0: 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Swim war das von BTS.
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0: Seid ihr vielleicht gerade ganz nah dran an einem Wolf? Das können wir jetzt mal Frank fragen vom Wolf Center in Dörverden. Der ist nämlich ein Wolf-Experte und weiß natürlich auch, wo die ganzen Wölfe sind. Also Frank, kann das sein, dass wenn ich jetzt zum Beispiel, ich sag mal so, am Rand von Bremen wohne, dass da irgendwo gerade ein Wolf ist, nicht allzu weit weg von mir?
2: Also es kann durchaus sein, dass ein Jungtier auf Wanderschaft ist, was man dann sehen könnte. Möglicherweise dann aber auch nie wieder, weil es immer weiter wandert. Ne? Vielleicht zurück ins Elternterritorium, vielleicht aber auch auf der Suche nach einem eigenen künftigen Territorium. So wie wir junge Menschen irgendwann das Elternhaus verlassen und uns eine Wohnung nehmen, so in etwa.
0: Aber wo wohnen die denn hier bei uns? Weil es gibt ja schon hier bei uns in Norddeutschland viele Wölfe, oder?
2: Ja, es ist so, mit Blick, um mal ein paar Zahlen zu nennen, im Gesamtdeutschland haben wir gemäß des abgeschlossenen Wolf-Monitoring-Jahres 283 Wolfsterritorien. Da lebt entweder ein Rudel oder ein Pärchen oder ein Einzeltier. Oh. Aber eben so ortsgebunden im Territorium halt. Mit Blick auf das Land Niedersachsen, das ja Bremen komplett umgibt, umrundet, haben wir davon 63 Territorien. Bremen hat selber keine Territorien. Aber wenn man mal, so wie wir ja jetzt gerade hier in der Bremer Innenstadt uns befinden, hier im wunderschönen Studio eures Radiosenders, dann schaue ich mal Richtung Gahlstedt, ich schaue Richtung Wildeshausen, da sind Rudel bestätigt. Im vergangenen Jahr Achim, wo ein Welpe aufgetaucht ist, es muss also ein Rudel sein, mit der Frage, wie wird das künftig sich dort weiter darstellen?
0: Also die Wölfe sind tatsächlich da, um uns herum, in der Nähe. Was mache ich denn, wenn ich tatsächlich jetzt einem Wolf begegne?
2: Ja, das ist eine viel, viel gestellte Frage, zu Recht gestellte Frage. Aber es gibt selten die einzige Situation. Also eine Wolfsbegegnung kann vielfältig sein. Ja, wenn ich im Wald bin und sehe in 100 Metern Entfernung einen Wolf von links nach rechts durch den Wald huschen, dann gibt es nichts, was wir machen müssen, außer vielleicht hinterher schauen, wenn wir wollen. Kommt aber auf dem Waldweg uns ein Wolf entgegen, dann wird der, weil er ja besser hören, sehen, riechen kann, als wir, irgendwann von uns Notiz nehmen und abbiegen. Der hat an einer Konfrontation mit uns kein Interesse. Das werden wir feststellen. Kann aber auch wiederum sein in derselben Situation, dass der Wolf doch immer näher kommt, obwohl er besser hören, sehen und riechen kann.
0: Ja.
2: Ich würde auf mich aufmerksam machen, um dem Wolf die Chance zu geben, schau mal her, hier ist ein Mensch. Kann aber sein, dass es ein Jungtier ist, der sich davon nicht sonderlich beeindrucken lässt und sagt, Mensch, ich habe noch nie einen Zweibeiner gesehen. Was bist du da eigentlich für ein Lebewesen? Also wenn der Wolf sich diese Frage stellen würde. So, aber auch da werden wir feststellen, dass er wieder weggeht. Aber bei dem Fall, den wir ja vor über 10 Jahren hatten, mit diesem angefütterten Wolf, der sehr, sehr nahe kam, was auch nicht tragbar war länger, der am Ende auch dann getötet werden musste. Aber dass man, wenn man eine solche Erfahrung macht, dass man definitiv ganz, ganz schnell das auch meldet.
0: Denn Wölfe sind vielleicht unsere Freunde, aber auf jeden Fall nicht in dem Sinne, dass wir mit denen kuscheln können oder uns einen halten können wie ein Hund. Das hat Frank ja eben auch schon erzählt. Wir können die cool finden und aus der Entfernung angucken oder halt im Wolfcenter. Dafür ist das natürlich da. Aber was so ein Wolf sonst den ganzen Tag macht, wo der spazieren geht oder wann die aufstehen, das fragen wir Frank gleich auch noch.
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0: Optimist.
1: Optimist war das von Nico Santos.
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1: Was macht eigentlich so ein Wolf den ganzen Tag? Spazieren gehen, irgendwelche Tiere jagen? Ich weiß es nicht, aber dafür ist ja auch Frank bei uns, der ist Wolf-Experte und der leitet das Wolf-Center in Dörferden. Also Frank, was macht denn so ein Wolf den ganzen Tag?
3: Ja, spannende Frage. Stellen wir uns mal ein Wolfsrudel vor. Das sind ja die Elterntiere mit dem Nachwuchs aus dem vergangenen Jahr, mit dem Nachwuchs aus diesem Jahr, also dem aktuellen Jahr. Können so 10 Tiere stark sein, aber auch 14, 15, 16 Wölfe in einem, in demselben Rudel sind festgestellt worden. Und es ist ein heiteres Familienzusammenleben. Gleichwohl durchstreifen dann eben auch die Eltern, wenn der Nachwuchs groß genug ist, mit jenem das Territorium, das große Territorium, was in Deutschland 200 bis 300 Quadratkilometer groß sein kann. Auch kleiner, auch größer. Und weil die Elterntiere, aber auch gefolgt von den Jährlingen, die Jungwölfe, die ja nun auch das Jagen erlernen und üben sollen, um eines Tages selbst überleben zu können, also wird das Territorium durchstriffen und wenn sie Hunger haben, wenn die Situation passt, auch entsprechend Beute machen wollen.
1: Also
3: aber
1: doch
3: Wölfe sind hochsoziale Lebewesen, das heißt der Familiensinn ist enorm ausgeprägt und das finde ich sehr bemerkenswert.
1: Das ist auch cool, also ziehen die tatsächlich irgendwie so als Gang, sag ich mal, oder dann auch jeder für sich durch ihr Territorium und gehen spazieren, gucken sich ein paar Sachen an und jagen dann eben, wie du gerade gesagt hast, wenn es passt. Aber wir haben ja auch jetzt schon ein paar Mal heute gesagt, die kommen auch irgendwie unseren Städten und Orten und uns als Menschen irgendwie gerade immer näher. Das ist wahrscheinlich auch nicht mehr zu stoppen, sag ich mal. Da werden wir uns dran gewöhnen müssen, oder?
3: Ich denke, es wird kein Einzelfall geblieben sein mit damals Bremen, Hannover und jetzt Hamburg, dass einzelne Wölfe sich in die Städte verirren, verlaufen. Das werden wir auch in Zukunft selten beobachten können.
1: Aber jetzt mal eine Frage, ist das denn schlimm?
3: Nicht unbedingt schlimm, aber ich finde, ein Wolf gehört eben nicht in die Stadt. Ja, und man sieht den Wölfen, manchmal machen ja Mitmenschen Videos von diesen Wolfsindividuen, die durch die Stadt irren. Und man sieht den Wölfen bei gut gemachten Videos an, also die nicht so verschwommen sind, dann sieht man richtig, dass es den Wölfen nicht gut geht dabei, in der Stadt sich verirrt zu haben. Die wollen da raus. Ja. Und da gehören sie ja auch nicht hin.
1: Für die ist das ja auch total der Stress, wenn da auf einmal eine Straßenbahn an dir vorbeifährt und du denkst, hallo, ich bin Wolf, ich möchte gerne in den Wald und vielleicht was essen oder so. Da ist man ja auch völlig überfordert, deswegen sollen die Wölfe mal schön im Wald bleiben und wir bleiben da, wo wir sind. Und wenn ihr euch Wölfe anschauen wollt, dann könnt ihr das, wie wir gerade schon gesagt haben, beim Spazierengehen aus der Entfernung machen oder natürlich im Wolfcenter bei Frank, da gibt es ja auch Führungen bei euch und so. Wie viele hast du da aktuell?
3: Wir haben aktuell 11 Wölfe. Und verschiedene Wölfe, wir haben den europäischen Grauwolf, also der hier durch die freie Wildbahn läuft, aber auch verschiedene kanadische Wölfe von ganz weiß bis hin zu fast ganz schwarz. Ist sehr sehenswert.
1: Alle Wölfe mit dabei, deswegen, wenn ihr sie sehen wollt, dann schaut sie euch am besten da an. Und was mache ich, wenn ich einen sehe? Nochmal ganz kurz, rufe ich dann die Polizei?
3: Die Polizei nicht. Es gibt zum Beispiel in Niedersachsen oder auch hier für Bremen eine App, die man bedienen kann und dann wird das in das niedersächsische bremische Wolfsmonitoring mit aufgenommen, diese Sichtung. Wenn man ein Foto machen kann, gerne ein Foto machen und jeder Hinweis dient, um eben das wichtige Wolfsmonitoring entsprechend mit zu unterstützen. Das wäre großartig.
1: Sehr gut. Und vor allem keine Panik, weil im Zweifel haben die mehr Angst vor euch als ihr vor denen. Frank, vielen Dank, dass du da warst.
3: Sehr gerne.
1: War wieder sehr interessant mit dir. Sehr coole Sachen wieder über Wölfe gelernt und ich wünsche dir noch einen ganz schönen Sonntag.
3: Danke, das wünsche ich euch auch.
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1: Und ich bin Milton. Moin, Freunde. Ich wünsche euch einen schönen Sonntagmorgen. Gleich wird geforscht, wie immer in der letzten Stunde hier bei Zebra 4 von 10 bis 11. Und es geht um Wölfe. Wölfe sind cool. Manchmal auch ein bisschen gruselig. Aber ich finde sie vor allem cool. Die sind richtig stark. Die laufen durch Wälder. Die haben so eine coole Farbe. Das Fell von denen sieht einfach richtig cool aus. Und einen richtigen Wolf-Experten haben wir gleich hier zu Gast. Nämlich Frank, der ist der Leiter vom Wolf-Center in Dörferden. Das heißt, er hat sogar eigene Wölfe und kennt sich natürlich auch richtig gut damit aus. Mit dem schnacken wir gleich. Jetzt gibt's aber erstmal für euch Miley Cyrus.

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0: Das sind die Backstreet Boys mit I Want It That Way.
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0: Und heute Morgen, ich habe es ja vorhin schon erzählt, erforschen wir Wölfe. Und zwar mit einem richtigen Wolf-Experten, das ist Frank Fass. Der ist der Leiter von dem Wolf-Center in Dörfverden. Das heißt, der hat sogar echte Wölfe. Moin Frank, guten Morgen.
2: Guten Morgen.
0: Schön, dass du da bist. Ich habe meinen Sohn mit dabei, der ist 6 Jahre alt. Und der hat mir vorhin, als du hier schon so vor der Scheibe standest, natürlich direkt die richtige Frage und berechtigte Frage gestellt. Warum hast du eigentlich keinen Wolf dabei?
2: Ja, ja, ich glaube, da würde sich der Wolf nicht wohlfühlen, wenn ich den an der Hundeleine sozusagen hier mit herführen würde. Aber es wäre für uns auch nur Stress, weil dafür sind die Tiere nicht gemacht.
0: Das kann ich mir vorstellen. Wobei Wölfe ja trotzdem so ein bisschen ähnlich aussehen wie manche Hunde. Wie kann ich denn so einen Wolf von einem Hund unterscheiden?
2: Ja, das ist wahr. Es gibt sogar Hunderassen, die dem Wolf optisch sehr, sehr ähnlich sind. Zum Beispiel der tschechoslowakische Wolfshund, gibt auch andere. Hm. Aber letztendlich ist ja auch der Wolf der Stammvater aller Hunde. Ja, aber es ist spannend, sich vorzustellen, dass selbst der Dackel wie auch die Dogge aus dem Wolf sozusagen herausgekommen ist, ne? Was natürlich lange, lange gedauert hat, so auszusehen.
0: Ja.
2: Aber ein Wolf sieht für sich betrachtet schon immer gleich aus. Vom Gebäudebau, von der Farbgebung, von der Form des Schwanzes, die verhältnismäßig kleineren Ohren, das markante Winterfell. Ja. Das sind so verschiedene, wie ich immer sage, Merkmale, wie man ihn optisch ganz gut erkennen kann, wenn man weiß, wie man schauen muss.
0: Ja, jetzt wo du sagst, ich meine klar, man kann sich das nicht mehr so richtig vorstellen, dass so ein Dackel, der natürlich relativ klein ist, irgendwie, sag ich mal, vor vielen hunderten Jahren auch mal ein Wolf gewesen ist oder dass sozusagen der Urgroßvater ist. Aber wenn alle Hunde irgendwie auch Wölfe sind oder mal waren, könnte ich mir dann vielleicht auch so einen Wolf irgendwie anlocken, wenn ich den rufe oder mir den anfüttern so ein bisschen und den zu meinem Kumpel machen?
2: Ja und nein. Also in der Tat hat es das in freier Wildbahn schon gegeben, dass Mitmenschen Wölfe angefüttert haben. Hm. Und es gab auch hier in Niedersachsen, das ist jetzt schon über 10 Jahre her, ein solches Tier, einen solchen Wolf, ein junger Wolfsrüde, der angefüttert wurde und auch dann gelernt hat, warum eigentlich aufwendig jagen gehen? Ich brauche ja vielleicht sogar nur Menschen aufsuchen und vielleicht kommt irgendwas Schmackhaftes herübergeworfen, herübergeflogen. Und das ist glücklicherweise verboten worden durch das Bundesnaturschutzgesetz und das dürfen wir auch wirklich niemals machen.
0: Warum?
2: Niemals Wölfe anfüttern.
0: Keine gute Idee?
2: Keine gute Idee, denn wenn sie das richtig lernen, angefüttert zu werden, dann kann es sein, wenn das nicht künftig befriedigt wird, dass im Nahbereich des Menschen eben diese Tiere auch dreist werden können, nach dem Motto, ey, wieso gibst du mir nichts? Jetzt ein bisschen salopp ausgedrückt, aber auch bis hin zu gefährlich werden können. Und das wollen wir nicht.
0: Nee, das stimmt, weil wenn sie dann irgendwann Hunger kriegen und nichts mehr von den Leuten bekommen, dann suchen sie sich vielleicht ein Pferd oder sowas.
2: Ja, Nutztiere ist nochmal was anderes. Der Übergriff von Wölfen auf Nutztiere, das hat mit Anfüttern in dem Sinne so nichts zu tun.
0: Ah, okay.
2: Aber das Anfüttern durch uns Menschen bitte niemals machen.
0: Okay, also auf gar keinen Fall die Wölfe füttern, denn wir wollen die ja nicht hier bei uns in der Stadt oder in dem Ort haben, in dem wir wohnen. Denn Wölfe wohnen ja eigentlich ganz woanders und wo die wohnen und vor allem wie die da wohnen, das besprechen wir gleich.
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0: Stay war das von Leonie und Callum Scott.
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0: Wir gehen zurück zu den Wölfen, beziehungsweise manchmal kommen die Wölfe ja auch zu uns, hat Frank gerade schon erzählt, wenn sie zum Beispiel angefüttert werden. Und jetzt vor kurzem wurde aber ein Wolf in Hamburg einfach so in der Innenstadt gesehen. Eigentlich wollen wir die ja gar nicht hier haben in den Innenstädten. Deswegen Frank, wie kann das sein, dass einfach ein Wolf rumgelaufen ist?
2: Ja, du hast es schon richtig gesagt, wir wollen die Wölfe nicht in den Innenstädten haben, auch nicht im Randbereich.
0: Ja.
2: Aber wenn wir uns vorstellen, so ein Wolf läuft durch die Gegend, vielleicht ein Jungtier, was so auf Erkundungstour ist, mal sehen, was so los ist in der Welt. Und wie in diesem Beispiel in Hamburg, es gibt ja keine Stadtmauer oder einen schroffen, krassen Übergang von Land zu Stadt. So, das kommt ja so nach und nach, ein Gebäude mehr, die Straßen, dann kommt eine Kreuzung. Also was ich damit sagen will, ist, dieser Wolf ist ja offensichtlich in ein Labyrinth eingestiegen, ohne es zu wissen. Weil der Wolf weiß nicht, was kommt denn nach dem nächsten Häuserblock und nach dem übernächsten Häuserblock. Wir Menschen wissen, was Städte sind, oder wir werden als Kinder an die Stadt herangeführt. Sei vorsichtig, schau nach links und rechts, der Verkehr. So, der Wolf ist, ohne es zu wissen, immer weiter ins, ausgerechnet auch noch ins Stadtzentrum in Hamburg. Und was ich so spannend finde ist, das weiß ich von Hunden, die können auf ihre eigenen Geruchsspur, die sie ja hinterlassen, wieder zurückgehen. Die schnüffeln sich zurück.
0: Aha.
2: Und ich kann nicht erklären, warum Wölfe das nicht machen. Das wäre ja eigentlich das Einfachste.
0: Ach so, die können das nicht?
2: Anscheinend, ich kann nicht sagen.

0: Nein, in der Tat ist es so, er ist in die Binnenalster gesprungen und konnte dort gefangen werden.
1: Ah, okay. Na gut, also Wölfe in der Innenstadt. Hört sich schon ein bisschen komisch an. Wie gesagt, da sollen die natürlich auch nicht sein, weil normalerweise lebt so ein Wolf im Wald, oder?
0: Da gehört er hin, sagen wir mal im ländlichen Raum. Da gehört er hin, der natürlich aus Wald besteht, aus Moor, aber auch die ganzen landwirtschaftlichen Nutzflächen. Die machen ja unsere Kulturlandschaft, also unser ländliches Bild aus. Wichtig ist für Wölfe, dass sie auch Rückzugsräume für sich finden, weil das brauchen.
1: Das heißt, nicht mehr Wald kaputt machen im besten Fall oder da reingehen und, weiß ich auch nicht, irgendwie Stress machen und die Wölfe in Ruhe lassen,
0: ja,
1: oder meinst du?
0: Der Umbau der Landschaft, so wie wir sie kennen, ist ja nicht zu erwarten. Und insofern wird es immer dieses Habitat, wie wir sagen, geben für Wölfe. Also das Umfeld auch um Bremen herum. Ich meine damit jetzt nicht die Stadt, sondern den ländlichen Raum. Der ist ja geeignetes Habitat auch für Wölfe.
1: Und wo die Wölfe hier vielleicht so bei uns in der Nähe sind und wie viele es davon auch gibt, das besprechen wir gleich mit Frank vom Wolfcenter in Dörfverden.
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0: Rockabye war das von Clean Bandit und Anne-Marie.
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0: Am Sonntagmorgen und gleich geht's zurück zu den Wölfen. Da schnacken wir nochmal ein bisschen, wie denn eigentlich vielleicht so ein Tag von so einem Wolf aussieht. Was machen die eigentlich? Und wo sind die vor allem hier bei uns in der Nähe? Vielleicht seid ihr ja jetzt gerade ganz nah dran an einem Wolf, ohne es zu wissen. All das fragen wir gleich Frank vom Wolf Center in der Verden. Aber erstmal haben wir jetzt hier Kamrad mit Hug Yourself. Schönen Sonntag.

0: 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Swim war das von BTS.
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0: Seid ihr vielleicht gerade ganz nah dran an einem Wolf? Das können wir jetzt mal Frank fragen vom Wolf Center in Dörverden. Der ist nämlich ein Wolf-Experte und weiß natürlich auch, wo die ganzen Wölfe sind. Also Frank, kann das sein, dass wenn ich jetzt zum Beispiel, ich sag mal so, am Rand von Bremen wohne, dass da irgendwo gerade ein Wolf ist, nicht allzu weit weg von mir?
2: Also es kann durchaus sein, dass ein Jungtier auf Wanderschaft ist, was man dann sehen könnte. Möglicherweise dann aber auch nie wieder, weil es immer weiter wandert. Ne? Vielleicht zurück ins Elternterritorium, vielleicht aber auch auf der Suche nach einem eigenen künftigen Territorium. So wie wir junge Menschen irgendwann das Elternhaus verlassen und uns eine Wohnung nehmen, so in etwa.
0: Aber wo wohnen die denn hier bei uns? Weil es gibt ja schon hier bei uns in Norddeutschland viele Wölfe, oder?
2: Ja, es ist so, mit Blick, um mal ein paar Zahlen zu nennen, in Gesamtdeutschland haben wir gemäß des abgeschlossenen Wolf-Monitoring-Jahres 283 Wolfsterritorien. Da lebt entweder ein Rudel oder ein Pärchen oder ein Einzeltier. Oh. Aber eben so ortsgebunden im Territorium halt. Mit Blick auf das Land Niedersachsen, das ja Bremen komplett umgibt, umrundet, haben wir davon 63 Territorien. Bremen hat selber keine Territorien. Aber wenn man mal, so wie wir ja jetzt gerade hier in der Bremer Innenstadt uns befinden, hier im wunderschönen Studio eures Radiosenders, dann schaue ich mal Richtung Gahlstedt, ich schaue Richtung Wildeshausen, da sind Rudel bestätigt. Im vergangenen Jahr Achim, wo ein Welpe aufgetaucht ist, es muss also ein Rudel sein, mit der Frage, wie wird das künftig sich dort weiter darstellen?
0: Also die Wölfe sind tatsächlich da, um uns herum, in der Nähe. Was mache ich denn, wenn ich tatsächlich jetzt einem Wolf begegne?
2: Ja, das ist eine viel gestellte Frage, zu Recht gestellte Frage. Aber es gibt selten die einzige Situation. Also eine Wolfsbegegnung kann vielfältig sein. Ja, wenn ich im Wald bin und sehe in 100 Metern Entfernung einen Wolf von links nach rechts durch den Wald huschen, dann gibt es nichts, was wir machen müssen, außer vielleicht hinterher schauen, wenn wir wollen. Mhm. Kommt aber auf dem Waldweg uns ein Wolf entgegen, dann wird der, weil er ja besser hören, sehen, riechen kann, als wir, irgendwann von uns Notiz nehmen und abbiegen. Der hat in einer Konfrontation mit uns kein Interesse. Das werden wir feststellen. Kann aber auch wiederum sein in derselben Situation, dass der Wolf doch immer näher kommt, obwohl er besser hören, sehen und riechen kann.
0: Ja.
2: Ich würde auf mich aufmerksam machen, um dem Wolf die Chance zu geben, schau mal her, hier ist ein Mensch. Kann aber sein, dass es ein Jungtier ist, der sich davon nicht sonderlich beeindrucken lässt und sagt, Mensch, ich habe noch nie einen Zweibeiner gesehen. Was bist du da eigentlich für ein Lebewesen? Also wenn der Wolf sich diese Frage stellen würde. So, aber auch da werden wir feststellen, dass er wieder weggeht. Aber bei dem Fall, den wir ja vor über 10 Jahren hatten, mit diesem angefütterten Wolf, der sehr, sehr nahe kam, was auch nicht tragbar war länger, der am Ende auch dann getötet werden musste. Aber dass man, wenn man eine solche Erfahrung macht, dass man definitiv ganz, ganz schnell das auch meldet.
0: Denn Wölfe sind vielleicht unsere Freunde, aber auf jeden Fall nicht in dem Sinne, dass wir mit denen kuscheln können oder uns einen halten können wie ein Hund. Das hat Frank ja eben auch schon erzählt. Wir können die cool finden und aus der Entfernung angucken oder halt im Wolfcenter. Dafür ist das natürlich da. Aber was so ein Wolf sonst den ganzen Tag macht, wo der spazieren geht oder wann die aufstehen, das fragen wir Frank gleich auch noch.
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1: Optimist war das von Nico Santos.
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1: Was macht eigentlich so ein Wolf den ganzen Tag? Spazieren gehen, irgendwelche Tiere jagen? Ich weiß es nicht, aber dafür ist ja auch Frank bei uns, der ist Wolf-Experte und der leitet das Wolf-Center in Dörferden. Also Frank, was macht denn so ein Wolf den ganzen Tag?
3: Ja, spannende Frage. Stellen wir uns mal ein Wolfsrudel vor. Das sind ja die Elterntiere mit dem Nachwuchs aus dem vergangenen Jahr, mit dem Nachwuchs aus diesem Jahr, also dem aktuellen Jahr. Können so 10 Tiere stark sein, aber auch 14, 15, 16 Wölfe in einem, in demselben Rudel sind festgestellt worden. Und es ist ein heiteres Familienzusammenleben. Gleichwohl durchstreifen dann eben auch die Eltern, wenn der Nachwuchs groß genug ist, mit jenem das Territorium, das große Territorium, was in Deutschland 200 bis 300 Quadratkilometer groß sein kann.
1: Ja.
3: Auch kleiner, auch größer. Und weil die Elterntiere, aber auch gefolgt von den Jährlingen, die Jungwölfe, die ja nun auch das Jagen erlernen und üben sollen, um eines Tages selbst überleben zu können, also wird das Territorium durchstriffen und wenn sie Hunger haben, wenn die Situation passt, auch entsprechend Beute machen wollen.
1: Also
3: aber Wölfe sind hochsoziale Lebewesen, das heißt, der Familiensinn ist enorm ausgeprägt und das finde ich sehr bemerkenswert.
1: Das ist auch cool, also ziehen die tatsächlich irgendwie so als Gang, sag ich mal, oder dann auch jeder für sich durch ihr Territorium und gehen spazieren, gucken sich ein paar Sachen an und jagen dann eben, wie du gerade gesagt hast, wenn es passt. Aber wir haben ja auch jetzt schon ein paar Mal heute gesagt, die kommen auch irgendwie unseren Städten und Orten und uns als Menschen irgendwie gerade immer näher. Das ist wahrscheinlich auch nicht mehr zu stoppen, sag ich mal. Da werden wir uns dran gewöhnen müssen, oder?
3: Ich denke, es wird kein Einzelfall geblieben sein mit damals Bremen, Hannover und jetzt Hamburg, dass einzelne Wölfe sich in die Städte verirren, verlaufen. Das werden wir auch in Zukunft selten beobachten können.
1: Aber jetzt mal eine Frage, ist das denn schlimm?
3: Nicht unbedingt schlimm, aber ich finde, ein Wolf gehört eben nicht in die Stadt. Ja, und man sieht den Wölfen, manchmal machen ja Mitmenschen Videos von diesen Wolfsindividuen, die durch die Stadt irren. Und man sieht den Wölfen bei gut gemachten Videos an, also die nicht so verschwommen sind, dann sieht man richtig, dass es den Wölfen nicht gut geht dabei, in der Stadt sich verirrt zu haben. Die wollen da raus. Ja. Und da gehören sie ja auch nicht hin.
1: Für die ist das ja auch total der Stress, wenn da auf einmal eine Straßenbahn an dir vorbeifährt und du denkst, hallo, ich bin Wolf, ich möchte gerne in den Wald und vielleicht was essen oder so. Ja. Da ist man ja auch völlig überfordert. Deswegen sollen die Wölfe mal schön im Wald bleiben und wir bleiben da, wo wir sind. Und wenn ihr euch Wölfe anschauen wollt, dann könnt ihr das, wie wir gerade schon gesagt haben, beim Spazierengehen aus der Entfernung machen oder natürlich im Wolfcenter bei Frank. Da gibt es ja auch Führungen bei euch und so. Wie viele hast du da aktuell?
3: Wir haben aktuell 11 Wölfe. Und verschiedene Wölfe, wir haben den europäischen Grauwolf, also der hier durch die freie Wildbahn läuft, aber auch verschiedene kanadische Wölfe von ganz weiß bis hin zu fast ganz schwarz. Ist sehr sehenswert.
1: Alle Wölfe mit dabei, deswegen, wenn ihr sie sehen wollt, dann schaut sie euch am besten da an. Und was mache ich, wenn ich einen sehe? Nochmal ganz kurz, rufe ich dann die Polizei?
3: Die Polizei nicht. Es gibt zum Beispiel in Niedersachsen oder auch hier für Bremen eine App, die man bedienen kann. Und dann wird das in das niedersächsische bremische Wolfsmonitoring mit aufgenommen, diese Sichtung. Wenn man ein Foto machen kann, gerne ein Foto machen und jeder Hinweis dient, um eben das wichtige Wolfsmonitoring entsprechend mit zu unterstützen. Das wäre großartig.
1: Sehr gut. Und vor allem keine Panik, weil im Zweifel haben die mehr Angst vor euch als ihr vor denen. Frank, vielen Dank, dass du da warst.
3: Sehr gerne.
1: War wieder sehr interessant mit dir. Sehr coole Sachen wieder über Wölfe gelernt und ich wünsche dir noch einen ganz schönen Sonntag.
3: Danke, das wünsche ich euch auch.
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1: Und ich bin Milton. Moin, Freunde. Ich wünsche euch einen schönen Sonntagmorgen. Gleich wird geforscht, wie immer in der letzten Stunde hier bei Zebra 4 von 10 bis 11. Und es geht um Wölfe. Wölfe sind cool. Manchmal auch ein bisschen gruselig, aber ich finde sie vor allem cool. Die sind richtig stark, die laufen durch Wälder, die haben so eine coole Farbe, das Fell von denen sieht einfach richtig cool aus und einen richtigen Wolf-Experten haben wir gleich hier zu Gast, nämlich Frank, der ist der Leiter vom Wolf-Center in Dörferden. Das heißt, er hat sogar eigene Wölfe und kennt sich natürlich auch richtig gut damit aus. Mit dem schnacken wir gleich, jetzt gibt's aber erstmal für euch Miley Cyrus.

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0: Das sind die Backstreet Boys mit I Want It That Way.
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0: Und heute Morgen, ich habe es ja vorhin schon erzählt, erforschen wir Wölfe. Und zwar mit einem richtigen Wolf-Experten, das ist Frank Fass. Der ist der Leiter von dem Wolf-Center in Dörfverden. Das heißt, der hat sogar echte Wölfe. Moin Frank, guten Morgen.
2: Guten Morgen.
0: Schön, dass du da bist. Ich habe meinen Sohn mit dabei, der ist 6 Jahre alt. Und der hat mir vorhin, als du hier schon so vor der Scheibe standest, natürlich direkt die richtige Frage und berechtigte Frage gestellt. Warum hast du eigentlich keinen Wolf dabei?
2: Ja, ja, ich glaube, da würde sich der Wolf nicht wohlfühlen, wenn ich den an der Hundeleine sozusagen hier mit herführen würde. Aber es wäre für uns auch nur Stress, weil dafür sind die Tiere nicht gemacht.
0: Das kann ich mir vorstellen. Wobei Wölfe ja trotzdem so ein bisschen ähnlich aussehen wie manche Hunde. Wie kann ich denn so einen Wolf von einem Hund unterscheiden?
2: Ja, das ist wahr. Es gibt sogar Hunderassen, die dem Wolf optisch sehr, sehr ähnlich sind. Zum Beispiel der tschechoslowakische Wolfshund, gibt auch andere. Hm. Aber letztendlich ist ja auch der Wolf der Stammvater aller Hunde. Ja, aber es ist spannend, sich vorzustellen, dass selbst der Dackel wie auch die Dogge aus dem Wolf sozusagen herausgekommen ist, ne? Was natürlich lange, lange gedauert hat, so auszusehen.
0: Ja.
2: Aber ein Wolf sieht für sich betrachtet schon immer gleich aus. Vom Gebäudebau, von der Farbgebung, von der Form des Schwanzes, die verhältnismäßig kleineren Ohren, das markante Winterfell. Ja. Das sind so verschiedene, wie ich immer sage, Merkmale, wie man ihn optisch ganz gut erkennen kann, wenn man weiß, wie man schauen muss.
0: Ja, jetzt wo du sagst, ich meine klar, man kann sich das nicht mehr so richtig vorstellen, dass so ein Dackel, der natürlich relativ klein ist, irgendwie, sag ich mal, vor vielen hunderten Jahren auch mal ein Wolf gewesen ist oder dass sozusagen der Urgroßvater ist. Aber wenn alle Hunde irgendwie auch Wölfe sind oder mal waren, könnte ich mir dann vielleicht auch so einen Wolf irgendwie anlocken, wenn ich den rufe oder mir den anfüttern so ein bisschen und den zu meinem Kumpel machen?
2: Ja und nein. Also in der Tat hat es das in freier Wildbahn schon gegeben, dass Mitmenschen Wölfe angefüttert haben. Hm. Und es gab auch hier in Niedersachsen, das ist jetzt schon über 10 Jahre her, ein solches Tier, einen solchen Wolf, ein junger Wolfsrüde, der angefüttert wurde und auch dann gelernt hat, warum eigentlich aufwendig jagen gehen? Ich brauche ja vielleicht sogar nur Menschen aufsuchen und vielleicht kommt irgendwas Schmackhaftes herübergeworfen, herübergeflogen. Und das ist glücklicherweise verboten worden durch das Bundesnaturschutzgesetz und das dürfen wir auch wirklich niemals machen.
0: Warum?
2: Niemals Wölfe anfüttern.
0: Keine gute Idee?
2: Keine gute Idee, denn wenn sie das richtig lernen, angefüttert zu werden, dann kann es sein, wenn das nicht künftig befriedigt wird, dass im Nahbereich des Menschen eben diese Tiere auch dreist werden können, nach dem Motto, ey, wieso gibst du mir nichts? Jetzt ein bisschen salopp ausgedrückt, aber auch bis hin zu gefährlich werden können. Und das wollen wir nicht.
0: Nee, das stimmt, weil wenn sie dann irgendwann Hunger kriegen und nichts mehr von den Leuten bekommen, dann suchen sie sich vielleicht ein Pferd oder sowas.
2: Ja, Nutztiere ist nochmal was anderes. Der Übergriff von Wölfen auf Nutztiere, das hat mit Anfüttern in dem Sinne so nichts zu tun.
0: Ah, okay.
2: Aber das Anfüttern durch uns Menschen bitte niemals machen.
0: Okay, also auf gar keinen Fall die Wölfe füttern, denn wir wollen die ja nicht hier bei uns in der Stadt oder in dem Ort haben, in dem wir wohnen. Denn Wölfe wohnen ja eigentlich ganz woanders und wo die wohnen und vor allem wie die da wohnen, das besprechen wir gleich.
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0: Stay war das von Leonie und Callum Scott.
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0: Wir gehen zurück zu den Wölfen, beziehungsweise manchmal kommen die Wölfe ja auch zu uns, hat Frank gerade schon erzählt, wenn sie zum Beispiel angefüttert werden. Und jetzt vor kurzem wurde aber ein Wolf in Hamburg einfach so in der Innenstadt gesehen. Eigentlich wollen wir die ja gar nicht hier haben in den Innenstädten. Deswegen Frank, wie kann das sein, dass einfach ein Wolf rumgelaufen ist?
2: Ja, du hast es schon richtig gesagt, wir wollen die Wölfe nicht in den Innenstädten haben, auch nicht im Randbereich.
0: Ja.
2: Aber wenn wir uns vorstellen, so ein Wolf läuft durch die Gegend, vielleicht ein Jungtier, was so auf Erkundungstour ist, mal sehen, was so los ist in der Welt. Und wie in diesem Beispiel in Hamburg, es gibt ja keine Stadtmauer oder einen schroffen, krassen Übergang von Land zu Stadt. So, das kommt ja so nach und nach, ein Gebäude mehr, die Straßen, dann kommt eine Kreuzung. Also was ich damit sagen will, ist, dieser Wolf ist ja offensichtlich in ein Labyrinth eingestiegen, ohne es zu wissen. Weil der Wolf weiß nicht, was kommt denn nach dem nächsten Häuserblock und nach dem übernächsten Häuserblock. Wir Menschen wissen, was Städte sind, oder wir werden als Kinder an die Stadt herangeführt. Sei vorsichtig, schau nach links und rechts, der Verkehr. So, der Wolf ist, ohne es zu wissen, immer weiter ins, ausgerechnet auch noch ins Stadtzentrum in Hamburg. Und was ich so spannend finde ist, das weiß ich von Hunden, die können auf ihrer eigenen Geruchsspur, die sie ja hinterlassen, wieder zurückgehen. Die schnüffeln sich zurück.
0: Aha.
2: Und ich kann nicht erklären, warum Wölfe das nicht machen. Das wäre ja eigentlich das Einfachste.
0: Ach so, die können das nicht?
2: Anscheinend. Ich kann nicht sagen, dass sie es nicht können, aber offensichtlich tun sie es nicht. Denn wir hatten ja auch hier in Bremen schon einen Wolf im Bereich Hastedt.
0: Ja, stimmt.
2: Der zwar wieder weggegangen ist, was er auch sollte, ist fraglich, ob er auf der echten eigenen Geruchsspur zurückgegangen ist. Oder im nördlichen Hannover hatten wir auch einen Wolf, der auch wieder raus ist aus der Stadt.
0: Hm.
2: Aber es sah nicht danach aus, dass er auf derselben Spur zurückgegangen ist.
0: Aber der jetzt aus Hamburg, auch wenn der da mitten in der Innenstadt war, wie haben die den denn da jetzt eigentlich wieder wegbekommen? Oder hat er sich dann doch irgendwann gedacht, ah, ich laufe jetzt mal weg, und dann war er weg?
2: Nein, in der Tat ist es so, er ist in die Binnenalster gesprungen und konnte dort gefangen werden.
0: Ah, okay. Na gut, also Wölfe in der Innenstadt. Hört sich schon ein bisschen komisch an. Wie gesagt, da sollen die natürlich auch nicht sein, weil normalerweise lebt so ein Wolf im Wald, oder?
2: Da gehört er hin, sagen wir mal, im ländlichen Raum. Da gehört er hin, der natürlich aus Wald besteht, aus Moor, aber auch die ganzen landwirtschaftlichen Nutzflächen. Die machen ja unsere Kulturlandschaft, also unser ländliches Bild aus. Wichtig ist für Wölfe, dass sie auch Rückzugsräume für sich finden, weil das brauchen.
0: Das heißt, nicht mehr Wald kaputt machen im besten Fall oder da reingehen und, weiß ich auch nicht, irgendwie Stress machen und die Wölfe in Ruhe lassen,
2: ja,
0: oder meinst du?
2: Der Umbau der Landschaft, so wie wir sie kennen, ist ja nicht zu erwarten. Und insofern wird es immer dieses Habitat, wie wir sagen, geben für Wölfe. Also das Umfeld auch um Bremen herum. Ich meine damit jetzt nicht die Stadt, sondern den ländlichen Raum. Der ist ja geeignetes Habitat auch für Wölfe.
0: Und wo die Wölfe hier vielleicht so bei uns in der Nähe sind und wie viele es davon auch gibt, das besprechen wir gleich mit Frank vom Wolfcenter in Dörferden.
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Rockabye war das von Clean Bandit und Anne-Marie. Am Sonntagmorgen und gleich geht's zurück zu den Wölfen. Da schnacken wir nochmal ein bisschen, wie denn eigentlich vielleicht so ein Tag von so einem Wolf aussieht. Was machen die eigentlich? Und wo sind die vor allem hier bei uns in der Nähe? Vielleicht seid ihr ja jetzt gerade ganz nah dran an einem Wolf, ohne es zu wissen. All das fragen wir gleich Frank vom Wolf Center in der Verden. Aber erstmal haben wir jetzt hier Kamrad mit Hug Yourself. Schönen Sonntag.

0: 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Swim war das von BTS.
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0: Seid ihr vielleicht gerade ganz nah dran an einem Wolf? Das können wir jetzt mal Frank fragen vom Wolf Center in Dörverden. Der ist nämlich ein Wolf-Experte und weiß natürlich auch, wo die ganzen Wölfe sind. Also Frank, kann das sein, dass wenn ich jetzt zum Beispiel, ich sag mal so, am Rand von Bremen wohne, dass da irgendwo gerade ein Wolf ist, nicht allzu weit weg von mir?
2: Also es kann durchaus sein, dass ein Jungtier auf Wanderschaft ist, was man dann sehen könnte. Möglicherweise dann aber auch nie wieder, weil es immer weiter wandert. Ne? Vielleicht zurück ins Elternterritorium, vielleicht aber auch auf der Suche nach einem eigenen künftigen Territorium. So wie wir junge Menschen irgendwann das Elternhaus verlassen und uns eine Wohnung nehmen, so in etwa.
0: Aber wo wohnen die denn hier bei uns? Weil es gibt ja schon hier bei uns in Norddeutschland viele Wölfe, oder?
2: Ja, es ist so, mit Blick, um mal ein paar Zahlen zu nennen, im Gesamtdeutschland haben wir gemäß des abgeschlossenen Wolf-Monitoring-Jahres 283 Wolfsterritorien. Da lebt entweder ein Rudel oder ein Pärchen oder ein Einzeltier. Oh. Aber eben so ortsgebunden im Territorium halt. Mit Blick auf das Land Niedersachsen, das ja Bremen komplett umgibt, umrundet, haben wir davon 63 Territorien. Bremen hat selber keine Territorien. Aber wenn man mal, so wie wir ja jetzt gerade hier in der Bremer Innenstadt uns befinden, hier im wunderschönen Studio eures Radiosenders, dann schaue ich mal Richtung Gahlstedt, ich schaue Richtung Wildeshausen, da sind Rudel bestätigt. Im vergangenen Jahr Achim, wo ein Welpe aufgetaucht ist, es muss also ein Rudel sein, mit der Frage, wie wird das künftig sich dort weiter darstellen?
0: Also die Wölfe sind tatsächlich da, um uns herum, in der Nähe. Was mache ich denn, wenn ich tatsächlich jetzt einem Wolf begegne?
2: Ja, das ist eine viel, viel gestellte Frage, zu Recht gestellte Frage. Aber es gibt selten die einzige Situation. Also eine Wolfsbegegnung kann vielfältig sein. Ja, wenn ich im Wald bin und sehe in 100 Metern Entfernung einen Wolf von links nach rechts durch den Wald huschen, dann gibt es nichts, was wir machen müssen, außer vielleicht hinterher schauen, wenn wir wollen. Kommt aber auf dem Waldweg uns ein Wolf entgegen, dann wird der, weil er ja besser hören, sehen, riechen kann, als wir, irgendwann von uns Notiz nehmen und abbiegen. Der hat an einer Konfrontation mit uns kein Interesse. Das werden wir feststellen. Kann aber auch wiederum sein in derselben Situation, dass der Wolf doch immer näher kommt, obwohl er besser hören, sehen und riechen kann. Ich würde auf mich aufmerksam machen, um dem Wolf die Chance zu geben, schau mal her, hier ist ein Mensch. Kann aber sein, dass es ein Jungtier ist, der sich davon nicht sonderlich beeindrucken lässt und sagt, Mensch, ich habe noch nie einen Zweibeiner gesehen. Was bist du da eigentlich für ein Lebewesen? Also wenn der Wolf sich diese Frage stellen würde. So, aber auch da werden wir feststellen, dass er wieder weggeht. Aber bei dem Fall, den wir ja vor über 10 Jahren hatten, mit diesem angefütterten Wolf, der sehr, sehr nahe kam, was auch nicht tragbar war länger, der am Ende auch dann getötet werden musste. Aber dass man, wenn man eine solche Erfahrung macht, dass man definitiv ganz, ganz schnell das auch meldet.
0: Denn Wölfe sind vielleicht unsere Freunde, aber auf jeden Fall nicht in dem Sinne, dass wir mit denen kuscheln können oder uns einen halten können wie ein Hund. Das hat Frank ja eben auch schon erzählt. Wir können die cool finden und aus der Entfernung angucken oder halt im Wolfcenter. Dafür ist das natürlich da. Aber was so ein Wolf sonst den ganzen Tag macht, wo der spazieren geht oder wann die aufstehen, das fragen wir Frank gleich auch noch.
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0: Optimist war das von Nico Santos.
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0: Was macht eigentlich so ein Wolf den ganzen Tag? Spazieren gehen, irgendwelche Tiere jagen? Ich weiß es nicht, aber dafür ist ja auch Frank bei uns, der ist Wolf-Experte und der leitet das Wolf-Center in Dörferden. Also Frank, was macht denn so ein Wolf den ganzen Tag?
2: Ja, spannende Frage. Stellen wir uns mal ein Wolfsrudel vor. Das sind ja die Elterntiere mit dem Nachwuchs aus dem vergangenen Jahr, mit dem Nachwuchs aus diesem Jahr, also dem aktuellen Jahr. Können so 10 Tiere stark sein, aber auch 14, 15, 16 Wölfe in einem, in demselben Rudel sind festgestellt worden. Und es ist ein heiteres Familienzusammenleben. Gleichwohl durchstreifen dann eben auch die Eltern, wenn der Nachwuchs groß genug ist, mit jenem das Territorium, das große Territorium, was in Deutschland 200 bis 300 Quadratkilometer groß sein kann. Auch kleiner, auch größer. Und weil die Elterntiere, aber auch gefolgt von den Jährlingen, die Jungwölfe, die ja nun auch das Jagen erlernen und üben sollen, um eines Tages selbst überleben zu können, also wird das Territorium durchstriffen und wenn sie Hunger haben, wenn die Situation passt, auch entsprechend Beute machen wollen.
0: Also
2: aber
0: doch
2: Wölfe sind hochsoziale Lebewesen, das heißt der Familiensinn ist enorm ausgeprägt und das finde ich sehr bemerkenswert.
0: Das ist auch cool, also ziehen die tatsächlich irgendwie so als Gang, sag ich mal, oder dann auch jeder für sich durch ihr Territorium und gehen spazieren, gucken sich ein paar Sachen an und jagen dann eben, wie du gerade gesagt hast, wenn es passt. Aber wir haben ja auch jetzt schon ein paar Mal heute gesagt, die kommen auch irgendwie unseren Städten und Orten und uns als Menschen irgendwie gerade immer näher. Das ist wahrscheinlich auch nicht mehr zu stoppen, sag ich mal. Da werden wir uns dran gewöhnen müssen, oder?
2: Ich denke, es wird kein Einzelfall geblieben sein mit damals Bremen, Hannover und jetzt Hamburg, dass einzelne Wölfe sich in die Städte verirren, verlaufen. Das werden wir auch in Zukunft selten beobachten können.
0: Aber jetzt mal eine Frage, ist das denn schlimm?
2: Nicht unbedingt schlimm, aber ich finde, ein Wolf gehört eben nicht in die Stadt. Ja, und man sieht den Wölfen, manchmal machen ja Mitmenschen Videos von diesen Wolfsindividuen, die durch die Stadt irren. Und man sieht den Wölfen bei gut gemachten Videos an, also die nicht so verschwommen sind, dann sieht man richtig, dass es den Wölfen nicht gut geht dabei, in der Stadt sich verirrt zu haben. Die wollen da raus. Ja. Und da gehören sie ja auch nicht hin.
0: Ja. Für die ist das ja auch total der Stress, wenn da auf einmal eine Straßenbahn an dir vorbeifährt und du denkst, hallo, ich bin Wolf, ich möchte gerne in den Wald und vielleicht was essen oder so. Ja. Da ist man ja auch völlig überfordert. Deswegen sollen die Wölfe mal schön im Wald bleiben und wir bleiben da, wo wir sind. Und wenn ihr euch Wölfe anschauen wollt, dann könnt ihr das, wie wir gerade schon gesagt haben, beim Spazierengehen aus der Entfernung machen oder natürlich im Wolfcenter bei Frank. Da gibt es ja auch Führungen bei euch und so. Wie viele hast du da aktuell?
2: Wir haben aktuell 11 Wölfe. Und verschiedene Wölfe, wir haben den europäischen Grauwolf, also der hier durch die freie Wildbahn läuft, aber auch verschiedene kanadische Wölfe von ganz weiß bis hin zu fast ganz schwarz. Ist sehr sehenswert.
0: Alle Wölfe mit dabei, deswegen, wenn ihr sie sehen wollt, dann schaut sie euch am besten da an. Und was mache ich, wenn ich einen sehe? Nochmal ganz kurz, rufe ich dann die Polizei?
2: Die Polizei nicht. Es gibt zum Beispiel in Niedersachsen oder auch hier für Bremen eine App, die man bedienen kann und dann wird das in das niedersächsische bremische Wolfsmonitoring mit aufgenommen, diese Sichtung. Wenn man ein Foto machen kann, gerne ein Foto machen und jeder Hinweis dient, um eben das wichtige Wolfsmonitoring entsprechend mit zu unterstützen. Das wäre großartig.
0: Sehr gut. Und vor allem keine Panik, weil im Zweifel haben die mehr Angst vor euch als ihr vor denen. Frank, vielen Dank, dass du da warst.
2: Sehr gerne.
0: War wieder sehr interessant mit dir. Sehr coole Sachen wieder über Wölfe gelernt und ich wünsche dir noch einen ganz schönen Sonntag.
2: Danke, das wünsche ich euch auch.
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1: Und ich bin Milton. Moin, Freunde. Ich wünsche euch einen schönen Sonntagmorgen. Gleich wird geforscht, wie immer in der letzten Stunde hier bei Zebra 4 von 10 bis 11. Und es geht um Wölfe. Wölfe sind cool. Manchmal auch ein bisschen gruselig, aber ich finde sie vor allem cool. Die sind richtig stark, die laufen durch Wälder, die haben so eine coole Farbe, das Fell von denen sieht einfach richtig cool aus und einen richtigen Wolf-Experten haben wir gleich hier zu Gast, nämlich Frank, der ist der Leiter vom Wolf-Center in Dörferden. Das heißt, der hat sogar eigene Wölfe und kennt sich natürlich auch richtig gut damit aus. Mit dem schnacken wir gleich, jetzt gibt's aber erstmal für euch Miley Cyrus.

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0: Das sind die Backstreet Boys mit I Want It That Way.
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0: Und heute Morgen, ich habe es ja vorhin schon erzählt, erforschen wir Wölfe. Und zwar mit einem richtigen Wolf-Experten, das ist Frank Fass. Der ist der Leiter von dem Wolf-Center in Dörfverden. Das heißt, der hat sogar echte Wölfe. Moin Frank, guten Morgen.
2: Guten Morgen.
0: Schön, dass du da bist. Ich habe meinen Sohn mit dabei, der ist 6 Jahre alt. Und der hat mir vorhin, als du hier schon so vor der Scheibe standest, natürlich direkt die richtige Frage und berechtigte Frage gestellt. Warum hast du eigentlich keinen Wolf dabei?
2: Ja, ja, ich glaube, da würde sich der Wolf nicht wohlfühlen, wenn ich den an der Hundeleine sozusagen hier mit herführen würde. Aber es wäre für uns auch nur Stress, weil dafür sind die Tiere nicht gemacht.
0: Das kann ich mir vorstellen. Wobei Wölfe ja trotzdem so ein bisschen ähnlich aussehen wie manche Hunde. Wie kann ich denn so einen Wolf von einem Hund unterscheiden?
2: Ja, das ist wahr. Es gibt sogar Hunderassen, die dem Wolf optisch sehr, sehr ähnlich sind. Zum Beispiel der tschechoslowakische Wolfshund, gibt auch andere. Hm. Aber letztendlich ist ja auch der Wolf der Stammvater aller Hunde. Ja, aber es ist spannend, sich vorzustellen, dass selbst der Dackel wie auch die Dogge aus dem Wolf sozusagen herausgekommen ist, ne? Was natürlich lange, lange gedauert hat, so auszusehen.
0: Ja.
2: Aber ein Wolf sieht für sich betrachtet schon immer gleich aus. Vom Gebäudebau, von der Farbgebung, von der Form des Schwanzes, die verhältnismäßig kleineren Ohren, das markante Winterfell. Ja. Das sind so verschiedene, wie ich immer sage, Merkmale, wie man ihn optisch ganz gut erkennen kann, wenn man weiß, wie man schauen muss.
0: Ja, jetzt wo du sagst, ich meine klar, man kann sich das nicht mehr so richtig vorstellen, dass so ein Dackel, der natürlich relativ klein ist, irgendwie, sag ich mal, vor vielen hunderten Jahren auch mal ein Wolf gewesen ist oder dass sozusagen der Urgroßvater ist. Aber wenn alle Hunde irgendwie auch Wölfe sind oder mal waren, könnte ich mir dann vielleicht auch so einen Wolf irgendwie anlocken, wenn ich den rufe oder mir den anfüttern so ein bisschen und den zu meinem Kumpel machen?
2: Ja und nein. Also in der Tat hat es das in freier Wildbahn schon gegeben, dass Mitmenschen Wölfe angefüttert haben.
0: Hm.
2: Und es gab auch hier in Niedersachsen, das ist jetzt schon über 10 Jahre her, ein solches Tier, einen solchen Wolf, ein junger Wolfsrüde, der angefüttert wurde und auch dann gelernt hat, warum eigentlich aufwendig jagen gehen? Ich brauche ja vielleicht sogar nur Menschen aufsuchen und vielleicht kommt irgendwas Schmackhaftes herübergeworfen, herübergeflogen. Und das ist glücklicherweise verboten worden durch das Bundesnaturschutzgesetz und das dürfen wir auch wirklich niemals machen.
0: Warum?
2: Niemals Wölfe anfüttern.
0: Keine gute Idee?
2: Keine gute Idee, denn wenn sie das richtig lernen, angefüttert zu werden, dann kann es sein, wenn das nicht künftig befriedigt wird, dass im Nahbereich des Menschen eben diese Tiere auch dreist werden können, nach dem Motto, ey, wieso gibst du mir nichts? Jetzt ein bisschen salopp ausgedrückt, aber auch bis hin zu gefährlich werden können. Und das wollen wir nicht.
0: Nee, das stimmt, weil wenn sie dann irgendwann Hunger kriegen und nichts mehr von den Leuten bekommen, dann suchen sie sich vielleicht ein Pferd oder sowas.
2: Ja, Nutztiere ist nochmal was anderes. Der Übergriff von Wölfen auf Nutztiere, das hat mit Anfüttern in dem Sinne so nichts zu tun.
0: Ah, okay.
2: Aber das Anfüttern durch uns Menschen bitte niemals machen.
0: Okay, also auf gar keinen Fall die Wölfe füttern, denn wir wollen die ja nicht hier bei uns in der Stadt oder in dem Ort haben, in dem wir wohnen. Denn Wölfe wohnen ja eigentlich ganz woanders und wo die wohnen und vor allem wie die da wohnen, das besprechen wir gleich.
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0: Stay war das von Leonie und Callum Scott.
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0: Wir gehen zurück zu den Wölfen. Beziehungsweise manchmal kommen die Wölfe ja auch zu uns, hat Frank gerade schon erzählt, wenn sie zum Beispiel angefüttert werden. Und jetzt vor kurzem wurde aber ein Wolf in Hamburg einfach so in der Innenstadt gesehen. Eigentlich wollen wir die ja gar nicht hier haben in den Innenstädten. Deswegen Frank, wie kann das sein, dass einfach ein Wolf rumgelaufen ist?
2: Ja, du hast es schon richtig gesagt, wir wollen die Wölfe nicht in den Innenstädten haben, auch nicht im Randbereich.
0: Ja.
2: Aber wenn wir uns vorstellen, so ein Wolf läuft durch die Gegend, vielleicht ein Jungtier, was so auf Erkundungstour ist, mal sehen, was so los ist in der Welt. Und wie in diesem Beispiel in Hamburg, es gibt ja keine Stadtmauer oder einen schroffen, krassen Übergang von Land zu Stadt. So, das kommt ja so nach und nach, ein Gebäude mehr, die Straßen, dann kommt eine Kreuzung. Also was ich damit sagen will, ist, dieser Wolf ist ja offensichtlich in ein Labyrinth eingestiegen, ohne es zu wissen. Weil der Wolf weiß nicht, was kommt denn nach dem nächsten Häuserblock und nach dem übernächsten Häuserblock. Wir Menschen wissen, was Städte sind, oder wir werden als Kinder an die Stadt herangeführt. Sei vorsichtig, schau nach links und rechts, der Verkehr. So, der Wolf ist, ohne es zu wissen, immer weiter ins, ausgerechnet auch noch ins Stadtzentrum in Hamburg. Und was ich so spannend finde, ist, das weiß ich von Hunden, die können auf ihrer eigenen Geruchsspur, die sie ja hinterlassen, wieder zurückgehen. Die schnüffeln sich zurück.
0: Aha.
2: Und ich kann nicht erklären, warum Wölfe das nicht machen. Das wäre ja eigentlich das Einfachste.
0: Ach so, die können das nicht?
2: Anscheinend. Ich kann nicht sagen, dass sie es nicht können, aber offensichtlich tun sie es nicht. Denn wir hatten ja auch hier in Bremen schon einen Wolf im Bereich Hastedt.
0: Ja, stimmt.
2: Der zwar wieder weggegangen ist, was er auch sollte, ist fraglich, ob er auf der echten eigenen Geruchsspur zurückgegangen ist. Oder im nördlichen Hannover hatten wir auch einen Wolf, der auch wieder raus ist aus der Stadt.
0: Mhm.
2: Aber es sah nicht danach aus, dass er auf derselben Spur zurückgegangen ist.
0: Aber der jetzt aus Hamburg, auch wenn der da mitten in der Innenstadt war, wie haben die den denn da jetzt eigentlich wieder wegbekommen? Oder hat er sich dann doch irgendwann gedacht, ah, ich laufe jetzt mal weg, und dann war er weg?
2: Nein, in der Tat ist es so, er ist in die Binnenalster gesprungen und konnte dort gefangen werden.
0: Ah, okay. Na gut, also Wölfe in der Innenstadt. Hört sich schon ein bisschen komisch an. Wie gesagt, da sollen die natürlich auch nicht sein, weil normalerweise lebt so ein Wolf im Wald, oder?
2: Da gehört er hin, sagen wir mal, im ländlichen Raum. Da gehört er hin, der natürlich aus Wald besteht, aus Moor, aber auch die ganzen landwirtschaftlichen Nutzflächen. Die machen ja unsere Kulturlandschaft, also unser ländliches Bild aus. Wichtig ist für Wölfe, dass sie auch Rückzugsräume für sich finden, weil das brauchen.
0: Das heißt, nicht mehr Wald kaputt machen im besten Fall oder da reingehen und, weiß ich auch nicht, irgendwie Stress machen und die Wölfe in Ruhe lassen,
2: ja,
0: oder meinst du?
2: Der Umbau der Landschaft, so wie wir sie kennen, ist ja nicht zu erwarten. Und insofern wird es immer dieses Habitat, wie wir sagen, geben für Wölfe. Also das Umfeld auch um Bremen herum. Ich meine damit jetzt nicht die Stadt, sondern den ländlichen Raum. Der ist ja geeignetes Habitat auch für Wölfe.
0: Und wo die Wölfe hier vielleicht so bei uns in der Nähe sind und wie viele es davon auch gibt, das besprechen wir gleich mit Frank vom Wolf Center in Dörfherden.
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Rockabye war das von Clean Bandit und Anne-Marie. Am Sonntagmorgen und gleich geht's zurück zu den Wölfen. Da schnacken wir nochmal ein bisschen, wie denn eigentlich vielleicht so ein Tag von so einem Wolf aussieht. Was machen die eigentlich? Und wo sind die vor allem hier bei uns in der Nähe? Vielleicht seid ihr ja jetzt gerade ganz nah dran an einem Wolf, ohne es zu wissen. All das fragen wir gleich Frank vom Wolfcenter in der Verden. Aber erstmal haben wir jetzt hier Kamrad mit Hug Yourself. Schönen Sonntag. 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

0: 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Swim war das von BTS.
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0: Seid ihr vielleicht gerade ganz nah dran an einem Wolf? Das können wir jetzt mal Frank fragen vom Wolf Center in Dörverden. Der ist nämlich ein Wolf-Experte und weiß natürlich auch, wo die ganzen Wölfe sind. Also Frank, kann das sein, dass wenn ich jetzt zum Beispiel, ich sag mal so, am Rand von Bremen wohne, dass da irgendwo gerade ein Wolf ist, nicht allzu weit weg von mir?
2: Also es kann durchaus sein, dass ein Jungtier auf Wanderschaft ist, was man dann sehen könnte. Möglicherweise dann aber auch nie wieder, weil es immer weiter wandert. Ne? Vielleicht zurück ins Elternterritorium, vielleicht aber auch auf der Suche nach einem eigenen künftigen Territorium. So wie wir junge Menschen irgendwann das Elternhaus verlassen und uns eine Wohnung nehmen, so in etwa.
0: Aber wo wohnen die denn hier bei uns? Weil es gibt ja schon hier bei uns in Norddeutschland viele Wölfe, oder?
2: Ja, es ist so, mit Blick, um mal ein paar Zahlen zu nennen, in Gesamtdeutschland haben wir gemäß des abgeschlossenen Wolf-Monitoring-Jahres 283 Wolfsterritorien. Da lebt entweder ein Rudel oder ein Pärchen oder ein Einzeltier. Oh. Aber eben so ortsgebunden, ja, ne, im Territorium halt. Mit Blick auf das Land Niedersachsen, das ja Bremen komplett umgibt, umrundet, haben wir davon 63 Territorien. Bremen hat selber keine Territorien. Aber wenn man mal, so wie wir ja jetzt gerade hier in der Bremer Innenstadt uns befinden, hier im wunderschönen Studio eures Radiosenders, dann schaue ich mal Richtung Gahlstedt, ich schaue Richtung Wildeshausen, da sind Rudel bestätigt. Im vergangenen Jahr Achim, wo ein Welpe aufgetaucht ist, es muss also ein Rudel sein, mit der Frage, wie wird das künftig sich dort weiter darstellen?
0: Also die Wölfe sind tatsächlich da, um uns herum, in der Nähe. Was mache ich denn, wenn ich tatsächlich jetzt einem Wolf begegne?
2: Ja, das ist eine viel, viel gestellte Frage, zu Recht gestellte Frage. Aber es gibt selten die einzige Situation. Also eine Wolfsbegegnung kann vielfältig sein. Ja, wenn ich im Wald bin und sehe in 100 Metern Entfernung einen Wolf von links nach rechts durch den Wald huschen, dann gibt es nichts, was wir machen müssen, außer vielleicht hinterher schauen, wenn wir wollen. Mhm. Kommt aber auf dem Waldweg uns ein Wolf entgegen, dann wird der, weil er ja besser hören, sehen, riechen kann, als wir, irgendwann von uns Notiz nehmen und abbiegen. Der hat an einer Konfrontation mit uns kein Interesse. Ah. Das werden wir feststellen. Kann aber auch wiederum sein in derselben Situation, dass der Wolf doch immer näher kommt, obwohl er besser hören, sehen und riechen. Ja. Ich würde auf mich aufmerksam machen, um dem Wolf die Chance zu geben, schau mal her, hier ist ein Mensch. Kann aber sein, dass es ein Jungtier ist, der sich davon nicht sonderlich beeindrucken lässt und sagt, Mensch, ich habe noch nie einen Zweibeiner gesehen. Was bist du da eigentlich für ein Lebewesen? Also wenn der Wolf sich diese Frage stellen würde. So, aber auch da werden wir feststellen, dass er wieder weggeht. Aber bei dem Fall, den wir ja vor über 10 Jahren hatten, mit diesem angefütterten Wolf, der sehr, sehr nahe kam, was auch nicht tragbar war länger, der am Ende auch dann getötet werden musste. Aber dass man, wenn man eine solche Erfahrung macht, dass man definitiv ganz, ganz schnell das auch meldet.
0: Denn Wölfe sind vielleicht unsere Freunde, aber auf jeden Fall nicht in dem Sinne, dass wir mit denen kuscheln können oder uns einen halten können wie ein Hund. Das hat Frank ja eben auch schon erzählt. Wir können die cool finden und aus der Entfernung angucken oder halt im Wolfcenter. Dafür ist das natürlich da. Aber was so ein Wolf sonst den ganzen Tag macht, wo der spazieren geht oder wann die aufstehen, das fragen wir Frank gleich auch noch.
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0: Optimist war das von Nico Santos.
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0: Was macht eigentlich so ein Wolf den ganzen Tag? Spazieren gehen, irgendwelche Tiere jagen? Ich weiß es nicht, aber dafür ist ja auch Frank bei uns, der ist Wolf-Experte und der leitet das Wolf-Center in Dörferden. Also Frank, was macht denn so ein Wolf den ganzen Tag?
2: Ja, spannende Frage. Stellen wir uns mal ein Wolfsrudel vor. Das sind ja die Elterntiere mit dem Nachwuchs aus dem vergangenen Jahr, mit dem Nachwuchs aus diesem Jahr, also dem aktuellen Jahr. Können so 10 Tiere stark sein, aber auch 14, 15, 16 Wölfe in einem, demselben Rudel sind festgestellt worden. Und es ist ein heiteres Familienzusammenleben. Gleichwohl durchstreifen dann eben auch die Eltern, wenn der Nachwuchs groß genug ist, mit jenem das Territorium, das große Territorium, was in Deutschland 200 bis 300 Quadratkilometer groß sein kann.
0: Ja.
2: Auch kleiner, auch größer. Und weil die Elterntiere, aber auch gefolgt von den Jährlingen, die Jungwölfe, die ja nun auch das Jagen erlernen und üben sollen, um eines Tages selbst überleben zu können, also wird das Territorium durchstriffen und wenn sie Hunger haben, wenn die Situation passt, auch entsprechend Beute machen wollen.
0: Also
2: aber
0: doch
2: Wölfe sind hochsoziale Lebewesen, das heißt der Familiensinn ist enorm ausgeprägt und das finde ich sehr bemerkenswert.
0: Das ist auch cool, also ziehen die tatsächlich irgendwie so als Gang, sag ich mal, oder dann auch jeder für sich durch ihr Territorium und gehen spazieren, gucken sich ein paar Sachen an und jagen dann eben, wie du gerade gesagt hast, wenn es passt. Aber wir haben ja auch jetzt schon ein paar Mal heute gesagt, die kommen auch irgendwie unseren Städten und Orten und uns als Menschen irgendwie gerade immer näher. Das ist wahrscheinlich auch nicht mehr zu stoppen, sag ich mal. Da werden wir uns dran gewöhnen müssen, oder?
2: Ich denke, es wird kein Einzelfall geblieben sein mit damals Bremen, Hannover und jetzt Hamburg, dass einzelne Wölfe sich in die Städte verirren, verlaufen. Das werden wir auch in Zukunft selten beobachten können.
0: Aber jetzt mal eine Frage, ist das denn schlimm?
2: Nicht unbedingt schlimm, aber ich finde, ein Wolf gehört eben nicht in die Stadt. Ja, und man sieht den Wölfen, manchmal machen ja Mitmenschen Videos von diesen Wolfsindividuen, die durch die Stadt irren. Und man sieht den Wölfen bei gut gemachten Videos an, also die nicht so verschwommen sind, dann sieht man richtig, dass es den Wölfen nicht gut geht dabei, in der Stadt sich verirrt zu haben. Die wollen da raus. Ja. Und da gehören sie ja auch nicht hin.
0: Ja. Für die ist das ja auch total der Stress, wenn da auf einmal eine Straßenbahn an dir vorbeifährt und du denkst, hallo, ich bin Wolf, ich möchte gerne in den Wald und vielleicht was essen oder so. Ja. Da ist man ja auch völlig überfordert. Deswegen sollen die Wölfe immer schön im Wald bleiben und wir bleiben da, wo wir sind. Und wenn ihr euch Wölfe anschauen wollt, dann könnt ihr das, wie wir gerade schon gesagt haben, beim Spazierengehen aus der Entfernung machen oder natürlich im Wolfcenter bei Frank. Da gibt es ja auch Führungen bei euch und so. Wie viele hast du da aktuell?
2: Wir haben aktuell 11 Wölfe. Und verschiedene Wölfe, wir haben den europäischen Grauwolf, also der hier durch die freie Wildbahn läuft, aber auch verschiedene kanadische Wölfe von ganz weiß bis hin zu fast ganz schwarz. Ist sehr sehenswert.
0: Alle Wölfe mit dabei, deswegen, wenn ihr sie sehen wollt, dann schaut sie euch am besten da an. Und was mache ich, wenn ich einen sehe? Nochmal ganz kurz, rufe ich dann die Polizei?
2: Die Polizei nicht. Es gibt zum Beispiel in Niedersachsen oder auch hier für Bremen eine App, die man bedienen kann und dann wird das in das niedersächsische bremische Wolfsmonitoring mit aufgenommen, diese Sichtung. Wenn man ein Foto machen kann, gerne ein Foto machen und jeder Hinweis dient, um eben das wichtige Wolfsmonitoring entsprechend mit zu unterstützen. Das wäre großartig.
0: Sehr gut. Und vor allem keine Panik, weil im Zweifel haben die mehr Angst vor euch als ihr vor denen. Frank, vielen Dank, dass du da warst.
2: Sehr gerne.
0: War wieder sehr interessant mit dir. Sehr coole Sachen wieder über Wölfe gelernt und ich wünsche dir noch einen ganz schönen Sonntag.
2: Danke, das wünsche ich euch auch.
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1: Und ich bin Milton. Moin, Freunde. Ich wünsche euch einen schönen Sonntagmorgen. Gleich wird geforscht, wie immer in der letzten Stunde hier bei Zebra 4 von 10 bis 11. Und es geht um Wölfe. Wölfe sind cool. Manchmal auch ein bisschen gruselig. Aber ich finde sie vor allem cool. Die sind richtig stark. Die laufen durch Wälder. Die haben so eine coole Farbe. Das Fell von denen sieht einfach richtig cool aus. Und einen richtigen Wolf-Experten haben wir gleich hier zu Gast. Nämlich Frank, der ist der Leiter vom Wolf-Center in Dörferden. Das heißt, er hat sogar eigene Wölfe und kennt sich natürlich auch richtig gut damit aus. Mit dem schnacken wir gleich. Jetzt gibt's aber erstmal für euch Miley Cyrus.

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0: Das sind die Backstreet Boys mit I Want It That Way.
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0: Und heute Morgen, ich habe es ja vorhin schon erzählt, erforschen wir Wölfe. Und zwar mit einem richtigen Wolf-Experten, das ist Frank Fass. Der ist der Leiter von dem Wolf-Center in Dörfverden. Das heißt, der hat sogar echte Wölfe. Moin Frank, guten Morgen.
2: Guten Morgen.
0: Schön, dass du da bist. Ich habe meinen Sohn mit dabei, der ist 6 Jahre alt. Und der hat mir vorhin, als du hier schon so vor der Scheibe standest, natürlich direkt die richtige Frage und berechtigte Frage gestellt. Warum hast du eigentlich keinen Wolf dabei?
2: Ja, ja, ich glaube, da würde sich der Wolf nicht wohlfühlen, wenn ich den an der Hundeleine sozusagen hier mit herführen würde. Aber es wäre für uns auch nur Stress, weil dafür sind die Tiere nicht gemacht.
0: Das kann ich mir vorstellen. Wobei Wölfe ja trotzdem so ein bisschen ähnlich aussehen wie manche Hunde. Wie kann ich denn so einen Wolf von einem Hund unterscheiden?
2: Ja, das ist wahr. Es gibt sogar Hunderassen, die dem Wolf optisch sehr, sehr ähnlich sind. Zum Beispiel der tschechoslowakische Wolfshund, gibt auch andere. Hm. Aber letztendlich ist ja auch der Wolf der Stammvater aller Hunde. Ja, aber es ist spannend, sich vorzustellen, dass selbst der Dackel wie auch die Dogge aus dem Wolf sozusagen herausgekommen ist, ne? Was natürlich lange, lange gedauert hat, so auszusehen.
0: Ja.
2: Aber ein Wolf sieht für sich betrachtet schon immer gleich aus. Vom Gebäudebau, von der Farbgebung, von der Form des Schwanzes, die verhältnismäßig kleineren Ohren, das markante Winterfell. Ja. Das sind so verschiedene, wie ich immer sage, Merkmale, wie man ihn optisch ganz gut erkennen kann, wenn man weiß, wie man schauen muss.
0: Ja, jetzt wo du sagst, ich meine klar, man kann sich das nicht mehr so richtig vorstellen, dass so ein Dackel, der natürlich relativ klein ist, irgendwie, sag ich mal, vor vielen hunderten Jahren auch mal ein Wolf gewesen ist oder dass sozusagen der Urgroßvater ist. Aber wenn alle Hunde irgendwie auch Wölfe sind oder mal waren, könnte ich mir dann vielleicht auch so einen Wolf irgendwie anlocken, wenn ich den ruf oder mir den anfüttern so ein bisschen und den zu meinem Kumpel machen?
2: Ja und nein. Also in der Tat hat es das in freier Wildbahn schon gegeben, dass Mitmenschen Wölfe angefüttert haben. Und es gab auch hier in Niedersachsen, das ist jetzt schon über 10 Jahre her, ein solches Tier, einen solchen Wolf, ein junger Wolfsrüde, der angefüttert wurde und auch dann gelernt hat, warum eigentlich aufwendig jagen gehen? Ich brauche ja vielleicht sogar nur Menschen aufsuchen und vielleicht kommt irgendwas Schmackhaftes herübergeworfen, herübergeflogen. Und das ist glücklicherweise verboten worden durch das Bundesnaturschutzgesetz und das dürfen wir auch wirklich niemals machen.
0: Warum?
2: Niemals Wölfe anfüttern.
0: Keine gute Idee?
2: Keine gute Idee, denn wenn sie das richtig lernen, angefüttert zu werden, dann kann es sein, wenn das nicht künftig befriedigt wird, dass im Nahbereich des Menschen eben diese Tiere auch dreist werden können, nach dem Motto, ey, wieso gibst du mir nichts? Jetzt ein bisschen salopp ausgedrückt, aber auch bis hin zu gefährlich werden können. Und das wollen wir nicht.
0: Nee, das stimmt, weil wenn sie dann irgendwann Hunger kriegen und nichts mehr von den Leuten bekommen, dann suchen sie sich vielleicht ein Pferd oder sowas.
2: Ja, Nutztiere ist nochmal was anderes. Der Übergriff von Wölfen auf Nutztiere. Das hat mit Anfüttern in dem Sinne so nichts zu tun.
0: Ah, okay.
2: Aber das Anfüttern durch uns Menschen bitte niemals machen.
0: Okay, also auf gar keinen Fall die Wölfe füttern, denn wir wollen die ja nicht hier bei uns in der Stadt oder in dem Ort haben, in dem wir wohnen. Denn Wölfe wohnen ja eigentlich ganz woanders. Und wo die wohnen und vor allem wie die da wohnen, das besprechen wir gleich.

0: Stay war das von Leonie und Callum Scott.
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0: Wir gehen zurück zu den Wölfen, beziehungsweise manchmal kommen die Wölfe ja auch zu uns, hat Frank gerade schon erzählt, wenn sie zum Beispiel angefüttert werden. Und jetzt vor kurzem wurde aber ein Wolf in Hamburg einfach so in der Innenstadt gesehen. Eigentlich wollen wir die ja gar nicht hier haben in den Innenstädten. Deswegen Frank, wie kann das sein, dass einfach ein Wolf rumgelaufen ist?
2: Ja, du hast es schon richtig gesagt, wir wollen die Wölfe nicht in den Innenstädten haben, auch nicht im Randbereich.
0: Ja.
2: Aber wenn wir uns vorstellen, so ein Wolf läuft durch die Gegend, vielleicht ein Jungtier, was so auf Erkundungstour ist, mal sehen, was so los ist in der Welt. Und wie in diesem Beispiel in Hamburg, es gibt ja keine Stadtmauer oder einen schroffen, krassen Übergang von Land zu Stadt. So, das kommt ja so nach und nach, ein Gebäude mehr, die Straßen, dann kommt eine Kreuzung. Also was ich damit sagen will, ist, dieser Wolf ist ja offensichtlich in ein Labyrinth eingestiegen, ohne es zu wissen. Weil ja. Der Wolf weiß nicht, was kommt denn nach dem nächsten Häuserblock und nach dem übernächsten Häuserblock. Wir Menschen wissen, was Städte sind, oder wir werden als Kinder an die Stadt herangeführt. Sei vorsichtig, schau nach links und rechts, der Verkehr. So, der Wolf ist, ohne es zu wissen, immer weiter ins, ausgerechnet auch noch ins Stadtzentrum in Hamburg. Und was ich so spannend finde ist, das weiß ich von Hunden, die können auf ihre eigenen Geruchsspur, die sie ja hinterlassen, wieder zurückgehen. Die schnüffeln sich zurück.
0: Aha.
2: Und ich kann nicht erklären, warum Wölfe das nicht machen. Das wäre ja eigentlich das Einfachste.
0: Ach so, die können das nicht?
2: Anscheinend, ich kann nicht sagen, dass sie es nicht können, aber offensichtlich tun sie es nicht. Denn wir hatten ja auch hier in Bremen schon einen Wolf im Bereich Hastedt.
0: Ja, stimmt.
2: Der zwar wieder weggegangen ist, was er auch sollte, ist fraglich, ob er auf der echten eigenen Geruchsspur zurückgegangen ist. Oder im nördlichen Hannover hatten wir auch einen Wolf, der auch wieder raus ist aus der Stadt.
0: Mhm.
2: Aber es sah nicht danach aus, dass er auf derselben Spur zurückgegangen ist.
0: Aber der jetzt aus Hamburg, auch wenn der da mitten in der Innenstadt war, wie haben die den denn da jetzt eigentlich wieder wegbekommen? Oder hat er sich dann doch irgendwann gedacht, ich laufe jetzt mal weg, und dann war er weg?
2: Nein, in der Tat ist es so, er ist in die Binnenalster gesprungen und konnte dort gefangen werden.
0: Ah, okay. Na gut, also Wölfe in der Innenstadt hört sich schon ein bisschen komisch an. Wie gesagt, da sollen die natürlich auch nicht sein, weil normalerweise lebt so ein Wolf im Wald, oder?
2: Da gehört er hin, sagen wir mal im ländlichen Raum, da gehört er hin, der natürlich aus Wald besteht, aus Moor, aber auch die ganzen landwirtschaftlichen Nutzflächen. Die machen ja unsere Kulturlandschaft, also unser ländliches Bild aus. Wichtig ist für Wölfe, dass sie auch Rückzugsräume für sich finden, weil das brauchen.
0: Das heißt, nicht mehr Wald kaputt machen im besten Fall oder da reingehen und, weiß ich auch nicht, irgendwie Stress machen und die Wölfe in Ruhe lassen,
2: ja,
0: oder meinst du?
2: Der Umbau der Landschaft, so wie wir sie kennen, ist ja nicht zu erwarten. Und insofern wird es immer dieses Habitat, wie wir sagen, geben für Wölfe. Also das Umfeld auch um Bremen herum. Ich meine damit jetzt nicht die Stadt, sondern den ländlichen Raum. Der ist ja geeignetes Habitat auch für Wölfe.
0: Und wo die Wölfe hier vielleicht so bei uns in der Nähe sind und wie viele es davon auch gibt, das besprechen wir gleich mit Frank vom Wolf Center in Dörfherden.
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Rockabye war das von Clean Bandit und Anne-Marie. Am Sonntagmorgen und gleich geht's zurück zu den Wölfen. Da schnacken wir nochmal ein bisschen, wie denn eigentlich vielleicht so ein Tag von so einem Wolf aussieht. Was machen die eigentlich? Und wo sind die vor allem hier bei uns in der Nähe? Vielleicht seid ihr ja jetzt gerade ganz nah dran an einem Wolf, ohne es zu wissen. All das fragen wir gleich Frank vom Wolfcenter in der Verden. Aber erstmal haben wir jetzt hier Kamrad mit Hug Yourself. Schönen Sonntag.

0: 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Swim war das von BTS.
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0: Seid ihr vielleicht gerade ganz nah dran an einem Wolf? Das können wir jetzt mal Frank fragen vom Wolf Center in Dörferden. Der ist nämlich ein Wolf-Experte und weiß natürlich auch, wo die ganzen Wölfe sind. Also Frank, kann das sein, dass wenn ich jetzt zum Beispiel, ich sag mal so, am Rand von Bremen wohne, dass da irgendwo gerade ein Wolf ist, nicht allzu weit weg von mir?
2: Also es kann durchaus sein, dass ein Jungtier auf Wanderschaft ist, was man dann sehen könnte. Möglicherweise dann aber auch nie wieder, weil es immer weiter wandert. Ne? Vielleicht zurück ins Elternterritorium, vielleicht aber auch auf der Suche nach einem eigenen künftigen Territorium. So wie wir junge Menschen irgendwann das Elternhaus verlassen und uns eine Wohnung nehmen, so in etwa.
0: Aber wo wohnen die denn hier bei uns? Weil es gibt ja schon hier bei uns in Norddeutschland viele Wölfe, oder?
2: Ja, es ist so, mit Blick, um mal ein paar Zahlen zu nennen, in Gesamtdeutschland haben wir gemäß des abgeschlossenen Wolf-Monitoring-Jahres 283 Wolfsterritorien. Da lebt entweder ein Rudel oder ein Pärchen oder ein Einzeltier, aber ebenso ortsgebunden im Territorium halt. Mit Blick auf das Land Niedersachsen, das ja Bremen komplett umgibt, umrundet, haben wir davon 63 Territorien. Bremen hat selber keine Territorien, aber wenn man mal, so wie wir ja jetzt gerade hier in der Bremer

0: Innenstadt uns befinden, hier im wunderschönen Studio eures Radiosenders. Dann schaue ich mal Richtung Gahlstedt. Ich schaue Richtung Wildeshausen, da sind Rudel bestätigt. Im vergangenen Jahr Achim, wo ein Welpe aufgetaucht ist. Es muss also ein Rudel sein, mit der Frage, wie wird das künftig sich dort weiter darstellen?
1: Also die Wölfe sind tatsächlich da, um uns herum, in der Nähe. Was mache ich denn, wenn ich tatsächlich jetzt einem Wolf begegne?
0: Ja, das ist eine viel gestellte Frage, zu Recht gestellte Frage. Aber es gibt selten die einzige Situation. Also eine Wolfsbegegnung kann vielfältig sein. Ja, wenn ich im Wald bin und sehe in 100 Metern Entfernung einen Wolf von links nach rechts durch den Wald huschen, dann gibt es nichts, was wir machen müssen, außer vielleicht hinterher schauen, wenn wir wollen. Mhm. Kommt aber auf dem Waldweg uns ein Wolf entgegen, dann wird der, weil er ja besser hören, sehen, riechen kann, als wir, irgendwann von uns Notiz nehmen und abbiegen. Der hat an einer Konfrontation mit uns kein Interesse. Ah. Das werden wir feststellen. Kann aber auch wiederum sein in derselben Situation, dass der Wolf doch immer näher kommt, obwohl er besser hören, sehen und riechen. Ja. Ich würde auf mich aufmerksam machen, um dem Wolf die Chance zu geben, schau mal her, hier ist ein Mensch. Kann aber sein, dass es ein Jungtier ist, der sich davon nicht sonderlich beeindrucken lässt und sagt, Mensch, ich habe noch nie einen Zweibeiner gesehen. Was bist du da eigentlich für ein Lebewesen? Also wenn der Wolf sich diese Frage stellen würde. So, aber auch da werden wir feststellen, dass er wieder weggeht. Aber bei dem Fall, den wir ja vor über 10 Jahren hatten, mit diesem angefütterten Wolf, der sehr, sehr nahe kam,
1: ja,
0: was auch nicht tragbar war länger, der am Ende auch dann getötet werden musste. Aber dass man, wenn man eine solche Erfahrung macht, dass man definitiv ganz, ganz schnell das auch meldet.
1: Denn Wölfe sind vielleicht unsere Freunde, aber auf jeden Fall nicht in dem Sinne, dass wir mit denen kuscheln können oder uns einen halten können wie ein Hund. Das hat Frank ja eben auch schon erzählt. Wir können die cool finden und aus der Entfernung angucken oder halt im Wolfcenter. Dafür ist das natürlich da. Aber was so ein Wolf sonst den ganzen Tag macht, wo der spazieren geht oder wann die aufstehen, das fragen wir Frank gleich auch noch.
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0: Optimist war das von Nico Santos.
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0: Was macht eigentlich so ein Wolf den ganzen Tag? Spazieren gehen, irgendwelche Tiere jagen? Ich weiß es nicht, aber dafür ist ja auch Frank bei uns, der ist Wolf-Experte und der leitet das Wolf-Center in Dörferden. Also Frank, was macht denn so ein Wolf den ganzen Tag?
2: Ja, spannende Frage. Stellen wir uns mal ein Wolfsrudel vor. Das sind ja die Elterntiere mit dem Nachwuchs aus dem vergangenen Jahr, mit dem Nachwuchs aus diesem Jahr, also dem aktuellen Jahr. Können so 10 Tiere stark sein, aber auch 14, 15, 16 Wölfe in einem, denselben Rudel sind festgestellt worden. Und es ist ein heiteres Familienzusammenleben. Gleichwohl durchstreifen dann eben auch die Eltern, wenn der Nachwuchs groß genug ist, mit jenem das Territorium, das große Territorium, was in Deutschland 200 bis 300 Quadratkilometer groß sein kann.
0: Ja.
2: Auch kleiner, auch größer. Und weil die Elterntiere, aber auch gefolgt von den Jährlingen, die Jungwölfe, die ja nun auch das Jagen erlernen und üben sollen, um eines Tages selbst überleben zu können, also wird das Territorium durchstriffen und wenn sie Hunger haben, wenn die Situation passt, auch entsprechend Beute machen wollen.
0: Also
2: aber
0: doch
2: Wölfe sind hochsoziale Lebewesen, das heißt, der Familiensinn ist enorm ausgeprägt und das finde ich sehr bemerkenswert.
0: Das ist auch cool, also ziehen die tatsächlich irgendwie so als Gang, sag ich mal, oder dann auch jeder für sich durch ihr Territorium und gehen spazieren, gucken sich ein paar Sachen an und jagen dann eben, wie du gerade gesagt wenn es passt. Aber wir haben ja auch jetzt schon ein paar Mal heute gesagt, die kommen auch irgendwie unseren Städten und Orten und uns als Menschen irgendwie gerade immer näher. Das ist wahrscheinlich auch nicht mehr zu stoppen, sag ich mal. Da werden wir uns dran gewöhnen müssen, oder?
2: Ich denke, es wird kein Einzelfall geblieben sein mit damals Bremen, Hannover und jetzt Hamburg, dass einzelne Wölfe sich in die Städte verirren, verlaufen. Das werden wir auch in Zukunft selten beobachten können.
0: Aber jetzt mal eine Frage, ist das denn schlimm?
2: Nicht unbedingt schlimm, aber ich finde, ein Wolf gehört eben nicht in die Stadt. Ja, und man sieht den Wölfen, manchmal machen ja Mitmenschen Videos von diesen Wolfsindividuen, die durch die Stadt irren. Und man sieht den Wölfen bei gut gemachten Videos an, also die nicht so verschwommen sind, dann sieht man richtig, dass es den Wölfen nicht gut geht dabei, in der Stadt sich verirrt zu haben. Die wollen da raus. Ja. Und da gehören sie ja auch nicht hin.
0: Ja. Für die ist das ja auch total der Stress, wenn da auf einmal eine Straßenbahn an dir vorbeifährt und du denkst, hallo, ich bin Wolf, ich möchte gerne in den Wald und vielleicht was essen oder so.
2: Ja.
0: Da ist man ja auch völlig überfordert. Deswegen sollen die Wölfe immer schön im Wald bleiben und wir bleiben da, wo wir sind. Und wenn ihr euch Wölfe anschauen wollt, dann könnt ihr das, wie wir gerade schon gesagt haben, beim Spazierengehen aus der Entfernung machen oder natürlich im Wolf-Center bei Frank. Da gibt es ja auch Führungen bei euch und so. Wie viele hast du da aktuell?
2: Wir haben aktuell 11 Wölfe. Und verschiedene Wölfe, wir haben den europäischen Grauwolf, also der hier durch die freie Wildbahn läuft, aber auch verschiedene kanadische Wölfe von ganz weiß bis hin zu fast ganz schwarz. Das ist sehr sehenswert.
0: Alle Wölfe mit dabei, deswegen, wenn ihr sie sehen wollt, dann schaut sie euch am besten da an. Und was mache ich, wenn ich einen sehe? Nochmal ganz kurz, rufe ich dann die Polizei?
2: Die Polizei nicht. Es gibt zum Beispiel in Niedersachsen oder auch hier für Bremen eine App, die man bedienen kann und dann wird das in das niedersächsische bremische Wolfsmonitoring mit aufgenommen, diese Sichtung. Wenn man ein Foto machen kann, gerne ein Foto machen und jeder Hinweis dient, um eben das wichtige Wolfsmonitoring entsprechend mit zu unterstützen. Das wäre großartig.
0: Sehr gut. Und vor allem keine Panik, weil im Zweifel haben die mehr Angst vor euch als ihr vor denen. Frank, vielen Dank, dass du da warst.
2: Sehr gerne. Das war
0: wieder sehr interessant mit dir. Sehr coole Sachen wieder über Wölfe gelernt und ich wünsche dir noch einen ganz schönen Sonntag.
2: Danke, das wünsche ich euch auch.
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1: Und ich bin Milton. Moin, Freunde. Ich wünsche euch einen schönen Sonntagmorgen. Gleich wird geforscht, wie immer in der letzten Stunde hier bei Zebra 4 von 10 bis 11. Und es geht um Wölfe. Wölfe sind cool. Manchmal auch ein bisschen gruselig. Aber ich finde sie vor allem cool. Die sind richtig stark. Die laufen durch Wälder. Die haben so eine coole Farbe. Das Fell von denen sieht einfach richtig cool aus. Und einen richtigen Wolf-Experten haben wir gleich hier zu Gast. Nämlich Frank. Der ist der Leiter vom Wolf-Center in Dörferden. Das heißt, er hat sogar eigene Wölfe und kennt sich natürlich auch richtig gut damit aus. Mit dem schnacken wir gleich. Jetzt gibt's aber erstmal für euch Miley Cyrus.

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0: Das sind die Backstreet Boys mit I Want It That Way.
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0: Und heute Morgen, ich habe es ja vorhin schon erzählt, erforschen wir Wölfe. Und zwar mit einem richtigen Wolf-Experten, das ist Frank Fass. Der ist der Leiter von dem Wolf-Center in Dörfverden. Das heißt, der hat sogar echte Wölfe. Moin Frank, guten Morgen.
2: Guten Morgen.
0: Schön, dass du da bist. Ich habe meinen Sohn mit dabei, der ist 6 Jahre alt. Und der hat mir vorhin, als du hier schon so vor der Scheibe standest, natürlich direkt die richtige Frage und berechtigte Frage gestellt. Warum hast du eigentlich keinen Wolf dabei?
2: Ja, ja, ich glaube, da würde sich der Wolf nicht wohlfühlen, wenn ich den an der Hundeleine sozusagen hier mit herführen würde. Aber es wäre für uns auch nur Stress, weil dafür sind die Tiere nicht gemacht.
0: Das kann ich mir vorstellen. Wobei Wölfe ja trotzdem so ein bisschen ähnlich aussehen wie manche Hunde. Wie kann ich denn so einen Wolf von einem Hund unterscheiden?
2: Ja, das ist wahr. Es gibt sogar Hunderassen, die dem Wolf optisch sehr, sehr ähnlich sind. Zum Beispiel der tschechoslowakische Wolfshund, gibt auch andere. Hm. Aber letztendlich ist ja auch der Wolf der Stammvater aller Hunde. Ja, aber es ist spannend, sich vorzustellen, dass selbst der Dackel wie auch die Dogge aus dem Wolf sozusagen herausgekommen ist, ne? Was natürlich lange, lange gedauert hat, so auszusehen.
0: Ja.
2: Aber ein Wolf sieht für sich betrachtet schon immer gleich aus. Vom Gebäudebau, von der Farbgebung, von der Form des Schwanzes, die verhältnismäßig kleineren Ohren, das markante Winterfell. Ja. Das sind so verschiedene, wie ich immer sage, Merkmale, wie man ihn optisch ganz gut erkennen kann, wenn man weiß, wie man schauen muss.
0: Ja, jetzt wo du sagst, ich meine klar, man kann sich das nicht mehr so richtig vorstellen, dass so ein Dackel, der natürlich relativ klein ist, irgendwie, sag ich mal, vor vielen hunderten Jahren auch mal ein Wolf gewesen ist oder dass sozusagen der Urgroßvater ist. Aber wenn alle Hunde irgendwie auch Wölfe sind oder mal waren, könnte ich mir dann vielleicht auch so einen Wolf irgendwie anlocken, wenn ich den rufe oder mir den anfüttern so ein bisschen und den zu meinem Kumpel machen?
2: Ja und nein. Also in der Tat hat es das in freier Wildbahn schon gegeben, dass Mitmenschen Wölfe angefüttert haben. Und es gab auch hier in Niedersachsen, das ist jetzt schon über 10 Jahre her, ein solches Tier, einen solchen Wolf, ein junger Wolfsrüde, der angefüttert wurde und auch dann gelernt hat, warum eigentlich aufwendig jagen gehen? Ich brauche ja vielleicht sogar nur Menschen aufsuchen und vielleicht kommt irgendwas Schmackhaftes herübergeworfen, herübergeflogen. Und das ist glücklicherweise verboten worden durch das Bundesnaturschutzgesetz und das dürfen wir auch wirklich niemals machen.
0: Warum?
2: Niemals Wölfe anfüttern.
0: Keine gute Idee?
2: Keine gute Idee, denn wenn sie das richtig lernen, angefüttert zu werden, dann kann es sein, wenn das nicht künftig befriedigt wird, dass im Nahbereich des Menschen eben diese Tiere auch dreist werden können, nach dem Motto, ey, wieso gibst du mir nichts? Jetzt ein bisschen salopp ausgedrückt, aber auch bis hin zu gefährlich werden können. Und das wollen wir nicht.
0: Nee, das stimmt, weil wenn sie dann irgendwann Hunger kriegen und nichts mehr von den Leuten bekommen, dann suchen sie sich vielleicht ein Pferd oder sowas.
2: Ja, Nutztiere ist nochmal was anderes. Der Übergriff von Wölfen auf Nutztiere, das hat mit Anfüttern in dem Sinne so nichts zu tun.
0: Ah, okay.
2: Aber das Anfüttern durch uns Menschen bitte niemals machen.
0: Okay, also auf gar keinen Fall die Wölfe füttern, denn wir wollen die ja nicht hier bei uns in der Stadt oder in dem Ort haben, in dem wir wohnen. Denn Wölfe wohnen ja eigentlich ganz woanders und wo die wohnen und vor allem wie die da wohnen, das besprechen wir gleich.
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0: Stay war das von Leonie und Callum Scott.
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0: Wir gehen zurück zu den Wölfen, beziehungsweise manchmal kommen die Wölfe ja auch zu uns, hat Frank gerade schon erzählt, wenn sie zum Beispiel angefüttert werden. Und jetzt vor kurzem wurde aber ein Wolf in Hamburg einfach so in der Innenstadt gesehen. Eigentlich wollen wir die ja gar nicht hier haben in den Innenstädten. Deswegen Frank, wie kann das sein, dass einfach ein Wolf rumgelaufen ist?
2: Ja, du hast es schon richtig gesagt, wir wollen die Wölfe nicht in den Innenstädten haben, auch nicht im Randbereich.
0: Ja.
2: Aber wenn wir uns vorstellen, so ein Wolf läuft durch die Gegend, vielleicht ein Jungtier, was so auf Erkundungstour ist, mal sehen, was so los ist in der Welt. Und wie in diesem Beispiel in Hamburg, es gibt ja keine Stadtmauer oder einen schroffen, krassen Übergang von Land zu Stadt. So, das kommt ja so nach und nach, ein Gebäude mehr, die Straßen, dann kommt eine Kreuzung. Also was ich damit sagen will, ist, dieser Wolf ist ja offensichtlich in ein Labyrinth eingestiegen, ohne es zu wissen. Weil der Wolf weiß nicht, was kommt denn nach dem nächsten Häuserblock und nach dem übernächsten Häuserblock. Wir Menschen wissen, was Städte sind, oder wir werden als Kinder an die Stadt herangeführt. Sei vorsichtig, schau nach links und rechts, der Verkehr. So, der Wolf ist, ohne es zu wissen, immer weiter ins, ausgerechnet auch noch ins Stadtzentrum in Hamburg. Und was ich so spannend finde ist, das weiß ich von Hunden, die können auf ihrer eigenen Geruchsspur, die sie ja hinterlassen, wieder zurückgehen. Die schnüffeln sich zurück.
0: Aha.
2: Und ich kann nicht erklären, warum Wölfe das nicht machen. Das wäre ja eigentlich das Einfachste.
0: Ach so, die können das nicht?
2: Anscheinend. Ich kann nicht sagen, dass sie es nicht können, aber offensichtlich tun sie es nicht. Denn wir hatten ja auch hier in Bremen schon einen Wolf im Bereich Hastedt.
0: Ja, stimmt.
2: Der zwar wieder weggegangen ist, was er auch sollte, ist fraglich, ob er auf der echten eigenen Geruchsspur zurückgegangen ist. Oder im nördlichen Hannover hatten wir auch einen Wolf, der auch wieder raus ist aus der Stadt.
0: Mhm.
2: Aber es sah nicht danach aus, dass er auf derselben Spur zurückgegangen ist.
0: Aber der jetzt aus Hamburg, auch wenn der da mitten in der Innenstadt war, wie haben die den denn da jetzt eigentlich wieder wegbekommen? Oder hat er sich dann doch irgendwann gedacht, ah, ich laufe jetzt mal weg, und dann war er weg?
2: Nein, in der Tat ist es so, er ist in die Binnenalster gesprungen und konnte dort gefangen werden.
0: Ah, okay. Na gut, also Wölfe in der Innenstadt hört sich schon ein bisschen komisch an. Wie gesagt, da sollen die natürlich auch nicht sein, weil normalerweise lebt so ein Wolf im Wald, oder?
2: Da gehört er hin, sagen wir mal im ländlichen Raum. Da gehört er hin, der natürlich aus Wald besteht, aus Moor, aber auch die ganzen landwirtschaftlichen Nutzflächen. Die machen ja unsere Kulturlandschaft, also unser ländliches Bild aus. Wichtig ist für Wölfe, dass sie auch Rückzugsräume für sich finden, weil das brauchen.
0: Das heißt, nicht mehr Wald kaputt machen im besten Fall oder da reingehen und, weiß ich auch nicht, irgendwie Stress machen und die Wölfe in Ruhe lassen,
2: ja,
0: oder meinst du?
2: Der Umbau der Landschaft, so wie wir sie kennen, ist ja nicht zu erwarten. Und insofern wird es immer dieses Habitat, wie wir sagen, geben für Wölfe. Also das Umfeld auch um Bremen herum. Ich meine damit jetzt nicht die Stadt, sondern den ländlichen Raum. Der ist ja geeignetes Habitat auch für Wölfe.
0: Und wo die Wölfe hier vielleicht so bei uns in der Nähe sind und wie viele es davon auch gibt, das besprechen wir gleich mit Frank vom Wolf Center in Dörferden.
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0: Rockabye war das von Clean Bandit und Anne-Marie.
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0: Am Sonntagmorgen und gleich geht's zurück zu den Wölfen. Da schnacken wir nochmal ein bisschen, wie denn eigentlich vielleicht so ein Tag von so einem Wolf aussieht. Was machen die eigentlich? Und wo sind die vor allem hier bei uns in der Nähe? Vielleicht seid ihr ja jetzt gerade ganz nah dran an einem Wolf, ohne es zu wissen. All das fragen wir gleich Frank vom Wolf Center in der Verden. Aber erstmal haben wir jetzt hier Kamrad mit Hug Yourself. Schönen Sonntag.

0: 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Swim war das von BTS.
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0: Seid ihr vielleicht gerade ganz nah dran an einem Wolf? Das können wir jetzt mal Frank fragen vom Wolf-Center in Dörferden. Der ist nämlich ein Wolf-Experte und weiß natürlich auch, wo die ganzen Wölfe sind. Also Frank, kann das sein, dass wenn ich jetzt zum Beispiel, ich sag mal so, am Rand von Bremen wohne, dass da irgendwo gerade ein Wolf ist? Nichts Altes?

0: Jahres 283 Wolfsterritorien. Da lebt entweder ein Rudel oder ein Pärchen oder ein Einzeltier. Oh. Aber eben so ortsgebunden, ja, ne, im Territorium halt. Mit Blick auf das Land Niedersachsen, das ja Bremen komplett umgibt, umrundet, haben wir davon 63 Territorien. Bremen hat selber keine Territorien. Aber wenn man mal, so wie wir ja jetzt gerade hier in der Bremer Innenstadt uns befinden, hier im wunderschönen Studio eures Radiosenders, dann schaue ich mal Richtung Gahlstedt, ich schaue Richtung Wildeshausen, da sind Rudel bestätigt. Im vergangenen Jahr Achim, wo ein Welpe aufgetaucht ist, es muss also ein Rudel sein, mit der Frage, wie wird das künftig sich dort weiter darstellen?
1: Also die Wölfe sind tatsächlich da, um uns herum, in der Nähe. Was mache ich denn, wenn ich tatsächlich jetzt einem Wolf begegne?
0: Ja, das ist eine viel, viel gestellte Frage, zu Recht gestellte Frage. Aber es gibt selten die einzige Situation. Also eine Wolfsbegegnung kann vielfältig sein. Ja, wenn ich im Wald bin und sehe in 100 Metern Entfernung einen Wolf von links nach rechts durch den Wald huschen, dann gibt es nichts, was wir machen müssen, außer vielleicht hinterher schauen, wenn wir wollen. Mhm. Kommt aber auf dem Waldweg uns ein Wolf entgegen, dann wird der, weil er ja besser hören, sehen, riechen kann, als wir, irgendwann von uns Notiz nehmen und abbiegen. Der hat an einer Konfrontation mit uns kein Interesse. Ah. Das werden wir feststellen. Kann aber auch wiederum sein in derselben Situation, dass der Wolf doch immer näher kommt, obwohl er besser hören, sehen und riechen kann. Ja. Ich würde auf mich aufmerksam machen, um dem Wolf die Chance zu geben, schau mal her, hier ist ein Mensch. Kann aber sein, dass es ein Jungtier ist, der sich davon nicht sonderlich beeindrucken lässt und sagt, Mensch, ich habe noch nie einen Zweibeiner gesehen. Was bist du da eigentlich für ein Lebewesen? Also wenn der Wolf sich diese Frage stellen würde. So, aber auch da werden wir feststellen, dass er wieder weggeht. Aber bei dem Fall, den wir ja vor über 10 Jahren hatten, mit diesem angefütterten Wolf, der sehr, sehr nahe kam, was auch nicht tragbar war länger, der am Ende auch dann getötet werden musste. Aber dass man, wenn man eine solche Erfahrung macht, dass man definitiv ganz, ganz schnell das auch meldet.
1: Denn Wölfe sind vielleicht unsere Freunde, aber auf jeden Fall nicht in dem Sinne, dass wir mit denen kuscheln können oder uns einen halten können wie ein Hund. Das hat Frank ja eben auch schon erzählt. Wir können die cool finden und aus der Entfernung angucken oder halt im Wolfcenter. Dafür ist das natürlich da. Aber was so ein Wolf sonst den ganzen Tag macht, wo der spazieren geht oder wann die aufstehen, das fragen wir Frank gleich auch noch.
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0: Optimist.
1: Optimist war das von Nico Santos.
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1: Was macht eigentlich so ein Wolf den ganzen Tag? Spazieren gehen, irgendwelche Tiere jagen? Ich weiß es nicht, aber dafür ist ja auch Frank bei uns, der ist Wolf-Experte und der leitet das Wolf-Center in Dörferden. Also Frank, was macht denn so ein Wolf den ganzen Tag?
3: Ja, spannende Frage. Stellen wir uns mal ein Wolfsrudel vor. Das sind ja die Elterntiere mit dem Nachwuchs aus dem vergangenen Jahr, mit dem Nachwuchs aus diesem Jahr, also dem aktuellen Jahr. Können so 10 Tiere stark sein, aber auch 14, 15, 16 Wölfe in einem, in demselben Rudel sind festgestellt worden. Und es ist ein heiteres Familienzusammenleben. Gleichwohl durchstreifen dann eben auch die Eltern, wenn der Nachwuchs groß genug ist, mit jenem das Territorium, das große Territorium, was in Deutschland 200 bis 300 Quadratkilometer groß sein kann.
1: Ja.
3: Auch kleiner, auch größer. Und weil die Elterntiere, aber auch gefolgt von den Jährlingen, die Jungwölfe, die ja nun auch das Jagen erlernen und üben sollen, um eines Tages selbst überleben zu können, also wird das Territorium durchstriffen und wenn sie Hunger haben, wenn die Situation passt, auch entsprechend Beute machen wollen.
1: Also
3: aber Wölfe sind hochsoziale Lebewesen, das heißt, der Familiensinn ist enorm ausgeprägt und das finde ich sehr bemerkenswert.
1: Das ist auch cool, also ziehen die tatsächlich irgendwie so als Gang, sag ich mal, oder dann auch jeder für sich durch ihr Territorium und gehen spazieren, gucken sich ein paar Sachen an und jagen dann eben, wie du gerade gesagt hast, wenn es passt. Aber wir haben ja auch jetzt schon ein paar Mal heute gesagt, die kommen auch irgendwie unseren Städten und Orten und uns als Menschen irgendwie gerade immer näher. Das ist wahrscheinlich auch nicht mehr zu stoppen, sag ich mal. Da werden wir uns dran gewöhnen müssen, oder?
3: Ich denke, es wird kein Einzelfall geblieben sein mit damals Bremen, Hannover und jetzt Hamburg, dass einzelne Wölfe sich in die Städte verirren, verlaufen. Das werden wir auch in Zukunft selten beobachten können.
1: Aber jetzt mal eine Frage, ist das denn schlimm?
3: Nicht unbedingt schlimm, aber ich finde, ein Wolf gehört eben nicht in die Stadt. Ja, und man sieht den Wölfen, manchmal machen ja Mitmenschen Videos von diesen Wolfsindividuen, die durch die Stadt irren. Und man sieht den Wölfen bei gut gemachten Videos an, also die nicht so verschwommen sind, dann sieht man richtig, dass es den Wölfen nicht gut geht dabei, in der Stadt sich verirrt zu haben. Die wollen da raus. Ja. Und da gehören sie ja auch nicht hin.
1: Ja. Für die ist das ja auch total der Stress, wenn da auf einmal eine Straßenbahn an dir vorbeifährt und du denkst, hallo, ich bin Wolf, ich möchte gerne in den Wald und vielleicht was essen oder so.
3: Ja.
1: Da ist man ja auch völlig überfordert. Deswegen sollen die Wölfe immer schön im Wald bleiben und wir bleiben da, wo wir sind. Und wenn ihr euch Wölfe anschauen wollt, dann könnt ihr das, wie wir gerade schon gesagt haben, beim Spazierengehen aus der Entfernung machen oder natürlich im Wolfcenter bei Frank. Da gibt es ja auch Führungen bei euch und so. Wie viele hast du da aktuell?
3: Wir haben aktuell 11 Wölfe. Und verschiedene Wölfe, wir haben den europäischen Grauwolf, also der hier durch die freie Wildbahn läuft, aber auch verschiedene kanadische Wölfe von ganz weiß bis hin zu fast ganz schwarz. Das ist sehr sehenswert.
1: Alle Wölfe mit dabei, deswegen, wenn ihr sie sehen wollt, dann schaut sie euch am besten da an. Und was mache ich, wenn ich einen sehe? Nochmal ganz kurz, rufe ich dann die Polizei?
3: Die Polizei nicht. Es gibt zum Beispiel in Niedersachsen oder auch hier für Bremen eine App, die man bedienen kann und dann wird das in das niedersächsische bremische Wolfsmonitoring mit aufgenommen, diese Sichtung. Wenn man ein Foto machen kann, gerne ein Foto machen und jeder Hinweis dient, um eben das wichtige Wolfsmonitoring entsprechend mit zu unterstützen. Das wäre großartig.
1: Sehr gut. Und vor allem keine Panik, weil im Zweifel haben die mehr Angst vor euch als ihr vor denen. Frank, vielen Dank, dass du da warst.
3: Sehr gerne. Das war
1: wieder sehr interessant mit dir. Sehr coole Sachen wieder über Wölfe gelernt und ich wünsche dir noch einen ganz schönen Sonntag.
3: Danke, das wünsche ich euch auch.
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1: Und ich bin Milton. Moin, Freunde. Ich wünsche euch einen schönen Sonntagmorgen. Gleich wird geforscht, wie immer in der letzten Stunde hier bei Zebra 4 von 10 bis 11. Und es geht um Wölfe. Wölfe sind cool. Manchmal auch ein bisschen gruselig. Aber ich finde sie vor allem cool. Die sind richtig stark. Die laufen durch Wälder. Die haben so eine coole Farbe. Das Fell von denen sieht einfach richtig cool aus. Und einen richtigen Wolf-Experten haben wir gleich hier zu Gast. Nämlich Frank. Der ist der Leiter vom Wolf-Center in Dörferden. Das heißt, er hat sogar eigene Wölfe und kennt sich natürlich auch richtig gut damit aus. Mit dem schnacken wir gleich. Jetzt gibt's aber erstmal für euch Miley Cyrus.

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0: Das sind die Backstreet Boys mit I Want It That Way.
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0: Und heute Morgen, ich habe es ja vorhin schon erzählt, erforschen wir Wölfe. Und zwar mit einem richtigen Wolf-Experten, das ist Frank Fass. Der ist der Leiter von dem Wolf-Center in Dörfverden. Das heißt, der hat sogar echte Wölfe. Moin Frank, guten Morgen.
2: Guten Morgen.
0: Schön, dass du da bist. Ich habe meinen Sohn mit dabei, der ist 6 Jahre alt. Und der hat mir vorhin, als du hier schon so vor der Scheibe standest, natürlich direkt die richtige Frage und berechtigte Frage gestellt. Warum hast du eigentlich keinen Wolf dabei?
2: Ja, ja, ich glaube, da würde sich der Wolf nicht wohlfühlen, wenn ich den an der Hundeleine sozusagen hier mit herführen würde. Aber es wäre für uns auch nur Stress, weil dafür sind die Tiere nicht gemacht.
0: Das kann ich mir vorstellen. Wobei Wölfe ja trotzdem so ein bisschen ähnlich aussehen wie manche Hunde. Wie kann ich denn so einen Wolf von einem Hund unterscheiden?
2: Ja, das ist wahr. Es gibt sogar Hunderassen, die dem Wolf optisch sehr, sehr ähnlich sind. Zum Beispiel der tschechoslowakische Wolfshund, gibt auch andere. Hm. Aber letztendlich ist ja auch der Wolf der Stammvater aller Hunde. Ja, aber es ist spannend, sich vorzustellen, dass selbst der Dackel wie auch die Dogge aus dem Wolf sozusagen herausgekommen ist, ne? Was natürlich lange, lange gedauert hat, so auszusehen.
0: Ja.
2: Aber ein Wolf sieht für sich betrachtet schon immer gleich aus. Vom Gebäudebau, von der Farbgebung, von der Form des Schwanzes, die verhältnismäßig kleineren Ohren, das markante Winterfell. Ja. Das sind so verschiedene, wie ich immer sage, Merkmale, wie man ihn optisch ganz gut erkennen kann, wenn man weiß, wie man schauen muss.
0: Ja, jetzt wo du sagst, ich meine klar, man kann sich das nicht mehr so richtig vorstellen, dass so ein Dackel, der natürlich relativ klein ist, irgendwie, sag ich mal, vor vielen hunderten Jahren auch mal ein Wolf gewesen ist oder dass sozusagen der Urgroßvater ist. Aber wenn alle Hunde irgendwie auch Wölfe sind oder mal waren, könnte ich mir dann vielleicht auch so einen Wolf irgendwie anlocken, wenn ich den rufe oder mir den anfüttern so ein bisschen und den zu meinem Kumpel machen?
2: Ja und nein. Also in der Tat hat es das in freier Wildbahn schon gegeben, dass Mitmenschen Wölfe angefüttert haben.
0: Hm.
2: Und es gab auch hier in Niedersachsen, das ist jetzt schon über 10 Jahre her, ein solches Tier, einen solchen Wolf, ein junger Wolfsrüde, der angefüttert wurde und auch dann gelernt hat, warum eigentlich aufwendig jagen gehen? Ich brauche ja vielleicht sogar nur Menschen aufsuchen und vielleicht kommt irgendwas Schmackhaftes herübergeworfen, herübergeflogen. Und das ist glücklicherweise verboten worden durch das Bundesnaturschutzgesetz und das dürfen wir auch wirklich niemals machen.
0: Warum?
2: Niemals Wölfe anfüttern.
0: Keine gute Idee?
2: Keine gute Idee, denn wenn sie das richtig lernen, angefüttert zu werden, dann kann es sein, wenn das nicht künftig befriedigt wird, dass im Nahbereich des Menschen eben diese Tiere auch dreist werden können, nach dem Motto, ey, wieso gibst du mir nichts? Jetzt ein bisschen salopp ausgedrückt, aber auch bis hin zu gefährlich werden können. Und das wollen wir nicht.
0: Nee, das stimmt, weil wenn sie dann irgendwann Hunger kriegen und nichts mehr von den Leuten bekommen, dann suchen sie sich vielleicht ein Pferd oder sowas.
2: Ja, Nutztiere ist nochmal was anderes. Der Übergriff von Wölfen auf Nutztiere, das hat mit Anfüttern in dem Sinne so nichts zu tun.
0: Ah, okay.
2: Aber das Anfüttern durch uns Menschen bitte niemals machen.
0: Okay, also auf gar keinen Fall die Wölfe füttern, denn wir wollen die ja nicht hier bei uns in der Stadt oder in dem Ort haben, in dem wir wohnen. Denn Wölfe wohnen ja eigentlich ganz woanders und wo die wohnen und vor allem wie die da wohnen, das besprechen wir gleich.
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0: Stay war das von Leonie und Callum Scott.
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0: Wir gehen zurück zu den Wölfen, beziehungsweise manchmal kommen die Wölfe ja auch zu uns, hat Frank gerade schon erzählt, wenn sie zum Beispiel angefüttert werden. Und jetzt vor kurzem wurde aber ein Wolf in Hamburg einfach so in der Innenstadt gesehen. Eigentlich wollen wir die ja gar nicht hier haben in den Innenstädten. Deswegen Frank, wie kann das sein, dass einfach ein Wolf rumgelaufen ist?
2: Ja, du hast es schon richtig gesagt, wir wollen die Wölfe nicht in den Innenstädten haben, auch nicht im Randbereich.
0: Ja.
2: Aber wenn wir uns vorstellen, so ein Wolf läuft durch die Gegend, vielleicht ein Jungtier, was so auf Erkundungstour ist, mal sehen, was so los ist in der Welt. Und wie in diesem Beispiel in Hamburg, es gibt ja keine Stadtmauer oder einen schroffen, krassen Übergang von Land zu Stadt. So, das kommt ja so nach und nach, ein Gebäude mehr, die Straßen, dann kommt eine Kreuzung. Also was ich damit sagen will, ist, dieser Wolf ist ja offensichtlich in ein Labyrinth eingestiegen, ohne es zu wissen. Weil der Wolf weiß nicht, was kommt denn nach dem nächsten Häuserblock und nach dem übernächsten Häuserblock. Wir Menschen wissen, was Städte sind, oder wir werden als Kinder an die Stadt herangeführt. Sei vorsichtig, schau nach links und rechts, der Verkehr. So, der Wolf ist, ohne es zu wissen, immer weiter ins, ausgerechnet auch noch ins Stadtzentrum in Hamburg. Und was ich so spannend finde ist, das weiß ich von Hunden, die können auf ihrer eigenen Geruchsspur, die sie ja hinterlassen, wieder zurückgehen. Die schnüffeln sich zurück.
0: Aha.
2: Und ich kann nicht erklären, warum Wölfe das nicht machen. Das wäre ja eigentlich das Einfachste.
0: Ach so, die können das nicht?
2: Anscheinend. Ich kann nicht sagen, dass sie es nicht können, aber offensichtlich tun sie es nicht. Denn wir hatten ja auch hier in Bremen schon einen Wolf im Bereich Hastedt.
0: Ja, stimmt.
2: Der zwar wieder weggegangen ist, was er auch sollte, ist fraglich, ob er auf der echten eigenen Geruchsspur zurückgegangen ist. Oder im nördlichen Hannover hatten wir auch einen Wolf, der auch wieder raus ist aus der Stadt.
0: Mhm.
2: Aber es sah nicht danach aus, dass er auf derselben Spur zurückgegangen ist.
0: Aber der jetzt aus Hamburg, auch wenn der da mitten in der Innenstadt war, wie haben die den denn da jetzt eigentlich wieder wegbekommen? Oder hat er sich dann doch irgendwann gedacht, ah, ich laufe jetzt mal weg, und dann war er weg?
2: Nein, in der Tat ist es so, er ist in die Binnenalster gesprungen und konnte dort gefangen werden.
0: Ah, okay. Na gut, also Wölfe in der Innenstadt. Hört sich schon ein bisschen komisch an. Wie gesagt, da sollen die natürlich auch nicht sein, weil normalerweise lebt so ein Wolf im Wald, oder?
2: Da gehört er hin, sagen wir mal im ländlichen Raum. Da gehört er hin, der natürlich aus Wald besteht, aus Moor, aber auch die ganzen landwirtschaftlichen Nutzflächen. Die machen ja unsere Kulturlandschaft, also unser ländliches Bild aus. Wichtig ist für Wölfe, dass sie auch Rückzugsräume für sich finden, weil das brauchen.
0: Das heißt, nicht mehr Wald kaputt machen im besten Fall oder da reingehen und, weiß ich auch nicht, irgendwie Stress machen und die Wölfe in Ruhe lassen,
2: ja,
0: oder meinst du?
2: Der Umbau der Landschaft, so wie wir sie kennen, ist ja nicht zu erwarten. Und insofern wird es immer dieses Habitat, wie wir sagen, geben für Wölfe. Also das Umfeld auch um Bremen herum. Ich meine damit jetzt nicht die Stadt, sondern den ländlichen Raum. Der ist ja geeignetes Habitat auch für Wölfe.
0: Und wo die Wölfe hier vielleicht so bei uns in der Nähe sind und wie viele es davon auch gibt, das besprechen wir gleich mit Frank vom Wolf Center in Dörferden.
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Rockabye war das von Clean Bandit und Anne-Marie. Am Sonntagmorgen und gleich geht's zurück zu den Wölfen. Da schnacken wir nochmal ein bisschen, wie denn eigentlich vielleicht so ein Tag von so einem Wolf aussieht. Was machen die eigentlich und wo sind die vor allem hier bei uns in der Nähe? Vielleicht seid ihr ja jetzt gerade ganz nah dran an einem Wolf, ohne es zu wissen. All das fragen wir gleich Frank vom Wolfcenter in der Verden. Aber erstmal haben wir jetzt hier Kamrad mit Hug Yourself. Schönen Sonntag.

0: 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Swim war das von BTS.
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0: Seid ihr vielleicht gerade ganz nah dran an einem Wolf? Das können wir jetzt mal Frank fragen vom Wolf Center in Dörferden. Der ist nämlich ein Wolf-Experte und weiß natürlich auch, wo die ganzen Wölfe sind. Also Frank, kann das sein, dass wenn ich jetzt zum Beispiel, ich sag mal so, am Rand von Bremen wohne, dass da irgendwo gerade ein Wolf ist, nicht allzu weit weg von mir?
2: Also es kann durchaus sein, dass ein Jungtier auf Wanderschaft ist, was man dann sehen könnte. Möglicherweise dann aber auch nie wieder, weil es immer weiter wandert. Ne? Vielleicht zurück ins Elternterritorium, vielleicht aber auch auf der Suche nach einem eigenen künftigen Territorium. So wie wir junge Menschen irgendwann das Elternhaus verlassen und uns eine Wohnung nehmen, so in etwa.
0: Aber wo wohnen die denn hier bei uns? Weil es gibt ja schon hier bei uns in Norddeutschland viele Wölfe, oder?
2: Ja, es ist so, mit Blick, um mal ein paar Zahlen zu nennen, in Gesamtdeutschland haben wir gemäß des abgeschlossenen Wolf-Monitoring-Jahres 283 Wolfsterritorien. Da lebt entweder ein Rudel oder ein Pärchen oder ein Einzeltier, aber eben so ortsgebunden im Territorium halt. Mit Blick auf das Land Niedersachsen, das ja Bremen komplett umgibt, umrundet, haben wir davon 63 Territorien. Bremen hat selber keine Territorien. Aber wenn man mal, so wie wir ja jetzt gerade hier in der Bremer Innenstadt uns befinden, hier im wunderschönen Studio eures Radiosenders, dann schaue ich mal Richtung Gahlstedt, ich schaue Richtung Wildeshausen, da sind Rudel bestätigt. Im vergangenen Jahr Achim, wo ein Welpe aufgetaucht ist, es muss also ein Rudel sein, mit der Frage, wie wird das künftig sich dort weiter darstellen?
0: Also die Wölfe sind tatsächlich da, um uns herum, in der Nähe. Was mache ich denn, wenn ich tatsächlich jetzt einem Wolf begegne?
2: Ja, das ist eine viel, viel gestellte Frage, zu Recht gestellte Frage. Aber es gibt selten die einzige Situation. Also eine Wolfsbegegnung kann vielfältig sein. Ja, wenn ich im Wald bin und sehe in 100 Metern Entfernung einen Wolf von links nach rechts durch den Wald huschen, dann gibt es nichts, was wir machen müssen, außer vielleicht hinterher schauen, wenn wir wollen. Mhm. Kommt aber auf dem Waldweg uns ein Wolf entgegen, dann wird der, weil er ja besser hören, sehen, riechen kann, als wir, irgendwann von uns Notiz nehmen und abbiegen. Der hat an einer Konfrontation mit uns kein Interesse. Das werden wir feststellen. Kann aber auch wiederum sein in derselben Situation, dass der Wolf doch immer näher kommt, obwohl er besser hören, sehen und riechen kann.
0: Ja.
2: Ich würde auf mich aufmerksam machen, um dem Wolf die Chance zu geben, schau mal her, hier ist ein Mensch. Kann aber sein, dass es ein Jungtier ist, der sich davon nicht sonderlich beeindrucken lässt und sagt, Mensch, ich habe noch nie einen Zweibeiner gesehen. Was bist du da eigentlich für ein Lebewesen? Also wenn der Wolf sich diese Frage stellen würde. So, aber auch da werden wir feststellen, dass er wieder weggeht. Aber bei dem Fall, den wir ja vor über 10 Jahren hatten, mit diesem angefütterten Wolf, der sehr, sehr nahe kam, was auch nicht tragbar war länger, der am Ende auch dann getötet werden musste. Aber dass man, wenn man eine solche Erfahrung macht, dass man definitiv ganz, ganz schnell das auch meldet.
0: Denn Wölfe sind vielleicht unsere Freunde, aber auf jeden Fall nicht in dem Sinne, dass wir mit denen kuscheln können oder uns einen halten können wie ein Hund. Das hat Frank ja eben auch schon erzählt. Wir können die cool finden und aus der Entfernung angucken oder halt im Wolfcenter. Dafür ist das natürlich da. Aber was so ein Wolf sonst den ganzen Tag macht, wo der spazieren geht oder wann die aufstehen, das fragen wir Frank gleich auch noch.
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0: an Optimist. Optimist war das von Nico Santos.
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0: Was macht eigentlich so ein Wolf den ganzen Tag? Spazieren gehen, irgendwelche Tiere jagen? Ich weiß es nicht, aber dafür ist ja auch Frank bei uns, der ist Wolf-Experte und der leitet das Wolf-Center in Dörferden. Also Frank, was macht denn so ein Wolf den ganzen Tag?
2: Ja, spannende Frage. Stellen wir uns mal ein Wolfsrudel vor. Das sind ja die Elterntiere mit

0: dem Nachwuchs aus dem vergangenen Jahr, mit dem Nachwuchs aus diesem Jahr, also dem aktuellen Jahr, können so 10 Tiere stark sein, aber auch 14, 15, 16 Wölfe in einem, in demselben Rudel sind festgestellt worden. Und es ist ein heiteres Familienzusammenleben. Gleichwohl durchstreifen dann eben auch die Eltern, wenn der Nachwuchs groß genug ist, mit jenem das Territorium, das große Territorium, was in Deutschland 200 bis 300 Quadratkilometer groß sein kann.
1: Ja.
0: Auch kleiner, auch größer. Und weil die Elterntiere, aber auch gefolgt von den Jährlingen, die Jungwölfe, die ja nun auch das Jagen erlernen und üben sollen, um eines Tages selbst überleben zu können, also wird das Territorium durchstriffen und wenn sie Hunger haben, wenn die Situation passt, auch entsprechend Beute machen wollen.
1: Also
0: aber
1: doch
0: Wölfe sind hochsoziale Lebewesen, das heißt der Familiensinn ist enorm ausgeprägt und das finde ich sehr bemerkenswert.
1: Das ist auch cool, also ziehen die tatsächlich irgendwie so als Gang, sag ich mal, oder dann auch jeder für sich durch ihr Territorium und gehen spazieren, gucken sich ein paar Sachen an und jagen dann eben, wie du gerade gesagt hast, wenn es passt. Aber wir haben ja auch jetzt schon ein paar Leute gesagt, die kommen auch irgendwie unseren Städten und Orten und uns als Menschen irgendwie gerade immer näher. Das ist wahrscheinlich auch nicht mehr zu stoppen, sag ich mal. Da werden wir uns dran gewöhnen müssen, oder?
0: Ich denke, es wird kein Einzelfall geblieben sein mit damals Bremen, Hannover und jetzt Hamburg, dass einzelne Wölfe sich in die Städte verirren, verlaufen. Das werden wir auch in Zukunft selten beobachten können.
1: Aber jetzt mal eine Frage, ist das denn schlimm?
0: Nicht unbedingt schlimm, aber ich finde, ein Wolf gehört eben nicht in die Stadt. Ja, und man sieht den Wölfen, manchmal machen ja Mitmenschen Videos von diesen Wolfsindividuen, die durch die Stadt irren. Und man sieht den Wölfen bei gut gemachten Videos an, also die nicht so verschwommen sind, dann sieht man richtig, dass es den Wölfen nicht gut geht dabei, in der Stadt sich verirrt zu haben. Die wollen da raus. Ja. Und da gehören sie ja auch nicht hin.
1: Für die ist das ja auch total der Stress, wenn da auf einmal eine Straßenbahn an dir vorbeifährt und du denkst, hallo, ich bin Wolf, ich möchte gerne in den Wald und vielleicht was essen oder so. Ja. Da ist man ja auch völlig überfordert. Deswegen sollen die Wölfe mal schön im Wald bleiben und wir bleiben da, wo wir sind. Und wenn ihr euch Wölfe anschauen wollt, dann könnt ihr das, wie wir gerade schon gesagt haben, beim Spazierengehen aus der Entfernung machen oder natürlich im Wolfcenter bei Frank. Da gibt es ja auch Führungen bei euch und so. Wie viele hast du da aktuell?
0: Wir haben aktuell 11 Wölfe. Und verschiedene Wölfe, wir haben den europäischen Grauwolf, also der hier durch die freie Wildbahn läuft, aber auch verschiedene kanadische Wölfe von ganz weiß bis hin zu fast ganz schwarz. Ist sehr sehenswert.
1: Alle Wölfe mit dabei, deswegen, wenn ihr sie sehen wollt, dann schaut sie euch am besten da an. Und was mache ich, wenn ich einen sehe? Nochmal ganz kurz, rufe ich dann die Polizei?
0: Die Polizei nicht. Es gibt zum Beispiel in Niedersachsen oder auch hier für Bremen eine App, die man bedienen kann. Und dann wird das in das niedersächsische, bremische Wolfsmonitoring mit aufgenommen, diese Sichtung. Wenn man ein Foto machen kann, gerne ein Foto machen und jeder Hinweis dient, um eben das wichtige Wolfsmonitoring entsprechend mit zu unterstützen. Das wäre großartig.
1: Sehr gut. Und vor allem keine Panik, weil im Zweifel haben die mehr Angst vor euch als ihr vor denen. Frank, vielen Dank, dass du da warst.
0: Sehr gerne.
1: War wieder sehr interessant mit dir. Sehr coole Sachen wieder über Wölfe gelernt und ich wünsche dir noch einen ganz schönen Sonntag.
0: Danke, das wünsche ich euch auch.
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1: Und ich bin Milton. Moin, Freunde. Ich wünsche euch einen schönen Sonntagmorgen. Gleich wird geforscht, wie immer in der letzten Stunde hier bei Zebra 4 von 10 bis 11. Und es geht um Wölfe. Wölfe sind cool. Manchmal auch ein bisschen gruselig. Aber ich finde sie vor allem cool. Die sind richtig stark. Die laufen durch Wälder. Die haben so eine coole Farbe. Das Fell von denen sieht einfach richtig cool aus. Und einen richtigen Wolf-Experten haben wir gleich hier zu Gast. Nämlich Frank. Der ist der Leiter vom Wolf-Center in Dörferden. Das heißt, er hat sogar eigene Wölfe und kennt sich natürlich auch richtig gut damit aus. Mit dem schnacken wir gleich. Jetzt gibt's aber erstmal für euch Miley Cyrus.

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0: Das sind die Backstreet Boys mit I Want It That Way.
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0: Und heute Morgen, ich habe es ja vorhin schon erzählt, erforschen wir Wölfe. Und zwar mit einem richtigen Wolf-Experten, das ist Frank Fass. Der ist der Leiter von dem Wolf-Center in Dörfverden. Das heißt, der hat sogar echte Wölfe. Moin Frank, guten Morgen.
2: Guten Morgen.
0: Schön, dass du da bist. Ich habe meinen Sohn mit dabei, der ist 6 Jahre alt. Und der hat mir vorhin, als du hier schon so vor der Scheibe standest, natürlich direkt die richtige Frage und berechtigte Frage gestellt. Warum hast du eigentlich keinen Wolf dabei?
2: Ja, ja, ich glaube, da würde sich der Wolf nicht wohlfühlen, wenn ich den an der Hundeleine sozusagen hier mit herführen würde. Aber es wäre für uns auch nur Stress, weil dafür sind die Tiere nicht gemacht.
0: Das kann ich mir vorstellen. Wobei Wölfe ja trotzdem so ein bisschen ähnlich aussehen wie manche Hunde. Wie kann ich denn so einen Wolf von einem Hund unterscheiden?
2: Ja, das ist wahr. Es gibt sogar Hunderassen, die dem Wolf optisch sehr, sehr ähnlich sind. Zum Beispiel der tschechoslowakische Wolfshund, gibt auch andere. Hm. Aber letztendlich ist ja auch der Wolf der Stammvater aller Hunde. Ja, aber es ist spannend, sich vorzustellen, dass selbst der Dackel wie auch die Dogge aus dem Wolf sozusagen herausgekommen ist, ne? Was natürlich lange, lange gedauert hat, so auszusehen.
0: Ja.
2: Aber ein Wolf sieht für sich betrachtet schon immer gleich aus. Vom Gebäudebau, von der Farbgebung, von der Form des Schwanzes, die verhältnismäßig kleineren Ohren, das markante Winterfell. Ja. Das sind so verschiedene, wie ich immer sage, Merkmale, wie man ihn optisch ganz gut erkennen kann, wenn man weiß, wie man schauen muss.
0: Ja, jetzt wo du sagst, ich meine klar, man kann sich das nicht mehr so richtig vorstellen, dass so ein Dackel, der natürlich relativ klein ist, irgendwie, sag ich mal, vor vielen hunderten Jahren auch mal ein Wolf gewesen ist oder dass sozusagen der Urgroßvater ist. Aber wenn alle Hunde irgendwie auch Wölfe sind oder mal waren, könnte ich mir dann vielleicht auch so einen Wolf irgendwie anlocken, wenn ich den rufe oder mir den anfüttern so ein bisschen und den zu meinem Kumpel machen?
2: Ja und nein. Also in der Tat hat es das in freier Wildbahn schon gegeben, dass Mitmenschen Wölfe angefüttert haben. Und es gab auch hier in Niedersachsen, das ist jetzt schon über 10 Jahre her, ein solches Tier, einen solchen Wolf, ein junger Wolfsrüde, der angefüttert wurde und auch dann gelernt hat, warum eigentlich aufwendig jagen gehen? Ich brauche ja vielleicht sogar nur Menschen aufsuchen und vielleicht kommt irgendwas Schmackhaftes herübergeworfen, herübergeflogen. Und das ist glücklicherweise verboten worden durch das Bundesnaturschutzgesetz und das dürfen wir auch wirklich niemals machen.
0: Warum?
2: Niemals Wölfe anfüttern.
0: Keine gute Idee?
2: Keine gute Idee, denn wenn sie das richtig lernen, angefüttert zu werden, dann kann es sein, wenn das nicht künftig befriedigt wird, dass im Nahbereich des Menschen eben diese Tiere auch dreist werden können, nach dem Motto, ey, wieso gibst du mir nichts? Jetzt ein bisschen salopp ausgedrückt, aber auch bis hin zu gefährlich werden können. Und das wollen wir nicht.
0: Nee, das stimmt, weil wenn sie dann irgendwann Hunger kriegen und nichts mehr von den Leuten bekommen, dann suchen sie sich vielleicht ein Pferd oder sowas.
2: Ja, Nutztiere ist nochmal was anderes. Der Übergriff von Wölfen auf Nutztiere. Das hat mit Anfüttern in dem Sinne so nichts zu tun.
0: Ah, okay.
2: Aber das Anfüttern durch uns Menschen bitte niemals machen.
0: Okay, also auf gar keinen Fall die Wölfe füttern, denn wir wollen die ja nicht hier bei uns in der Stadt oder in dem Ort haben, in dem wir wohnen. Denn Wölfe wohnen ja eigentlich ganz woanders. Und wo die wohnen und vor allem wie die da wohnen, das besprechen wir gleich.
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0: Stay war das von Leonie und Callum Scott.
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0: Wir gehen zurück zu den Wölfen. Beziehungsweise manchmal kommen die Wölfe ja auch zu uns, hat Frank gerade schon erzählt, wenn sie zum Beispiel angefüttert werden. Und jetzt vor kurzem wurde aber ein Wolf in Hamburg einfach so in der Innenstadt gesehen. Eigentlich wollen wir die ja gar nicht hier haben in den Innenstädten. Deswegen Frank, wie kann das sein, dass einfach ein Wolf rumgelaufen ist?
2: Ja, du hast es schon richtig gesagt, wir wollen die Wölfe nicht in den Innenstädten haben, auch nicht im Randbereich.
0: Ja.
2: Aber wenn wir uns vorstellen, so ein Wolf läuft durch die Gegend, vielleicht ein Jungtier, was so auf Erkundungstour ist, mal sehen, was so los ist in der Welt. Und wie in diesem Beispiel in Hamburg, es gibt ja keine Stadtmauer oder einen schroffen, krassen Übergang von Land zu Stadt. So, das kommt ja so nach und nach, ein Gebäude mehr, die Straßen, dann kommt eine Kreuzung. Also was ich damit sagen will, ist, dieser Wolf ist ja offensichtlich in ein Labyrinth eingestiegen, ohne es zu wissen. Weil der Wolf weiß nicht, was kommt denn nach dem nächsten Häuserblock und nach dem übernächsten Häuserblock. Wir Menschen wissen, was Städte sind, oder wir werden als Kinder an die Stadt herangeführt. Sei vorsichtig, schau nach links und rechts, der Verkehr. So, der Wolf ist, ohne es zu wissen, immer weiter ins, ausgerechnet auch noch ins Stadtzentrum in Hamburg. Und was ich so spannend finde, ist, das weiß ich von Hunden, die können auf ihrer eigenen Geruchsspur, die sie ja hinterlassen, wieder zurückgehen. Die schnüffeln sich zurück.
0: Aha.
2: Und ich kann nicht erklären, warum Wölfe das nicht machen. Das wäre ja eigentlich das Einfachste.
0: Ach so, die können das nicht?
2: Anscheinend. Ich kann nicht sagen, dass sie es nicht können, aber offensichtlich tun sie es nicht. Denn wir hatten ja auch hier in Bremen schon einen Wolf im Bereich Hastedt.
0: Ja, stimmt.
2: Der zwar wieder weggegangen ist, was er auch sollte, ist fraglich, ob er auf der echten eigenen Geruchsspur zurückgegangen ist. Oder im nördlichen Hannover hatten wir auch einen Wolf, der auch wieder raus ist aus der Stadt.
0: Mhm.
2: Aber es sah nicht danach aus, dass er auf derselben Spur zurückgegangen ist.
0: Aber der jetzt aus Hamburg, auch wenn der da mitten in der Innenstadt war, wie haben die den denn da jetzt eigentlich wieder wegbekommen? Oder hat er sich dann doch irgendwann gedacht, ich laufe jetzt mal weg, und dann war er weg?
2: Nein, in der Tat ist es so, er ist in die Binnenalster gesprungen und konnte dort gefangen werden.
0: Ah, okay. Na gut, also Wölfe in der Innenstadt. Hört sich schon ein bisschen komisch an. Wie gesagt, da sollen die natürlich auch nicht sein, weil normalerweise lebt so ein Wolf im Wald, oder?
2: Da gehört er hin, sagen wir mal im ländlichen Raum. Da gehört er hin, der natürlich aus Wald besteht, aus Moor, aber auch die ganzen landwirtschaftlichen Nutzflächen. Die machen ja unsere Kulturlandschaft, also unser ländliches Bild aus. Wichtig ist für Wölfe, dass sie auch Rückzugsräume für sich finden, weil das brauchen.
0: Das heißt, nicht mehr Wald kaputt machen im besten Fall oder da reingehen und, weiß ich auch nicht, irgendwie Stress machen und die Wölfe in Ruhe lassen,
2: ja,
0: oder meinst du?
2: Der Umbau der Landschaft, so wie wir sie kennen, ist ja nicht zu erwarten. Und insofern wird es immer dieses Habitat, wie wir sagen, geben für Wölfe. Also das Umfeld auch um Bremen herum. Ich meine damit jetzt nicht die Stadt, sondern den ländlichen Raum. Der ist ja geeignetes Habitat auch für Wölfe.
0: Und wo die Wölfe hier vielleicht so bei uns in der Nähe sind und wie viele es davon auch gibt, das besprechen wir gleich mit Frank vom Wolf Center in Dörferden.
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Rockabye war das von Clean Bandit und Anne-Marie. Am Sonntagmorgen und gleich geht's zurück zu den Wölfen. Da schnacken wir nochmal ein bisschen, wie denn eigentlich vielleicht so ein Tag von so einem Wolf aussieht. Was machen die eigentlich? Und wo sind die vor allem hier bei uns in der Nähe? Vielleicht seid ihr ja jetzt gerade ganz nah dran an einem Wolf, ohne es zu wissen. All das fragen wir gleich Frank vom Wolfcenter in der Verden. Aber erstmal haben wir jetzt hier Kamrad mit Hug Yourself. Schönen Sonntag.

0: 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Swim war das von BTS.
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0: Seid ihr vielleicht gerade ganz nah dran an einem Wolf? Das können wir jetzt mal Frank fragen vom Wolf Center in Dörferden. Der ist nämlich ein Wolf-Experte und weiß natürlich auch, wo die ganzen Wölfe sind. Also Frank, kann das sein, dass wenn ich jetzt zum Beispiel, ich sag mal so, am Rand von Bremen wohne, dass da irgendwo gerade ein Wolf ist, nicht allzu weit weg von mir?
2: Also es kann durchaus sein, dass ein Jungtier auf Wanderschaft ist, was man dann sehen könnte. Möglicherweise dann aber auch nie wieder, weil es immer weiter wandert. Ne? Vielleicht zurück ins Elternterritorium, vielleicht aber auch auf der Suche nach einem eigenen künftigen Territorium. So wie wir junge Menschen irgendwann das Elternhaus verlassen und uns eine Wohnung nehmen, so in etwa.
0: Aber wo wohnen die denn hier bei uns? Weil es gibt ja schon hier bei uns in Norddeutschland viele Wölfe, oder?
2: Ja, es ist so, mit Blick, um mal ein paar Zahlen zu nennen, in Gesamtdeutschland haben wir gemäß des abgeschlossenen Wolf-Monitoring-Jahres 283 Wolfsterritorien. Da lebt entweder ein Rudel oder ein Pärchen oder ein Einzeltier. Oh. Aber ebenso ortsgebunden im Territorium halt. Mit Blick auf das Land Niedersachsen, das ja Bremen komplett umgibt, umrundet, haben wir davon 63 Territorien. Bremen hat selber keine Territorien. Aber wenn man mal, so wie wir ja jetzt gerade hier in der Bremer Innenstadt uns befinden, hier im wunderschönen Studio eures Radiosenders, dann schaue ich mal Richtung Gahlstedt, ich schaue Richtung Wildeshausen, da sind Rudel bestätigt. Im vergangenen Jahr Achim, wo ein Welpe aufgetaucht ist, es muss also ein Rudel sein, mit der Frage, wie wird das künftig sich dort weiter darstellen?
0: Also die Wölfe sind tatsächlich da, um uns herum, in der Nähe. Was mache ich denn, wenn ich tatsächlich jetzt einem Wolf begegne?
2: Ja, das ist eine viel, viel gestellte Frage, zu Recht gestellte Frage. Aber es gibt selten die einzige Situation. Also eine Wolfsbegegnung kann vielfältig sein. Ja, wenn ich im Wald bin und sehe in 100 Metern Entfernung einen Wolf von links nach rechts durch den Wald huschen, dann gibt es nichts, was wir machen müssen, außer vielleicht hinterher schauen, wenn wir wollen. Mhm. Kommt aber auf dem Waldweg uns ein Wolf entgegen, dann wird der, weil er ja besser hören, sehen, riechen kann, als wir, irgendwann von uns Notiz nehmen und abbiegen. Der hat in einer Konfrontation mit uns kein Interesse. Das werden wir feststellen. Kann aber auch wiederum sein in derselben Situation, dass der Wolf doch immer näher kommt, obwohl er besser hören, sehen und riechen kann.
0: Ja.
2: Ich würde auf mich aufmerksam machen, um dem Wolf die Chance zu geben, schau mal her, hier ist ein Mensch. Kann aber sein, dass es ein Jungtier ist, der sich davon nicht sonderlich beeindrucken lässt und sagt, Mensch, ich habe noch nie einen Zweibeiner gesehen. Was bist du da eigentlich für ein Lebewesen? Also wenn der Wolf sich diese Frage stellen würde. So, aber auch da werden wir feststellen, dass er wieder weggeht. Aber bei dem Fall, den wir ja vor über 10 Jahren hatten, mit diesem angefütterten Wolf, der sehr, sehr nahe kam, was auch nicht tragbar war länger, der am Ende auch dann getötet werden musste. Aber dass man, wenn man eine solche Erfahrung macht, dass man definitiv ganz, ganz schnell das auch meldet.
0: Denn Wölfe sind vielleicht unsere Freunde, aber auf jeden Fall nicht in dem Sinne, dass wir mit denen kuscheln können oder uns einen halten können wie ein Hund. Das hat Frank ja eben auch schon erzählt. Wir können die cool finden und aus der Entfernung angucken oder halt im Wolfcenter. Dafür ist das natürlich da. Aber was so ein Wolf sonst den ganzen Tag macht, wo der spazieren geht oder wann die aufstehen, das fragen wir Frank gleich auch noch.
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1: Optimist war das von Nico Santos.
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1: Was macht eigentlich so ein Wolf den ganzen Tag? Spazieren gehen, irgendwelche Tiere jagen? Ich weiß es nicht, aber dafür ist ja auch Frank bei uns, der ist Wolf-Experte und der leitet das Wolf-Center in Dörferden. Also Frank, was macht denn so ein Wolf den ganzen Tag?
3: Ja, spannende Frage. Stellen wir uns mal ein Wolfsrudel vor. Das sind ja die Elterntiere mit dem Nachwuchs aus dem vergangenen Jahr, mit dem Nachwuchs aus diesem Jahr, also dem aktuellen Jahr. Können so 10 Tiere stark sein, aber auch 14, 15, 16 Wölfe in einem, in demselben Rudel sind festgestellt worden. Und es ist ein heiteres Familienzusammenleben. Gleichwohl durchstreifen dann eben auch die Eltern, wenn der Nachwuchs groß genug ist, mit jenem das Territorium, das große Territorium, was in Deutschland 200 bis 300 Quadratkilometer groß sein kann.
1: Ja.
3: Auch kleiner, auch größer. Und weil die Elterntiere, aber auch gefolgt von den Jährlingen, die Jungwölfe, die ja nun auch das Jagen erlernen und üben sollen, um eines Tages selbst überleben zu können, also wird das Territorium durchstriffen und wenn sie Hunger haben, wenn die Situation passt, auch entsprechend Beute machen wollen.
1: Also
3: aber Wölfe sind hochsoziale Lebewesen, das heißt der Familiensinn ist enorm ausgeprägt und das finde ich sehr bemerkenswert.
1: Das ist auch cool, also ziehen die tatsächlich irgendwie so als Gang, sag ich mal, oder dann auch jeder für sich durch ihr Territorium und gehen spazieren, gucken sich ein paar Sachen an und jagen dann eben, wie du gerade gesagt hast, wenn es passt. Aber wir haben ja auch jetzt schon ein paar Mal heute gesagt, die kommen auch irgendwie unseren Städten und Orten und uns als Menschen irgendwie gerade immer näher. Das ist wahrscheinlich auch nicht mehr zu stoppen, sag ich mal. Da werden wir uns dran gewöhnen müssen, oder?
3: Ich denke, es wird kein Einzelfall geblieben sein mit damals Bremen, Hannover und jetzt Hamburg, dass einzelne Wölfe sich in die Städte verirren, verlaufen. Das werden wir auch in Zukunft selten beobachten können.
1: Aber jetzt mal eine Frage, ist das denn schlimm?
3: Nicht unbedingt schlimm, aber ich finde, ein Wolf gehört eben nicht in die Stadt. Ja, und man sieht den Wölfen, manchmal machen ja Mitmenschen Videos von diesen Wolfsindividuen, die durch die Stadt irren. Und man sieht den Wölfen bei gut gemachten Videos an, also die nicht so verschwommen sind, dann sieht man richtig, dass es den Wölfen nicht gut geht dabei, in der Stadt sich verirrt zu haben. Die wollen da raus. Ja. Und da gehören sie ja auch nicht hin.
1: Ja. Für die ist das ja auch total der Stress, wenn da auf einmal eine Straßenbahn an dir vorbeifährt und du denkst, hallo, ich bin Wolf, ich möchte gerne in den Wald und vielleicht was essen oder so. Ja. Da ist man ja auch völlig überfordert. Deswegen sollen die Wölfe immer schön im Wald bleiben und wir bleiben da, wo wir sind. Und wenn ihr euch Wölfe anschauen wollt, dann könnt ihr das, wie wir gerade schon gesagt haben, beim Spazierengehen aus der Entfernung machen oder natürlich im Wolfcenter bei Frank. Da gibt es ja auch Führungen bei euch und so. Wie viele hast du da aktuell?
3: Wir haben aktuell 11 Wölfe. Und verschiedene Wölfe, wir haben den europäischen Grauwolf, also der hier durch die freie Wildbahn läuft, aber auch verschiedene kanadische Wölfe von ganz weiß bis hin zu fast ganz schwarz. Ist sehr sehenswert.
1: Alle Wölfe mit dabei, deswegen, wenn ihr sie sehen wollt, dann schaut sie euch am besten da an. Und was mache ich, wenn ich einen sehe? Nochmal ganz kurz, rufe ich dann die Polizei?
3: Die Polizei nicht. Es gibt zum Beispiel in Niedersachsen oder auch hier für Bremen eine App, die man bedienen kann und dann wird das in das niedersächsische bremische Wolfsmonitoring mit aufgenommen, diese Sichtung. Wenn man ein Foto machen kann, gerne ein Foto machen und jeder Hinweis dient, um eben das wichtige Wolfsmonitoring entsprechend mit zu unterstützen. Das wäre großartig.
1: Sehr gut. Und vor allem keine Panik, weil im Zweifel haben die mehr Angst vor euch als ihr vor denen. Frank, vielen Dank, dass du da warst.
3: Sehr gerne.
1: War wieder sehr interessant mit dir. Sehr coole Sachen wieder über Wölfe gelernt und ich wünsche dir noch einen ganz schönen Sonntag.
3: Danke, das wünsche ich euch auch.
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1: Und ich bin Milton. Moin, Freunde. Ich wünsche euch einen schönen Sonntagmorgen. Gleich wird geforscht, wie immer in der letzten Stunde hier bei Zebra 4 von 10 bis 11. Und es geht um Wölfe. Wölfe sind cool. Manchmal auch ein bisschen gruselig. Aber ich finde sie vor allem cool. Die sind richtig stark. Die laufen durch Wälder. Die haben so eine coole Farbe. Das Fell von denen sieht einfach richtig cool aus. Und einen richtigen Wolf-Experten haben wir gleich hier zu Gast. Nämlich Frank, der ist der Leiter vom Wolf-Center in Dörferden. Das heißt, er hat sogar eigene Wölfe und kennt sich natürlich auch richtig gut damit aus. Mit dem schnacken wir gleich. Jetzt gibt's aber erstmal für euch Miley Cyrus.
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0: Das sind die Backstreet Boys mit I Want It That Way.
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0: Und heute Morgen, ich habe es ja vorhin schon erzählt, erforschen wir Wölfe. Und zwar mit einem richtigen Wolf-Experten, das ist Frank Fass. Der ist der Leiter von dem Wolf-Center in Dörfverden. Das heißt, der hat sogar echte Wölfe. Moin Frank, guten Morgen.
2: Guten Morgen.
0: Schön, dass du da bist. Ich habe meinen Sohn mit dabei, der ist 6 Jahre alt. Und der hat mir vorhin, als du hier schon so vor der Scheibe standest, natürlich direkt die richtige Frage und berechtigte Frage gestellt. Warum hast du eigentlich keinen Wolf dabei?
2: Ja, ja, ich glaube, da würde sich der Wolf nicht wohlfühlen, wenn ich den an der Hundeleine sozusagen hier mit herführen würde. Aber es wäre für uns auch nur Stress, weil dafür sind die Tiere nicht gemacht.
0: Das kann ich mir vorstellen. Wobei Wölfe ja trotzdem so ein bisschen ähnlich aussehen wie manche Hunde. Wie kann ich denn so einen Wolf von einem Hund unterscheiden?
2: Ja, das ist wahr. Es gibt sogar Hunderassen, die dem Wolf optisch sehr, sehr ähnlich sind. Zum Beispiel der tschechoslowakische Wolfshund, gibt auch andere. Hm. Aber letztendlich ist ja auch der Wolf der Stammvater aller Hunde. Ja, aber es ist spannend, sich vorzustellen, dass selbst der Dackel wie auch die Dogge aus dem Wolf sozusagen herausgekommen ist, ne? Was natürlich lange, lange gedauert hat, so auszusehen.
0: Ja.
2: Aber ein Wolf sieht für sich betrachtet schon immer gleich aus. Vom Gebäudebau, von der Farbgebung, von der Form des Schwanzes, die verhältnismäßig kleineren Ohren, das markante Winterfell. Ja. Das sind so verschiedene, wie ich immer sage, Merkmale, wie man ihn optisch ganz gut erkennen kann, wenn man weiß, wie man schauen muss.
0: Ja, jetzt wo du sagst, ich meine klar, man kann sich das nicht mehr so richtig vorstellen, dass so ein Dackel, der natürlich relativ klein ist, irgendwie, sag ich mal, vor vielen hunderten Jahren auch mal ein Wolf gewesen ist oder dass sozusagen der Urgroßvater ist. Aber wenn alle Hunde irgendwie auch Wölfe sind oder mal waren, könnte ich mir dann vielleicht auch so einen Wolf irgendwie anlocken, wenn ich den ruf oder mir den anfüttern so ein bisschen und den zu meinem Kumpel machen?
2: Ja und nein. Also in der Tat hat es das in freier Wildbahn schon gegeben, dass Mitmenschen Wölfe angefüttert haben. Und es gab auch hier in Niedersachsen, das ist jetzt schon über 10 Jahre her, ein solches Tier, einen solchen Wolf, ein junger Wolfsrüde, der angefüttert wurde und auch dann gelernt hat, warum eigentlich aufwendig jagen gehen? Ich brauche ja vielleicht sogar nur Menschen aufsuchen und vielleicht kommt irgendwas Schmackhaftes herübergeworfen, herübergeflogen. Und das ist glücklicherweise verboten worden durch das Bundesnaturschutzgesetz und das dürfen wir auch wirklich niemals machen.
0: Warum?
2: Niemals Wölfe anfüttern.
0: Keine gute Idee?
2: Keine gute Idee, denn wenn sie das richtig lernen, angefüttert zu werden, dann kann es sein, wenn das nicht künftig befriedigt wird, dass im Nahbereich des Menschen eben diese Tiere auch dreist werden können, nach dem Motto, ey, wieso gibst du mir nichts? Jetzt ein bisschen salopp ausgedrückt, aber auch bis hin zu gefährlich werden können. Und das wollen wir nicht.
0: Nee, das stimmt, weil wenn sie dann irgendwann Hunger kriegen und nichts mehr von den Leuten bekommen, dann suchen sie sich vielleicht ein Pferd oder sowas.
2: Ja, Nutztiere ist nochmal was anderes. Der Übergriff von Wölfen auf Nutztiere, das hat mit Anfüttern in dem Sinne so nichts zu tun.
0: Ah, okay.
2: Aber das Anfüttern durch uns Menschen bitte niemals machen.
0: Okay, also auf gar keinen Fall die Wölfe füttern, denn wir wollen die ja nicht hier bei uns in der Stadt oder in dem Ort haben, in dem wir wohnen. Denn Wölfe wohnen ja eigentlich ganz woanders und wo die wohnen und vor allem wie die da wohnen, das besprechen wir gleich.
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0: Stay war das von Leonie und Callum Scott.
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0: Wir gehen zurück zu den Wölfen, beziehungsweise manchmal kommen die Wölfe ja auch zu uns, hat Frank gerade schon erzählt, wenn sie zum Beispiel angefüttert werden. Und jetzt vor kurzem wurde aber ein Wolf in Hamburg einfach so in der Innenstadt gesehen. Eigentlich wollen wir die ja gar nicht hier haben in den Innenstädten. Deswegen Frank, wie kann das sein, dass einfach ein Wolf rumgelaufen ist?
2: Ja, du hast es schon richtig gesagt, wir wollen die Wölfe nicht in den Innenstädten haben, auch nicht im Randbereich.
0: Ja.
2: Aber wenn wir uns vorstellen, so ein Wolf läuft durch die Gegend, vielleicht ein Jungtier, was so auf Erkundungstour ist, mal sehen, was so los ist in der Welt. Und wie in diesem Beispiel in Hamburg, es gibt ja keine Stadtmauer oder einen schroffen, krassen Übergang von Land zu Stadt. So, das kommt ja so nach und nach, ein Gebäude mehr, die Straßen, dann kommt eine Kreuzung. Also was ich damit sagen will, ist, dieser Wolf ist ja offensichtlich in ein Labyrinth eingestiegen, ohne es zu wissen. Weil der Wolf weiß nicht, was kommt denn nach dem nächsten Häuserblock und nach dem übernächsten Häuserblock. Wir Menschen wissen, was Städte sind, oder wir werden als Kinder an die Stadt herangeführt. Sei vorsichtig, schau nach links und rechts, der Verkehr. So, der Wolf ist, ohne es zu wissen, immer weiter ins, ausgerechnet auch noch ins Stadtzentrum in Hamburg. Und was ich so spannend finde ist, das weiß ich von Hunden, die können auf ihre eigenen Geruchsspur, die sie ja hinterlassen, wieder zurückgehen. Die schnüffeln sich zurück.
0: Aha.
2: Und ich kann nicht erklären, warum Wölfe das nicht machen. Das wäre ja eigentlich das Einfachste.
0: Ach so, die können das nicht?
2: Anscheinend, ich kann nicht sagen, dass sie es nicht können, aber offensichtlich tun sie es nicht. Denn wir hatten ja auch hier in Bremen schon einen Wolf im Bereich Hastedt.
0: Ja, stimmt.
2: Der zwar wieder weggegangen ist, was er auch sollte, ist fraglich, ob er auf der echten eigenen Geruchsspur zurückgegangen ist. Oder im nördlichen Hannover hatten wir auch einen Wolf, der auch wieder raus ist aus der Stadt.
0: Mhm.
2: Aber es sah nicht danach aus, dass er auf derselben Spur zurückgegangen ist.
0: Aber der jetzt aus Hamburg, auch wenn der da mitten in der Innenstadt war, wie haben die den denn da jetzt eigentlich wieder wegbekommen? Oder hat er sich dann doch irgendwann gedacht, ich laufe jetzt mal weg, und dann war er weg?
2: Nein, in der Tat ist es so, er ist in die Binnenalster gesprungen und konnte dort gefangen werden.
0: Ah, okay. Na gut, also Wölfe in der Innenstadt, hört sich schon ein bisschen komisch an. Wie gesagt, da sollen die natürlich auch nicht sein, weil normalerweise lebt so ein Wolf im Wald, oder?
2: Da gehört er hin, sagen wir mal im ländlichen Raum, da gehört er hin, der natürlich aus Wald besteht, aus Moor, aber auch die ganzen landwirtschaftlichen Nutzflächen. Die machen ja unsere Kulturlandschaft, also unser ländliches Bild aus. Wichtig ist für Wölfe, dass sie auch Rückzugsräume für sich finden, weil das brauchen.
0: Das heißt, nicht mehr Wald kaputt machen im besten Fall oder da reingehen und, weiß ich auch nicht, irgendwie Stress machen und die Wölfe in Ruhe lassen,
2: ja,
0: oder meinst du?
2: Der Umbau der Landschaft, so wie wir sie kennen, ist ja nicht zu erwarten. Und insofern wird es immer dieses Habitat, wie wir sagen, geben für Wölfe. Also das Umfeld auch um Bremen herum. Ich meine damit jetzt nicht die Stadt, sondern den ländlichen Raum. Der ist ja geeignetes Habitat auch für Wölfe.
0: Und wo die Wölfe hier vielleicht so bei uns in der Nähe sind und wie viele es davon auch gibt, das besprechen wir gleich mit Frank vom Wolf Center in Dörfherden.
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0: Rockabye war das von Clean Bandit und Anne-Marie.
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0: Am Sonntagmorgen und gleich geht's zurück zu den Wölfen. Da schnacken wir nochmal ein bisschen, wie denn eigentlich vielleicht so ein Tag von so einem Wolf aussieht. Was machen die eigentlich? Und wo sind die vor allem hier bei uns in der Nähe? Vielleicht seid ihr ja jetzt gerade ganz nah dran an einem Wolf, ohne es zu wissen. All das fragen wir gleich Frank vom Wolf Center in der Verden. Aber erstmal haben wir jetzt hier Kamrad mit Hug Yourself. Schönen Sonntag.

0: 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Swim war das von BTS.
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0: Seid ihr vielleicht gerade ganz nah dran an einem Wolf? Das können wir jetzt mal Frank fragen vom Wolf Center in Dörverden. Der ist nämlich ein Wolf-Experte und weiß natürlich auch, wo die ganzen Wölfe sind. Also Frank, kann das sein, dass wenn ich jetzt zum Beispiel, ich sag mal so, am Rand von Bremen wohne, dass da irgendwo gerade ein Wolf ist, nicht allzu weit weg von mir?
2: Also es kann durchaus sein, dass ein Jungtier auf Wanderschaft ist, was man dann sehen könnte. Möglicherweise dann aber auch nie wieder, weil es immer weiter wandert. Ne? Vielleicht zurück ins Elternterritorium, vielleicht aber auch auf der Suche nach einem eigenen künftigen Territorium. So wie wir junge Menschen irgendwann das Elternhaus verlassen und uns eine Wohnung nehmen, so in etwa.
0: Aber wo wohnen die denn hier bei uns? Weil es gibt ja schon hier bei uns in Norddeutschland viele Wölfe, oder?
2: Ja, es ist so, mit Blick, um mal ein paar Zahlen zu nennen, in Gesamtdeutschland haben wir gemäß des abgeschlossenen Wolf-Monitoring-Jahres 283 Wolfsterritorien. Da lebt entweder ein Rudel oder ein Pärchen oder ein Einzeltier. Oh. Aber eben so ortsgebunden im Territorium halt. Mit Blick auf das Land Niedersachsen, das ja Bremen komplett umgibt, umrundet, haben wir davon 63 Territorien. Bremen hat selber keine Territorien. Aber wenn man mal, so wie wir ja jetzt gerade hier in der Bremer Innenstadt uns befinden, hier im wunderschönen Studio eures Radiosenders, dann schaue ich mal Richtung Gahlstedt, ich schaue Richtung Wildeshausen, da sind Rudel bestätigt. Im vergangenen Jahr Achim, wo ein Welpe aufgetaucht ist, es muss also ein Rudel sein, mit der Frage, wie wird das künftig sich dort weiter darstellen?
0: Also die Wölfe sind tatsächlich da, um uns herum, in der Nähe. Was mache ich denn, wenn ich tatsächlich jetzt einem Wolf begegne?
2: Ja, das ist eine viel gestellte Frage, zu Recht gestellte Frage. Aber es gibt selten die einzige Situation. Also eine Wolfsbegegnung kann vielfältig sein. Ja, wenn ich im Wald bin und sehe in 100 Metern Entfernung einen Wolf von links nach rechts durch den Wald huschen, dann gibt es nichts, was wir machen müssen, außer vielleicht hinterher schauen, wenn wir wollen. Mhm. Kommt aber auf dem Waldweg uns ein Wolf entgegen, dann wird der, weil er ja besser hören, sehen, riechen kann, als wir, irgendwann von uns Notiz nehmen und abbiegen. Der hat in einer Konfrontation mit uns kein Interesse. Das werden wir feststellen. Kann aber auch wiederum sein in derselben Situation, dass der Wolf doch immer näher kommt, obwohl er besser hören, sehen und riechen kann.
0: Ja.
2: Ich würde auf mich aufmerksam machen, um dem Wolf die Chance zu geben, schau mal her, hier ist ein Mensch. Kann aber sein, dass es ein Jungtier ist, der sich davon nicht sonderlich beeindrucken lässt und sagt, Mensch, ich habe noch nie einen Zweibeiner gesehen. Was bist du da eigentlich für ein Lebewesen? Also wenn der Wolf sich diese Frage stellen würde. So, aber auch da werden wir feststellen, dass er wieder weggeht. Aber bei dem Fall, den wir ja vor über 10 Jahren hatten, mit diesem angefütterten Wolf, der sehr, sehr nahe kam, was auch nicht tragbar war länger, der am Ende auch dann getötet werden musste. Aber dass man, wenn man eine solche Erfahrung macht, dass man definitiv ganz, ganz schnell das auch meldet.
0: Denn Wölfe sind vielleicht unsere Freunde, aber auf jeden Fall nicht in dem Sinne, dass wir mit denen kuscheln können oder uns einen halten können wie ein Hund. Das hat Frank ja eben auch schon erzählt. Wir können die cool finden und aus der Entfernung angucken oder halt im Wolfcenter. Dafür ist das natürlich da. Aber was so ein Wolf sonst den ganzen Tag macht, wo der spazieren geht oder wann die aufstehen, das fragen wir Frank gleich auch noch.
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1: Optimist war das von Nico Santos.
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1: Was macht eigentlich so ein Wolf den ganzen Tag? Spazieren gehen, irgendwelche Tiere jagen? Ich weiß es nicht, aber dafür ist ja auch Frank bei uns, der ist Wolf-Experte und der leitet das Wolf-Center in Dörferden. Also Frank, was macht denn so ein Wolf den ganzen Tag?
3: Ja, spannende Frage. Stellen wir uns mal ein Wolfsrudel vor. Das sind ja die Elterntiere mit dem Nachwuchs aus dem vergangenen Jahr, mit dem Nachwuchs aus diesem Jahr, also dem aktuellen Jahr. Können so 10 Tiere stark sein, aber auch 14, 15, 16 Wölfe in einem, in demselben Rudel sind festgestellt worden. Und es ist ein heiteres Familienzusammenleben. Gleichwohl durchstreifen dann eben auch die Eltern, wenn der Nachwuchs groß genug ist, mit jenem das Territorium, das große Territorium, was in Deutschland 200 bis 300 Quadratkilometer groß sein kann.
1: Ja.
3: Auch kleiner, auch größer. Und weil die Elterntiere, aber auch gefolgt von den Jährlingen, die Jungwölfe, die ja nun auch das Jagen erlernen und üben sollen, um eines Tages selbst überleben zu können, also wird das Territorium durchstriffen und wenn sie Hunger haben, wenn die Situation passt, auch entsprechend Beute machen wollen.
1: Also
3: aber
1: doch
3: Wölfe sind hochsoziale Lebewesen, das heißt der Familiensinn ist enorm ausgeprägt und das finde ich sehr bemerkenswert.
1: Das ist auch cool, also ziehen die tatsächlich irgendwie so als Gang, sag ich mal, oder dann auch jeder für sich durch ihr Territorium und gehen spazieren, gucken sich ein paar Sachen an und jagen dann eben, wie du gerade gesagt hast, wenn es passt. Aber wir haben ja auch jetzt schon ein paar Mal heute gesagt, die kommen auch irgendwie unseren Städten und Orten und uns als Menschen irgendwie gerade immer näher. Das ist wahrscheinlich auch nicht mehr zu stoppen, sag ich mal. Da werden wir uns dran gewöhnen müssen, oder?
3: Ich denke, es wird kein Einzelfall geblieben sein mit damals Bremen, Hannover und jetzt Hamburg, dass einzelne Wölfe sich in die Städte verirren, verlaufen. Das werden wir auch in Zukunft selten beobachten können.
1: Aber jetzt mal eine Frage, ist das denn schlimm?
3: Nicht unbedingt schlimm, aber ich finde, ein Wolf gehört eben nicht in die Stadt. Ja, und man sieht den Wölfen, manchmal machen ja Mitmenschen Videos von diesen Wolfsindividuen, die durch die Stadt irren. Und man sieht den Wölfen bei gut gemachten Videos an, also die nicht so verschwommen sind, dann sieht man richtig, dass es den Wölfen nicht gut geht dabei, in der Stadt sich verirrt zu haben. Die wollen da raus. Ja. Und da gehören sie ja auch nicht hin.
1: Für die ist das ja auch total der Stress, wenn da auf einmal eine Straßenbahn an dir vorbeifährt und du denkst, hallo, ich bin Wolf, ich möchte gerne in den Wald und vielleicht was essen oder so. Ja. Da ist man ja auch völlig überfordert. Deswegen sollen die Wölfe mal schön im Wald bleiben und wir bleiben da, wo wir sind. Und wenn ihr euch Wölfe anschauen wollt, dann könnt ihr das, wie wir gerade schon gesagt haben, beim Spazierengehen aus der Entfernung machen oder natürlich im Wolfcenter bei Frank. Da gibt es ja auch Führungen bei euch und so. Wie viele hast du da aktuell?
3: Wir haben aktuell 11 Wölfe. Und verschiedene Wölfe, wir haben den europäischen Grauwolf, also der hier durch die freie Wildbahn läuft, aber auch verschiedene kanadische Wölfe von ganz weiß bis hin zu fast ganz schwarz. Ist sehr sehenswert.
1: Alle Wölfe mit dabei, deswegen, wenn ihr sie sehen wollt, dann schaut sie euch am besten da an. Und was mache ich, wenn ich einen sehe? Nochmal ganz kurz, rufe ich dann die Polizei?
3: Die Polizei nicht. Es gibt zum Beispiel in Niedersachsen oder auch hier für Bremen eine App, die man bedienen kann. Und dann wird das in das niedersächsische bremische Wolfsmonitoring mit aufgenommen, diese Sichtung. Wenn man ein Foto machen kann, gerne ein Foto machen und jeder Hinweis dient, um eben das wichtige Wolfsmonitoring entsprechend mit zu unterstützen. Das wäre großartig.
1: Sehr gut. Und vor allem keine Panik, weil im Zweifel haben die mehr Angst vor euch als ihr vor denen. Frank, vielen Dank, dass du da warst.
3: Sehr gerne.
1: War wieder sehr interessant mit dir. Sehr coole Sachen wieder über Wölfe gelernt und ich wünsche dir noch einen ganz schönen Sonntag.
3: Danke, das wünsche ich euch.

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1: Und ich bin Milton. Moin, Freunde. Ich wünsche euch einen schönen Sonntagmorgen. Gleich wird geforscht, wie immer in der letzten Stunde hier bei Zebra 4 von 10 bis 11. Und es geht um Wölfe. Wölfe sind cool. Manchmal auch ein bisschen gruselig. Aber ich finde sie vor allem cool. Die sind richtig stark. Die laufen durch Wälder. Die haben so eine coole Farbe. Das Fell von denen sieht einfach richtig cool aus. Und einen richtigen Wolf-Experten haben wir gleich hier zu Gast. Nämlich Frank. Der ist der Leiter vom Wolf-Center in Dörferden. Das heißt, er hat sogar eigene Wölfe und kennt sich natürlich auch richtig gut damit aus. Mit dem schnacken wir gleich. Jetzt gibt's aber erstmal für euch Miley Cyrus.

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0: Das sind die Backstreet Boys mit I Want It That Way.
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0: Und heute Morgen, ich habe es ja vorhin schon erzählt, erforschen wir Wölfe. Und zwar mit einem richtigen Wolf-Experten, das ist Frank Fass. Der ist der Leiter von dem Wolf-Center in Dörverden. Das heißt, der hat sogar echte Wölfe. Moin Frank, guten Morgen.
2: Guten Morgen.
0: Schön, dass du da bist. Ich habe meinen Sohn mit dabei, der ist 6 Jahre alt. Und der hat mir vorhin, als du hier schon so vor der Scheibe standest, natürlich direkt die richtige Frage und berechtigte Frage gestellt. Warum hast du eigentlich keinen Wolf dabei?
2: Ja, ja, ich glaube, da würde sich der Wolf nicht wohlfühlen, wenn ich den an der Hundeleine sozusagen hier mit herführen würde. Aber es wäre für uns auch nur Stress, weil dafür sind die Tiere nicht gemacht.
0: Das kann ich mir vorstellen. Wobei Wölfe ja trotzdem so ein bisschen ähnlich aussehen wie manche Hunde. Wie kann ich denn so einen Wolf von einem Hund unterscheiden?
2: Ja, das ist wahr. Es gibt sogar Hunderassen, die dem Wolf optisch sehr, sehr ähnlich sind. Zum Beispiel der tschechoslowakische Wolfshund, gibt auch andere. Hm. Aber letztendlich ist ja auch der Wolf der Stammvater aller Hunde. Ja, aber es ist spannend, sich vorzustellen, dass selbst der Dackel wie auch die Dogge aus dem Wolf sozusagen herausgekommen ist, ne? Was natürlich lange, lange gedauert hat, so auszusehen.
0: Ja.
2: Aber ein Wolf sieht für sich betrachtet schon immer gleich aus. Vom Gebäudebau, von der Farbgebung, von der Form des Schwanzes, die verhältnismäßig kleineren Ohren, das markante Winterfell. Ja. Das sind so verschiedene, wie ich immer sage, Merkmale, wie man ihn optisch ganz gut erkennen kann, wenn man weiß, wie man schauen muss.
0: Ja, jetzt wo du sagst, ich meine klar, man kann sich das nicht mehr so richtig vorstellen, dass so ein Dackel, der natürlich relativ klein ist, irgendwie, sag ich mal, vor vielen hunderten Jahren auch mal ein Wolf gewesen ist oder dass sozusagen der Urgroßvater ist. Aber wenn alle Hunde irgendwie auch Wölfe sind oder mal waren, könnte ich mir dann vielleicht auch so einen Wolf irgendwie anlocken, wenn ich den rufe oder mir den anfüttern so ein bisschen und den zu meinem Kumpel machen?
2: Ja und nein. Also in der Tat hat es das in freier Wildbahn schon gegeben, dass Mitmenschen Wölfe angefüttert haben.
0: Hm.
2: Und es gab auch hier in Niedersachsen, das ist jetzt schon über 10 Jahre her, ein solches Tier, einen solchen Wolf, ein junger Wolfsrüde, der angefüttert wurde und auch dann gelernt hat, warum eigentlich aufwendig jagen gehen? Ich brauche ja vielleicht sogar nur Menschen aufsuchen und vielleicht kommt irgendwas Schmackhaftes herübergeworfen, herübergeflogen. Und das ist glücklicherweise verboten worden durch das Bundesnaturschutzgesetz und das dürfen wir auch wirklich niemals machen.
0: Warum?
2: Niemals Wölfe anfüttern.
0: Keine gute Idee?
2: Keine gute Idee, denn wenn sie das richtig lernen, angefüttert zu werden, dann kann es sein, wenn das nicht künftig befriedigt wird, dass im Nahbereich des Menschen eben diese Tiere auch dreist werden können, nach dem Motto, ey, wieso gibst du mir nichts? Jetzt ein bisschen salopp ausgedrückt, aber auch bis hin zu gefährlich werden können. Und das wollen wir nicht.
0: Nee, das stimmt, weil wenn sie dann irgendwann Hunger kriegen und nichts mehr von den Leuten bekommen, dann suchen sie sich vielleicht ein Pferd oder sowas.
2: Ja, Nutztiere ist nochmal was anderes. Der Übergriff von Wölfen auf Nutztiere, das hat mit Anfüttern in dem Sinne so nichts zu tun.
0: Ah, okay.
2: Aber das Anfüttern durch uns Menschen bitte niemals machen.
0: Okay, also auf gar keinen Fall die Wölfe füttern, denn wir wollen die ja nicht hier bei uns in der Stadt oder in dem Ort haben, in dem wir wohnen. Denn Wölfe wohnen ja eigentlich ganz woanders und wo die wohnen und vor allem wie die da wohnen, das besprechen wir gleich.
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0: Stay war das von Leonie und Callum Scott.
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0: Wir gehen zurück zu den Wölfen. Beziehungsweise manchmal kommen die Wölfe ja auch zu uns, hat Frank gerade schon erzählt, wenn sie zum Beispiel angefüttert werden. Und jetzt vor kurzem wurde aber ein Wolf in Hamburg einfach so in der Innenstadt gesehen. Eigentlich wollen wir die ja gar nicht hier haben in den Innenstädten. Deswegen Frank, wie kann das sein, dass einfach ein Wolf rumgelaufen ist?
2: Ja, du hast es schon richtig gesagt, wir wollen die Wölfe nicht in den Innenstädten haben, auch nicht im Randbereich.
0: Ja.
2: Aber wenn wir uns vorstellen, so ein Wolf läuft durch die Gegend, vielleicht ein Jungtier, was so auf Erkundungstour ist, mal sehen, was so los ist in der Welt. Und wie in diesem Beispiel in Hamburg, es gibt ja keine Stadtmauer oder einen schroffen, krassen Übergang von Land zu Stadt. So, das kommt ja so nach und nach, ein Gebäude mehr, die Straßen, dann kommt eine Kreuzung. Also was ich damit sagen will, ist, dieser Wolf ist ja offensichtlich in ein Labyrinth eingestiegen, ohne es zu wissen. Weil ja. Der Wolf weiß nicht, was kommt denn nach dem nächsten Häuserblock und nach dem übernächsten Häuserblock. Wir Menschen wissen, was Städte sind, oder wir werden als Kinder an die Stadt herangeführt. Sei vorsichtig, schau nach links und rechts, der Verkehr. So, der Wolf ist, ohne es zu wissen, immer weiter ins, ausgerechnet auch noch ins Stadtzentrum in Hamburg. Und was ich so spannend finde, ist, das weiß ich von Hunden, die können auf ihrer eigenen Geruchsspur, die sie ja hinterlassen, wieder zurückgehen. Die schnüffeln sich zurück.
0: Aha.
2: Und ich kann nicht erklären, warum Wölfe das nicht machen. Das wäre ja eigentlich das Einfachste.
0: Ach so, die können das nicht?
2: Anscheinend. Ich kann nicht sagen, dass sie es nicht können, aber offensichtlich tun sie es nicht. Denn wir hatten ja auch hier in Bremen schon einen Wolf im Bereich Hastedt.
0: Ja, stimmt.
2: Der zwar wieder weggegangen ist, was er auch sollte, ist fraglich, ob er auf der echten eigenen Geruchsspur zurückgegangen ist. Oder im nördlichen Hannover hatten wir auch einen Wolf, der auch wieder raus ist aus der Stadt.
0: Mhm.
2: Aber es sah nicht danach aus, dass er auf derselben Spur zurückgegangen ist.
0: Aber der jetzt aus Hamburg, auch wenn der da mitten in der Innenstadt war, wie haben die den denn da jetzt eigentlich wieder wegbekommen? Oder hat er sich dann doch irgendwann gedacht, ah, ich laufe jetzt mal weg, und dann war er weg?
2: Nein, in der Tat ist es so, er ist in die Binnenalster gesprungen und konnte dort gefangen werden.
0: Ah, okay. Na gut, also Wölfe in der Innenstadt. Hört sich schon ein bisschen komisch an. Wie gesagt, da sollen die natürlich auch nicht sein, weil normalerweise lebt so ein Wolf im Wald, oder?
2: Da gehört er hin, sagen wir mal im ländlichen Raum. Da gehört er hin, der natürlich aus Wald besteht, aus Moor, aber auch die ganzen landwirtschaftlichen Nutzflächen. Die machen ja unsere Kulturlandschaft, also unser ländliches Bild aus. Wichtig ist für Wölfe, dass sie auch Rückzugsräume für sich finden, weil das brauchen.
0: Das heißt, nicht mehr Wald kaputt machen im besten Fall oder da reingehen und, weiß ich auch nicht, irgendwie Stress machen und die Wölfe in Ruhe lassen,
2: ja,
0: oder meinst du?
2: Der Umbau der Landschaft, so wie wir sie kennen, ist ja nicht zu erwarten. Und insofern wird es immer dieses Habitat, wie wir sagen, geben für Wölfe. Also das Umfeld auch um Bremen herum. Ich meine damit jetzt nicht die Stadt, sondern den ländlichen Raum. Der ist ja geeignetes Habitat auch für Wölfe.
0: Und wo die Wölfe hier vielleicht so bei uns in der Nähe sind und wie viele es davon auch gibt, das besprechen wir gleich mit Frank vom Wolf Center in Dörferden.
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Rockabye war das von Clean Bandit und Anne-Marie. Am Sonntagmorgen und gleich geht's zurück zu den Wölfen. Da schnacken wir nochmal ein bisschen, wie denn eigentlich vielleicht so ein Tag von so einem Wolf aussieht. Was machen die eigentlich und wo sind die vor allem hier bei uns in der Nähe? Vielleicht seid ihr ja jetzt gerade ganz nah dran an einem Wolf, ohne es zu wissen. All das fragen wir gleich Frank vom Wolfcenter in der Verden. Aber erstmal haben wir jetzt hier Kamrad mit Hug Yourself. Schönen Sonntag. This

0: 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Swim war das von BTS.
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0: Seid ihr vielleicht gerade ganz nah dran an einem Wolf? Das können wir jetzt mal Frank fragen vom Wolf Center in Dörferden. Der ist nämlich ein Wolf-Experte und weiß natürlich auch, wo die ganzen Wölfe sind. Also Frank, kann das sein, dass wenn ich jetzt zum Beispiel, ich sag mal so, am Rand von Bremen wohne, dass da irgendwo gerade ein Wolf ist, nicht allzu weit weg von mir?
2: Also es kann durchaus sein, dass ein Jungtier auf Wanderschaft ist, was man dann sehen könnte. Möglicherweise dann aber auch nie wieder, weil es immer weiter wandert. Ne? Vielleicht zurück ins Elternterritorium, vielleicht aber auch auf der Suche nach einem eigenen künftigen Territorium. So wie wir junge Menschen irgendwann das Elternhaus verlassen und uns eine Wohnung nehmen, so in etwa.
0: Aber wo wohnen die denn hier bei uns? Weil es gibt ja schon hier bei uns in Norddeutschland viele Wölfe, oder?
2: Ja, es ist so, mit Blick, um mal ein paar Zahlen zu nennen, in Gesamtdeutschland haben wir gemäß des abgeschlossenen Wolf-Monitoring-Jahres 283 Wolfsterritorien. Da lebt entweder ein Rudel oder ein Pärchen oder ein Einzeltier, aber ebenso ortsgebunden im Territorium halt. Mit Blick auf das Land Niedersachsen, das ja Bremen komplett umgibt, umrundet, haben wir davon 63 Territorien. Bremen hat selber keine Territorien. Aber wenn man mal, so wie wir ja jetzt gerade hier in der Bremer Innenstadt uns befinden, hier im wunderschönen Studio eures Radiosenders, dann schaue ich mal Richtung Gahlstedt, ich schaue Richtung Wildeshausen, da sind Rudel bestätigt. Im vergangenen Jahr Achim, wo ein Welpe aufgetaucht ist, es muss also ein Rudel sein, mit der Frage, wie wird das künftig sich dort weiter darstellen?
0: Also die Wölfe sind tatsächlich da, um uns herum, in der Nähe. Was mache ich denn, wenn ich tatsächlich jetzt einem Wolf begegne?
2: Ja, das ist eine viel, viel gestellte Frage, zu Recht gestellte Frage. Aber es gibt selten die einzige Situation. Also eine Wolfsbegegnung kann vielfältig sein. Ja, wenn ich im Wald bin und sehe in 100 Metern Entfernung einen Wolf von links nach rechts durch den Wald huschen, dann gibt es nichts, was wir machen müssen, außer vielleicht hinterher schauen, wenn wir wollen. Mhm. Kommt aber auf dem Waldweg uns ein Wolf entgegen, dann wird der, weil er ja besser hören, sehen, riechen kann, als wir, irgendwann von uns Notiz nehmen und abbiegen. Der hat an einer Konfrontation mit uns kein Interesse. Das werden wir feststellen. Kann aber auch wiederum sein in derselben Situation, dass der Wolf doch immer näher kommt, obwohl er besser hören, sehen und riechen.
0: Ja.
2: Ich würde auf mich aufmerksam machen, um dem Wolf die Chance zu geben, schau mal her, hier ist ein Mensch. Kann aber sein, dass es ein Jungtier ist, der sich davon nicht sonderlich beeindrucken lässt und sagt, Mensch, ich habe noch nie einen Zweibeiner gesehen. Was bist du da eigentlich für ein Lebewesen? Also wenn der Wolf sich diese Frage stellen würde. So, aber auch da werden wir feststellen, dass er wieder weggeht. Aber bei dem Fall, den wir ja vor über 10 Jahren hatten, mit diesem angefütterten Wolf, der sehr, sehr nahe kam, was auch nicht tragbar war länger, der am Ende auch dann getötet werden musste. Aber dass man, wenn man eine solche Erfahrung macht, dass man definitiv ganz, ganz schnell das auch meldet.
0: Denn Wölfe sind vielleicht unsere Freunde, aber auf jeden Fall nicht in dem Sinne, dass wir mit denen kuscheln können oder uns einen halten können wie ein Hund. Das hat Frank ja eben auch schon erzählt. Wir können die cool finden und aus der Entfernung angucken oder halt im Wolfcenter. Dafür ist das natürlich da. Aber was so ein Wolf sonst den ganzen Tag macht, wo der spazieren geht oder wann die aufstehen, das fragen wir Frank gleich auch noch.
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0: Optimist war das von Nico Santos.
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0: Was macht eigentlich so ein Wolf den ganzen Tag? Spazieren gehen, irgendwelche Tiere jagen? Ich weiß es nicht, aber dafür ist ja auch Frank bei uns, der ist Wolf-Experte und der leitet das Wolf-Center in Dörferden. Also Frank, was macht denn so ein Wolf den ganzen Tag?
2: Ja, spannende Frage. Stellen wir uns mal ein Wolfsrudel vor. Das sind ja die Elterntiere mit dem Nachwuchs aus dem vergangenen Jahr, mit dem Nachwuchs aus diesem Jahr, also dem aktuellen Jahr. Können so 10 Tiere stark sein, aber auch 14, 15, 16 Wölfe in einem, in demselben Rudel sind festgestellt worden. Und es ist ein heiteres Familienzusammenleben. Gleichwohl durchstreifen dann eben auch die Eltern, wenn der Nachwuchs groß genug ist, mit jenem das Territorium, das große Territorium, was in Deutschland 200 bis 300 Quadratkilometer groß sein kann.
0: Ja.
2: Auch kleiner, auch größer. Und weil die Elterntiere, aber auch gefolgt von den Jährlingen, die Jungwölfe, die ja nun auch das Jagen erlernen und üben sollen, um eines Tages selbst überleben zu können, also wird das Territorium durchstriffen und wenn sie Hunger haben, wenn die Situation passt, auch entsprechend Beute machen wollen.
0: Also
2: aber Wölfe sind hochsoziale Lebewesen, das heißt, der Familiensinn ist enorm ausgeprägt und das finde ich sehr bemerkenswert.
0: Das ist auch cool, also ziehen die tatsächlich irgendwie so als Gang, sag ich mal, oder dann auch jeder für sich durch ihr Territorium und gehen spazieren, gucken sich ein paar Sachen an und jagen dann eben, wie du gerade gesagt hast, wenn es passt. Aber wir haben ja auch jetzt schon ein paar Mal heute gesagt, die kommen auch irgendwie unseren Städten und Orten und uns als Menschen irgendwie gerade immer näher. Das ist wahrscheinlich auch nicht mehr zu stoppen, sag ich mal. Da werden wir uns dran gewöhnen müssen, oder?
2: Ich denke, es wird kein Einzelfall geblieben sein mit damals Bremen, Hannover und jetzt Hamburg, dass einzelne Wölfe sich in die Städte verirren, verlaufen. Das werden wir auch in Zukunft selten beobachten können.
0: Aber jetzt mal eine Frage, ist das denn schlimm?
2: Nicht unbedingt schlimm, aber ich finde, ein Wolf gehört eben nicht in die Stadt. Ja, und man sieht den Wölfen, manchmal machen ja Mitmenschen Videos von diesen Wolfsindividuen, die durch die Stadt irren. Und man sieht den Wölfen bei gut gemachten Videos an, also die nicht so verschwommen sind, dann sieht man richtig, dass es den Wölfen nicht gut geht dabei, in der Stadt sich verirrt zu haben. Die wollen da raus. Ja. Und da gehören sie ja auch nicht hin.
0: Ja. Für die ist das ja auch total der Stress, wenn da auf einmal eine Straßenbahn an dir vorbeifährt und du denkst, hallo, ich bin Wolf, ich möchte gerne in den Wald und vielleicht was essen oder so. Ja. Da ist man ja auch völlig überfordert. Deswegen sollen die Wölfe immer schön im Wald bleiben und wir bleiben da, wo wir sind. Und wenn ihr euch Wölfe anschauen wollt, dann könnt ihr das, wie wir gerade schon gesagt haben, beim Spazierengehen aus der Entfernung machen oder natürlich im Wolfcenter bei Frank. Da gibt es ja auch Führungen bei euch und so. Wie viele hast du da aktuell?
2: Wir haben aktuell 11 Wölfe. Und verschiedene Wölfe, wir haben den europäischen Grauwolf, also der hier durch die freie Wildbahn läuft, aber auch verschiedene kanadische Wölfe von ganz weiß bis hin zu fast ganz schwarz. Ist sehr sehenswert.
0: Alle Wölfe mit dabei, deswegen, wenn ihr sie sehen wollt, dann schaut sie euch am besten da an. Und was mache ich, wenn ich einen sehe? Nochmal ganz kurz, rufe ich dann die Polizei?
2: Die Polizei nicht. Es gibt zum Beispiel in Niedersachsen oder auch hier für Bremen eine App, die man bedienen kann. Und dann wird das in das niedersächsische bremische Wolfsmonitoring mit aufgenommen. Diese Sichtung, wenn man ein Foto machen kann, gerne ein Foto machen. Und jeder Hinweis dient, um eben das wichtige Wolfsmonitoring entsprechend mit zu unterstützen. Das wäre großartig.
0: Sehr gut. Und vor allem keine Panik, weil im Zweifel haben die mehr Angst vor euch, als ihr vor denen. Frank, vielen Dank, dass du da warst.
2: Sehr gerne.
0: War wieder sehr interessant mit dir. Sehr coole Sachen wieder über Wölfe gelernt. Und ich wünsche dir noch einen ganz schönen Sonntag.
2: Danke, das wünsche ich euch auch.
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0: Das sind die Backstreet Boys mit I Want It That Way.
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0: Und heute Morgen, ich habe es ja vorhin schon erzählt, erforschen wir Wölfe. Und zwar mit einem richtigen Wolf-Experten, das ist Frank Fass. Der ist der Leiter von dem Wolf-Center in Dörfverden. Das heißt, der hat sogar echte Wölfe. Moin Frank, guten Morgen.
2: Guten Morgen.
0: Schön, dass du da bist. Ich habe meinen Sohn mit dabei, der ist 6 Jahre alt. Und der hat mir vorhin, als du hier schon so vor der Scheibe standest, natürlich direkt die richtige Frage und berechtigte Frage gestellt. Warum hast du eigentlich keinen Wolf dabei?
2: Ja, ja, ich glaube, da würde sich der Wolf nicht wohlfühlen, wenn ich den an der Hundeleine sozusagen hier mit herführen würde. Aber es wäre für uns auch nur Stress, weil dafür sind die Tiere nicht gemacht.
0: Das kann ich mir vorstellen. Wobei Wölfe ja trotzdem so ein bisschen ähnlich aussehen wie manche Hunde. Wie kann ich denn so einen Wolf von einem Hund unterscheiden?
2: Ja, das ist wahr. Es gibt sogar Hunderassen, die dem Wolf optisch sehr, sehr ähnlich sind. Zum Beispiel der tschechoslowakische Wolfshund, gibt auch andere. Hm. Aber letztendlich ist ja auch der Wolf der Stammvater aller Hunde. Ja, aber es ist spannend, sich vorzustellen, dass selbst der Dackel wie auch die Dogge aus dem Wolf sozusagen herausgekommen ist, ne? Was natürlich lange, lange gedauert hat, so auszusehen.
0: Ja.
2: Aber ein Wolf sieht für sich betrachtet schon immer gleich aus. Vom Gebäudebau, von der Farbgebung, von der Form des Schwanzes, die verhältnismäßig kleineren Ohren, das markante Winterfell. Ja. Das sind so verschiedene, wie ich immer sage, Merkmale, wie man ihn optisch ganz gut erkennen kann, wenn man weiß, wie man schauen muss.
0: Ja, jetzt wo du sagst, ich meine klar, man kann sich das nicht mehr so richtig vorstellen, dass so ein Dackel, der natürlich relativ klein ist, irgendwie, sag ich mal, vor vielen hunderten Jahren auch mal ein Wolf gewesen ist oder dass sozusagen der Urgroßvater ist. Aber wenn alle Hunde irgendwie auch Wölfe sind oder mal waren, könnte ich mir dann vielleicht auch so einen Wolf irgendwie anlocken, wenn ich den rufe oder mir den anfüttern so ein bisschen und den zu meinem Kumpel machen?
2: Ja und nein. Also in der Tat hat es das in freier Wildbahn schon gegeben, dass Mitmenschen Wölfe angefüttert haben.
0: Hm.
2: Und es gab auch hier in Niedersachsen, das ist jetzt schon über 10 Jahre her, ein solches Tier, einen solchen Wolf, ein junger Wolfsrüde, der angefüttert wurde und auch dann gelernt hat, warum eigentlich aufwendig jagen gehen? Ich brauche ja vielleicht sogar nur Menschen aufsuchen und vielleicht kommt irgendwas Schmackhaftes herübergeworfen, herübergeflogen. Und das ist glücklicherweise verboten worden durch das Bundesnaturschutzgesetz und das dürfen wir auch wirklich niemals machen.
0: Warum?
2: Niemals Wölfe anfüttern.
0: Keine gute Idee?
2: Keine gute Idee, denn wenn sie das richtig lernen, angefüttert zu werden, dann kann es sein, wenn das nicht künftig befriedigt wird, dass im Nahbereich des Menschen eben diese Tiere auch dreist werden können, nach dem Motto, ey, wieso gibst du mir nichts? Jetzt ein bisschen salopp ausgedrückt, aber auch bis hin zu gefährlich werden können. Und das wollen wir nicht.
0: Nee, das stimmt, weil wenn sie dann irgendwann Hunger kriegen und nichts mehr von den Leuten bekommen, dann suchen sie sich vielleicht ein Pferd oder sowas.
2: Ja, Nutztiere ist nochmal was anderes. Der Übergriff von Wölfen auf Nutztiere, das hat mit Anfüttern in dem Sinne so nichts zu tun.
0: Ah, okay.
2: Aber das Anfüttern durch uns Menschen bitte niemals machen.
0: Okay, also auf gar keinen Fall die Wölfe füttern, denn wir wollen die ja nicht hier bei uns in der Stadt oder in dem Ort haben, in dem wir wohnen. Denn Wölfe wohnen ja eigentlich ganz woanders und wo die wohnen und vor allem wie die da wohnen, das besprechen wir gleich.
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0: Stay war das von Leonie und Callum Scott.
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0: Wir gehen zurück zu den Wölfen, beziehungsweise manchmal kommen die Wölfe ja auch zu uns, hat Frank gerade schon erzählt, wenn sie zum Beispiel angefüttert werden. Und jetzt vor kurzem wurde aber ein Wolf in Hamburg einfach so in der Innenstadt gesehen. Eigentlich wollen wir die ja gar nicht hier haben in den Innenstädten. Deswegen Frank, wie kann das sein, dass einfach ein Wolf rumgelaufen ist?
2: Ja, du hast es schon richtig gesagt, wir wollen die Wölfe nicht in den Innenstädten haben, auch nicht im Randbereich.
0: Ja.
2: Aber wenn wir uns vorstellen, so ein Wolf läuft durch die Gegend, vielleicht ein Jungtier, was so auf Erkundungstour ist, mal sehen, was so los ist in der Welt. Und wie in diesem Beispiel in Hamburg, es gibt ja keine Stadtmauer oder einen schroffen, krassen Übergang von Land zu Stadt. So, das kommt ja so nach und nach, ein Gebäude mehr, die Straßen, dann kommt eine Kreuzung. Also was ich damit sagen will, ist, dieser Wolf ist ja offensichtlich in ein Labyrinth eingestiegen, ohne es zu wissen. Weil der Wolf weiß nicht, was kommt denn nach dem nächsten Häuserblock und nach dem übernächsten Häuserblock. Wir Menschen wissen, was Städte sind, oder wir werden als Kinder an die Stadt herangeführt. Sei vorsichtig, schau nach links und rechts, der Verkehr. So, der Wolf ist, ohne es zu wissen, immer weiter ins, ausgerechnet auch noch ins Stadtzentrum in Hamburg. Und was ich so spannend finde, ist, das weiß ich von Hunden, die können auf ihrer eigenen Geruchsspur, die sie ja hinterlassen, wieder zurückgehen. Die schnüffeln sich zurück.
0: Aha.
2: Und ich kann nicht erklären, warum Wölfe das nicht machen. Das wäre ja eigentlich das Einfachste.
0: Ach so, die können das nicht?
2: Anscheinend. Ich kann nicht sagen, dass sie es nicht können, aber offensichtlich tun sie es nicht. Denn wir hatten ja auch hier in Bremen schon einen Wolf im Bereich Hastedt.
0: Ja, stimmt.
2: Der zwar wieder weggegangen ist, was er auch sollte, ist fraglich, ob er auf der echten eigenen Geruchsspur zurückgegangen ist. Oder im nördlichen Hannover hatten wir auch einen Wolf, der auch wieder raus ist aus der Stadt.
0: Hm.
2: Aber es sah nicht danach aus, dass er auf derselben Spur zurückgegangen ist.
0: Aber der jetzt aus Hamburg, auch wenn der da mitten in der Innenstadt war, wie haben die den denn da jetzt eigentlich wieder wegbekommen? Oder hat er sich dann doch irgendwann gedacht, ich laufe jetzt mal weg, und dann war er weg?
2: Nein, in der Tat ist es so, er ist in die Binnenalster gesprungen und konnte dort gefangen werden.
0: Ah, okay. Na gut, also Wölfe in der Innenstadt. Hört sich schon ein bisschen komisch an. Wie gesagt, da sollen die natürlich auch nicht sein, weil normalerweise lebt so ein Wolf im Wald, oder?
2: Da gehört er hin, sagen wir mal im ländlichen Raum. Da gehört er hin, der natürlich aus Wald besteht, aus Moor, aber auch die ganzen landwirtschaftlichen Nutzflächen. Die machen ja unsere Kulturlandschaft, also unser ländliches Bild aus. Wichtig ist für Wölfe, dass sie auch Rückzugsräume für sich finden, weil das brauchen.
0: Das heißt, nicht mehr Wald kaputt machen im besten Fall oder da reingehen und, weiß ich auch nicht, irgendwie Stress machen und die Wölfe in Ruhe lassen,
2: ja,
0: oder meinst du?
2: Der Umbau der Landschaft, so wie wir sie kennen, ist ja nicht zu erwarten. Und insofern wird es immer dieses Habitat, wie wir sagen, geben für Wölfe. Also das Umfeld auch um Bremen herum. Ich meine damit jetzt nicht die Stadt, sondern den ländlichen Raum. Der ist ja geeignetes Habitat auch für Wölfe.
0: Und wo die Wölfe hier vielleicht so bei uns in der Nähe sind und wie viele es davon auch gibt, das besprechen wir gleich mit Frank vom Wolf Center in Dörfherden.
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Rockabye war das von Clean Bandit und Anne-Marie. Am Sonntagmorgen und gleich geht's zurück zu den Wölfen. Da schnacken wir nochmal ein bisschen, wie denn eigentlich vielleicht so ein Tag von so einem Wolf aussieht. Was machen die eigentlich und wo sind die vor allem hier bei uns in der Nähe? Vielleicht seid ihr ja jetzt gerade ganz nah dran an einem Wolf, ohne es zu wissen. All das fragen wir gleich Frank vom Wolf Center in der Verden. Aber erstmal haben wir jetzt hier Kamrad mit Hug Yourself. Schönen Sonntag.

0: 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Swim war das von BTS.
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0: Seid ihr vielleicht gerade ganz nah dran an einem Wolf? Das können wir jetzt mal Frank fragen vom Wolf Center in Dörferden. Der ist nämlich ein Wolf-Experte und weiß natürlich auch, wo die ganzen Wölfe sind. Also Frank, kann das sein, dass wenn ich jetzt zum Beispiel, ich sag mal so, am Rand von Bremen wohne, dass da irgendwo gerade ein Wolf ist, nicht allzu weit weg von mir?
2: Also es kann durchaus sein, dass ein Jungtier auf Wanderschaft ist, was man dann sehen könnte. Möglicherweise dann aber auch nie wieder, weil es immer weiter wandert. Ne? Vielleicht zurück ins Elternterritorium, vielleicht aber auch auf der Suche nach einem eigenen künftigen Territorium. So wie wir junge Menschen irgendwann das Elternhaus verlassen und uns eine Wohnung nehmen, so in etwa.
0: Aber wo wohnen die denn hier bei uns? Weil es gibt ja schon hier bei uns in Norddeutschland viele Wölfe, oder?
2: Ja, es ist so, mit Blick, um mal ein paar Zahlen zu nennen, in Gesamtdeutschland haben wir gemäß des abgeschlossenen Wolf-Monitoring-Jahres 283 Wolfsterritorien. Da lebt entweder ein Rudel oder ein Pärchen oder ein Einzeltier, aber ebenso ortsgebunden im Territorium halt. Mit Blick auf das Land Niedersachsen, das ja Bremen komplett umgibt, umrundet, haben wir davon 63 Territorien. Bremen hat selber keine Territorien. Aber wenn man mal, so wie wir ja jetzt gerade hier in der Bremer Innenstadt uns befinden, hier im wunderschönen Studio eures Radiosenders, dann schaue ich mal Richtung Gahlstedt, ich schaue Richtung Wildeshausen, da sind Rudel bestätigt. Im vergangenen Jahr Achim, wo ein Welpe aufgetaucht ist, es muss also ein Rudel sein, mit der Frage, wie wird das künftig sich dort weiter darstellen?
0: Also die Wölfe sind tatsächlich da, um uns herum, in der Nähe. Was mache ich denn, wenn ich tatsächlich jetzt einem Wolf begegne?
2: Ja, das ist eine viel, viel gestellte Frage, zu Recht gestellte Frage. Aber es gibt selten die einzige Situation. Also eine Wolfsbegegnung kann vielfältig sein. Ja, wenn ich im Wald bin und sehe in 100 Metern Entfernung einen Wolf von links nach rechts durch den Wald huschen, dann gibt es nichts, was wir machen müssen, außer vielleicht hinterher schauen, wenn wir wollen. Kommt aber auf dem Waldweg uns ein Wolf entgegen, dann wird der, weil er ja besser hören, sehen, riechen kann, als wir, irgendwann von uns Notiz nehmen und abbiegen. Der hat an einer Konfrontation mit uns kein Interesse. Das werden wir feststellen. Kann aber auch wiederum sein in derselben Situation, dass der Wolf doch immer näher kommt, obwohl er besser hören, sehen und riechen.
0: Ja.
2: Ich würde auf mich aufmerksam machen, um dem Wolf die Chance zu geben, schau mal her, hier ist ein Mensch. Kann aber sein, dass es ein Jungtier ist, der sich davon nicht sonderlich beeindrucken lässt und sagt, Mensch, ich habe noch nie einen Zweibeiner gesehen. Was bist du da eigentlich für ein Lebewesen? Also wenn der Wolf sich diese Frage stellen würde. So, aber auch da werden wir feststellen, dass er wieder weggeht. Aber bei dem Fall, den wir ja vor über 10 Jahren hatten, mit diesem angefütterten Wolf, der sehr, sehr nahe kam, was auch nicht tragbar war länger, der am Ende auch dann getötet werden musste. Aber dass man, wenn man eine solche Erfahrung macht, dass man definitiv ganz, ganz schnell das auch meldet.
0: Denn Wölfe sind vielleicht unsere Freunde, aber auf jeden Fall nicht in dem Sinne, dass wir mit denen kuscheln können oder uns einen halten können wie ein Hund. Das hat Frank ja eben auch schon erzählt. Wir können die cool finden und aus der Entfernung angucken oder halt im Wolfcenter. Dafür ist das natürlich da. Aber was so ein Wolf sonst den ganzen Tag macht, wo der spazieren geht oder wann die aufstehen, das fragen wir Frank gleich auch noch.
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0: Optimist war das von Nico Santos.
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0: Was macht eigentlich so ein Wolf den ganzen Tag? Spazieren gehen, irgendwelche Tiere jagen? Ich weiß es nicht, aber dafür ist ja auch Frank bei uns, der ist Wolf-Experte und der leitet das Wolf-Center in Dörferden. Also Frank, was macht denn so ein Wolf den ganzen Tag?
2: Ja, spannende Frage. Stellen wir uns mal ein Wolfsrudel vor. Das sind ja die Elterntiere mit dem Nachwuchs aus dem vergangenen Jahr, mit dem Nachwuchs aus diesem Jahr, also dem aktuellen Jahr. Können so 10 Tiere stark sein, aber auch 14, 15, 16 Wölfe in einem, in demselben Rudel sind festgestellt worden. Und es ist ein heiteres Familienzusammenleben. Gleichwohl durchstreifen dann eben auch die Eltern, wenn der Nachwuchs groß genug ist, mit jenem das Territorium, das große Territorium, was in Deutschland 200 bis 300 Quadratkilometer groß sein kann.
0: Ja.
2: Auch kleiner, auch größer. Und weil die Elterntiere, aber auch gefolgt von den Jährlingen, die Jungwölfe, die ja nun auch das Jagen erlernen und üben sollen, um eines Tages selbst überleben zu können, also wird das Territorium durchstriffen und wenn sie Hunger haben, wenn die Situation passt, auch entsprechend Beute machen wollen.
0: Also
2: aber Wölfe sind hochsoziale Lebewesen, das heißt, der Familiensinn ist enorm ausgeprägt und das finde ich sehr bemerkenswert.
0: Das ist auch cool, also ziehen die tatsächlich irgendwie so als Gang, sag ich mal, oder dann auch jeder für sich durch ihr Territorium und gehen spazieren, gucken sich ein paar Sachen an und jagen dann eben, wie du gerade gesagt hast, wenn es passt. Aber wir haben ja auch jetzt schon ein paar Mal heute gesagt, die kommen auch irgendwie unseren Städten und Orten und uns als Menschen irgendwie gerade immer näher. Das ist wahrscheinlich auch nicht mehr zu stoppen, sag ich mal. Da werden wir uns dran gewöhnen müssen, oder?
2: Ich denke, es wird kein Einzelfall geblieben sein mit damals Bremen, Hannover und jetzt Hamburg, dass einzelne Wölfe sich in die Städte verirren, verlaufen. Das werden wir auch in Zukunft selten beobachten können.
0: Aber jetzt mal eine Frage, ist das denn schlimm?
2: Nicht unbedingt schlimm, aber ich finde, ein Wolf gehört eben nicht in die Stadt. Ja, und man sieht den Wölfen, manchmal machen ja Mitmenschen Videos von diesen Wolfsindividuen, die durch die Stadt irren. Und man sieht den Wölfen bei gut gemachten Videos an, also die nicht so verschwommen sind, dann sieht man richtig, dass es den Wölfen nicht gut geht dabei, in der Stadt sich verirrt zu haben. Die wollen da raus. Ja. Und da gehören sie ja auch nicht hin.
0: Ja. Für die ist das ja auch total der Stress, wenn da auf einmal eine Straßenbahn an dir vorbeifährt und du denkst, hallo, ich bin Wolf, ich möchte gerne in den Wald und vielleicht was essen oder so. Ja. Da ist man ja auch völlig überfordert. Deswegen sollen die Wölfe immer schön im Wald bleiben und wir bleiben da, wo wir sind. Und wenn ihr euch Wölfe anschauen wollt, dann könnt ihr das, wie wir gerade schon gesagt haben, beim Spazierengehen aus der Entfernung machen oder natürlich im Wolfcenter bei Frank. Da gibt es ja auch Führungen bei euch und so. Wie viele hast du da aktuell?
2: Wir haben aktuell 11 Wölfe. Und verschiedene Wölfe, wir haben den europäischen Grauwolf, also der hier durch die freie Wildbahn läuft, aber auch verschiedene kanadische Wölfe von ganz weiß bis hin zu fast ganz schwarz. Ist sehr sehenswert.
0: Alle Wölfe mit dabei, deswegen, wenn ihr sie sehen wollt, dann schaut sie euch am besten da an. Und was mache ich, wenn ich einen sehe? Nochmal ganz kurz, rufe ich dann die Polizei?
2: Die Polizei nicht. Es gibt zum Beispiel in Niedersachsen oder auch hier für Bremen eine App, die man bedienen kann. Und dann wird das in das niedersächsische bremische Wolfsmonitoring mit aufgenommen. Diese Sichtung, wenn man ein Foto machen kann, gerne ein Foto machen. Und jeder Hinweis dient, um eben das wichtige Wolfsmonitoring entsprechend mit zu unterstützen. Das wäre großartig.
0: Sehr gut. Und vor allem keine Panik, weil im Zweifel haben die mehr Angst vor euch, als ihr vor denen. Frank, vielen Dank, dass du da warst.
2: Sehr gerne.
0: War wieder sehr interessant mit dir. Sehr coole Sachen wieder über Wölfe gelernt. Und ich wünsche dir noch einen ganz schönen Sonntag.
2: Danke, das wünsche ich euch auch.
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1: Und ich bin Milton. Moin, Freunde. Ich wünsche euch einen schönen Sonntagmorgen. Gleich wird geforscht, wie immer in der letzten Stunde hier bei Zebra 4 von 10 bis 11. Und es geht um Wölfe. Wölfe sind cool. Manchmal auch ein bisschen gruselig, aber ich finde sie vor allem cool. Die sind richtig stark, die laufen durch Wälder, die haben so eine coole Farbe, das Fell von denen sieht einfach richtig cool aus und einen richtigen Wolf-Experten haben wir gleich hier zu Gast, nämlich Frank, der ist der Leiter vom Wolf-Center in Dörferden. Das heißt, er hat sogar eigene Wölfe und kennt sich natürlich auch richtig gut damit aus. Mit dem schnacken wir gleich, jetzt gibt's aber erstmal für euch Miley Cyrus.

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0: Das sind die Backstreet Boys mit I Want It That Way.
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0: Und heute Morgen, ich habe es ja vorhin schon erzählt, erforschen wir Wölfe. Und zwar mit einem richtigen Wolf-Experten, das ist Frank Fass. Der ist der Leiter von dem Wolf-Center in Dörfverden. Das heißt, der hat sogar echte Wölfe. Moin Frank, guten Morgen.
2: Guten Morgen.
0: Schön, dass du da bist. Ich habe meinen Sohn mit dabei, der ist 6 Jahre alt. Und der hat mir vorhin, als du hier schon so vor der Scheibe standest, natürlich direkt die richtige Frage und berechtigte Frage gestellt. Warum hast du eigentlich keinen Wolf dabei?
2: Ja, ja, ich glaube, da würde sich der Wolf nicht wohlfühlen, wenn ich den an der Hundeleine sozusagen hier mit herführen würde. Aber es wäre für uns auch nur Stress, weil dafür sind die Tiere nicht gemacht.
0: Das kann ich mir vorstellen. Wobei Wölfe ja trotzdem so ein bisschen ähnlich aussehen wie manche Hunde. Wie kann ich denn so einen Wolf von einem Hund unterscheiden?
2: Ja, das ist wahr. Es gibt sogar Hunderassen, die dem Wolf optisch sehr, sehr ähnlich sind. Zum Beispiel der tschechoslowakische Wolfshund, gibt auch andere. Hm. Aber letztendlich ist ja auch der Wolf der Stammvater aller Hunde. Ja, aber es ist spannend, sich vorzustellen, dass selbst der Dackel wie auch die Dogge aus dem Wolf sozusagen herausgekommen ist, ne? Was natürlich lange, lange gedauert hat, so auszusehen.
0: Ja.
2: Aber ein Wolf sieht für sich betrachtet schon immer gleich aus. Vom Gebäudebau, von der Farbgebung, von der Form des Schwanzes, die verhältnismäßig kleineren Ohren, das markante Winterfell. Ja. Das sind so verschiedene, wie ich immer sage, Merkmale, wie man ihn optisch ganz gut erkennen kann, wenn man weiß, wie man schauen muss.
0: Ja, jetzt wo du sagst, ich meine klar, man kann sich das nicht mehr so richtig vorstellen, dass so ein Dackel, der natürlich relativ klein ist, irgendwie, sag ich mal, vor vielen hunderten Jahren auch mal ein Wolf gewesen ist oder dass sozusagen der Urgroßvater ist. Aber wenn alle Hunde irgendwie auch Wölfe sind oder mal waren, könnte ich mir dann vielleicht auch so einen Wolf irgendwie anlocken, wenn ich den rufe oder mir den anfüttern so ein bisschen und den zu meinem Kumpel machen?
2: Ja und nein. Also in der Tat hat es das in freier Wildbahn schon gegeben, dass Mitmenschen Wölfe angefüttert haben. Und es gab auch hier in Niedersachsen, das ist jetzt

0: schon über 10 Jahre her, ein solches Tier, einen solchen Wolf, ein junger Wolfsrüde, der angefüttert wurde und auch dann gelernt hat, warum eigentlich aufwendig jagen gehen? Ich brauche ja vielleicht sogar nur Menschen aufsuchen und vielleicht kommt irgendwas Schmackhaftes herübergeworfen, herübergeflogen. Und das ist glücklicherweise verboten worden durch das Bundesnaturschutzgesetz und das dürfen wir auch wirklich niemals machen.
1: Warum?
0: Niemals Wölfe anfüttern.
1: Keine gute Idee?
0: Keine gute Idee, denn wenn sie das richtig lernen, angefüttert zu werden, dann kann es sein, wenn das nicht künftig befriedigt wird, dass im Nahbereich des Menschen eben diese Tiere auch dreist werden können, nach dem Motto, ey, wieso gibst du mir nichts? Jetzt ein bisschen salopp ausgedrückt, aber auch bis hin zu gefährlich werden können. Und das wollen wir nicht.
1: Nee, das stimmt, weil wenn sie dann irgendwann Hunger kriegen und nichts mehr von den Leuten bekommen, dann suchen sie sich vielleicht ein Pferd oder sowas.
0: Ja, Nutztiere ist nochmal was anderes. Der Übergriff von Wölfen auf Nutztiere, das hat mit Anfüttern in dem Sinne so nichts zu tun.
1: Ah, okay.
0: Aber das Anfüttern durch uns Menschen bitte niemals machen.
1: Okay, also auf gar keinen Fall die Wölfe füttern, denn wir wollen die ja nicht hier bei uns in der Stadt oder in dem Ort haben, in dem wir wohnen. Denn Wölfe wohnen ja eigentlich ganz woanders und wo die wohnen und vor allem wie die da wohnen, das besprechen wir gleich.
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0: Stay war das von Leonie und Callum Scott.
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0: Wir gehen zurück zu den Wölfen, beziehungsweise manchmal kommen die Wölfe ja auch zu uns, hat Frank gerade schon erzählt, wenn sie zum Beispiel angefüttert werden. Und jetzt vor kurzem wurde aber ein Wolf in Hamburg einfach so in der Innenstadt gesehen. Eigentlich wollen wir die ja gar nicht hier haben in den Innenstädten. Deswegen Frank, wie kann das sein, dass einfach ein Wolf rumgelaufen ist?
2: Ja, du hast es schon richtig gesagt, wir wollen die Wölfe nicht in den Innenstädten haben, auch nicht im Randbereich.
0: Ja.
2: Aber wenn wir uns vorstellen, so ein Wolf läuft durch die Gegend, vielleicht ein Jungtier, was so auf Erkundungstour ist, mal sehen, was so los ist in der Welt. Und wie in diesem Beispiel in Hamburg, es gibt ja keine Stadtmauer oder einen schroffen, krassen Übergang von Land zu Stadt. So, das kommt ja so nach und nach, ein Gebäude mehr, die Straßen, dann kommt eine Kreuzung. Also was ich damit sagen will, ist, dieser Wolf ist ja offensichtlich in ein Labyrinth eingestiegen, ohne es zu wissen. Weil der Wolf weiß nicht, was kommt denn nach dem nächsten Häuserblock und nach dem übernächsten Häuserblock. Wir Menschen wissen, was Städte sind, oder wir werden als Kinder an die Stadt herangeführt. Sei vorsichtig, schau nach links und rechts, der Verkehr. So, der Wolf ist, ohne es zu wissen, immer weiter ausgerechnet auch noch ins Stadtzentrum in Hamburg. Und was ich so spannend finde ist, das weiß ich von Hunden, die können auf ihrer eigenen Geruchsspur, die sie ja hinterlassen, wieder zurückgehen. Die schnüffeln sich zurück.
0: Aha.
2: Und ich kann nicht erklären, warum Wölfe das nicht machen. Das wäre ja eigentlich das Einfachste.
0: Ach so, die können das nicht?
2: Anscheinend. Ich kann nicht sagen, dass sie es nicht können, aber offensichtlich tun sie es nicht. Denn wir hatten ja auch hier in Bremen schon einen Wolf im Bereich Hastedt.
0: Ja, stimmt.
2: Der zwar wieder weggegangen ist, was er auch sollte, ist fraglich, ob er auf der echten eigenen Geruchsspur zurückgegangen ist. Oder im nördlichen Hannover hatten wir auch einen Wolf, der auch wieder raus ist aus der Stadt.
0: Mhm.
2: Aber es sah nicht danach aus, dass er auf derselben Spur zurückgegangen ist.
0: Aber der jetzt aus Hamburg, auch wenn der da mitten in der Innenstadt war, wie haben die den denn da jetzt eigentlich wieder wegbekommen? Oder hat er sich dann doch irgendwann gedacht, ich laufe jetzt mal weg, und dann war er weg?
2: Nein, in der Tat ist es so, er ist in die Binnenalster gesprungen und konnte dort gefangen werden.
0: Ah, okay, na gut. Also Wölfe in der Innenstadt hört sich schon ein bisschen komisch an. Wie gesagt, da sollen die natürlich auch nicht sein, weil normalerweise lebt so ein Wolf im Wald, oder?
2: Da gehört er hin, sagen wir mal im ländlichen Raum. Da gehört er hin, der natürlich aus Wald besteht, aus Moor, aber auch die ganzen landwirtschaftlichen Nutzflächen. Die machen ja unsere Kulturlandschaft, also unser ländliches Bild aus. Wichtig ist für Wölfe, dass sie auch Rückzugsräume für sich finden, weil das brauchen.
0: Das heißt, nicht mehr Wald kaputt machen im besten Fall oder da reingehen und, weiß ich auch nicht, irgendwie Stress machen und die Wölfe in Ruhe lassen, oder meinst du?
2: Der Umbau der Landschaft, so wie wir sie kennen, ist ja nicht zu erwarten. Und insofern wird es immer dieses Habitat, wie wir sagen, geben für Wölfe. Also das Umfeld auch um Bremen herum. Ich meine damit jetzt nicht die Stadt, sondern den ländlichen Raum. Der ist ja geeignetes Habitat auch für Wölfe.
0: Und wo die Wölfe hier vielleicht so bei uns in der Nähe sind und wie viele es davon auch gibt, das besprechen wir gleich mit Frank vom Wolf Center in Dörfherden.
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Rockabye war das von Clean Bandit und Anne-Marie. Am Sonntagmorgen und gleich geht's zurück zu den Wölfen. Da schnacken wir nochmal ein bisschen, wie denn eigentlich vielleicht so ein Tag von so einem Wolf aussieht. Was machen die eigentlich und wo sind die vor allem hier bei uns in der Nähe? Vielleicht seid ihr ja jetzt gerade ganz nah dran an einem Wolf, ohne es zu wissen. All das fragen wir gleich Frank vom Wolfcenter in der Verden. Aber erstmal haben wir jetzt hier Kamrad mit Hug Yourself. Schönen Sonntag. 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

0: 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Swim war das von BTS.
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0: Seid ihr vielleicht gerade ganz nah dran an einem Wolf? Das können wir jetzt mal Frank fragen vom Wolf Center in Dörferden. Der ist nämlich ein Wolf-Experte und weiß natürlich auch, wo die ganzen Wölfe sind. Also Frank, kann das sein, dass wenn ich jetzt zum Beispiel, ich sag mal so, am Rand von Bremen wohne, dass da irgendwo gerade ein Wolf ist, nicht allzu weit weg von mir?
2: Also es kann durchaus sein, dass ein Jungtier auf Wanderschaft ist, was man dann sehen könnte. Möglicherweise dann aber auch nie wieder, weil es immer weiter wandert. Ne? Vielleicht zurück ins Elternterritorium, vielleicht aber auch auf der Suche nach einem eigenen künftigen Territorium. So wie wir junge Menschen irgendwann das Elternhaus verlassen und uns eine Wohnung nehmen, so in etwa.
0: Aber wo wohnen die denn hier bei uns? Weil es gibt ja schon hier bei uns in Norddeutschland viele Wölfe, oder?
2: Ja, es ist so, mit Blick, um mal ein paar Zahlen zu nennen, in Gesamtdeutschland haben wir gemäß des abgeschlossenen Wolf-Monitoring-Jahres 283 Wolfsterritorien. Da lebt entweder ein Rudel oder ein Pärchen oder ein Einzeltier, aber eben so ortsgebunden im Territorium halt. Mit Blick auf das Land Niedersachsen, das ja Bremen komplett umgibt, umrundet, haben wir davon 63 Territorien. Bremen hat selber keine Territorien. Aber wenn man mal, so wie wir ja jetzt gerade hier in der Bremer Innenstadt uns befinden, hier im wunderschönen Studio eures Radiosenders, dann schaue ich mal Richtung Gahlstedt, ich schaue Richtung Wildeshausen, da sind Rudel bestätigt. Im vergangenen Jahr Achim, wo ein Welpe aufgetaucht ist, es muss also ein Rudel sein, mit der Frage, wie wird das künftig sich dort weiter darstellen?
0: Also die Wölfe sind tatsächlich da, um uns herum, in der Nähe. Was mache ich denn, wenn ich tatsächlich jetzt einem Wolf begegne?
2: Ja, das ist eine viel, viel gestellte Frage, zu Recht gestellte Frage. Aber es gibt selten die einzige Situation. Also eine Wolfsbegegnung kann vielfältig sein. Ja, wenn ich im Wald bin und sehe in 100 Metern Entfernung einen Wolf von links nach rechts durch den Wald huschen, dann gibt es nichts, was wir machen müssen, außer vielleicht hinterher schauen, wenn wir wollen. Mhm. Kommt aber auf dem Waldweg uns ein Wolf entgegen, dann wird der, weil er ja besser hören, sehen, riechen kann, als wir, irgendwann von uns Notiz nehmen und abbiegen. Der hat an einer Konfrontation mit uns kein Interesse. Das werden wir feststellen. Kann aber auch wiederum sein in derselben Situation, dass der Wolf doch immer näher kommt, obwohl er besser hören, sehen und riechen.
0: Ja.
2: Ich würde auf mich aufmerksam machen, um dem Wolf die Chance zu geben, schau mal her, hier ist ein Mensch. Kann aber sein, dass es ein Jungtier ist, der sich davon nicht sonderlich beeindrucken lässt und sagt, Mensch, ich habe noch nie einen Zweibeiner gesehen. Was bist du da eigentlich für ein Lebewesen? Also wenn der Wolf sich diese Frage stellen würde. So, aber auch da werden wir feststellen, dass er wieder weggeht. Aber bei dem Fall, den wir ja vor über 10 Jahren hatten, mit diesem angefütterten Wolf, der sehr, sehr nahe kam, was auch nicht tragbar war länger, der am Ende auch dann getötet werden musste. Aber dass man, wenn man eine solche Erfahrung macht, dass man definitiv ganz, ganz schnell das auch meldet.
0: Denn Wölfe sind vielleicht unsere Freunde, aber auf jeden Fall nicht in dem Sinne, dass wir mit denen kuscheln können oder uns einen halten können wie ein Hund. Das hat Frank ja eben auch schon erzählt. Wir können die cool finden und aus der Entfernung angucken oder halt im Wolfcenter. Dafür ist das natürlich da. Aber was so ein Wolf sonst den ganzen Tag macht, wo der spazieren geht oder wann die aufstehen, das fragen wir Frank gleich auch noch.
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0: Optimist war das von Nico Santos.
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0: Was macht eigentlich so ein Wolf den ganzen Tag? Spazieren gehen, irgendwelche Tiere jagen? Ich weiß es nicht, aber dafür ist ja auch Frank bei uns, der ist Wolf-Experte und der leitet das Wolf-Center in Dörferden. Also Frank, was macht denn so ein Wolf den ganzen Tag?
2: Ja, spannende Frage. Stellen wir uns mal ein Wolfsrudel vor. Das sind ja die Elterntiere mit dem Nachwuchs aus dem vergangenen Jahr, mit dem Nachwuchs aus diesem Jahr, also dem aktuellen Jahr. Können so 10 Tiere stark sein, aber auch 14, 15, 16 Wölfe in einem, denselben Rudel sind festgestellt worden. Und es ist ein heiteres Familienzusammenleben. Gleichwohl durchstreifen dann eben auch die Eltern, wenn der Nachwuchs groß genug ist, mit jenem das Territorium, das große Territorium, was in Deutschland 200 bis 300 Quadratkilometer groß sein kann.
0: Ja.
2: Auch kleiner, auch größer. Und weil die Elterntiere, aber auch gefolgt von den Jährlingen, die Jungwölfe, die ja nun auch das Jagen erlernen und üben sollen, um eines Tages selbst überleben zu können, also wird das Territorium durchstriffen und wenn sie Hunger haben, wenn die Situation passt, auch entsprechend Beute machen wollen.
0: Also
2: aber Wölfe sind hochsoziale Lebewesen, das heißt, der Familiensinn ist enorm ausgeprägt und das finde ich sehr bemerkenswert.
0: Das ist auch cool, also ziehen die tatsächlich irgendwie so als Gang, sag ich mal, oder dann auch jeder für sich durch ihr Territorium und gehen spazieren, gucken sich ein paar Sachen an und jagen dann eben, wie du gerade gesagt hast, wenn es passt. Aber wir haben ja auch jetzt schon ein paar Mal heute gesagt, die kommen auch irgendwie unseren Städten und Orten und uns als Menschen irgendwie gerade immer näher. Das ist wahrscheinlich auch nicht mehr zu stoppen, sag ich mal. Da werden wir uns dran gewöhnen müssen, oder?
2: Ich denke, es wird kein Einzelfall geblieben sein mit damals Bremen, Hannover und jetzt Hamburg, dass einzelne Wölfe sich in die Städte verirren, verlaufen. Das werden wir auch in Zukunft selten beobachten können.
0: Aber jetzt mal eine Frage, ist das denn schlimm?
2: Nicht unbedingt schlimm, aber ich finde, ein Wolf gehört eben nicht in die Stadt. Ja, und man sieht den Wölfen, manchmal machen ja Mitmenschen Videos von diesen Wolfsindividuen, die durch die Stadt irren. Und man sieht den Wölfen bei gut gemachten Videos an, also die nicht so verschwommen sind, dann sieht man richtig, dass es den Wölfen nicht gut geht dabei, in der Stadt sich verirrt zu haben. Die wollen da raus. Ja. Und da gehören sie ja auch nicht hin.
0: Ja. Für die ist das ja auch total der Stress, wenn da auf einmal eine Straßenbahn an dir vorbeifährt und du denkst, hallo, ich bin Wolf, ich möchte gerne in den Wald und vielleicht was essen so. Da ist man ja auch völlig überfordert. Deswegen sollen die Wölfe mal schön im Wald bleiben und wir bleiben da, wo wir sind. Und wenn ihr euch Wölfe anschauen wollt, dann könnt ihr das, wie wir gerade schon gesagt haben, beim Spazierengehen aus der Entfernung machen oder natürlich im Wolf-Center bei Frank. Da gibt es ja auch Führungen bei euch und so. Wie viele hast du da aktuell?
2: Wir haben aktuell 11 Wölfe. Und verschiedene Wölfe, wir haben den europäischen Grauwolf, also der hier durch die freie Wildbahn läuft, aber auch verschiedene kanadische Wölfe von ganz weiß bis hin zu fast ganz schwarz. Das ist sehr sehenswert.
0: Alle Wölfe mit dabei, deswegen, wenn ihr sie sehen wollt, dann schaut sie euch am besten da an. Und was mache ich, wenn ich einen sehe? Nochmal ganz kurz, rufe ich dann die Polizei?
2: Die Polizei nicht. Es gibt zum Beispiel in Niedersachsen oder auch hier für Bremen eine App, die man bedienen kann und dann wird das in das niedersächsische bremische Wolfsmonitoring mit aufgenommen, diese Sichtung. Wenn man ein Foto machen kann, gerne ein Foto machen und jeder Hinweis dient, um eben das wichtige Wolfsmonitoring entsprechend mit zu unterstützen. Das wäre großartig.
0: Sehr gut. Und vor allem keine Panik, weil im Zweifel haben die mehr Angst vor euch als ihr vor denen. Frank, vielen Dank, dass du da warst.
2: Sehr gerne. Das war
0: wieder sehr interessant mit dir. Sehr coole Sachen wieder über Wölfe gelernt und ich wünsche dir noch einen ganz schönen Sonntag.
2: Danke, das wünsche ich euch auch.
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1: Und ich bin Milton. Moin Freunde, ich wünsche euch einen schönen Sonntagmorgen. Gleich wird geforscht, wie immer in der letzten Stunde hier bei Zebra 4 von 10 bis 11. Und es geht um Wölfe. Wölfe sind cool, manchmal auch ein bisschen gruselig, aber ich finde sie vor allem cool. Die sind richtig stark, die laufen durch Wälder, die haben so eine coole Farbe, das Fell von denen sieht einfach richtig cool aus. Und einen richtigen Wolf-Experten haben wir gleich hier zu Gast, nämlich Frank, der ist der Leiter vom Wolf-Center in Dörferden. Das heißt, er hat sogar eigene Wölfe und kennt sich natürlich auch richtig gut damit aus. Mit dem schnacken wir gleich, jetzt gibt's aber erstmal für euch Miley Cyrus.

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0: Das sind die Backstreet Boys mit I Want It That Way.
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0: Und heute Morgen, ich habe es ja vorhin schon erzählt, erforschen wir Wölfe. Und zwar mit einem richtigen Wolf-Experten, das ist Frank Fass. Der ist der Leiter von dem Wolf-Center in Dörfverden. Das heißt, der hat sogar echte Wölfe. Moin Frank, guten Morgen.
2: Guten Morgen.
0: Schön, dass du da bist. Ich habe meinen Sohn mit dabei, der ist 6 Jahre alt. Und der hat mir vorhin, als du hier schon so vor der Scheibe standest, natürlich direkt die richtige Frage und berechtigte Frage gestellt. Warum hast du eigentlich keinen Wolf dabei?
2: Ja, ja, ich glaube, da würde sich der Wolf nicht wohlfühlen, wenn ich den an der Hundeleine sozusagen hier mit herführen würde. Aber es wäre für uns auch nur Stress, weil dafür sind die Tiere nicht gemacht.
0: Das kann ich mir vorstellen. Wobei Wölfe ja trotzdem so ein bisschen ähnlich aussehen wie manche Hunde. Wie kann ich denn so einen Wolf von einem Hund unterscheiden?
2: Ja, das ist wahr. Es gibt sogar Hunderassen, die dem Wolf optisch sehr, sehr ähnlich sind. Zum Beispiel der tschechoslowakische Wolfshund, gibt auch andere. Hm. Aber letztendlich ist ja auch der Wolf der Stammvater aller Hunde. Ja, aber es ist spannend, sich vorzustellen, dass selbst der Dackel wie auch die Dogge aus dem Wolf sozusagen

0: Aber wenn alle Hunde irgendwie auch Wölfe sind oder mal waren, könnte ich mir dann vielleicht auch so einen Wolf irgendwie anlocken, wenn ich den rufe oder mir den anfüttern so ein bisschen und den zu meinem Kumpel machen?
1: Ja und nein. Also in der Tat hat es das in freier Wildbahn schon gegeben, dass Mitmenschen Wölfe angefüttert haben. Hm. Und es gab auch hier in Niedersachsen, das ist jetzt schon über 10 Jahre her, ein solches Tier, einen solchen Wolf, ein junger Wolfsrüde, der angefüttert wurde und auch dann gelernt hat, warum eigentlich aufwendig jagen gehen? Ich brauche ja vielleicht sogar nur Menschen aufsuchen und vielleicht kommt irgendwas Schmackhaftes herübergeworfen, herübergeflogen. Und das ist glücklicherweise verboten worden durch das Bundesnaturschutzgesetz und das dürfen wir auch wirklich niemals machen.
0: Warum?
1: Niemals Wölfe anfüttern.
0: Keine gute Idee?
1: Keine gute Idee, denn wenn sie das richtig lernen, angefüttert zu werden, dann kann es sein, wenn das nicht künftig befriedigt wird, dass im Nahbereich des Menschen eben diese Tiere auch dreist werden können, nach dem Motto, ey, wieso gibst du mir nichts? Jetzt ein bisschen salopp ausgedrückt, aber auch bis hin zu gefährlich werden können. Und das wollen wir nicht.
0: Nee, das stimmt, weil wenn sie dann irgendwann Hunger kriegen und nichts mehr von den Leuten bekommen, dann suchen sie sich vielleicht ein Pferd oder sowas.
1: Ja, Nutztiere ist nochmal was anderes. Der Übergriff von Wölfen auf Nutztiere, das hat mit Anfüttern in dem Sinne so nichts zu tun.
0: Ah, okay.
1: Aber das Anfüttern durch uns Menschen bitte niemals machen.
0: Okay, also auf gar keinen Fall die Wölfe füttern, denn wir wollen die ja nicht hier bei uns in der Stadt oder in dem Ort haben, in dem wir wohnen. Denn Wölfe wohnen ja eigentlich ganz woanders und wo die wohnen und vor allem wie die da wohnen, das besprechen wir gleich.
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0: Stay war das von Leonie und Callum Scott.
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0: Wir gehen zurück zu den Wölfen, beziehungsweise manchmal kommen die Wölfe ja auch zu uns, hat Frank gerade schon erzählt, wenn sie zum Beispiel angefüttert werden. Und jetzt vor kurzem wurde aber ein Wolf in Hamburg einfach so in der Innenstadt gesehen. Eigentlich wollen wir die ja gar nicht hier haben in den Innenstädten. Deswegen Frank, wie kann das sein, dass einfach ein Wolf rumgelaufen ist?
2: Ja, du hast es schon richtig gesagt, wir wollen die Wölfe nicht in den Innenstädten haben, auch nicht im Randbereich.
0: Ja.
2: Aber wenn wir uns vorstellen, so ein Wolf läuft durch die Gegend, vielleicht ein Jungtier, was so auf Erkundungstour ist, mal sehen, was so los ist in der Welt. Und wie in diesem Beispiel in Hamburg, es gibt ja keine Stadtmauer oder einen schroffen, krassen Übergang von Land zu Stadt. So, das kommt ja so nach und nach, ein Gebäude mehr, die Straßen, dann kommt eine Kreuzung. Also was ich damit sagen will, ist, dieser Wolf ist ja offensichtlich in ein Labyrinth eingestiegen, ohne es zu wissen. Weil der Wolf weiß nicht, was kommt denn nach dem nächsten Häuserblock und nach dem übernächsten Häuserblock. Wir Menschen wissen, was Städte sind, oder wir werden als Kinder an die Stadt herangeführt. Sei vorsichtig, schau nach links und rechts, der Verkehr. So, der Wolf ist, ohne es zu wissen, immer weiter ins, ausgerechnet auch noch ins Stadtzentrum in Hamburg. Und was ich so spannend finde, ist, das weiß ich von Hunden, die können auf ihre eigenen Geruchsspur, die sie ja hinterlassen, wieder zurückgehen. Die schnüffeln sich zurück.
0: Aha.
2: Und ich kann nicht erklären, warum Wölfe das nicht machen. Das wäre ja eigentlich das Einfachste.
0: Ach so, die können das nicht?
2: Anscheinend, ich kann nicht sagen, dass sie es nicht können, aber offensichtlich tun sie es nicht. Denn wir hatten ja auch hier in Bremen schon einen Wolf im Bereich Hastedt.
0: Ja, stimmt.
2: Der zwar wieder weggegangen ist, was er auch sollte, ist fraglich, ob er auf der echten eigenen Geruchsspur zurückgegangen ist. Oder im nördlichen Hannover hatten wir auch einen Wolf, der auch wieder raus ist aus der Stadt.
0: Mhm.
2: Aber es sah nicht danach aus, dass er auf derselben Spur zurückgegangen ist.
0: Aber der jetzt aus Hamburg, auch wenn der da mitten in der Innenstadt war, wie haben die den denn da jetzt eigentlich wieder wegbekommen? Oder hat er sich dann doch irgendwann gedacht, ich laufe jetzt mal weg, und dann war er weg?
2: Nein, in der Tat ist es so, er ist in die Binnenalster gesprungen und konnte dort gefangen werden.
0: Ah, okay. Na gut, also Wölfe in der Innenstadt hört sich schon ein bisschen komisch an. Wie gesagt, da sollen die natürlich auch nicht sein, weil normalerweise lebt so ein Wolf im Wald, oder?
2: Da gehört er hin, sagen wir mal im ländlichen Raum, da gehört er hin, der natürlich aus Wald besteht, aus Moor, aber auch die ganzen landwirtschaftlichen Nutzflächen. Die machen ja unsere Kulturlandschaft, also unser ländliches Bild aus. Wichtig ist für Wölfe, dass sie auch Rückzugsräume für sich finden, weil das brauchen.
0: Das heißt, nicht mehr Wald kaputt machen im besten Fall oder da reingehen und, weiß ich auch nicht, irgendwie Stress machen und die Wölfe in Ruhe lassen,
2: ja,
0: oder meinst du?
2: Der Umbau der Landschaft, so wie wir sie kennen, ist ja nicht zu erwarten. Und insofern wird es immer dieses Habitat, wie wir sagen, geben für Wölfe. Also das Umfeld auch um Bremen herum. Ich meine damit jetzt nicht die Stadt, sondern den ländlichen Raum. Der ist ja geeignetes Habitat auch für Wölfe.
0: Und wo die Wölfe hier vielleicht so bei uns in der Nähe sind und wie viele es davon auch gibt, das besprechen wir gleich mit Frank vom Wolf Center in Dörfherden.
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0: Rockabye war das von Clean Bandit und Anne-Marie.
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0: Am Sonntagmorgen und gleich geht's zurück zu den Wölfen. Da schnacken wir nochmal ein bisschen, wie denn eigentlich vielleicht so ein Tag von so einem Wolf aussieht. Was machen die eigentlich? Und wo sind die vor allem hier bei uns in der Nähe? Vielleicht seid ihr ja jetzt gerade ganz nah dran an einem Wolf, ohne es zu wissen. All das fragen wir gleich Frank vom Wolf Center in der Verden. Aber erstmal haben wir jetzt hier Kamrad mit Hug Yourself. Schönen Sonntag.

0: 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Swim war das von BTS.
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0: Seid ihr vielleicht gerade ganz nah dran an einem Wolf? Das können wir jetzt mal Frank fragen vom Wolf-Center in Dörferden. Der ist nämlich ein Wolf-Experte und weiß natürlich auch, wo die ganzen Wölfe sind. Also Frank, kann das sein, dass wenn ich jetzt zum Beispiel, ich sag mal so, am Rand von Bremen wohne, dass da irgendwo gerade ein Wolf ist, nicht allzu weit weg von mir?
2: Also es kann durchaus sein, dass ein Jungtier auf Wanderschaft ist, was man dann sehen könnte. Möglicherweise dann aber auch nie wieder, weil es immer weiter wandert. Ne? Vielleicht zurück ins Elternterritorium, vielleicht aber auch auf der Suche nach einem eigenen künftigen Territorium. So wie wir junge Menschen irgendwann das Elternhaus verlassen und uns eine Wohnung nehmen, so in etwa.
0: Aber wo wohnen die denn hier bei uns? Weil es gibt ja schon hier bei uns in Norddeutschland viele Wölfe, oder?
2: Ja, es ist so, mit Blick, um mal ein paar Zahlen zu nennen, in Gesamtdeutschland haben wir gemäß des abgeschlossenen Wolf-Monitoring-Jahres 283 Wolfsterritorien. Da lebt entweder ein Rudel oder ein Pärchen oder ein Einzeltier. Aber ebenso ortsgebunden im Territorium halt. Mit Blick auf das Land Niedersachsen, das ja Bremen komplett umgibt, umrundet, haben wir davon 63 Territorien. Bremen hat selber keine Territorien. Aber wenn man mal, so wie wir ja jetzt gerade hier in der Bremer Innenstadt uns befinden, hier im wunderschönen Studio eures Radiosenders, dann schaue ich mal Richtung Gahlstedt, ich schaue Richtung Wildeshausen, da sind Rudel bestätigt. Im vergangenen Jahr Achim, wo ein Welpe aufgetaucht ist, es muss also ein Rudel sein, mit der Frage, wie wird das künftig sich dort weiter darstellen?
0: Also die Wölfe sind tatsächlich da, um uns herum, in der Nähe. Was mache ich denn, wenn ich tatsächlich jetzt einem Wolf begegne?
2: Ja, das ist eine viel, viel gestellte Frage, zu Recht gestellte Frage. Aber es gibt selten die einzige Situation. Also eine Wolfsbegegnung kann vielfältig sein. Ja, wenn ich im Wald bin und sehe in 100 Metern Entfernung einen Wolf von links nach rechts durch den Wald huschen, dann gibt es nichts, was wir machen müssen, außer vielleicht hinterher schauen, wenn wir wollen. Kommt aber auf dem Waldweg uns ein Wolf entgegen, dann wird der, weil er ja besser hören, sehen, riechen kann, als wir, irgendwann von uns Notiz nehmen und abbiegen. Der hat an einer Konfrontation mit uns kein Interesse. Das werden wir feststellen. Kann aber auch wiederum sein in derselben Situation, dass der Wolf doch immer näher kommt, obwohl er besser hören, sehen und riechen kann. Ich würde auf mich aufmerksam machen, um dem Wolf die Chance zu geben, schau mal her, hier ist ein Mensch. Kann aber sein, dass es ein Jungtier ist, der sich davon nicht sonderlich beeindrucken lässt und sagt, Mensch, ich habe noch nie einen Zweibeiner gesehen. Was bist du da eigentlich für ein Lebewesen? Also wenn der Wolf sich diese Frage stellen würde. So, aber auch da werden wir feststellen, dass er wieder weggeht. Aber bei dem Fall, den wir ja vor über 10 Jahren hatten, mit diesem angefütterten Wolf, der sehr, sehr nahe kam, was auch nicht tragbar war länger, der am Ende auch dann getötet werden musste. Aber dass man, wenn man eine solche Erfahrung macht, dass man definitiv ganz, ganz schnell das auch meldet.
0: Denn Wölfe sind vielleicht unsere Freunde, aber auf jeden Fall nicht in dem Sinne, dass wir mit denen kuscheln können oder uns einen halten können wie ein Hund. Das hat Frank ja eben auch schon erzählt. Wir können die cool finden und aus der Entfernung angucken oder halt im Wolfcenter. Dafür ist das natürlich da. Aber was so ein Wolf sonst den ganzen Tag macht, wo der spazieren geht oder wann die aufstehen, das fragen wir Frank gleich auch noch.
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0: Optimist war das von Nico Santos.
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0: Was macht eigentlich so ein Wolf den ganzen Tag? Spazieren gehen, irgendwelche Tiere jagen? Ich weiß es nicht, aber dafür ist ja auch Frank bei uns, der ist Wolf-Experte und der leitet das Wolf-Center in Dörferden. Also Frank, was macht denn so ein Wolf den ganzen Tag?
2: Ja, spannende Frage. Stellen wir uns mal ein Wolfsrudel vor. Das sind ja die Elterntiere mit dem Nachwuchs aus dem vergangenen Jahr, mit dem Nachwuchs aus diesem Jahr, also dem aktuellen Jahr. Können so 10 Tiere stark sein, aber auch 14, 15, 16 Wölfe in einem, in denselben Rudel sind festgestellt worden. Und es ist ein heiteres Familienzusammenleben. Gleichwohl durchstreifen dann eben auch die Eltern, wenn der Nachwuchs groß genug ist, mit jenem das Territorium, das große Territorium, was in Deutschland 200 bis 300 Quadratkilometer groß sein kann.
0: Ja.
2: Auch kleiner, auch größer. Und weil die Elterntiere, aber auch gefolgt von den Jährlingen, die Jungwölfe, die ja nun auch das Jagen erlernen und üben sollen, um eines Tages selbst überleben zu können, also wird das Territorium durchstriffen und wenn sie Hunger haben, wenn die Situation passt, auch entsprechend Beute machen wollen.
0: Also
2: aber Wölfe sind hochsoziale Lebewesen, das heißt, der Familiensinn ist enorm ausgeprägt und das finde ich sehr bemerkenswert.
0: Das ist auch cool, also ziehen die tatsächlich irgendwie so als Gang, sag ich mal, oder dann auch jeder für sich durch ihr Territorium und gehen spazieren, gucken sich ein paar Sachen an und jagen dann eben, wie du gerade gesagt hast, wenn es passt. Aber wir haben ja auch jetzt schon ein paar Mal heute gesagt, die kommen auch irgendwie unseren Städten und Orten und uns als Menschen irgendwie gerade immer näher. Das ist wahrscheinlich auch nicht mehr zu stoppen, sag ich mal. Da werden wir uns dran gewöhnen müssen, oder?
2: Ich denke, es wird kein Einzelfall geblieben sein mit damals Bremen, Hannover und jetzt Hamburg, dass einzelne Wölfe sich in die Städte verirren, verlaufen. Das werden wir auch in Zukunft selten beobachten können.
0: Aber jetzt mal eine Frage, ist das denn schlimm?
2: Nicht unbedingt schlimm, aber ich finde, ein Wolf gehört eben nicht in die Stadt. Ja, und man sieht den Wölfen, manchmal machen ja Mitmenschen Videos von diesen Wolfsindividuen, die durch die Stadt irren. Und man sieht den Wölfen bei gut gemachten Videos an, also die nicht so verschwommen sind, dann sieht man richtig, dass es den Wölfen nicht gut geht dabei, in der Stadt sich verirrt zu haben. Die wollen da raus. Ja. Und da gehören sie ja auch nicht hin.
0: Ja. Für die ist das ja auch total der Stress, wenn da auf einmal eine Straßenbahn an dir vorbeifährt und du denkst, hallo, ich bin Wolf, ich möchte gerne in den Wald und vielleicht was essen oder so. Ja. Da ist man ja auch völlig überfordert. Deswegen sollen die Wölfe immer schön im Wald bleiben und wir bleiben da, wo wir sind. Und wenn ihr euch Wölfe anschauen wollt, dann könnt ihr das, wie wir gerade schon gesagt haben, beim Spazierengehen aus der Entfernung machen oder natürlich im Wolfcenter bei Frank. Da gibt es ja auch Führungen bei euch und so. Wie viele hast du da aktuell?
2: Wir haben aktuell 11 Wölfe. Und verschiedene Wölfe, wir haben den europäischen Grauwolf, also der hier durch die freie Wildbahn läuft, aber auch verschiedene kanadische Wölfe von ganz weiß bis hin zu fast ganz schwarz. Das ist sehr sehenswert.
0: Alle Wölfe mit dabei, deswegen, wenn ihr sie sehen wollt, dann schaut sie euch am besten da an. Und was mache ich, wenn ich einen sehe? Nochmal ganz kurz, rufe ich dann die Polizei?
2: Die Polizei nicht. Es gibt zum Beispiel in Niedersachsen oder auch hier für Bremen eine App, die man bedienen kann und dann wird das in das niedersächsische bremische Wolfsmonitoring mit aufgenommen, diese Sichtung. Wenn man ein Foto machen kann, gerne ein Foto machen und jeder Hinweis dient, um eben das wichtige Wolfsmonitoring entsprechend mit zu unterstützen. Das wäre großartig.
0: Sehr gut. Und vor allem keine Panik, weil im Zweifel haben die mehr Angst vor euch als ihr vor denen. Frank, vielen Dank, dass du da warst.
2: Sehr gerne. Das war
0: wieder sehr interessant mit dir. Sehr coole Sachen wieder über Wölfe gelernt und ich wünsche dir noch einen ganz schönen Sonntag.
2: Danke, das wünsche ich euch auch.
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1: Und ich bin Milton. Moin, Freunde. Ich wünsche euch einen schönen Sonntagmorgen. Gleich wird geforscht, wie immer in der letzten Stunde hier bei Zebra 4 von 10 bis 11. Und es geht um Wölfe. Wölfe sind cool. Manchmal auch ein bisschen gruselig. Aber ich finde sie vor allem cool. Die sind richtig stark. Die laufen durch Wälder. Die haben so eine coole Farbe. Das Fell von denen sieht einfach richtig cool aus. Und einen richtigen Wolf-Experten haben wir gleich hier zu Gast. Nämlich Frank. Der ist der Leiter vom Wolf-Center in Dörferden. Das heißt, er hat sogar eigene Wölfe und kennt sich natürlich auch richtig gut damit aus. Mit dem schnacken wir gleich. Jetzt gibt's aber erstmal für euch Miley Cyrus.

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0: Das sind die Backstreet Boys mit I Want It That Way.
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0: Und heute Morgen, ich habe es ja vorhin schon erzählt, erforschen wir Wölfe. Und zwar mit einem richtigen Wolf-Experten, das ist Frank Fass. Der ist der Leiter von dem Wolf-Center in Dörfverden. Das heißt, der hat sogar echte Wölfe. Moin Frank, guten Morgen.
2: Guten Morgen.
0: Schön, dass du da bist. Ich habe meinen Sohn mit dabei, der ist 6 Jahre alt. Und der hat mir vorhin, als du hier schon so vor der Scheibe standest, natürlich direkt die richtige Frage und berechtigte Frage gestellt. Warum hast du eigentlich keinen Wolf dabei?
2: Ja, ja, ich glaube, da würde sich der Wolf nicht wohlfühlen, wenn ich den an der Hundeleine sozusagen hier mit herführen würde. Aber es wäre für uns auch nur Stress, weil dafür sind die Tiere nicht gemacht.
0: Das kann ich mir vorstellen. Wobei Wölfe ja trotzdem so ein bisschen ähnlich aussehen wie manche Hunde. Wie kann ich denn so einen Wolf von einem Hund unterscheiden?
2: Ja, das ist wahr. Es gibt sogar Hunderassen, die dem Wolf optisch sehr, sehr ähnlich sind. Zum Beispiel der tschechoslowakische Wolfshund, gibt auch andere. Hm. Aber letztendlich ist ja auch der Wolf der Stammvater aller Hunde. Ja, aber es ist spannend, sich vorzustellen, dass selbst der Dackel wie auch die Dogge aus dem Wolf sozusagen herausgekommen ist, ne? Was natürlich lange, lange gedauert hat, so auszusehen.
0: Ja.
2: Aber ein Wolf sieht für sich betrachtet schon immer gleich aus. Vom Gebäudebau, von der Farbgebung, von der Form des Schwanzes, die verhältnismäßig kleineren Ohren, das markante Winterfell. Ja. Das sind so verschiedene, wie ich immer sage, Merkmale, wie man ihn optisch ganz gut erkennen kann, wenn man weiß, wie man schauen muss.
0: Ja, jetzt wo du sagst, ich meine klar, man kann sich das nicht mehr so richtig vorstellen, dass so ein Dackel, der natürlich relativ klein ist, irgendwie, sag ich mal, vor vielen hunderten Jahren auch mal ein Wolf gewesen ist oder dass sozusagen der Urgroßvater ist. Aber wenn alle Hunde irgendwie auch Wölfe sind oder mal waren, könnte ich mir dann vielleicht auch so einen Wolf irgendwie anlocken, wenn ich den rufe oder mir den anfüttern so ein bisschen und den zu meinem Kumpel machen?
2: Ja und nein. Also in der Tat hat es das in freier Wildbahn schon gegeben, dass Mitmenschen Wölfe angefüttert haben. Hm. Und es gab auch hier in Niedersachsen, das ist jetzt schon über 10 Jahre her, ein solches Tier, einen solchen Wolf, ein junger Wolfsrüde, der angefüttert wurde und auch dann gelernt hat, warum eigentlich aufwendig jagen gehen? Ich brauche ja vielleicht sogar nur Menschen aufsuchen und vielleicht kommt irgendwas Schmackhaftes herübergeworfen, herübergeflogen. Und das ist glücklicherweise verboten worden durch das Bundesnaturschutzgesetz und das dürfen wir auch wirklich niemals machen.
0: Warum?
2: Niemals Wölfe anfüttern.
0: Keine gute Idee?
2: Keine gute Idee, denn wenn sie das richtig lernen, angefüttert zu werden, dann kann es sein, wenn das nicht künftig befriedigt wird, dass im Nahbereich des Menschen eben diese Tiere auch dreist werden können, nach dem Motto, ey, wieso gibst du mir nichts? Jetzt ein bisschen salopp ausgedrückt, aber auch bis hin zu gefährlich werden können. Und das wollen wir nicht.
0: Nee, das stimmt, weil wenn sie dann irgendwann Hunger kriegen und nichts mehr von den Leuten bekommen, dann suchen sie sich vielleicht ein Pferd oder sowas.
2: Ja, Nutztiere ist nochmal was anderes. Der Übergriff von Wölfen auf Nutztiere, das hat mit Anfüttern in dem Sinne so nichts zu tun.
0: Ah, okay.
2: Aber das Anfüttern durch uns Menschen bitte niemals machen.
0: Okay, also auf gar keinen Fall die Wölfe füttern, denn wir wollen die ja nicht hier bei uns in der Stadt oder in dem Ort haben, in dem wir wohnen. Denn Wölfe wohnen ja eigentlich ganz woanders und wo die wohnen und vor allem wie die da wohnen, das besprechen wir gleich.
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0: Stay war das von Leonie und Callum Scott.
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0: Wir gehen zurück zu den Wölfen. Beziehungsweise manchmal kommen die Wölfe ja auch zu uns, hat Frank gerade schon erzählt, wenn sie zum Beispiel angefüttert werden. Und jetzt vor kurzem wurde aber ein Wolf in Hamburg einfach so in der Innenstadt gesehen. Eigentlich wollen wir die ja gar nicht hier haben in den Innenstädten. Deswegen Frank, wie kann das sein, dass einfach ein Wolf rumgelaufen ist?
2: Ja, du hast es schon richtig gesagt, wir wollen die Wölfe nicht in den Innenstädten haben, auch nicht im Randbereich.
0: Ja.
2: Aber wenn wir uns vorstellen, so ein Wolf läuft durch die Gegend, vielleicht ein Jungtier, was so auf Erkundungstour ist, mal sehen, was so los ist in der Welt. Und wie in diesem Beispiel in Hamburg, es gibt ja keine Stadtmauer oder einen schroffen, krassen Übergang von Land zu Stadt. So, das kommt ja so nach und nach, ein Gebäude mehr, die Straßen, dann kommt eine Kreuzung. Also was ich damit sagen will, ist, dieser Wolf ist ja offensichtlich in ein Labyrinth eingestiegen, ohne es zu wissen. Weil der Wolf weiß nicht, was kommt denn nach dem nächsten Häuserblock und nach dem übernächsten Häuserblock. Wir Menschen wissen, was Städte sind, oder wir werden als Kinder an die Stadt herangeführt. Sei vorsichtig, schau nach links und rechts, der Verkehr. So, der Wolf ist, ohne es zu wissen,

0: immer weiter ins, ausgerechnet auch noch ins Stadtzentrum in Hamburg. Und was ich so spannend finde ist, das weiß ich von Hunden, die können auf ihrer eigenen Geruchsspur, die sie ja hinterlassen, wieder zurückgehen. Die schnüffeln sich zurück.
1: Aha.
0: Und ich kann nicht erklären, warum Wölfe das nicht machen. Das wäre ja eigentlich das Einfachste.
1: Ach so, die können das nicht?
0: Anscheinend. Ich kann nicht sagen, dass sie es nicht können, aber offensichtlich tun sie es nicht. Denn wir hatten ja auch hier in Bremen schon einen Wolf im Bereich Hastedt.
1: Ja, stimmt.
0: Der zwar wieder weggegangen ist, was er auch sollte, ist fraglich, ob er auf der echten eigenen Geruchsspur zurückgegangen ist. Oder im nördlichen Hannover hatten wir auch einen Wolf, der auch wieder raus ist aus der Stadt.
1: Hm.
0: Aber es sah nicht danach aus, dass er auf derselben Spur zurückgegangen ist.
1: Aber der jetzt aus Hamburg, auch wenn der da mitten in der Innenstadt war, wie haben die den denn da jetzt eigentlich wieder wegbekommen? Oder hat er sich dann doch irgendwann gedacht, ah, ich laufe jetzt mal weg und dann war er weg?
0: Nein, in der Tat ist es so, er ist in die Binnenalster gesprungen und konnte dort gefangen werden.
1: Ah, okay. Na gut, also Wölfe in der Innenstadt. Hört sich schon ein bisschen komisch an. Wie gesagt, da sollen die natürlich auch nicht sein, weil normalerweise lebt so ein Wolf im Wald, oder?
0: Da gehört er hin, sagen wir mal im ländlichen Raum. Da gehört er hin, der natürlich aus Wald besteht, aus Moor, aber auch die ganzen landwirtschaftlichen Nutzflächen. Die machen ja unsere Kulturlandschaft, also unser ländliches Bild aus. Wichtig ist für Wölfe, dass sie auch Rückzugsräume für sich finden, weil das brauchen.
1: Das heißt, nicht mehr Wald kaputt machen im besten Fall oder da reingehen und, weiß ich auch nicht, irgendwie Stress machen und die Wölfe in Ruhe lassen,
0: ja,
1: oder meinst du?
0: Der Umbau der Landschaft, so wie wir sie kennen, ist ja nicht zu erwarten. Und insofern wird es immer dieses Habitat, wie wir sagen, geben für Wölfe. Also das Umfeld auch um Bremen herum. Ich meine damit jetzt nicht die Stadt, sondern den ländlichen Raum. Der ist ja geeignetes Habitat auch für Wölfe.
1: Und wo die Wölfe hier vielleicht so bei uns in der Nähe sind und wie viele es davon auch gibt, das besprechen wir gleich mit Frank vom Wolf Center in Dörferden.
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Rockabye war das von Clean Bandit und Anne-Marie. Am Sonntagmorgen und gleich geht's zurück zu den Wölfen. Da schnacken wir nochmal ein bisschen, wie denn eigentlich vielleicht so ein Tag von so einem Wolf aussieht. Was machen die eigentlich? Und wo sind die vor allem hier bei uns in der Nähe? Vielleicht seid ihr ja jetzt gerade ganz nah dran an einem Wolf, ohne es zu wissen. All das fragen wir gleich Frank vom Wolf Center in der Verden. Aber erstmal haben wir jetzt hier Kamrad mit Hug Yourself. Schönen Sonntag. 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

0: 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Swim war das von BTS.
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0: Seid ihr vielleicht gerade ganz nah dran an einem Wolf? Das können wir jetzt mal Frank fragen vom Wolf-Center in Dörverden. Der ist nämlich ein Wolf-Experte und weiß natürlich auch, wo die ganzen Wölfe sind. Also Frank, kann das sein, dass wenn ich jetzt zum Beispiel, ich sag mal so, am Rand von Bremen wohne, dass da irgendwo gerade ein Wolf ist, nicht allzu weit weg von mir?
2: Also es kann durchaus sein, dass ein Jungtier auf Wanderschaft ist, was man dann sehen könnte. Möglicherweise dann aber auch nie wieder, weil es immer weiter wandert. Ne? Vielleicht zurück ins Elternterritorium, vielleicht aber auch auf der Suche nach einem eigenen künftigen Territorium. So wie wir junge Menschen irgendwann das Elternhaus verlassen und uns eine Wohnung nehmen, so in etwa.
0: Aber wo wohnen die denn hier bei uns? Weil es gibt ja schon hier bei uns in Norddeutschland viele Wölfe, oder?
2: Ja, es ist so, mit Blick, um mal ein paar Zahlen zu nennen, in Gesamtdeutschland haben wir gemäß des abgeschlossenen Wolf-Monitoring-Jahres 283 Wolfsterritorien. Da lebt entweder ein Rudel oder ein Pärchen oder ein Einzeltier, aber ebenso ortsgebunden im Territorium halt. Mit Blick auf das Land Niedersachsen, das ja Bremen komplett umgibt, umrundet, haben wir davon 63 Territorien. Bremen hat selber keine Territorien, aber wenn man mal, so wie wir ja jetzt gerade hier in der Bremer Innenstadt uns befinden, hier im wunderschönen Studio eures Radiosenders, dann schaue ich mal Richtung Gahlstedt, ich schaue Richtung Wildeshausen, da sind Rudel bestätigt. Im vergangenen Jahr Achim, wo ein Welpe aufgetaucht ist, es muss also ein Rudel sein, mit der Frage, wie wird das künftig sich dort weiter darstellen?
0: Also die Wölfe sind tatsächlich da, um uns herum, in der Nähe. Was mache ich denn, wenn ich tatsächlich jetzt einem Wolf begegne?
2: Ja, das ist eine viel, viel gestellte Frage, zu Recht gestellte Frage. Aber es gibt selten die einzige Situation. Also eine Wolfsbegegnung kann vielfältig sein. Ja, wenn ich im Wald bin und sehe in 100 Metern Entfernung einen Wolf von links nach rechts durch den Wald huschen, dann gibt es nichts, was wir machen müssen, außer vielleicht hinterher schauen, wenn wir wollen. Kommt aber auf dem Waldweg uns ein Wolf entgegen, dann wird der, weil er ja besser hören, sehen, riechen kann, als wir, irgendwann von uns Notiz nehmen und abbiegen. Der hat an einer Konfrontation mit uns kein Interesse. Das werden wir feststellen. Kann aber auch wiederum sein in derselben Situation, dass der Wolf doch immer näher kommt, obwohl er besser hören, sehen und riechen kann.
0: Ja.
2: Ich würde auf mich aufmerksam machen, um dem Wolf die Chance zu geben, schau mal her, hier ist ein Mensch. Kann aber sein, dass es ein Jungtier ist, der sich davon nicht sonderlich beeindrucken lässt und sagt, Mensch, ich habe noch nie einen Zweibeiner gesehen. Was bist du da eigentlich für ein Lebewesen? Also wenn der Wolf sich diese Frage stellen würde. So, aber auch da werden wir feststellen, dass er wieder weggeht. Aber bei dem Fall, den wir ja vor über 10 Jahren hatten, mit diesem angefütterten Wolf, der sehr, sehr nahe kam, was auch nicht tragbar war länger, der am Ende auch dann getötet werden musste. Aber dass man, wenn man eine solche Erfahrung macht, dass man definitiv ganz, ganz schnell das auch meldet.
0: Denn Wölfe sind vielleicht unsere Freunde, aber auf jeden Fall nicht in dem Sinne, dass wir mit denen kuscheln können oder uns einen halten können wie ein Hund. Das hat Frank ja eben auch schon erzählt. Wir können die cool finden und aus der Entfernung angucken oder halt im Wolfcenter. Dafür ist das natürlich da. Aber was so ein Wolf sonst den ganzen Tag macht, wo der spazieren geht oder wann die aufstehen, das fragen wir Frank gleich auch noch.
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0: Optimist war das von Nico Santos.
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0: Was macht eigentlich so ein Wolf den ganzen Tag? Spazieren gehen, irgendwelche Tiere jagen? Ich weiß es nicht, aber dafür ist ja auch Frank bei uns, der ist Wolf-Experte und der leitet das Wolf-Center in Dörferden. Also Frank, was macht denn so ein Wolf den ganzen Tag?
2: Ja, spannende Frage. Stellen wir uns mal ein Wolfsrudel vor. Das sind ja die Elterntiere mit dem Nachwuchs aus dem vergangenen Jahr, mit dem Nachwuchs aus diesem Jahr, also dem aktuellen Jahr. Können so 10 Tiere stark sein, aber auch 14, 15, 16 Wölfe in einem, in demselben Rudel sind festgestellt worden. Und es ist ein heiteres Familienzusammenleben. Gleichwohl durchstreifen dann eben auch die Eltern, wenn der Nachwuchs groß genug ist, mit jenem das Territorium, das große Territorium, was in Deutschland 200 bis 300 Quadratkilometer groß sein kann. Auch kleiner, auch größer. Und weil die Elterntiere, aber auch gefolgt von den Jährlingen, die Jungwölfe, die ja nun auch das Jagen erlernen und üben sollen, um eines Tages selbst überleben zu können, also wird das Territorium durchstriffen und wenn sie Hunger haben, wenn die Situation passt, auch entsprechend Beute machen wollen.
0: Also
2: aber
0: doch
2: Wölfe sind hochsoziale Lebewesen, das heißt der Familiensinn ist enorm ausgeprägt und das finde ich sehr bemerkenswert.
0: Das ist auch cool, also ziehen die tatsächlich irgendwie so als Gang, sag ich mal, oder dann auch jeder für sich durch ihr Territorium und gehen spazieren, gucken sich ein paar Sachen an und jagen dann eben, wie du gerade gesagt hast, wenn es passt. Aber wir haben ja auch jetzt schon ein paar Mal heute gesagt, die kommen auch irgendwie unseren Städten und Orten und uns als Menschen irgendwie gerade immer näher. Das ist wahrscheinlich auch nicht mehr zu stoppen, sag ich mal. Da werden wir uns dran gewöhnen müssen, oder?
2: Ich denke, es wird kein Einzelfall geblieben sein mit damals Bremen, Hannover und jetzt Hamburg, dass einzelne Wölfe sich in die Städte verirren, verlaufen. Das werden wir auch in Zukunft selten beobachten können.
0: Aber jetzt mal eine Frage, ist das denn schlimm?
2: Nicht unbedingt schlimm, aber ich finde, ein Wolf gehört eben nicht in die Stadt. Ja, und man sieht den Wölfen, manchmal machen ja Mitmenschen Videos von diesen Wolfsindividuen, die durch die Stadt irren. Und man sieht den Wölfen bei gut gemachten Videos an, also die nicht so verschwommen sind, dann sieht man richtig, dass es den Wölfen nicht gut geht dabei, in der Stadt sich verirrt zu haben. Die wollen da raus. Ja. Und da gehören sie ja auch nicht hin.
0: Ja. Für die ist das ja auch total der Stress, wenn da auf einmal eine Straßenbahn an dir vorbeifährt und du denkst, hallo, ich bin Wolf, ich möchte gerne in den Wald und vielleicht was essen oder so. Ja. Da ist man ja auch völlig überfordert. Deswegen sollen die Wölfe mal schön im Wald bleiben und wir bleiben da, wo wir sind. Und wenn ihr euch Wölfe anschauen wollt, dann könnt ihr das, wie wir gerade schon gesagt haben, beim Spazierengehen aus der Entfernung machen oder natürlich im Wolfcenter bei Frank. Da gibt es ja auch Führungen bei euch und so. Wie viele hast du da aktuell?
2: Wir haben aktuell 11 Wölfe. Und verschiedene Wölfe, wir haben den europäischen Grauwolf, also der hier durch die freie Wildbahn läuft, aber auch verschiedene kanadische Wölfe von ganz weiß bis hin zu fast ganz schwarz. Ist sehr sehenswert.
0: Alle Wölfe mit dabei, deswegen, wenn ihr sie sehen wollt, dann schaut sie euch am besten da an. Und was mache ich, wenn ich einen sehe? Nochmal ganz kurz, rufe ich dann die Polizei?
2: Die Polizei nicht. Es gibt zum Beispiel in Niedersachsen oder auch hier für Bremen eine App, die man bedienen kann. Und dann wird das in das niedersächsische bremische Wolfsmonitoring mit aufgenommen, diese Sichtung. Wenn man ein Foto machen kann, gerne ein Foto machen und jeder Hinweis dient, um eben das wichtige Wolfsmonitoring entsprechend mit zu unterstützen. Das wäre großartig.
0: Sehr gut. Und vor allem keine Panik, weil im Zweifel haben die mehr Angst vor euch als ihr vor denen. Frank, vielen Dank, dass du da warst.
2: Sehr gerne.
0: War wieder sehr interessant mit dir. Sehr coole Sachen wieder über Wölfe gelernt und ich wünsche dir noch einen ganz schönen Sonntag.
2: Danke, das wünsche ich euch auch.
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1: Und ich bin Milton, moin Freunde, ich wünsche euch einen schönen Sonntagmorgen. Gleich wird geforscht, wie immer in der letzten Stunde hier bei Zebra 4 von 10 bis 11 und es geht um Wölfe. Wölfe sind cool, manchmal auch ein bisschen gruselig, aber ich finde sie vor allem cool. Die sind richtig stark, die laufen durch Wälder, die haben so eine coole Farbe, das Fell von denen sieht einfach richtig cool aus und einen richtigen Wolf-Experten haben wir gleich hier zu Gast, nämlich Frank, der ist der Leiter vom Wolf-Center in Dörferden. Das heißt, er hat sogar eigene Wölfe und kennt sich natürlich auch richtig gut damit aus. Mit dem schnacken wir gleich, jetzt gibt's aber erstmal für euch Miley Cyrus.

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0: Das sind die Backstreet Boys mit I Want It That Way.
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0: Und heute Morgen, ich habe es ja vorhin schon erzählt, erforschen wir Wölfe. Und zwar mit einem richtigen Wolf-Experten, das ist Frank Fass. Der ist der Leiter von dem Wolf-Center in Dörfverden. Das heißt, der hat sogar echte Wölfe. Moin Frank, guten Morgen.
2: Guten Morgen.
0: Schön, dass du da bist. Ich habe meinen Sohn mit dabei, der ist 6 Jahre alt. Und der hat mir vorhin, als du hier schon so vor der Scheibe standest, natürlich direkt die richtige Frage und berechtigte Frage gestellt. Warum hast du eigentlich keinen Wolf dabei?
2: Ja, ja, ich glaube, da würde sich der Wolf nicht wohlfühlen, wenn ich den an der Hundeleine sozusagen hier mit herführen würde. Aber es wäre für uns auch nur Stress, weil dafür sind die Tiere nicht gemacht.
0: Das kann ich mir vorstellen. Wobei Wölfe ja trotzdem so ein bisschen ähnlich aussehen wie manche Hunde. Wie kann ich denn so einen Wolf von einem Hund unterscheiden?
2: Ja, das ist wahr. Es gibt sogar Hunderassen, die dem Wolf optisch sehr, sehr ähnlich sind. Zum Beispiel der tschechoslowakische Wolfshund, gibt auch andere. Hm. Aber letztendlich ist ja auch der Wolf der Stammvater aller Hunde. Ja, aber es ist spannend, sich vorzustellen, dass selbst der Dackel wie auch die Dogge aus dem Wolf sozusagen herausgekommen ist, ne? Was natürlich lange, lange gedauert hat, so auszusehen.
0: Ja.
2: Aber ein Wolf sieht für sich betrachtet schon immer gleich aus. Vom Gebäudebau, von der Farbgebung, von der Form des Schwanzes, die verhältnismäßig kleineren Ohren, das markante Winterfell. Ja. Das sind so verschiedene, wie ich immer sage, Merkmale, wie man ihn optisch ganz gut erkennen kann, wenn man weiß, wie man schauen muss.
0: Ja, jetzt wo du sagst, ich meine klar, man kann sich das nicht mehr so richtig vorstellen, dass so ein Dackel, der natürlich relativ klein ist, irgendwie, sag ich mal, vor vielen hunderten Jahren auch mal ein Wolf gewesen ist oder dass sozusagen der Urgroßvater ist. Aber wenn alle Hunde irgendwie auch Wölfe sind oder mal waren, könnte ich mir dann vielleicht auch so einen Wolf irgendwie anlocken, wenn ich den rufe oder mir den anfüttern so ein bisschen und den zu meinem Kumpel machen?
2: Ja und nein. Also in der Tat hat es das in freier Wildbahn schon gegeben, dass Mitmenschen Wölfe angefüttert haben. Hm. Und es gab auch hier in Niedersachsen, das ist jetzt schon über 10 Jahre her, ein solches Tier, einen solchen Wolf, ein junger Wolfsrüde, der angefüttert wurde und auch dann gelernt hat, warum eigentlich aufwendig jagen gehen? Ich brauche ja vielleicht sogar nur Menschen aufsuchen und vielleicht kommt irgendwas Schmackhaftes herübergeworfen, herübergeflogen. Und das ist glücklicherweise verboten worden durch das Bundesnaturschutzgesetz und das dürfen wir auch wirklich niemals machen.
0: Warum?
2: Niemals Wölfe anfüttern.
0: Keine gute Idee?
2: Keine gute Idee, denn wenn sie das richtig lernen, angefüttert zu werden, dann kann es sein, wenn das nicht künftig befriedigt wird, dass im Nahbereich des Menschen eben diese Tiere auch dreist werden können, nach dem Motto, ey, wieso gibst du mir nichts? Jetzt ein bisschen salopp ausgedrückt, aber auch bis hin zu gefährlich werden können. Und das wollen wir nicht.
0: Nee, das stimmt, weil wenn sie dann irgendwann Hunger kriegen und nichts mehr von den Leuten bekommen, dann suchen sie sich vielleicht ein Pferd oder sowas.
2: Ja, Nutztiere ist nochmal was anderes. Der Übergriff von Wölfen auf Nutztiere, das hat mit Anfüttern in dem Sinne so nichts zu tun.
0: Ah, okay.
2: Aber das Anfüttern durch uns Menschen bitte niemals machen.
0: Okay, also auf gar keinen Fall die Wölfe füttern, denn wir wollen die ja nicht hier bei uns in der Stadt oder in dem Ort haben, in dem wir wohnen. Denn Wölfe wohnen ja eigentlich ganz woanders und wo die wohnen und vor allem wie die da wohnen, das besprechen wir gleich.
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0: Stay war das von Leonie und Callum Scott.
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0: Wir gehen zurück zu den Wölfen. Beziehungsweise manchmal kommen die Wölfe ja auch zu uns, hat Frank

0: Übergang von Land zu Stadt. So, das kommt ja so nach und nach, ein Gebäude mehr, die Straßen, dann kommt eine Kreuzung. Also was ich damit sagen will, ist, dieser Wolf ist ja offensichtlich in ein Labyrinth eingestiegen, ohne es zu wissen. Weil der Wolf weiß nicht, was kommt denn nach dem nächsten Häuserblock und nach dem übernächsten Häuserblock. Wir Menschen wissen, was Städte sind, oder wir werden als Kinder an die Stadt herangeführt. Sei vorsichtig, schau nach links und rechts, der Verkehr. So, der Wolf ist, ohne es zu wissen, immer weiter ins, ausgerechnet auch noch ins Stadtzentrum in Hamburg. Und was ich so spannend finde, ist, das weiß ich von Hunden, die können auf ihrer eigenen Geruchsspur, die sie ja hinterlassen, wieder zurückgehen. Die schnüffeln sich zurück. Aha. Und ich kann nicht erklären, warum Wölfe das nicht machen. Das wäre ja eigentlich das Einfachste.
1: Ach so, die können das nicht?
0: Anscheinend. Ich kann nicht sagen, dass sie es nicht können, aber offensichtlich tun sie es nicht. Denn wir hatten ja auch hier in Bremen schon einen Wolf im Bereich Hastedt.
1: Ja, stimmt.
0: Der zwar wieder weggegangen ist, was er auch sollte, ist fraglich, ob er auf der echten eigenen Geruchsspur zurückgegangen ist. Oder im nördlichen Hannover hatten wir auch einen Wolf, der auch wieder raus ist aus der Stadt. Hm. Aber es sah nicht danach aus, dass er auf derselben Spur zurückgegangen ist.
1: Aber der jetzt aus Hamburg, auch wenn der da mitten in der Innenstadt war, wie haben die den denn da jetzt eigentlich wieder wegbekommen? Oder hat er sich dann doch irgendwann gedacht, ah, ich laufe jetzt mal weg, und dann war er weg?
0: Nein, in der Tat ist es so, er ist in die Binnenalster gesprungen und konnte dort gefangen werden.
1: Ah, okay. Na gut, also Wölfe in der Innenstadt. Hört sich schon ein bisschen komisch an. Wie gesagt, da sollen die natürlich auch nicht sein, weil normalerweise lebt so ein Wolf im Wald, oder?
0: Da gehört er hin, sagen wir mal, im ländlichen Raum. Da gehört er hin, der natürlich aus Wald besteht, aus Moor, aber auch die ganzen landwirtschaftlichen Nutzflächen. Die machen ja unsere Kulturlandschaft, also unser ländliches Bild aus. Wichtig ist für Wölfe, dass sie auch Rückzugsräume für sich finden, weil das brauchen.
1: Das heißt, nicht mehr Wald kaputt machen im besten Fall oder da reingehen und, weiß ich auch nicht, irgendwie Stress machen und die Wölfe in Ruhe lassen,
0: ja,
1: oder meinst du?
0: Der Umbau der Landschaft, so wie wir sie kennen, ist ja nicht zu erwarten. Und insofern wird es immer dieses Habitat, wie wir sagen, geben für Wölfe. Also das Umfeld auch um Bremen herum. Ich meine damit jetzt nicht die Stadt, sondern den ländlichen Raum. Der ist ja geeignetes Habitat auch für Wölfe.
1: Und wo die Wölfe hier vielleicht so bei uns in der Nähe sind und wie viele es davon auch gibt, das besprechen wir gleich mit Frank vom Wolf Center in Dörfverden.
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Rockabye war das von Clean Bandit und Anne-Marie. Am Sonntagmorgen und gleich geht's zurück zu den Wölfen. Da schnacken wir nochmal ein bisschen, wie denn eigentlich vielleicht so ein Tag von so einem Wolf aussieht. Was machen die eigentlich und wo sind die vor allem hier bei uns in der Nähe? Vielleicht seid ihr ja jetzt gerade ganz nah dran an einem Wolf, ohne es zu wissen. All das fragen wir gleich Frank vom Wolf Center in der Verden. Aber erstmal haben wir jetzt hier Kamrad mit Hug Yourself. Schönen Sonntag.

0: 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Swim war das von BTS.
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0: Seid ihr vielleicht gerade ganz nah dran an einem Wolf? Das können wir jetzt mal Frank fragen vom Wolf Center in Dörferden. Der ist nämlich ein Wolf-Experte und weiß natürlich auch, wo die ganzen Wölfe sind. Also Frank, kann das sein, dass wenn ich jetzt zum Beispiel, ich sag mal so, am Rand von Bremen wohne, dass da irgendwo gerade ein Wolf ist, nicht allzu weit weg von mir?
2: Also es kann durchaus sein, dass ein Jungtier auf Wanderschaft ist, was man dann sehen könnte. Möglicherweise dann aber auch nie wieder, weil es immer weiter wandert. Ne? Vielleicht zurück ins Elternterritorium, vielleicht aber auch auf der Suche nach einem eigenen künftigen Territorium. So wie wir junge Menschen irgendwann das Elternhaus verlassen und uns eine Wohnung nehmen, so in etwa.
0: Aber wo wohnen die denn hier bei uns? Weil es gibt ja schon hier bei uns in Norddeutschland viele Wölfe, oder?
2: Ja, es ist so, mit Blick, um mal ein paar Zahlen zu nennen, in Gesamtdeutschland haben wir gemäß des abgeschlossenen Wolf-Monitoring-Jahres 283 Wolfsterritorien. Da lebt entweder ein Rudel oder ein Pärchen oder ein Einzeltier, aber ebenso ortsgebunden im Territorium halt. Mit Blick auf das Land Niedersachsen, das ja Bremen komplett umgibt, umrundet, haben wir davon 63 Territorien. Bremen hat selber keine Territorien, aber wenn man mal, so wie wir ja jetzt gerade hier in der Bremer Innenstadt uns befinden, hier im wunderschönen Studio eures Radiosenders, dann schaue ich mal Richtung Gahlstedt, ich schaue Richtung Wildeshausen, da sind Rudel bestätigt. Im vergangenen Jahr Achim, wo ein Welpe aufgetaucht ist, es muss also ein Rudel sein, mit der Frage, wie wird das künftig sich dort weiter darstellen?
0: Also die Wölfe sind tatsächlich da, um uns herum, in der Nähe. Was mache ich denn, wenn ich tatsächlich jetzt einem Wolf begegne?
2: Ja, das ist eine viel, viel gestellte Frage, zu Recht gestellte Frage. Aber es gibt selten die einzige Situation. Also eine Wolfsbegegnung kann vielfältig sein. Ja, wenn ich im Wald bin und sehe in 100 Metern Entfernung einen Wolf von links nach rechts durch den Wald huschen, dann gibt es nichts, was wir machen müssen, außer vielleicht hinterher schauen, wenn wir wollen. Mhm. Kommt aber auf dem Waldweg uns ein Wolf entgegen, dann wird der, weil er ja besser hören, sehen, riechen kann, als wir, irgendwann von uns Notiz nehmen und abbiegen. Der hat an einer Konfrontation mit uns kein Interesse. Das werden wir feststellen. Kann aber auch wiederum sein in derselben Situation, dass der Wolf doch immer näher kommt, obwohl er besser hören, sehen und riechen.
0: Ja.
2: Ich würde auf mich aufmerksam machen, um dem Wolf die Chance zu geben, schau mal her, hier ist ein Mensch. Kann aber sein, dass es ein Jungtier ist, der sich davon nicht sonderlich beeindrucken lässt und sagt, Mensch, ich habe noch nie einen Zweibeiner gesehen. Was bist du da eigentlich für ein Lebewesen? Also wenn der Wolf sich diese Frage stellen würde. So, aber auch da werden wir feststellen, dass er wieder weggeht. Aber bei dem Fall, den wir ja vor über 10 Jahren hatten, mit diesem angefütterten Wolf, der sehr, sehr nahe kam, was auch nicht tragbar war länger, der am Ende auch dann getötet werden musste. Aber dass man, wenn man eine solche Erfahrung macht, dass man definitiv ganz, ganz schnell das auch meldet.
0: Denn Wölfe sind vielleicht unsere Freunde, aber auf jeden Fall nicht in dem Sinne, dass wir mit denen kuscheln können oder uns einen halten können wie ein Hund. Das hat Frank ja eben auch schon erzählt. Wir können die cool finden und aus der Entfernung angucken oder halt im Wolfcenter. Dafür ist das natürlich da. Aber was so ein Wolf sonst den ganzen Tag macht, wo der spazieren geht oder wann die aufstehen, das fragen wir Frank gleich auch noch.
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0: an Optimist. Optimist war das von Nico Santos.
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0: Was macht eigentlich so ein Wolf den ganzen Tag? Spazieren gehen, irgendwelche Tiere jagen? Ich weiß es nicht, aber dafür ist ja auch Frank bei uns, der ist Wolf-Experte und der leitet das Wolf-Center in Dörferden. Also Frank, was macht denn so ein Wolf den ganzen Tag?
2: Ja, spannende Frage. Stellen wir uns mal ein Wolfsrudel vor. Das sind ja die Elterntiere mit dem Nachwuchs aus dem vergangenen Jahr, mit dem Nachwuchs aus diesem Jahr, also dem aktuellen Jahr. Können so 10 Tiere stark sein, aber auch 14, 15, 16 Wölfe in einem, denselben Rudel sind festgestellt worden. Und es ist ein heiteres Familienzusammenleben. Gleichwohl durchstreifen dann eben auch die Eltern, wenn der Nachwuchs groß genug ist, mit jenem das Territorium, das große Territorium, was in Deutschland 200 bis 300 Quadratkilometer groß sein kann.
0: Ja.
2: Auch kleiner, auch größer. Und weil die Elterntiere, aber auch gefolgt von den Jährlingen, die Jungwölfe, die ja nun auch das Jagen erlernen und üben sollen, um eines Tages selbst überleben zu können, also wird das Territorium durchstriffen und wenn sie Hunger haben, wenn die Situation passt, auch entsprechend Beute machen wollen.
0: Also
2: aber
0: doch
2: Wölfe sind hochsoziale Lebewesen, das heißt, der Familiensinn ist enorm ausgeprägt und das finde ich sehr bemerkenswert.
0: Das ist auch cool, also ziehen die tatsächlich irgendwie so als Gang, sag ich mal, oder dann auch jeder für sich durch ihr Territorium und gehen spazieren, gucken sich ein paar Sachen an und jagen dann eben, wie du gerade gesagt hast, wenn es passt. Aber wir haben ja auch jetzt schon ein paar Mal heute gesagt, die kommen auch irgendwie unseren Städten und Orten und uns als Menschen irgendwie gerade immer näher. Das ist wahrscheinlich auch nicht mehr zu stoppen, sag ich mal. Da werden wir uns dran gewöhnen müssen, oder?
2: Ich denke, es wird kein Einzelfall geblieben sein mit damals Bremen, Hannover und jetzt Hamburg, dass einzelne Wölfe sich in die Städte verirren, verlaufen. Das werden wir auch in Zukunft selten beobachten können.
0: Aber jetzt mal eine Frage, ist das denn schlimm?
2: Nicht unbedingt schlimm, aber ich finde, ein Wolf gehört eben nicht in die Stadt. Ja, und man sieht den Wölfen, manchmal machen ja Mitmenschen Videos von diesen Wolfsindividuen, die durch die Stadt irren. Und man sieht den Wölfen bei gut gemachten Videos an, also die nicht so verschwommen sind, dann sieht man richtig, dass es den Wölfen nicht gut geht dabei, in der Stadt sich verirrt zu haben. Die wollen da raus. Ja. Und da gehören sie ja auch nicht hin.
0: Ja. Für die ist das ja auch total der Stress, wenn da auf einmal eine Straßenbahn an dir vorbeifährt und du denkst, hallo, ich bin Wolf, ich möchte gerne in den Wald und vielleicht was essen oder so.
2: Ja.
0: Da ist man ja auch völlig überfordert. Deswegen sollen die Wölfe immer schön im Wald bleiben und wir bleiben da, wo wir sind. Und wenn ihr euch Wölfe anschauen wollt, dann könnt ihr das, wie wir gerade schon gesagt haben, beim Spazierengehen aus der Entfernung machen oder natürlich im Wolf-Center bei Frank. Da gibt es ja auch Führungen bei euch und so. Wie viele hast du da aktuell?
2: Wir haben aktuell 11 Wölfe. Und verschiedene Wölfe, wir haben den europäischen Grauwolf, also der hier durch die freie Wildbahn läuft, aber auch verschiedene kanadische Wölfe von ganz weiß bis hin zu fast ganz schwarz. Das ist sehr sehenswert.
0: Alle Wölfe mit dabei, deswegen, wenn ihr sie sehen wollt, dann schaut sie euch am besten da an. Und was mache ich, wenn ich einen sehe? Nochmal ganz kurz, rufe ich dann die Polizei?
2: Die Polizei nicht. Es gibt zum Beispiel in Niedersachsen oder auch hier für Bremen eine App, die man bedienen kann und dann wird das in das niedersächsische bremische Wolfsmonitoring mit aufgenommen, diese Sichtung. Wenn man ein Foto machen kann, gerne ein Foto machen und jeder Hinweis dient, um eben das wichtige Wolfsmonitoring entsprechend mit zu unterstützen. Das wäre großartig.
0: Sehr gut. Und vor allem keine Panik, weil im Zweifel haben die mehr Angst vor euch als ihr vor denen. Frank, vielen Dank, dass du da warst.
2: Sehr gerne. Das war
0: wieder sehr interessant mit dir. Sehr coole Sachen wieder über Wölfe gelernt und ich wünsche dir noch einen ganz schönen Sonntag.
2: Danke, das wünsche ich euch auch.
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1: Und ich bin Milton. Moin, Freunde. Ich wünsche euch einen schönen Sonntagmorgen. Gleich wird geforscht, wie immer in der letzten Stunde hier bei Zebra 4 von 10 bis 11. Und es geht um Wölfe. Wölfe sind cool. Manchmal auch ein bisschen gruselig. Aber ich finde sie vor allem cool. Die sind richtig stark. Die laufen durch Wälder. Die haben so eine coole Farbe. Das Fell von denen sieht einfach richtig cool aus. Und einen richtigen Wolf-Experten haben wir gleich hier zu Gast. Nämlich Frank, der ist der Leiter vom Wolf-Center in Dörferden. Das heißt, er hat sogar eigene Wölfe und kennt sich natürlich auch richtig gut damit aus. Mit dem schnacken wir gleich. Jetzt gibt's aber erstmal für euch Miley Cyrus.

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0: Das sind die Backstreet Boys mit I Want It That Way.
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0: Und heute Morgen, ich habe es ja vorhin schon erzählt, erforschen wir Wölfe. Und zwar mit einem richtigen Wolf-Experten, das ist Frank Fass. Der ist der Leiter von dem Wolf-Center in Dörfverden. Das heißt, der hat sogar echte Wölfe. Moin Frank, guten Morgen.
2: Guten Morgen.
0: Schön, dass du da bist. Ich habe meinen Sohn mit dabei, der ist 6 Jahre alt. Und der hat mir vorhin, als du hier schon so vor der Scheibe standest, natürlich direkt die richtige Frage und berechtigte Frage gestellt. Warum hast du eigentlich keinen Wolf dabei?
2: Ja, ja, ich glaube, da würde sich der Wolf nicht wohlfühlen, wenn ich den an der Hundeleine sozusagen hier mit herführen würde. Aber es wäre für uns auch nur Stress, weil dafür sind die Tiere nicht gemacht.
0: Das kann ich mir vorstellen. Wobei Wölfe ja trotzdem so ein bisschen ähnlich aussehen wie manche Hunde. Wie kann ich denn so einen Wolf von einem Hund unterscheiden?
2: Ja, das ist wahr. Es gibt sogar Hunderassen, die dem Wolf optisch sehr, sehr ähnlich sind. Zum Beispiel der tschechoslowakische Wolfshund, gibt auch andere. Hm. Aber letztendlich ist ja auch der Wolf der Stammvater aller Hunde. Ja, aber es ist spannend, sich vorzustellen, dass selbst der Dackel wie auch die Dogge aus dem Wolf sozusagen herausgekommen ist, ne? Was natürlich lange, lange gedauert hat, so auszusehen.
0: Ja.
2: Aber ein Wolf sieht für sich betrachtet schon immer gleich aus. Vom Gebäudebau, von der Farbgebung, von der Form des Schwanzes, die verhältnismäßig kleineren Ohren, das markante Winterfell. Ja. Das sind so verschiedene, wie ich immer sage, Merkmale, wie man ihn optisch ganz gut erkennen kann, wenn man weiß, wie man schauen muss.
0: Ja, jetzt wo du sagst, ich meine klar, man kann sich das nicht mehr so richtig vorstellen, dass so ein Dackel, der natürlich relativ klein ist, irgendwie, sag ich mal, vor vielen hunderten Jahren auch mal ein Wolf gewesen ist oder dass sozusagen der Urgroßvater ist. Aber wenn alle Hunde irgendwie auch Wölfe sind oder mal waren, könnte ich mir dann vielleicht auch so einen Wolf irgendwie anlocken, wenn ich den rufe oder mir den anfüttern so ein bisschen und den zu meinem Kumpel machen?
2: Ja und nein. Also in der Tat hat es das in freier Wildbahn schon gegeben, dass Mitmenschen Wölfe angefüttert haben. Hm. Und es gab auch hier in Niedersachsen, das ist jetzt schon über 10 Jahre her, ein solches Tier, einen solchen Wolf, ein junger Wolfsrüde, der angefüttert wurde und auch dann gelernt hat, warum eigentlich aufwendig jagen gehen? Ich brauche ja vielleicht sogar nur Menschen aufsuchen und vielleicht kommt irgendwas Schmackhaftes herübergeworfen, herübergeflogen. Und das ist glücklicherweise verboten worden durch das Bundesnaturschutzgesetz und das dürfen wir auch wirklich niemals machen.
0: Warum?
2: Niemals Wölfe anfüttern.
0: Keine gute Idee?
2: Keine gute Idee, denn wenn sie das richtig lernen, angefüttert zu werden, dann kann es sein, wenn das nicht künftig befriedigt wird, dass im Nahbereich des Menschen eben diese Tiere auch dreist werden können, nach dem Motto, ey, wieso gibst du mir nichts? Jetzt ein bisschen salopp ausgedrückt, aber auch bis hin zu gefährlich werden können. Und das wollen wir nicht.
0: Nee, das stimmt, weil wenn sie dann irgendwann Hunger kriegen und nichts mehr von den Leuten bekommen, dann suchen sie sich vielleicht ein Pferd oder sowas.
2: Ja, Nutztiere ist nochmal was anderes. Der Übergriff von Wölfen auf Nutztiere, das hat mit Anfüttern in dem Sinne so nichts zu tun.
0: Ah, okay.
2: Aber das Anfüttern durch uns Menschen bitte niemals machen.
0: Okay, also auf gar keinen Fall die Wölfe füttern, denn wir wollen die ja nicht hier bei uns in der Stadt oder in dem Ort haben, in dem wir wohnen. Denn Wölfe wohnen ja eigentlich ganz woanders und wo die wohnen und vor allem wie die da wohnen, das besprechen wir gleich.
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0: Stay war das von Leonie und Callum Scott.
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0: Wir gehen zurück zu den Wölfen, beziehungsweise manchmal kommen die Wölfe ja auch zu uns, hat Frank gerade schon erzählt, wenn sie zum Beispiel angefüttert werden. Und jetzt vor kurzem wurde aber ein Wolf in Hamburg einfach so in der Innenstadt gesehen. Eigentlich wollen wir die ja gar nicht hier haben in den Innenstädten. Deswegen Frank, wie kann das sein, dass einfach ein Wolf rumgelaufen ist?
2: Ja, du hast es schon richtig gesagt, wir wollen die Wölfe nicht in den Innenstädten haben, auch nicht im Randbereich.
0: Ja.
2: Aber wenn wir uns vorstellen, so ein Wolf läuft durch die Gegend, vielleicht ein Jungtier, was so auf Erkundungstour ist, mal sehen, was so los ist in der Welt. Und wie in diesem Beispiel in Hamburg, es gibt ja keine Stadtmauer oder einen schroffen, krassen Übergang von Land zu Stadt. So, das kommt ja so nach und nach, ein Gebäude mehr, die Straßen, dann kommt eine Kreuzung. Also was ich damit sagen will, ist, dieser Wolf ist ja offensichtlich in ein Labyrinth eingestiegen, ohne es zu wissen. Weil der Wolf weiß nicht, was kommt denn nach dem nächsten Häuserblock und nach dem übernächsten Häuserblock. Wir Menschen wissen, was Städte sind, oder wir werden als Kinder an die Stadt herangeführt. Sei vorsichtig, schau nach links und rechts, der Verkehr. So, der Wolf ist, ohne es zu wissen, immer weiter ins, ausgerechnet auch noch ins Stadtzentrum in Hamburg. Und was ich so spannend finde ist, das weiß ich von Hunden, die können auf ihrer eigenen Geruchsspur, die sie ja hinterlassen, wieder zurückgehen. Die schnüffeln sich zurück.
0: Aha.
2: Und ich kann nicht erklären, warum Wölfe das nicht machen. Das wäre ja eigentlich das Einfachste.
0: Ach so, die können das nicht?
2: Anscheinend. Ich kann nicht sagen, dass sie es nicht können, aber offensichtlich tun sie es nicht. Denn wir hatten ja auch hier in Bremen schon einen Wolf im Bereich Hastedt.
0: Ja, stimmt.
2: Der zwar wieder weggegangen ist, was er auch sollte, ist fraglich, ob er auf der echten eigenen Geruchsspur zurückgegangen ist. Oder im nördlichen Hannover hatten wir auch einen Wolf, der auch wieder raus ist aus der Stadt.
0: Mhm.
2: Aber es sah nicht danach aus, dass er auf derselben Spur zurückgegangen ist.
0: Aber der jetzt aus Hamburg, auch wenn der da mitten in der Innenstadt war, wie haben die den denn da jetzt eigentlich wieder wegbekommen? Oder hat er sich dann doch irgendwann gedacht, ich laufe jetzt mal weg, und dann war er weg?
2: Nein, in der Tat ist es so, er ist in die Binnenalster gesprungen und konnte dort gefangen werden.
0: Ah, okay. Na gut, also Wölfe in der Innenstadt. Hört sich schon ein bisschen komisch an. Wie gesagt, da sollen die natürlich auch nicht sein, weil normalerweise lebt so ein Wolf im Wald, oder?
2: Da gehört er hin, sagen wir mal im ländlichen Raum, da gehört er hin, der natürlich aus Wald besteht, aus Moor, aber auch die ganzen landwirtschaftlichen Nutzflächen, die machen ja unsere Kulturlandschaft, also unser ländliches Bild aus. Wichtig ist für Wölfe, dass sie auch Rückzugsräume für sich finden, weil das brauchen.
0: Das heißt, nicht mehr Wald kaputt machen im besten Fall oder da reingehen und, weiß ich auch nicht, irgendwie Stress machen und die Wölfe in Ruhe lassen, oder meinst du?
2: Der Umbau der Landschaft, so wie wir sie kennen, ist ja nicht zu erwarten. Und insofern wird es immer dieses Habitat, wie wir sagen, geben für Wölfe. Also das Umfeld auch um Bremen herum. Ich meine damit jetzt nicht die Stadt, sondern den ländlichen Raum. Der ist ja geeignetes Habitat auch für Wölfe.
0: Und wo die Wölfe hier vielleicht so bei uns in der Nähe sind und wie viele es davon auch gibt, das besprechen wir gleich mit Frank vom Wolf Center in Dörfherden.
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Rockabye war das von Clean Bandit und Anne-Marie. Am Sonntagmorgen und gleich geht's zurück zu den Wölfen. Da schnacken wir nochmal ein bisschen, wie denn eigentlich vielleicht so ein Tag von so einem Wolf aussieht. Was machen die eigentlich und wo sind die vor allem hier bei uns in der Nähe? Vielleicht seid ihr ja jetzt gerade ganz nah dran an einem Wolf, ohne es zu wissen. All das fragen wir gleich Frank vom Wolf Center in der Verden. Aber erstmal haben wir jetzt hier Kamrad mit Hug Yourself. Schönen Sonntag.

0: 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Swim war das von BTS.
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0: Seid ihr vielleicht gerade ganz nah dran an einem Wolf? Das können wir jetzt mal Frank fragen vom Wolf Center in Dörferden. Der ist nämlich ein Wolf-Experte und weiß natürlich auch, wo die ganzen Wölfe sind. Also Frank, kann das sein, dass wenn ich jetzt zum Beispiel, ich sag mal so, am Rand von Bremen wohne, dass da irgendwo gerade ein Wolf ist, nicht allzu weit weg von mir?
2: Also es kann durchaus sein, dass ein Jungtier auf Wanderschaft ist, was man dann sehen könnte. Möglicherweise dann aber auch nie wieder, weil es immer weiter wandert. Ne? Vielleicht zurück ins Elternterritorium, vielleicht aber auch auf der Suche nach einem eigenen künftigen Territorium. So wie wir junge Menschen irgendwann das Elternhaus verlassen und uns eine Wohnung nehmen, so in etwa.
0: Aber wo wohnen die denn hier bei uns? Weil es gibt ja schon hier bei uns in Norddeutschland viele Wölfe, oder?
2: Ja, es ist so, mit Blick, um mal ein paar Zahlen zu nennen, in Gesamtdeutschland haben wir gemäß des abgeschlossenen Wolf-Monitoring-Jahres 283 Wolfsterritorien. Da lebt entweder ein Rudel oder ein Pärchen oder ein Einzeltier, aber ebenso ortsgebunden im Territorium halt. Mit Blick auf das Land Niedersachsen, das ja Bremen komplett umgibt, umrundet, haben wir davon 63 Territorien. Bremen hat selber keine Territorien, aber wenn man mal, so wie wir ja jetzt gerade hier in der Bremer Innenstadt uns befinden, hier im wunderschönen Studio eures Radiosenders, dann schaue ich mal Richtung Gahlstedt, ich schaue Richtung Wildeshausen, da sind Rudel bestätigt. Im vergangenen Jahr Achim, wo ein Welpe aufgetaucht ist, es muss also ein Rudel sein, mit der Frage, wie wird das künftig sich dort weiter darstellen?
0: Also die Wölfe sind tatsächlich da, um uns herum, in der Nähe. Was mache ich denn, wenn ich tatsächlich jetzt einem Wolf begegne?
2: Ja, das ist eine viel, viel gestellte Frage, zu Recht gestellte Frage. Aber es gibt selten die einzige Situation. Also eine Wolfsbegegnung kann vielfältig sein. Ja, wenn ich im Wald bin und sehe in 100 Metern Entfernung einen Wolf von links nach rechts durch den Wald huschen, dann gibt es nichts, was wir machen müssen, außer vielleicht hinterher schauen, wenn wir wollen. Mhm. Kommt aber auf dem Waldweg uns ein Wolf entgegen, dann wird der, weil er ja besser hören, sehen, riechen kann, als wir irgendwann von uns Notiz nehmen und abbiegen. Der hat an einer Konfrontation mit uns kein Interesse. Das werden wir feststellen. Kann aber auch wiederum sein in derselben Situation, dass der Wolf doch immer näher kommt, obwohl er besser hören, sehen und riechen kann.
0: Ja.
2: Ich würde auf mich aufmerksam machen, um dem Wolf die Chance zu geben, schau mal her, hier ist ein Mensch. Kann aber sein, dass es ein Jungtier ist, der sich davon nicht sonderlich beeindrucken lässt und sagt, Mensch, ich habe noch nie einen Zweibeiner gesehen. Was bist du da eigentlich für ein Lebewesen? Also wenn der Wolf sich diese Frage stellen würde. So, aber auch da werden wir feststellen, dass er wieder weggeht. Aber bei dem Fall, den wir ja vor über 10 Jahren hatten, mit diesem angefütterten Wolf, der sehr, sehr nahe kam, was auch nicht tragbar war länger, der am Ende auch dann getötet werden musste. Aber dass man, wenn man eine solche Erfahrung macht, dass man definitiv ganz, ganz schnell das auch meldet.
0: Denn Wölfe sind vielleicht unsere Freunde, aber auf jeden Fall nicht in dem Sinne, dass wir mit denen kuscheln können oder uns einen halten können wie ein Hund. Das hat Frank ja eben auch schon erzählt. Wir können die cool finden und aus der Entfernung angucken oder halt im Wolfcenter. Dafür ist das natürlich da. Aber was so ein Wolf sonst den ganzen Tag macht, wo der spazieren geht oder wann die aufstehen, das fragen wir Frank gleich auch noch.
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0: Optimist war das von Nico Santos.
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0: Was macht eigentlich so ein Wolf den ganzen Tag? Spazieren gehen, irgendwelche Tiere jagen? Ich weiß es nicht, aber dafür ist ja auch Frank bei uns, der ist Wolf-Experte und der leitet das Wolf-Center in Dörferden. Also Frank, was macht denn so ein Wolf den ganzen Tag?
2: Ja, spannende Frage. Stellen wir uns mal ein Wolfsrudel vor. Das sind ja die Elterntiere mit dem Nachwuchs aus dem vergangenen Jahr, mit dem Nachwuchs aus diesem Jahr, also dem aktuellen Jahr. Können so 10 Tiere stark sein, aber auch 14, 15, 16 Wölfe in einem, in demselben Rudel sind festgestellt worden. Und es ist ein heiteres Familienzusammenleben. Gleichwohl durchstreifen dann eben auch die Eltern, wenn der Nachwuchs groß genug ist, mit jenem das Territorium, das große Territorium, was in Deutschland 200 bis 300 Quadratkilometer groß sein kann.
0: Ja.
2: Auch kleiner, auch größer. Und weil die Elterntiere, aber auch gefolgt von den Jährlingen, die Jungwölfe, die ja nun auch das Jagen erlernen und üben sollen, um eines Tages selbst überleben zu können, also wird das Territorium durchstriffen und wenn sie Hunger haben, wenn die Situation passt, auch entsprechend Beute machen wollen.
0: Also
2: aber Wölfe sind hochsoziale Lebewesen, das heißt, der Familiensinn ist enorm ausgeprägt und das finde ich sehr bemerkenswert.
0: Das ist auch cool, also ziehen die tatsächlich irgendwie so als Gang, sag ich mal, oder dann auch jeder für sich durch ihr Territorium und gehen spazieren, gucken sich ein paar Sachen an und jagen dann eben, wie du gerade gesagt hast, wenn es passt. Aber wir haben ja auch jetzt schon ein paar Mal heute gesagt, die kommen auch irgendwie unseren Städten und Orten und uns als Menschen irgendwie gerade immer näher. Das ist wahrscheinlich auch nicht mehr zu stoppen, sag ich mal. Da werden wir uns dran gewöhnen müssen, oder?
2: Ich denke, es wird kein Einzelfall geblieben sein mit damals Bremen, Hannover und jetzt Hamburg, dass einzelne Wölfe sich in die Städte verirren, verlaufen. Das werden wir auch in Zukunft selten beobachten können.
0: Aber jetzt mal eine Frage, ist das denn schlimm?
2: Nicht unbedingt schlimm, aber ich finde, ein Wolf gehört eben nicht in die Stadt. Ja, und man sieht den Wölfen, manchmal machen ja Mitmenschen Videos von diesen Wolfsindividuen, die durch die Stadt irren. Und man sieht den Wölfen bei gut gemachten Videos an, also die nicht so verschwommen sind, dann sieht man richtig, dass es den Wölfen nicht gut geht dabei, in der Stadt sich verirrt zu haben. Die wollen da raus. Ja. Und da gehören sie ja auch nicht hin.
0: Ja. Für die ist das ja auch total der Stress, wenn da auf einmal eine Straßenbahn an dir vorbeifährt und du denkst, hallo, ich bin Wolf, ich möchte gerne in den Wald und vielleicht was essen oder so. Ja. Da ist man ja auch völlig überfordert. Deswegen sollen die Wölfe mal schön im Wald bleiben und wir bleiben da, wo wir sind. Und wenn ihr euch Wölfe anschauen wollt, dann könnt ihr das, wie wir gerade schon gesagt haben, beim Spazierengehen aus der Entfernung machen oder natürlich im Wolfcenter bei Frank. Da gibt es ja auch Führungen bei euch und so. Wie viele hast du da aktuell?
2: Wir haben aktuell 11 Wölfe. Und verschiedene Wölfe, wir haben den europäischen Grauwolf, also der hier durch die freie Wildbahn läuft, aber auch verschiedene kanadische Wölfe von ganz weiß bis hin zu fast ganz schwarz. Ist sehr sehenswert.
0: Alle Wölfe mit dabei, deswegen, wenn ihr sie sehen wollt, dann schaut sie euch am besten da an. Und was mache ich, wenn ich einen sehe? Nochmal ganz kurz, rufe ich dann die Polizei?
2: Die Polizei nicht. Es gibt zum Beispiel in Niedersachsen oder auch hier für Bremen eine App, die man bedienen kann. Und dann wird das in das niedersächsische bremische Wolfsmonitoring mit aufgenommen. Diese Sichtung, wenn man ein Foto machen kann, gerne ein Foto machen. Und jeder Hinweis dient, um eben das wichtige Wolfsmonitoring entsprechend mit zu unterstützen. Das wäre großartig.
0: Sehr gut. Und vor allem keine Panik, weil im Zweifel haben die mehr Angst vor euch, als ihr vor denen. Frank, vielen Dank, dass du da warst.
2: Sehr gerne.
0: War wieder sehr interessant mit dir. Sehr coole Sachen wieder über Wölfe gelernt. Und ich wünsche dir noch einen ganz schönen Sonntag.
2: Danke, das wünsche ich euch auch.
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1: Und ich bin Milton. Moin, Freunde. Ich wünsche euch einen schönen Sonntagmorgen. Gleich wird geforscht, wie immer in der letzten Stunde hier bei Zebra 4 von 10 bis 11. Und es geht um Wölfe. Wölfe sind cool. Manchmal auch ein bisschen gruselig, aber ich finde sie vor allem cool. Die sind richtig stark, die laufen durch Wälder, die haben so eine coole Farbe, das Fell von denen sieht einfach richtig cool aus und einen richtigen Wolf-Experten haben wir gleich hier zu Gast, nämlich Frank, der ist der Leiter vom Wolf-Center in Dörferden. Das heißt, er hat sogar eigene Wölfe und kennt sich natürlich auch richtig gut damit aus. Mit dem schnacken wir gleich, jetzt gibt's aber erstmal für euch Miley Cyrus.

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0: Das sind die Backstreet Boys mit I Want It That Way.
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0: Und heute Morgen, ich habe es ja vorhin schon erzählt, erforschen wir Wölfe. Und zwar mit einem richtigen Wolf-Experten, das ist Frank Fass. Der ist der Leiter von dem Wolf-Center in Dörverden. Das heißt, der hat sogar echte Wölfe. Moin Frank, guten Morgen.
2: Guten Morgen.
0: Schön, dass du da bist. Ich habe meinen Sohn mit dabei, der ist 6 Jahre alt. Und der hat mir vorhin, als du hier schon so vor der Scheibe standest, natürlich direkt die richtige Frage und berechtigte Frage gestellt. Warum hast du eigentlich keinen Wolf dabei?
2: Ja, ja, ich glaube, da würde sich der Wolf nicht wohlfühlen, wenn ich den an der Hundeleine sozusagen hier mit herführen würde. Aber es wäre für uns auch nur Stress, weil dafür sind die Tiere nicht gemacht.
0: Das kann ich mir vorstellen. Wobei Wölfe ja trotzdem so ein bisschen ähnlich aussehen wie manche Hunde. Wie kann ich denn so einen Wolf von einem Hund unterscheiden?
2: Ja, das ist wahr. Es gibt sogar Hunderassen, die dem Wolf optisch sehr, sehr ähnlich sind. Zum Beispiel der tschechoslowakische Wolfshund, gibt auch andere. Hm. Aber letztendlich ist ja auch der Wolf der Stammvater aller Hunde. Ja, aber es ist spannend, sich vorzustellen, dass selbst der Dackel wie auch die Dogge aus dem Wolf sozusagen herausgekommen ist, ne? Was natürlich lange, lange gedauert hat, so auszusehen.
0: Ja.
2: Aber ein Wolf sieht für sich betrachtet schon immer gleich aus. Vom Gebäudebau, von der Farbgebung, von der Form des Schwanzes, die verhältnismäßig kleineren Ohren, das markante Winterfell. Ja. Das sind so verschiedene, wie ich immer sage, Merkmale, wie man ihn optisch ganz gut erkennen kann, wenn man weiß, wie man schauen muss.
0: Ja, jetzt wo du sagst, ich meine klar, man kann sich das nicht mehr so richtig vorstellen, dass so ein Dackel, der natürlich relativ klein ist, irgendwie, sag ich mal, vor vielen hunderten Jahren auch mal ein Wolf gewesen ist oder dass sozusagen der Urgroßvater ist. Aber wenn alle Hunde irgendwie auch Wölfe sind oder mal waren, könnte ich mir dann vielleicht auch so einen Wolf irgendwie anlocken, wenn ich den rufe oder mir den anfüttern so ein bisschen und den zu meinem Kumpel machen?
2: Ja und nein. Also in der Tat hat es das in freier Wildbahn schon gegeben, dass Mitmenschen Wölfe angefüttert haben.
0: Hm.
2: Und es gab auch hier in Niedersachsen, das ist jetzt schon über 10 Jahre her, ein solches Tier, einen solchen Wolf, ein junger Wolfsrüde, der angefüttert wurde und auch dann gelernt hat, warum eigentlich aufwendig jagen gehen? Ich brauche ja vielleicht sogar nur Menschen aufsuchen und vielleicht kommt irgendwas Schmackhaftes herübergeworfen, herübergeflogen. Und das ist glücklicherweise verboten worden durch das Bundesnaturschutzgesetz und das dürfen wir auch wirklich niemals machen.
0: Warum?
2: Niemals Wölfe anfüttern.
0: Keine gute Idee?
2: Keine gute Idee, denn wenn sie das richtig lernen, angefüttert zu werden, dann kann es sein, wenn das nicht künftig befriedigt wird, dass im Nahbereich des Menschen eben diese Tiere auch dreist werden können, nach dem Motto, ey, wieso gibst du mir nichts? Jetzt ein bisschen salopp ausgedrückt, aber auch bis hin zu gefährlich werden können. Und das wollen wir nicht.
0: Nee, das stimmt, weil wenn sie dann irgendwann Hunger kriegen und nichts mehr von den Leuten bekommen, dann suchen sie sich vielleicht ein Pferd oder sowas.
2: Ja, Nutztiere ist nochmal was anderes. Der Übergriff von Wölfen auf Nutztiere. Das hat mit Anfüttern in dem Sinne so nichts zu tun.
0: Ah, okay.
2: Aber das Anfüttern durch uns Menschen bitte niemals machen.
0: Okay, also auf gar keinen Fall die Wölfe füttern, denn wir wollen die ja nicht hier bei uns in der Stadt oder in dem Ort haben, in dem wir wohnen. Denn Wölfe wohnen ja eigentlich ganz woanders. Und wo die wohnen und vor allem wie die da wohnen, das besprechen wir gleich.
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0: Stay war das von Leonie und Callum Scott.
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0: Wir gehen zurück zu den Wölfen. Beziehungsweise manchmal kommen die Wölfe ja auch zu uns, hat Frank gerade schon erzählt, wenn sie zum Beispiel angefüttert werden. Und jetzt vor kurzem wurde aber ein Wolf in Hamburg einfach so in der Innenstadt gesehen. Eigentlich wollen wir die ja gar nicht hier haben in den Innenstädten. Deswegen Frank, wie kann das sein, dass einfach ein Wolf rumgelaufen ist?
2: Ja, du hast es schon richtig gesagt, wir wollen die Wölfe nicht in den Innenstädten haben, auch nicht im Randbereich.
0: Ja.
2: Aber wenn wir uns vorstellen, so ein Wolf läuft durch die Gegend, vielleicht ein Jungtier, was so auf Erkundungstour ist, mal sehen, was so los ist in der Welt. Und wie in diesem Beispiel in Hamburg, es gibt ja keine Stadtmauer oder einen schroffen, krassen Übergang von Land zu Stadt. So, das kommt ja so nach und nach, ein Gebäude mehr, die Straßen, dann kommt eine Kreuzung. Also was ich damit sagen will, ist, dieser Wolf ist ja offensichtlich in ein Labyrinth eingestiegen, ohne es zu wissen. Weil ja. Der Wolf weiß nicht, was kommt denn nach dem nächsten Häuserblock und nach dem übernächsten Häuserblock. Wir Menschen wissen, was Städte sind, oder wir werden als Kinder an die Stadt herangeführt. Sei vorsichtig, schau nach links und rechts, der Verkehr. So, der Wolf ist, ohne es zu wissen, immer weiter ausgerechnet auch noch ins Stadtzentrum in Hamburg. Und was ich so spannend finde, ist, das weiß ich von Hunden, die können auf ihrer eigenen Geruchsspur, die sie ja hinterlassen, wieder zurückgehen. Die schnüffeln sich zurück.
0: Aha.
2: Und ich kann nicht erklären, warum Wölfe das nicht machen. Das wäre ja eigentlich das Einfachste.
0: Ach so, die können das nicht?
2: Anscheinend. Ich kann nicht sagen, dass sie es nicht können, aber offensichtlich tun sie es nicht. Denn wir hatten ja auch hier in Bremen schon einen Wolf im Bereich Hastedt.
0: Ja, stimmt.
2: Der zwar wieder weggegangen ist, was er auch sollte, ist fraglich, ob er auf der echten eigenen Geruchsspur zurückgegangen ist. Oder im nördlichen Hannover hatten wir auch einen Wolf, der auch wieder raus ist aus der Stadt.
0: Mhm.
2: Aber es sah nicht danach aus, dass er auf derselben Spur zurückgegangen ist.
0: Aber der jetzt aus Hamburg, auch wenn der da mitten in der Innenstadt war, wie haben die den denn da jetzt eigentlich wieder wegbekommen? Oder hat er sich dann doch irgendwann gedacht, ich laufe jetzt mal weg, und dann war er weg?
2: Nein, in der Tat ist es so, er ist in die Binnenalster gesprungen und konnte dort gefangen werden.
0: Ah, okay. Na gut, also Wölfe in der Innenstadt. Hört sich schon ein bisschen komisch an. Wie gesagt, da sollen die natürlich auch nicht sein, weil normalerweise lebt so ein Wolf im Wald, oder?
2: Da gehört er hin, sagen wir mal im ländlichen Raum. Da gehört er hin, der natürlich aus Wald besteht, aus Moor, aber auch die ganzen landwirtschaftlichen Nutzflächen. Die machen ja unsere Kulturlandschaft, also unser ländliches Bild aus. Wichtig ist für Wölfe, dass sie auch Rückzugsräume für sich finden, weil das brauchen.
0: Das heißt, nicht mehr Wald kaputt machen im besten Fall oder da reingehen und, weiß ich auch nicht, irgendwie Stress machen und die Wölfe in Ruhe lassen,
2: ja,
0: oder meinst du?
2: Der Umbau der Landschaft, so wie wir sie kennen, ist ja nicht zu erwarten. Und insofern wird es immer dieses Habitat, wie wir sagen, geben für Wölfe. Also das Umfeld auch um Bremen herum. Ich meine damit jetzt nicht die Stadt, sondern den ländlichen Raum. Der ist ja geeignetes Habitat auch für Wölfe.
0: Und wo die Wölfe hier vielleicht so bei uns in der Nähe sind und wie viele es davon auch gibt, das besprechen wir gleich mit Frank vom Wolf Center in Dörferden.
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aussieht. Was machen die eigentlich? Und wo sind die vor allem hier bei uns in der Nähe? Vielleicht seid ihr ja jetzt gerade ganz nah dran an einem Wolf, ohne es zu wissen. All das fragen wir gleich Frank vom Wolf Center in der Verden. Aber erstmal haben wir jetzt hier Kamrad mit Hug Yourself. Schönen Sonntag.

0: 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Swim war das von BTS.
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0: Seid ihr vielleicht gerade ganz nah dran an einem Wolf? Das können wir jetzt mal Frank fragen vom Wolf Center in Dörferden. Der ist nämlich ein Wolf-Experte und weiß natürlich auch, wo die ganzen Wölfe sind. Also Frank, kann das sein, dass wenn ich jetzt zum Beispiel, ich sag mal so, am Rand von Bremen wohne, dass da irgendwo gerade ein Wolf ist, nicht allzu weit weg von mir?
2: Also es kann durchaus sein, dass ein Jungtier auf Wanderschaft ist, was man dann sehen könnte. Möglicherweise dann aber auch nie wieder, weil es immer weiter wandert. Ne? Vielleicht zurück ins Elternterritorium, vielleicht aber auch auf der Suche nach einem eigenen künftigen Territorium. So wie wir junge Menschen irgendwann das Elternhaus verlassen und uns eine Wohnung nehmen, so in etwa.
0: Aber wo wohnen die denn hier bei uns? Weil es gibt ja schon hier bei uns in Norddeutschland viele Wölfe, oder?
2: Ja, es ist so, mit Blick, um mal ein paar Zahlen zu nennen, in Gesamtdeutschland haben wir gemäß des abgeschlossenen Wolf-Monitoring-Jahres 283 Wolfsterritorien. Da lebt entweder ein Rudel oder ein Pärchen oder ein Einzeltier, aber ebenso ortsgebunden im Territorium halt. Mit Blick auf das Land Niedersachsen, das ja Bremen komplett umgibt, umrundet, haben wir davon 63 Territorien. Bremen hat selber keine Territorien. Aber wenn man mal, so wie wir ja jetzt gerade hier in der Bremer Innenstadt uns befinden, hier im wunderschönen Studio eures Radiosenders, dann schaue ich mal Richtung Gahlstedt, ich schaue Richtung Wildeshausen, da sind Rudel bestätigt. Im vergangenen Jahr Achim, wo ein Welpe aufgetaucht ist, es muss also ein Rudel sein, mit der Frage, wie wird das künftig sich dort weiter darstellen?
0: Also die Wölfe sind tatsächlich da, um uns herum, in der Nähe. Was mache ich denn, wenn ich tatsächlich jetzt einem Wolf begegne?
2: Ja, das ist eine viel, viel gestellte Frage, zu Recht gestellte Frage. Aber es gibt selten die einzige Situation. Also eine Wolfsbegegnung kann vielfältig sein. Ja, wenn ich im Wald bin und sehe in 100 Metern Entfernung einen Wolf von links nach rechts durch den Wald huschen, dann gibt es nichts, was wir machen müssen, außer vielleicht hinterher schauen, wenn wir wollen. Mhm. Kommt aber auf dem Waldweg uns ein Wolf entgegen, dann wird der, weil er ja besser hören, sehen, riechen kann, als wir, irgendwann von uns Notiz nehmen und abbiegen. Der hat an einer Konfrontation mit uns kein Interesse. Das werden wir feststellen. Kann aber auch wiederum sein in derselben Situation, dass der Wolf doch immer näher kommt, obwohl er besser hören, sehen und riechen.
0: Ja.
2: Ich würde auf mich aufmerksam machen, um dem Wolf die Chance zu geben, schau mal her, hier ist ein Mensch. Kann aber sein, dass es ein Jungtier ist, der sich davon nicht sonderlich beeindrucken lässt und sagt, Mensch, ich habe noch nie einen Zweibeiner gesehen. Was bist du da eigentlich für ein Lebewesen? Also wenn der Wolf sich diese Frage stellen würde. So, aber auch da werden wir feststellen, dass er wieder weggeht. Aber bei dem Fall, den wir ja vor über 10 Jahren hatten, mit diesem angefütterten Wolf, der sehr, sehr nahe kam, was auch nicht tragbar war länger, der am Ende auch dann getötet werden musste. Aber dass man, wenn man eine solche Erfahrung macht, dass man definitiv ganz, ganz schnell das auch meldet.
0: Denn Wölfe sind vielleicht unsere Freunde, aber auf jeden Fall nicht in dem Sinne, dass wir mit denen kuscheln können oder uns einen halten können wie ein Hund. Das hat Frank ja eben auch schon erzählt. Wir können die cool finden und aus der Entfernung angucken oder halt im Wolfcenter. Dafür ist das natürlich da. Aber was so ein Wolf sonst den ganzen Tag macht, wo der spazieren geht oder wann die aufstehen, das fragen wir Frank gleich auch noch.
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0: Optimist war das von Nico Santos.
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0: Was macht eigentlich so ein Wolf den ganzen Tag? Spazieren gehen, irgendwelche Tiere jagen? Ich weiß es nicht, aber dafür ist ja auch Frank bei uns, der ist Wolf-Experte und der leitet das Wolf-Center in Dörferden. Also Frank, was macht denn so ein Wolf den ganzen Tag?
2: Ja, spannende Frage. Stellen wir uns mal ein Wolfsrudel vor. Das sind ja die Elterntiere mit dem Nachwuchs aus dem vergangenen Jahr, mit dem Nachwuchs aus diesem Jahr, also dem aktuellen Jahr. Können so 10 Tiere stark sein, aber auch 14, 15, 16 Wölfe in einem, denselben Rudel sind festgestellt worden. Und es ist ein heiteres Familienzusammenleben. Gleichwohl durchstreifen dann eben auch die Eltern, wenn der Nachwuchs groß genug ist, mit jenem das Territorium, das große Territorium, was in Deutschland 200 bis 300 Quadratkilometer groß sein kann.
0: Ja.
2: Auch kleiner, auch größer. Und weil die Elterntiere, aber auch gefolgt von den Jährlingen, die Jungwölfe, die ja nun auch das Jagen erlernen und üben sollen, um eines Tages selbst überleben zu können, also wird das Territorium durchstriffen und wenn sie Hunger haben, wenn die Situation passt, auch entsprechend Beute machen wollen.
0: Also
2: aber Wölfe sind hochsoziale Lebewesen, das heißt, der Familiensinn ist enorm ausgeprägt und das finde ich sehr bemerkenswert.
0: Das ist auch cool, also ziehen die tatsächlich irgendwie so als Gang, sag ich mal, oder dann auch jeder für sich durch ihr Territorium und gehen spazieren, gucken sich ein paar Sachen an und jagen dann eben, wie du gerade gesagt hast, wenn es passt. Aber wir haben ja auch jetzt schon ein paar Mal heute gesagt, die kommen auch irgendwie unseren Städten und Orten und uns als Menschen irgendwie gerade immer näher. Das ist wahrscheinlich auch nicht mehr zu stoppen, sag ich mal. Da werden wir uns dran gewöhnen müssen, oder?
2: Ich denke, es wird kein Einzelfall geblieben sein mit damals Bremen, Hannover und jetzt Hamburg, dass einzelne Wölfe sich in die Städte verirren, verlaufen. Das werden wir auch in Zukunft selten beobachten können.
0: Aber jetzt mal eine Frage, ist das denn schlimm?
2: Nicht unbedingt schlimm, aber ich finde, ein Wolf gehört eben nicht in die Stadt. Ja, und man sieht den Wölfen, manchmal machen ja Mitmenschen Videos von diesen Wolfsindividuen, die durch die Stadt irren. Und man sieht den Wölfen bei gut gemachten Videos an, also die nicht so verschwommen sind, dann sieht man richtig, dass es den Wölfen nicht gut geht dabei, in der Stadt sich verirrt zu haben. Die wollen da raus. Ja. Und da gehören sie ja auch nicht hin.
0: Ja. Für die ist das ja auch total der Stress, wenn da auf einmal eine Straßenbahn an dir vorbeifährt und du denkst, hallo, ich bin Wolf, ich möchte gerne in den Wald und vielleicht was essen oder so. Ja. Da ist man ja auch völlig überfordert. Deswegen sollen die Wölfe mal schön im Wald bleiben und wir bleiben da, wo wir sind. Und wenn ihr euch Wölfe anschauen wollt, dann könnt ihr das, wie wir gerade schon gesagt haben, beim Spazierengehen aus der Entfernung machen oder natürlich im Wolfcenter bei Frank. Da gibt es ja auch Führungen bei euch und so. Wie viele hast du da aktuell?
2: Wir haben aktuell 11 Wölfe. Und verschiedene Wölfe, wir haben den europäischen Grauwolf, also der hier durch die freie Wildbahn läuft, aber auch verschiedene kanadische Wölfe von ganz weiß bis hin zu fast ganz schwarz. Das ist sehr sehenswert.
0: Alle Wölfe mit dabei, deswegen, wenn ihr sie sehen wollt, dann schaut sie euch am besten da an. Und was mache ich, wenn ich einen sehe? Nochmal ganz kurz, rufe ich dann die Polizei?
2: Die Polizei nicht. Es gibt zum Beispiel in Niedersachsen oder auch hier für Bremen eine App, die man bedienen kann. Und dann wird das in das niedersächsische bremische Wolfsmonitoring mit aufgenommen, diese Sichtung. Wenn man ein Foto machen kann, gerne ein Foto machen und jeder Hinweis dient, um eben das wichtige Wolfsmonitoring entsprechend mit zu unterstützen. Das wäre großartig.
0: Sehr gut. Und vor allem keine Panik, weil im Zweifel haben die mehr Angst vor euch als ihr vor denen. Frank, vielen Dank, dass du da warst.
2: Sehr gerne. Das war
0: wieder sehr interessant mit dir. Sehr coole Sachen wieder über Wölfe gelernt und ich wünsche dir noch einen ganz schönen Sonntag.
2: Danke, das wünsche ich euch auch.
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1: Und ich bin Milton. Moin, Freunde. Ich wünsche euch einen schönen Sonntagmorgen. Gleich wird geforscht, wie immer in der letzten Stunde hier bei Zebra 4 von 10 bis 11. Und es geht um Wölfe. Wölfe sind cool. Manchmal auch ein bisschen gruselig, aber ich finde sie vor allem cool. Die sind richtig stark, die laufen durch Wälder, die haben so eine coole Farbe, das Fell von denen sieht einfach richtig cool aus und einen richtigen Wolf-Experten haben wir gleich hier zu Gast, nämlich Frank, der ist der Leiter vom Wolf-Center in Dörferden. Das heißt, er hat sogar eigene Wölfe und kennt sich natürlich auch richtig gut damit aus. Mit dem schnacken wir gleich, jetzt gibt's aber erstmal für euch Miley Cyrus.

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0: Das sind die Backstreet Boys mit I Want It That Way.
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0: Und heute Morgen, ich habe es ja vorhin schon erzählt, erforschen wir Wölfe. Und zwar mit einem richtigen Wolf-Experten, das ist Frank Fass. Der ist der Leiter von dem Wolf-Center in Dörfverden. Das heißt, der hat sogar echte Wölfe. Moin Frank, guten Morgen.
2: Guten Morgen.
0: Schön, dass du da bist. Ich habe meinen Sohn mit dabei, der ist 6 Jahre alt. Und der hat mir vorhin, als du hier schon so vor der Scheibe standest, natürlich direkt die richtige Frage und berechtigte Frage gestellt. Warum hast du eigentlich keinen Wolf dabei?
2: Ja, ja, ich glaube, da würde sich der Wolf nicht wohlfühlen, wenn ich den an der Hundeleine sozusagen hier mit herführen würde. Aber es wäre für uns auch nur Stress, weil dafür sind die Tiere nicht gemacht.
0: Das kann ich mir vorstellen. Wobei Wölfe ja trotzdem so ein bisschen ähnlich aussehen wie manche Hunde. Wie kann ich denn so einen Wolf von einem Hund unterscheiden?
2: Ja, das ist wahr. Es gibt sogar Hunderassen, die dem Wolf optisch sehr, sehr ähnlich sind. Zum Beispiel der tschechoslowakische Wolfshund, gibt auch andere. Hm. Aber letztendlich ist ja auch der Wolf der Stammvater aller Hunde. Ja, aber es ist spannend, sich vorzustellen, dass selbst der Dackel wie auch die Dogge aus dem Wolf sozusagen herausgekommen ist, ne? Was natürlich lange, lange gedauert hat, so auszusehen.
0: Ja.
2: Aber ein Wolf sieht für sich betrachtet schon immer gleich aus. Vom Gebäudebau, von der Farbgebung, von der Form des Schwanzes, die verhältnismäßig kleineren Ohren, das markante Winterfell. Ja. Das sind so verschiedene, wie ich immer sage, Merkmale, wie man ihn optisch ganz gut erkennen kann, wenn man weiß, wie man schauen muss.
0: Ja, jetzt wo du sagst, ich meine klar, man kann sich das nicht mehr so richtig vorstellen, dass so ein Dackel, der natürlich relativ klein ist, irgendwie, sag ich mal, vor vielen hunderten Jahren auch mal ein Wolf gewesen ist oder dass sozusagen der Urgroßvater ist. Aber wenn alle Hunde irgendwie auch Wölfe sind oder mal waren, könnte ich mir dann vielleicht auch so einen Wolf irgendwie anlocken, wenn ich den rufe oder mir den anfüttern so ein bisschen und den zu meinem Kumpel machen?
2: Ja und nein. Also in der Tat hat es das in freier Wildbahn schon gegeben, dass Mitmenschen Wölfe angefüttert haben. Hm. Und es gab auch hier in Niedersachsen, das ist jetzt schon über 10 Jahre her, ein solches Tier, einen solchen Wolf, ein junger Wolfsrüde, der angefüttert wurde und auch dann gelernt hat, warum eigentlich aufwendig jagen gehen? Ich brauche ja vielleicht sogar nur Menschen aufsuchen und vielleicht kommt irgendwas Schmackhaftes herübergeworfen, herübergeflogen. Und das ist glücklicherweise verboten worden durch das Bundesnaturschutzgesetz und das dürfen wir auch wirklich niemals machen.
0: Warum?
2: Niemals Wölfe anfüttern.
0: Keine gute Idee?
2: Keine gute Idee, denn wenn sie das richtig lernen, angefüttert zu werden, dann kann es sein, wenn das nicht künftig befriedigt wird, dass im Nahbereich des Menschen eben diese Tiere auch dreist werden können, nach dem Motto, ey, wieso gibst du mir nichts? Jetzt ein bisschen salopp ausgedrückt, aber auch bis hin zu gefährlich werden können. Und das wollen wir nicht.
0: Nee, das stimmt, weil wenn sie dann irgendwann Hunger kriegen und nichts mehr von den Leuten bekommen, dann suchen sie sich vielleicht ein Pferd oder sowas.
2: Ja, Nutztiere ist nochmal was anderes. Der Übergriff von Wölfen auf Nutztiere. Das hat mit Anfüttern in dem Sinne so nichts zu tun.
0: Ah, okay.
2: Aber das Anfüttern durch uns Menschen bitte niemals machen.
0: Okay, also auf gar keinen Fall die Wölfe füttern, denn wir wollen die ja nicht hier bei uns in der Stadt oder in dem Ort haben, in dem wir wohnen. Denn Wölfe wohnen ja eigentlich ganz woanders. Und wo die wohnen und vor allem wie die da wohnen, das besprechen wir gleich.
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0: Stay war das von Leonie und Callum Scott.
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0: Wir gehen zurück zu den Wölfen. Beziehungsweise manchmal kommen die Wölfe ja auch zu uns, hat Frank gerade schon erzählt, wenn sie zum Beispiel angefüttert werden. Und jetzt vor kurzem wurde aber ein Wolf in Hamburg einfach so in der Innenstadt gesehen. Eigentlich wollen wir die ja gar nicht hier haben in den Innenstädten. Deswegen Frank, wie kann das sein, dass einfach ein Wolf rumgelaufen ist?
2: Ja, du hast es schon richtig gesagt, wir wollen die Wölfe nicht in den Innenstädten haben, auch nicht im Randbereich.
0: Ja.
2: Aber wenn wir uns vorstellen, so ein Wolf läuft durch die Gegend, vielleicht ein Jungtier, was so auf Erkundungstour ist, mal sehen, was so los ist in der Welt. Und wie in diesem Beispiel in Hamburg, es gibt ja keine Stadtmauer oder einen schroffen, krassen Übergang von Land zu Stadt. So, das kommt ja so nach und nach, ein Gebäude mehr, die Straßen, dann kommt eine Kreuzung. Also was ich damit sagen will, ist, dieser Wolf ist ja offensichtlich in ein Labyrinth eingestiegen, ohne es zu wissen. Weil der Wolf weiß nicht, was kommt denn nach dem nächsten Häuserblock und nach dem übernächsten Häuserblock. Wir Menschen wissen, was Städte sind, oder wir werden als Kinder an die Stadt herangeführt. Sei vorsichtig, schau nach links und rechts, der Verkehr. So, der Wolf ist, ohne es zu wissen, immer weiter ins, ausgerechnet auch noch ins Stadtzentrum in Hamburg. Und was ich so spannend finde ist, das weiß ich von Hunden, die können auf ihrer eigenen Geruchsspur, die sie ja hinterlassen, wieder zurückgehen. Die schnüffeln sich zurück.
0: Aha.
2: Und ich kann nicht erklären, warum Wölfe das nicht machen. Das wäre ja eigentlich das Einfachste.
0: Ach so, die können das nicht?
2: Anscheinend. Ich kann nicht sagen, dass sie es nicht können, aber offensichtlich tun sie es nicht. Denn wir hatten ja auch hier in Bremen schon einen Wolf im Bereich Hastedt.
0: Ja, stimmt.
2: Der zwar wieder weggegangen ist, was er auch sollte, ist fraglich, ob er auf der echten eigenen Geruchsspur zurückgegangen ist. Oder im nördlichen Hannover hatten wir auch einen Wolf, der auch wieder raus ist aus der Stadt.
0: Hm.
2: Aber es sah nicht danach aus, dass er auf derselben Spur zurückgegangen ist.
0: Aber der jetzt aus Hamburg, auch wenn der da mitten in der Innenstadt war, wie haben die den denn da jetzt eigentlich wieder wegbekommen? Oder hat er sich dann doch irgendwann gedacht, ich laufe jetzt mal weg, und dann war er weg?
2: Nein, in der Tat ist es so, er ist in die Binnenalster gesprungen und konnte dort gefangen werden.
0: Ah, okay. Na gut, also Wölfe in der Innenstadt. Hört sich schon ein bisschen komisch an. Wie gesagt, da sollen die natürlich auch nicht sein, weil normalerweise lebt so ein Wolf im Wald, oder?
2: Da gehört er hin, sagen wir mal im ländlichen Raum. Da gehört er hin, der natürlich aus Wald besteht, aus Moor, aber auch die ganzen landwirtschaftlichen Nutzflächen. Die machen ja unsere Kulturlandschaft, also unser ländliches Bild aus. Wichtig ist für Wölfe, dass sie auch Rückzugsräume für sich finden, weil das brauchen.
0: Das heißt, nicht mehr Wald kaputt machen im besten Fall oder da reingehen und, weiß ich auch nicht, irgendwie Stress machen und die Wölfe in Ruhe lassen,
2: ja,
0: oder meinst du?
2: Der Umbau der Landschaft, so wie wir sie kennen, ist ja nicht zu erwarten. Und insofern wird es immer dieses Habitat, wie wir sagen, geben für Wölfe. Also das Umfeld auch um Bremen herum. Ich meine damit jetzt nicht die Stadt, sondern den ländlichen Raum. Der ist ja geeignetes Habitat auch für Wölfe.
0: Und wo die Wölfe hier vielleicht so bei uns in der Nähe sind und wie viele es davon auch gibt, das besprechen wir gleich mit Frank vom Wolfcenter in Dörfverden.
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Rockabye war das von Clean Bandit und Anne-Marie. Am Sonntagmorgen und gleich geht's zurück zu den Wölfen. Da schnacken wir nochmal ein bisschen, wie denn eigentlich vielleicht so ein Tag von so einem Wolf aussieht. Was machen die eigentlich? Und wo sind die vor allem hier bei uns in der Nähe? Vielleicht seid ihr ja jetzt gerade ganz nah dran an einem Wolf, ohne es zu wissen. All das fragen wir gleich Frank vom Wolf Center in der Verden. Aber erstmal haben wir jetzt hier Kamrad mit Hug Yourself. Schönen Sonntag.

0: Gerade ganz nah dran an einem Wolf. Das können wir jetzt mal Frank fragen vom Wolf Center in Dörverden. Der ist nämlich ein Wolf-Experte und weiß natürlich auch, wo die ganzen Wölfe sind. Also Frank, kann das sein, dass wenn ich jetzt zum Beispiel, ich sag mal so, am Rand von Bremen wohne, dass da irgendwo gerade ein Wolf ist, nicht allzu weit weg von mir?
1: Also es kann durchaus sein, dass ein Jungtier auf Wanderschaft ist, was man dann sehen könnte. Möglicherweise dann aber auch nie wieder, weil es immer weiter wandert. Ne? Vielleicht zurück ins Elternterritorium, vielleicht aber auch auf der Suche nach einem eigenen künftigen Territorium. So wie wir junge Menschen irgendwann das Elternhaus verlassen und uns eine Wohnung nehmen, so in etwa.
0: Aber wo wohnen die denn hier bei uns? Weil es gibt ja schon hier bei uns in Norddeutschland viele Wölfe, oder?
1: Ja, es ist so, mit Blick, um mal ein paar Zahlen zu nennen, in Gesamtdeutschland haben wir gemäß des abgeschlossenen Wolf-Monitoring-Jahres 283 Wolfsterritorien. Da lebt entweder ein Rudel oder ein Pärchen oder ein Einzeltier. Oh. Aber eben so ortsgebunden, ja, ne, im Territorium halt. Mit Blick auf das Land Niedersachsen, das ja Bremen komplett umgibt, umrundet, haben wir davon 63 Territorien. Bremen hat selber keine Territorien. Aber wenn man mal, so wie wir ja jetzt gerade hier in der Bremer Innenstadt uns befinden, hier im wunderschönen Studio eures Radiosenders, dann schaue ich mal Richtung Gahlstedt, ich schaue Richtung Wildeshausen, da sind Rudel bestätigt. Im vergangenen Jahr Achim, wo ein Welpe aufgetaucht ist, es muss also ein Rudel sein, mit der Frage, wie wird das künftig sich dort weiter darstellen?
0: Also die Wölfe sind tatsächlich da, um uns herum, in der Nähe. Was mache ich denn, wenn ich tatsächlich jetzt einem Wolf begegne?
1: Ja, das ist eine viel, viel gestellte Frage, zu Recht gestellte Frage. Aber es gibt selten die einzige Situation. Also eine Wolfsbegegnung kann vielfältig sein. Ja, wenn ich im Wald bin und sehe in 100 Metern Entfernung einen Wolf von links nach rechts durch den Wald huschen, dann gibt es nichts, was wir machen müssen, außer vielleicht hinterher schauen, wenn wir wollen. Kommt aber auf dem Waldweg uns ein Wolf entgegen, dann wird der, weil er ja besser hören, sehen, riechen kann, als wir, irgendwann von uns Notiz nehmen und abbiegen. Der hat an einer Konfrontation mit uns kein Interesse. Das werden wir feststellen. Kann aber auch wiederum sein in derselben Situation, dass der Wolf doch immer näher kommt, obwohl er besser hören, sehen und riechen.
0: Ja.
1: Ich würde auf mich aufmerksam machen, um dem Wolf die Chance zu geben, schau mal her, hier ist ein Mensch. Kann aber sein, dass es ein Jungtier ist, der sich davon nicht sonderlich beeindrucken lässt und sagt, Mensch, ich habe noch nie einen Zweibeiner gesehen. Was bist du da eigentlich für ein Lebewesen? Also wenn der Wolf sich diese Frage stellen würde. So, aber auch da werden wir feststellen, dass er wieder weggeht. Aber bei dem Fall, den wir ja vor über 10 Jahren hatten, mit diesem angefütterten Wolf, der sehr, sehr nahe kam, was auch nicht tragbar war länger, der am Ende auch dann getötet werden musste. Aber dass man, wenn man eine solche Erfahrung macht, dass man definitiv ganz, ganz schnell das auch meldet.
0: Denn Wölfe sind vielleicht unsere Freunde, aber auf jeden Fall nicht in dem Sinne, dass wir mit denen kuscheln können oder uns einen halten können wie ein Hund. Das hat Frank ja eben auch schon erzählt. Wir können die cool finden und aus der Entfernung angucken oder halt im Wolfcenter. Dafür ist das natürlich da. Aber was so ein Wolf sonst den ganzen Tag macht, wo der spazieren geht oder wann die aufstehen, das fragen wir Frank gleich auch noch.
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0: Optimist war das von Nico Santos.
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0: Was macht eigentlich so ein Wolf den ganzen Tag? Spazieren gehen, irgendwelche Tiere jagen? Ich weiß es nicht, aber dafür ist ja auch Frank bei uns, der ist Wolf-Experte und der leitet das Wolf-Center in Dörferden. Also Frank, was macht denn so ein Wolf den ganzen Tag?
2: Ja, spannende Frage. Stellen wir uns mal ein Wolfsrudel vor. Das sind ja die Elterntiere mit dem Nachwuchs aus dem vergangenen Jahr, mit dem Nachwuchs aus diesem Jahr, also dem aktuellen Jahr. Können so 10 Tiere stark sein, aber auch 14, 15, 16 Wölfe in einem, denselben Rudel sind festgestellt worden. Und es ist ein heiteres Familienzusammenleben. Gleichwohl durchstreifen dann eben auch die Eltern, wenn der Nachwuchs groß genug ist, mit jenem das Territorium, das große Territorium, was in Deutschland 200 bis 300 Quadratkilometer groß sein kann. Auch kleiner, auch größer. Und weil die Elterntiere, aber auch gefolgt von den Jährlingen, die Jungwölfe, die ja nun auch das Jagen erlernen und üben sollen, um eines Tages selbst überleben zu können, also wird das Territorium durchstriffen und wenn sie Hunger haben, wenn die Situation passt, auch entsprechend Beute machen wollen.
0: Also
2: aber
0: doch
2: Wölfe sind hochsoziale Lebewesen, das heißt der Familiensinn ist enorm ausgeprägt und das finde ich sehr bemerkenswert.
0: Das ist auch cool, also ziehen die tatsächlich irgendwie so als Gang, sag ich mal, oder dann auch jeder für sich durch ihr Territorium und gehen spazieren, gucken sich ein paar Sachen an und jagen dann eben, wie du gerade gesagt hast, wenn es passt. Aber wir haben ja auch jetzt schon ein paar Mal heute gesagt, die kommen auch irgendwie unseren Städten und Orten und uns als Menschen irgendwie gerade immer näher. Das ist wahrscheinlich auch nicht mehr zu stoppen, sag ich mal. Da werden wir uns dran gewöhnen müssen, oder?
2: Ich denke, es wird kein Einzelfall geblieben sein mit damals Bremen, Hannover und jetzt Hamburg, dass einzelne Wölfe sich in die Städte verirren, verlaufen. Das werden wir auch in Zukunft selten beobachten können.
0: Aber jetzt mal eine Frage, ist das denn schlimm?
2: Nicht unbedingt schlimm, aber ich finde, ein Wolf gehört eben nicht in die Stadt. Ja, und man sieht den Wölfen, manchmal machen ja Mitmenschen Videos von diesen Wolfsindividuen, die durch die Stadt irren. Und man sieht den Wölfen bei gut gemachten Videos an, also die nicht so verschwommen sind, dann sieht man richtig, dass es den Wölfen nicht gut geht dabei, in der Stadt sich verirrt zu haben. Die wollen da raus. Ja. Und da gehören sie ja auch nicht hin.
0: Für die ist das ja auch total der Stress, wenn da auf einmal eine Straßenbahn an dir vorbeifährt und du denkst, hallo, ich bin Wolf, ich möchte gerne in den Wald und vielleicht was essen oder so. Ja. Da ist man ja auch völlig überfordert. Deswegen sollen die Wölfe mal schön im Wald bleiben und wir bleiben da, wo wir sind. Und wenn ihr euch Wölfe anschauen wollt, dann könnt ihr das, wie wir gerade schon gesagt haben, beim Spazierengehen aus der Entfernung machen oder natürlich im Wolfcenter bei Frank. Da gibt es ja auch Führungen bei euch und so. Wie viele hast du da aktuell?
2: Wir haben aktuell 11 Wölfe. Und verschiedene Wölfe, wir haben den europäischen Grauwolf, also der hier durch die freie Wildbahn läuft, aber auch verschiedene kanadische Wölfe von ganz weiß bis hin zu fast ganz schwarz. Ist sehr sehenswert.
0: Alle Wölfe mit dabei, deswegen, wenn ihr sie sehen wollt, dann schaut sie euch am besten da an. Und was mache ich, wenn ich einen sehe? Nochmal ganz kurz, rufe ich dann die Polizei?
2: Die Polizei nicht. Es gibt zum Beispiel in Niedersachsen oder auch hier für Bremen eine App, die man bedienen kann und dann wird das in das niedersächsische bremische Wolfsmonitoring mit aufgenommen, diese Sichtung. Wenn man ein Foto machen kann, gerne ein Foto machen und jeder Hinweis dient, um eben das wichtige Wolfsmonitoring entsprechend mit zu unterstützen. Das wäre großartig.
0: Sehr gut. Und vor allem keine Panik, weil im Zweifel haben die mehr Angst vor euch als ihr vor denen. Frank, vielen Dank, dass du da warst.
2: Sehr gerne.
0: War wieder sehr interessant mit dir. Sehr coole Sachen wieder über Wölfe gelernt und ich wünsche dir noch einen ganz schönen Sonntag.
2: Danke, das wünsche ich euch auch.
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1: Und ich bin Milton. Moin, Freunde. Ich wünsche euch einen schönen Sonntagmorgen. Gleich wird geforscht, wie immer in der letzten Stunde hier bei Zebra 4 von 10 bis 11. Und es geht um Wölfe. Wölfe sind cool. Manchmal auch ein bisschen gruselig. Aber ich finde sie vor allem cool. Die sind richtig stark. Die laufen durch Wälder. Die haben so eine coole Farbe. Das Fell von denen sieht einfach richtig cool aus. Und einen richtigen Wolf-Experten haben wir gleich hier zu Gast. Nämlich Frank, der ist der Leiter vom Wolf-Center in Dörferden. Das heißt, er hat sogar eigene Wölfe und kennt sich natürlich auch richtig gut damit aus. Mit dem schnacken wir gleich. Jetzt gibt's aber erstmal für euch Miley Cyrus.

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0: Das sind die Backstreet Boys mit I Want It That Way.
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0: Und heute Morgen, ich habe es ja vorhin schon erzählt, erforschen wir Wölfe. Und zwar mit einem richtigen Wolf-Experten, das ist Frank Fass. Der ist der Leiter von dem Wolf-Center in Dörfverden. Das heißt, der hat sogar echte Wölfe. Moin Frank, guten Morgen.
2: Guten Morgen.
0: Schön, dass du da bist. Ich habe meinen Sohn mit dabei, der ist 6 Jahre alt. Und der hat mir vorhin, als du hier schon so vor der Scheibe standest, natürlich direkt die richtige Frage und berechtigte Frage gestellt. Warum hast du eigentlich keinen Wolf dabei?
2: Ja, ja, ich glaube, da würde sich der Wolf nicht wohlfühlen, wenn ich den an der Hundeleine sozusagen hier mit herführen würde. Aber es wäre für uns auch nur Stress, weil dafür sind die Tiere nicht gemacht.
0: Das kann ich mir vorstellen. Wobei Wölfe ja trotzdem so ein bisschen ähnlich aussehen wie manche Hunde. Wie kann ich denn so einen Wolf von einem Hund unterscheiden?
2: Ja, das ist wahr. Es gibt sogar Hunderassen, die dem Wolf optisch sehr, sehr ähnlich sind. Zum Beispiel der tschechoslowakische Wolfshund, gibt auch andere. Hm. Aber letztendlich ist ja auch der Wolf der Stammvater aller Hunde. Ja, aber es ist spannend, sich vorzustellen, dass selbst der Dackel wie auch die Dogge aus dem Wolf sozusagen herausgekommen ist, ne? Was natürlich lange, lange gedauert hat, so auszusehen.
0: Ja.
2: Aber ein Wolf sieht für sich betrachtet schon immer gleich aus. Vom Gebäudebau, von der Farbgebung, von der Form des Schwanzes, die verhältnismäßig kleineren Ohren, das markante Winterfell. Ja. Das sind so verschiedene, wie ich immer sage, Merkmale, wie man ihn optisch ganz gut erkennen kann, wenn man weiß, wie man schauen muss.
0: Ja, jetzt wo du sagst, ich meine klar, man kann sich das nicht mehr so richtig vorstellen, dass so ein Dackel, der natürlich relativ klein ist, irgendwie, sag ich mal, vor vielen hunderten Jahren auch mal ein Wolf gewesen ist oder dass sozusagen der Urgroßvater ist. Aber wenn alle Hunde irgendwie auch Wölfe sind oder mal waren, könnte ich mir dann vielleicht auch so einen Wolf irgendwie anlocken, wenn ich den rufe oder mir den anfüttern so ein bisschen und den zu meinem Kumpel machen?
2: Ja und nein. Also in der Tat hat es das in freier Wildbahn schon gegeben, dass Mitmenschen Wölfe angefüttert haben. Hm. Und es gab auch hier in Niedersachsen, das ist jetzt schon über 10 Jahre her, ein solches Tier, einen solchen Wolf, ein junger Wolfsrüde, der angefüttert wurde und auch dann gelernt hat, warum eigentlich aufwendig jagen gehen? Ich brauche ja vielleicht sogar nur Menschen aufsuchen und vielleicht kommt irgendwas Schmackhaftes herübergeworfen, herübergeflogen. Und das ist glücklicherweise verboten worden durch das Bundesnaturschutzgesetz und das dürfen wir auch wirklich niemals machen.
0: Warum?
2: Niemals Wölfe anfüttern.
0: Keine gute Idee?
2: Keine gute Idee, denn wenn sie das richtig lernen, angefüttert zu werden, dann kann es sein, wenn das nicht künftig befriedigt wird, dass im Nahbereich des Menschen eben diese Tiere auch dreist werden können, nach dem Motto, ey, wieso gibst du mir nichts? Jetzt ein bisschen salopp ausgedrückt, aber auch bis hin zu gefährlich werden können. Und das wollen wir nicht.
0: Nee, das stimmt, weil wenn sie dann irgendwann Hunger kriegen und nichts mehr von den Leuten bekommen, dann suchen sie sich vielleicht ein Pferd oder sowas.
2: Ja, Nutztiere ist nochmal was anderes. Der Übergriff von Wölfen auf Nutztiere, das hat mit Anfüttern in dem Sinne so nichts zu tun.
0: Ah, okay.
2: Aber das Anfüttern durch uns Menschen bitte niemals machen.
0: Okay, also auf gar keinen Fall die Wölfe füttern, denn wir wollen die ja nicht hier bei uns in der Stadt oder in dem Ort haben, in dem wir wohnen. Denn Wölfe wohnen ja eigentlich ganz woanders und wo die wohnen und vor allem wie die da wohnen, das besprechen wir gleich.

0: Stay war das von Leonie und Callum Scott.
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0: Wir gehen zurück zu den Wölfen. Beziehungsweise manchmal kommen die Wölfe ja auch zu uns, hat Frank gerade schon erzählt, wenn sie zum Beispiel angefüttert werden. Und jetzt vor kurzem wurde aber ein Wolf in Hamburg einfach so in der Innenstadt gesehen. Eigentlich wollen wir die ja gar nicht hier haben in den Innenstädten. Deswegen Frank, wie kann das sein, dass einfach ein Wolf rumgelaufen ist?
2: Ja, du hast es schon richtig gesagt, wir wollen die Wölfe nicht in den Innenstädten haben, auch nicht im Randbereich.
0: Ja.
2: Aber wenn wir uns vorstellen, so ein Wolf läuft durch die Gegend, vielleicht ein Jungtier, was so auf Erkundungstour ist, mal sehen, was so los ist in der Welt. Und wie in diesem Beispiel in Hamburg, es gibt ja keine Stadtmauer oder einen schroffen, krassen Übergang von Land zu Stadt. So, das kommt ja so nach und nach, ein Gebäude mehr, die Straßen, dann kommt eine Kreuzung. Also was ich damit sagen will, ist, dieser Wolf ist ja offensichtlich in ein Labyrinth eingestiegen, ohne es zu wissen. Weil der Wolf weiß nicht, was kommt denn nach dem nächsten Häuserblock und nach dem übernächsten Häuserblock. Wir Menschen wissen, was Städte sind, oder wir werden als Kinder an die Stadt herangeführt. Sei vorsichtig, schau nach links und rechts, der Verkehr. So, der Wolf ist, ohne es zu wissen, immer weiter ins, ausgerechnet auch noch ins Stadtzentrum in Hamburg. Und was ich so spannend finde ist, das weiß ich von Hunden, die können auf ihrer eigenen Geruchsspur, die sie ja hinterlassen, wieder zurückgehen. Die schnüffeln sich zurück.
0: Aha.
2: Und ich kann nicht erklären, warum Wölfe das nicht machen. Das wäre ja eigentlich das Einfachste.
0: Ach so, die können das nicht?
2: Anscheinend. Ich kann nicht sagen, dass sie es nicht können, aber offensichtlich tun sie es nicht. Denn wir hatten ja auch hier in Bremen schon einen Wolf im Bereich Hastedt.
0: Ja, stimmt.
2: Der zwar wieder weggegangen ist, was er auch sollte, ist fraglich, ob er auf der echten eigenen Geruchsspur zurückgegangen ist. Oder im nördlichen Hannover hatten wir auch einen Wolf, der auch wieder raus ist aus der Stadt.
0: Hm.
2: Aber es sah nicht danach aus, dass er auf derselben Spur zurückgegangen ist.
0: Aber der jetzt aus Hamburg, auch wenn der da mitten in der Innenstadt war, wie haben die den denn da jetzt eigentlich wieder wegbekommen? Oder hat er sich dann doch irgendwann gedacht, ah, ich laufe jetzt mal weg, und dann war er weg?
2: Nein, in der Tat ist es so, er ist in die Binnenalster gesprungen und konnte dort gefangen werden.
0: Ah, okay. Na gut, also Wölfe in der Innenstadt. Hört sich schon ein bisschen komisch an. Wie gesagt, da sollen die natürlich auch nicht sein, weil normalerweise lebt so ein Wolf im Wald, oder?
2: Da gehört er hin, sagen wir mal, im ländlichen Raum. Da gehört er hin, der natürlich aus Wald besteht, aus Moor, aber auch die ganzen landwirtschaftlichen Nutzflächen. Die machen ja unsere Kulturlandschaft, also unser ländliches Bild aus. Wichtig ist für Wölfe, dass sie auch Rückzugsräume für sich finden, weil das brauchen.
0: Das heißt, nicht mehr Wald kaputt machen im besten Fall oder da reingehen und, weiß ich auch nicht, irgendwie Stress machen und die Wölfe in Ruhe lassen,
2: ja,
0: oder meinst du?
2: Der Umbau der Landschaft, so wie wir sie kennen, ist ja nicht zu erwarten. Und insofern wird es immer dieses Habitat, wie wir sagen, geben für Wölfe. Also das Umfeld auch um Bremen herum. Ich meine damit jetzt nicht die Stadt, sondern den ländlichen Raum. Der ist ja geeignetes Habitat auch für Wölfe.
0: Und wo die Wölfe hier vielleicht so bei uns in der Nähe sind und wie viele es davon auch gibt, das besprechen wir gleich mit Frank vom Wolf Center in Dörferden.
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Rockabye war das von Clean Bandit und Anne-Marie. Am Sonntagmorgen und gleich geht's zurück zu den Wölfen. Da schnacken wir nochmal ein bisschen, wie denn eigentlich vielleicht so ein Tag von so einem Wolf aussieht. Was machen die eigentlich? Und wo sind die vor allem hier bei uns in der Nähe? Vielleicht seid ihr ja jetzt gerade ganz nah dran an einem Wolf, ohne es zu wissen. All das fragen wir gleich Frank vom Wolfcenter in der Verden. Aber erstmal haben wir jetzt hier Kamrad mit Hug Yourself. Schönen Sonntag.

0: 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Swim war das von BTS.
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0: Seid ihr vielleicht gerade ganz nah dran an einem Wolf? Das können wir jetzt mal Frank fragen vom Wolf Center in Dörferden. Der ist nämlich ein Wolf-Experte und weiß natürlich auch, wo die ganzen Wölfe sind. Also Frank, kann das sein, dass wenn ich jetzt zum Beispiel, ich sag mal so, am Rand von Bremen wohne, dass da irgendwo gerade ein Wolf ist, nicht allzu weit weg von mir?
2: Also es kann durchaus sein, dass ein Jungtier auf Wanderschaft ist, was man dann sehen könnte. Möglicherweise dann aber auch nie wieder, weil es immer weiter wandert. Ne? Vielleicht zurück ins Elternterritorium, vielleicht aber auch auf der Suche nach einem eigenen künftigen Territorium. So wie wir junge Menschen irgendwann das Elternhaus verlassen und uns eine Wohnung nehmen, so in etwa.
0: Aber wo wohnen die denn hier bei uns? Weil es gibt ja schon hier bei uns in Norddeutschland viele Wölfe, oder?
2: Ja, es ist so, mit Blick, um mal ein paar Zahlen zu nennen, in Gesamtdeutschland haben wir gemäß des abgeschlossenen Wolf-Monitoring-Jahres 283 Wolfsterritorien. Da lebt entweder ein Rudel oder ein Pärchen oder ein Einzeltier. Oh. Aber ebenso ortsgebunden im Territorium halt. Mit Blick auf das Land Niedersachsen, das ja Bremen komplett umgibt, umrundet, haben wir davon 63 Territorien. Bremen hat selber keine Territorien. Aber wenn man mal, so wie wir ja jetzt gerade hier in der Bremer Innenstadt uns befinden, hier im wunderschönen Studio eures Radiosenders, dann schaue ich mal Richtung Gahlstedt, ich schaue Richtung Wildeshausen, da sind Rudel bestätigt. Im vergangenen Jahr Achim, wo ein Welpe aufgetaucht ist, es muss also ein Rudel sein, mit der Frage, wie wird das künftig sich dort weiter darstellen?
0: Also die Wölfe sind tatsächlich da, um uns herum, in der Nähe. Was mache ich denn, wenn ich tatsächlich jetzt einem Wolf begegne?
2: Ja, das ist eine viel gestellte Frage, zu Recht gestellte Frage. Aber es gibt selten die einzige Situation. Also eine Wolfsbegegnung kann vielfältig sein. Ja, wenn ich im Wald bin und sehe in 100 Metern Entfernung einen Wolf von links nach rechts durch den Wald huschen, dann gibt es nichts, was wir machen müssen, außer vielleicht hinterher schauen, wenn wir wollen. Mhm. Kommt aber auf dem Waldweg uns ein Wolf entgegen, dann wird der, weil er ja besser hören, sehen, riechen kann, als wir, irgendwann von uns Notiz nehmen und abbiegen. Der hat an einer Konfrontation mit uns kein Interesse. Das werden wir feststellen. Kann aber auch wiederum sein in derselben Situation, dass der Wolf doch immer näher kommt, obwohl er besser hören, sehen und riechen kann.
0: Ja.
2: Ich würde auf mich aufmerksam machen, um dem Wolf die Chance zu geben, schau mal her, hier ist ein Mensch. Kann aber sein, dass es ein Jungtier ist, der sich davon nicht sonderlich beeindrucken lässt und sagt, Mensch, ich habe noch nie einen Zweibeiner gesehen. Was bist du da eigentlich für ein Lebewesen? Also wenn der Wolf sich diese Frage stellen würde. So, aber auch da werden wir feststellen, dass er wieder weggeht. Aber bei dem Fall, den wir ja vor über 10 Jahren hatten, mit diesem angefütterten Wolf, der sehr, sehr nahe kam, was auch nicht tragbar war länger, der am Ende auch dann getötet werden musste. Aber dass man, wenn man eine solche Erfahrung macht, dass man definitiv ganz, ganz schnell das auch meldet.
0: Denn Wölfe sind vielleicht unsere Freunde, aber auf jeden Fall nicht in dem Sinne, dass wir mit denen kuscheln können oder uns einen halten können wie ein Hund. Das hat Frank ja eben auch schon erzählt. Wir können die cool finden und aus der Entfernung angucken oder halt im Wolfcenter. Dafür ist das natürlich da. Aber was so ein Wolf sonst den ganzen Tag macht, wo der spazieren geht oder wann die aufstehen, das fragen wir Frank gleich auch noch.
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0: Optimist war das von Nico Santos.
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0: Was macht eigentlich so ein Wolf den ganzen Tag? Spazieren gehen, irgendwelche Tiere jagen? Ich weiß es nicht, aber dafür ist ja auch Frank bei uns, der ist Wolf-Experte und der leitet das Wolf-Center in Dörferden. Also Frank, was macht denn so ein Wolf den ganzen Tag?
2: Ja, spannende Frage. Stellen wir uns mal ein Wolfsrudel vor. Das sind ja die Elterntiere mit dem Nachwuchs aus dem vergangenen Jahr, mit dem Nachwuchs aus diesem Jahr, also dem aktuellen Jahr. Können so 10 Tiere stark sein, aber auch 14, 15, 16 Wölfe in einem, in demselben Rudel sind festgestellt worden. Und es ist ein heiteres Familienzusammenleben. Gleichwohl durchstreifen dann eben auch die Eltern, wenn der Nachwuchs groß genug ist, mit jenem das Territorium, das große Territorium, was in Deutschland 200 bis 300 Quadratkilometer groß sein kann.
0: Ja.
2: Auch kleiner, auch größer. Und weil die Elterntiere, aber auch gefolgt von den Jährlingen, die Jungwölfe, die ja nun auch das Jagen erlernen und üben sollen, um eines Tages selbst überleben zu können, also wird das Territorium durchstriffen und wenn sie Hunger haben, wenn die Situation passt, auch entsprechend Beute machen wollen.
0: Also
2: aber
0: doch
2: Wölfe sind hochsoziale Lebewesen, das heißt der Familiensinn ist enorm ausgeprägt und das finde ich sehr bemerkenswert.
0: Das ist auch cool, also ziehen die tatsächlich irgendwie so als Gang, sag ich mal, oder dann auch jeder für sich durch ihr Territorium und gehen spazieren, gucken sich ein paar Sachen an und jagen dann eben, wie du gerade gesagt hast, wenn es passt. Aber wir haben ja auch jetzt schon ein paar Mal heute gesagt, die kommen auch irgendwie unseren Städten und Orten und uns als Menschen irgendwie gerade immer näher. Das ist wahrscheinlich auch nicht mehr zu stoppen, sag ich mal. Da werden wir uns dran gewöhnen müssen, oder?
2: Ich denke, es wird kein Einzelfall geblieben sein mit damals Bremen, Hannover und jetzt Hamburg, dass einzelne Wölfe sich in die Städte verirren, verlaufen. Das werden wir auch in Zukunft selten beobachten können.
0: Aber jetzt mal eine Frage, ist das denn schlimm?
2: Nicht unbedingt schlimm, aber ich finde, ein Wolf gehört eben nicht in die Stadt. Ja, und man sieht den Wölfen, manchmal machen ja Mitmenschen Videos von diesen Wolfsindividuen, die durch die Stadt irren. Und man sieht den Wölfen bei gut gemachten Videos an, also die nicht so verschwommen sind, dann sieht man richtig, dass es den Wölfen nicht gut geht dabei, in der Stadt sich verirrt zu haben. Die wollen da raus. Ja. Und da gehören sie ja auch nicht hin.
0: Ja. Für die ist das ja auch total der Stress, wenn da auf einmal eine Straßenbahn an dir vorbeifährt und du denkst, hallo, ich bin Wolf, ich möchte gerne in den Wald und vielleicht was essen oder so.
2: Ja.
0: Da ist man ja auch völlig überfordert. Deswegen sollen die Wölfe immer schön im Wald bleiben und wir bleiben da, wo wir sind. Und wenn ihr euch Wölfe anschauen wollt, dann könnt ihr das, wie wir gerade schon gesagt haben, beim Spazierengehen aus der Entfernung machen oder natürlich im Wolf-Center bei Frank. Da gibt es ja auch Führungen bei euch und so. Wie viele hast du da aktuell?
2: Wir haben aktuell 11 Wölfe. Und verschiedene Wölfe, wir haben den europäischen Grauwolf, also der hier durch die freie Wildbahn läuft, aber auch verschiedene kanadische Wölfe von ganz weiß bis hin zu fast ganz schwarz. Das ist sehr sehenswert.
0: Alle Wölfe mit dabei, deswegen, wenn ihr sie sehen wollt, dann schaut sie euch am besten da an. Und was mache ich, wenn ich einen sehe? Nochmal ganz kurz, rufe ich dann die Polizei?
2: Die Polizei nicht. Es gibt zum Beispiel in Niedersachsen oder auch hier für Bremen eine App, die man bedienen kann und dann wird das in das niedersächsische bremische Wolfsmonitoring mit aufgenommen, diese Sichtung. Wenn man ein Foto machen kann, gerne ein Foto machen und jeder Hinweis dient, um eben das wichtige Wolfsmonitoring entsprechend mit zu unterstützen. Das wäre großartig.
0: Sehr gut. Und vor allem keine Panik, weil im Zweifel haben die mehr Angst vor euch als ihr vor denen. Frank, vielen Dank, dass du da warst.
2: Sehr gerne. Das war
0: wieder sehr interessant mit dir. Sehr coole Sachen wieder über Wölfe gelernt und ich wünsche dir noch einen ganz schönen Sonntag.
2: Danke, das wünsche ich euch auch.
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1: Und ich bin Milton. Moin, Freunde. Ich wünsche euch einen schönen Sonntagmorgen. Gleich wird geforscht, wie immer in der letzten Stunde hier bei Zebra 4 von 10 bis 11. Und es geht um Wölfe. Wölfe sind cool. Manchmal auch ein bisschen gruselig. Aber ich finde sie vor allem cool. Die sind richtig stark. Die laufen durch Wälder. Die haben so eine coole Farbe. Das Fell von denen sieht einfach richtig cool aus. Und einen richtigen Wolf-Experten haben wir gleich hier zu Gast. Nämlich Frank. Der ist der Leiter vom Wolf-Center in Dörferden. Das heißt, der hat sogar eigene Wölfe und kennt sich natürlich auch richtig gut damit aus. Mit dem schnacken wir gleich. Jetzt gibt's aber erstmal für euch Miley Cyrus.

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0: Das sind die Backstreet Boys mit I Want It That Way.
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0: Und heute Morgen, ich habe es ja vorhin schon erzählt, erforschen wir Wölfe. Und zwar mit einem richtigen Wolf-Experten, das ist Frank Fass. Der ist der Leiter von dem Wolf-Center in Dörfverden. Das heißt, der hat sogar echte Wölfe. Moin Frank, guten Morgen.
2: Guten Morgen.
0: Schön, dass du da bist. Ich habe meinen Sohn mit dabei, der ist 6 Jahre alt. Und der hat mir vorhin, als du hier schon so vor der Scheibe standest, natürlich direkt die richtige Frage und berechtigte Frage gestellt. Warum hast du eigentlich keinen Wolf dabei?
2: Ja, ich glaube, da würde sich der Wolf nicht wohlfühlen, wenn ich den an der Hundeleine sozusagen hier mit herführen würde. Aber es wäre für uns auch nur Stress, weil dafür sind die Tiere nicht gemacht.
0: Das kann ich mir vorstellen. Wobei Wölfe ja trotzdem so ein bisschen ähnlich aussehen wie manche Hunde. Wie kann ich denn so einen Wolf von einem Hund unterscheiden?
2: Ja, das ist wahr. Es gibt sogar Hunderassen, die dem Wolf optisch sehr, sehr ähnlich sind. Zum Beispiel der tschechoslowakische Wolfshund, gibt auch andere. Hm. Aber letztendlich ist ja auch der Wolf der Stammvater aller Hunde. Ja, aber es ist spannend, sich vorzustellen, dass selbst der Dackel wie auch die Dogge aus dem Wolf sozusagen herausgekommen ist, ne? Was natürlich lange, lange gedauert hat, so auszusehen.
0: Ja.
2: Aber ein Wolf sieht für sich betrachtet schon immer gleich aus. Vom Gebäudebau, von der Farbgebung, von der Form des Schwanzes, die verhältnismäßig kleineren Ohren, das markante Winterfell. Ja. Das sind so verschiedene, wie ich immer sage, Merkmale, wie man ihn optisch ganz gut erkennen kann, wenn man weiß, wie man schauen muss.
0: Ja, jetzt wo du sagst, ich meine klar, man kann sich das nicht mehr so richtig vorstellen, dass so ein Dackel, der natürlich relativ klein ist, irgendwie, sag ich mal, vor vielen hunderten Jahren auch mal ein Wolf gewesen ist oder dass sozusagen der Urgroßvater ist. Aber wenn alle Hunde irgendwie auch Wölfe sind oder mal waren, könnte ich mir dann vielleicht auch so einen Wolf irgendwie anlocken, wenn ich den rufe oder mir den anfüttern so ein bisschen und den zu meinem Kumpel machen?
2: Ja und nein. Also in der Tat hat es das in freier Wildbahn schon gegeben, dass Mitmenschen Wölfe angefüttert haben. Und es gab auch hier in Niedersachsen, das ist jetzt schon über 10 Jahre her, ein solches Tier, einen solchen Wolf, ein junger Wolfsrüde, der angefüttert wurde und auch dann gelernt hat, warum eigentlich aufwendig jagen gehen? Ich brauche ja vielleicht sogar nur Menschen aufsuchen und vielleicht kommt irgendwas Schmackhaftes herübergeworfen, herübergeflogen. Und das ist glücklicherweise verboten worden durch das Bundesnaturschutzgesetz und das dürfen wir auch wirklich niemals machen.
0: Warum?
2: Niemals Wölfe anfüttern.
0: Keine gute Idee?
2: Keine gute Idee, denn wenn sie das richtig lernen, angefüttert zu werden, dann kann es sein, wenn das nicht künftig befriedigt wird, dass im Nahbereich des Menschen eben diese Tiere auch dreist werden können, nach dem Motto, ey, wieso gibst du mir nichts? Jetzt ein bisschen salopp ausgedrückt, aber auch bis hin zu gefährlich werden können. Und das wollen wir nicht.
0: Nee, das stimmt, weil wenn sie dann irgendwann Hunger kriegen und nichts mehr von den Leuten bekommen, dann suchen sie sich vielleicht ein Pferd oder sowas.
2: Ja, Nutztiere ist nochmal was anderes. Der Übergriff von Wölfen auf Nutztiere, das hat mit Anfüttern in dem Sinne so nichts zu tun.
0: Ah, okay.
2: Aber das Anfüttern durch uns Menschen bitte niemals machen.
0: Okay, also auf gar keinen Fall die Wölfe füttern, denn wir wollen die ja nicht hier bei uns in der Stadt oder in dem Ort haben, in dem wir wohnen. Denn Wölfe wohnen ja eigentlich ganz woanders und wo die wohnen und vor allem wie die da wohnen, das besprechen wir gleich.
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0: Stay war das von Leonie und Callum Scott.
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0: Wir gehen zurück zu den Wölfen, beziehungsweise manchmal kommen die Wölfe ja auch zu uns, hat Frank gerade schon erzählt, wenn sie zum Beispiel angefüttert werden. Und jetzt vor kurzem wurde aber ein Wolf in Hamburg einfach so in der Innenstadt gesehen. Eigentlich wollen wir die ja gar nicht hier haben in den Innenstädten. Deswegen Frank, wie kann das sein, dass einfach ein Wolf rumgelaufen ist?
2: Ja, du hast es schon richtig gesagt, wir wollen die Wölfe nicht in den Innenstädten haben, auch nicht im Randbereich.
0: Ja.
2: Aber wenn wir uns vorstellen, so ein Wolf läuft durch die Gegend, vielleicht ein Jungtier, was so auf Erkundungstour ist, mal sehen, was so los ist in der Welt. Und wie in diesem Beispiel in Hamburg, es gibt ja keine Stadtmauer oder einen schroffen, krassen Übergang von Land zu Stadt. So, das kommt ja so nach und nach, ein Gebäude mehr, die Straßen, dann kommt eine Kreuzung. Also was ich damit sagen will, ist, dieser Wolf ist ja offensichtlich in ein Labyrinth eingestiegen, ohne es zu wissen. Weil der Wolf weiß nicht, was kommt denn nach dem nächsten Häuserblock und nach dem übernächsten Häuserblock. Wir Menschen wissen, was Städte sind, oder wir werden als Kinder an die Stadt herangeführt. Sei vorsichtig, schau nach links und rechts, der Verkehr. So, der Wolf ist, ohne es zu wissen, immer weiter ins, ausgerechnet auch noch ins Stadtzentrum in Hamburg. Und was ich so spannend finde ist, das weiß ich von Hunden, die können auf ihre eigenen Geruchsspur, die sie ja hinterlassen, wieder zurückgehen. Die schnüffeln sich zurück.
0: Aha.
2: Und ich kann nicht erklären, warum Wölfe das nicht machen. Das wäre ja eigentlich das Einfachste.
0: Ach so, die können das nicht?
2: Anscheinend, ich kann nicht sagen, dass sie es nicht können, aber offensichtlich tun sie es nicht. Denn wir hatten ja auch hier in Bremen schon einen Wolf im Bereich Hastedt.
0: Ja, stimmt.
2: Der zwar wieder weggegangen ist, was er auch sollte, ist fraglich, ob er auf der echten eigenen Geruchsspur zurückgegangen ist. Oder im nördlichen Hannover hatten wir auch einen Wolf, der auch wieder raus ist aus der Stadt.
0: Mhm.
2: Aber es sah nicht danach aus, dass er auf derselben Spur zurückgegangen ist.
0: Aber der jetzt aus Hamburg, auch wenn der da mitten in der Innenstadt war, wie haben die den denn da jetzt eigentlich wieder wegbekommen? Oder hat er sich dann doch irgendwann gedacht, ich laufe jetzt mal weg, und dann war er weg?
2: Nein, in der Tat ist es so, er ist in die Binnenalster gesprungen und konnte dort gefangen werden.
0: Ah, okay. Na gut, also Wölfe in der Innenstadt. Hört sich schon ein bisschen komisch an. Wie gesagt, da sollen die natürlich auch nicht sein, weil normalerweise lebt so ein Wolf im Wald, oder?
2: Da gehört er hin, sagen wir mal im ländlichen Raum. Da gehört er hin, der natürlich aus Wald besteht, aus Moor, aber auch die ganzen landwirtschaftlichen Nutzflächen. Die machen ja unsere Kulturlandschaft, also unser ländliches Bild aus. Wichtig ist für Wölfe, dass sie auch Rückzugsräume für sich finden, weil das brauchen.
0: Das heißt, nicht mehr Wald kaputt machen im besten Fall oder da reingehen und, weiß ich auch nicht, irgendwie Stress machen und die Wölfe in Ruhe lassen, oder meinst du?
2: Der Umbau der Landschaft, so wie wir sie kennen, ist ja nicht zu erwarten. Und insofern wird es immer dieses Habitat, wie wir sagen, geben für Wölfe. Also das Umfeld auch um Bremen herum. Ich meine damit jetzt nicht die Stadt, sondern den ländlichen Raum. Der ist ja geeignetes Habitat auch für Wölfe.
0: Und wo die Wölfe hier vielleicht so bei uns in der Nähe sind und wie viele es davon auch gibt, das besprechen wir gleich mit Frank vom Wolf Center in Dörfherden.
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Rockabye war das von Clean Bandit und Anne-Marie. Am Sonntagmorgen und gleich geht's zurück zu den Wölfen. Da schnacken wir nochmal ein bisschen, wie denn eigentlich vielleicht so ein Tag von so einem Wolf aussieht. Was machen die eigentlich? Und wo sind die vor allem hier bei uns in der Nähe? Vielleicht seid ihr ja jetzt gerade ganz nah dran an einem Wolf, ohne es zu wissen. All das fragen wir gleich Frank vom Wolf Center in der Verden. Aber erstmal haben wir jetzt hier Kamrad mit Hug Yourself. Schönen Sonntag.

0: 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Swim war das von BTS.
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0: Seid ihr vielleicht gerade ganz nah dran an einem Wolf? Das können wir jetzt mal Frank fragen vom Wolf Center in Dörferden. Der ist nämlich ein Wolf-Experte und weiß natürlich auch, wo die ganzen Wölfe sind. Also Frank, kann das sein, dass wenn ich jetzt zum Beispiel, ich sag mal so, am Rand von Bremen wohne, dass da irgendwo gerade ein Wolf ist, nicht allzu weit weg von mir?
2: Also es kann durchaus sein, dass ein Jungtier auf Wanderschaft ist, was man dann sehen könnte. Möglicherweise dann aber auch nie wieder, weil es immer weiter wandert. Ne? Vielleicht zurück ins Elternterritorium, vielleicht aber auch auf der Suche nach einem eigenen künftigen Territorium. So wie wir junge Menschen irgendwann das Elternhaus verlassen und uns eine Wohnung nehmen, so in etwa.
0: Aber wo wohnen die denn hier bei uns? Weil es gibt ja schon hier bei uns in Norddeutschland viele Wölfe, oder?
2: Ja, es ist so, mit Blick, um mal ein paar Zahlen zu nennen, in Gesamtdeutschland haben wir gemäß des abgeschlossenen Wolf-Monitoring-Jahres 283 Wolfsterritorien. Da lebt entweder ein Rudel oder ein Pärchen oder ein Einzeltier. Oh. Aber eben so ortsgebunden im Territorium halt. Mit Blick auf das Land Niedersachsen, das ja Bremen komplett umgibt, umrundet, haben wir davon 63 Territorien. Bremen hat selber keine Territorien. Aber wenn man mal, so wie wir ja jetzt gerade hier in der Bremer Innenstadt uns befinden, hier im wunderschönen Studio eures Radiosenders, dann schaue ich mal Richtung Gahlstedt, ich schaue Richtung Wildeshausen, da sind Rudel bestätigt. Im vergangenen Jahr Achim, wo ein Welpe aufgetaucht ist, es muss also ein Rudel sein, mit der Frage, wie wird das künftig sich dort weiter darstellen?
0: Also die Wölfe sind tatsächlich da, um uns herum, in der Nähe. Was mache ich denn, wenn ich tatsächlich jetzt einem Wolf begegne?
2: Ja, das ist eine viel, viel gestellte Frage, zu Recht gestellte Frage. Aber es gibt selten die einzige Situation. Also eine Wolfsbegegnung kann vielfältig sein. Ja, wenn ich im Wald bin und sehe in 100 Metern Entfernung einen Wolf von links nach rechts durch den Wald huschen, dann gibt es nichts, was wir machen müssen, außer vielleicht hinterher schauen, wenn wir wollen. Mhm. Kommt aber auf dem Waldweg uns ein Wolf entgegen, dann wird der, weil er ja besser hören, sehen, riechen kann, als wir, irgendwann von uns Notiz nehmen und abbiegen. Der hat an einer Konfrontation mit uns kein Interesse. Das werden wir feststellen. Kann aber auch wiederum sein in derselben Situation, dass der Wolf doch immer näher kommt, obwohl er besser hören, sehen und riechen.
0: Ja.
2: Ich würde auf mich aufmerksam machen, um dem Wolf die Chance zu geben, schau mal her, hier ist ein Mensch. Kann aber sein, dass es ein Jungtier ist, der sich davon nicht sonderlich beeindrucken lässt und sagt, Mensch, ich habe noch nie einen Zweibeiner gesehen. Was bist du da eigentlich für ein Lebewesen? Also wenn der Wolf sich diese Frage stellen würde. So, aber auch da werden wir feststellen, dass er wieder weggeht. Aber bei dem Fall, den wir ja vor über 10 Jahren hatten, mit diesem angefütterten Wolf, der sehr, sehr nahe kam, was auch nicht tragbar war länger, der am Ende auch dann getötet werden musste. Aber dass man, wenn man eine solche Erfahrung macht, dass man definitiv ganz, ganz schnell das auch meldet.
0: Denn Wölfe sind vielleicht unsere Freunde, aber auf jeden Fall nicht in dem Sinne, dass wir mit denen kuscheln können oder uns einen halten können wie ein Hund. Das hat Frank ja eben auch schon erzählt. Wir können die cool finden und aus der Entfernung angucken oder halt im Wolfcenter. Dafür ist das natürlich da. Aber was so ein Wolf sonst den ganzen Tag macht, wo der spazieren geht,

0: Optimist war das von Nico Santos.
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0: Was macht eigentlich so ein Wolf den ganzen Tag? Spazieren gehen, irgendwelche Tiere jagen? Ich weiß es nicht, aber dafür ist ja auch Frank bei uns, der ist Wolf-Experte und der leitet das Wolf-Center in Dörferden. Also Frank, was macht denn so ein Wolf den ganzen Tag?
2: Ja, spannende Frage. Stellen wir uns mal ein Wolfsrudel vor. Das sind ja die Elterntiere mit dem Nachwuchs aus dem vergangenen Jahr, mit dem Nachwuchs aus diesem Jahr, also dem aktuellen Jahr. Können so 10 Tiere stark sein, aber auch 14, 15, 16 Wölfe in einem, in demselben Rudel sind festgestellt worden. Und es ist ein heiteres Familienzusammenleben. Gleichwohl durchstreifen dann eben auch die Eltern, wenn der Nachwuchs groß genug ist, mit jenem das Territorium, das große Territorium, was in Deutschland 200 bis 300 Quadratkilometer groß sein kann. Auch kleiner, auch größer. Und weil die Elterntiere, aber auch gefolgt von den Jährlingen, die Jungwölfe, die ja nun auch das Jagen erlernen und üben sollen, um eines Tages selbst überleben zu können, also wird das Territorium durchstriffen und wenn sie Hunger haben, wenn die Situation passt, auch entsprechend Beute machen wollen.
0: Also
2: aber Wölfe sind hochsoziale Lebewesen, das heißt, der Familiensinn ist enorm ausgeprägt und das finde ich sehr bemerkenswert.
0: Das ist auch cool, also ziehen die tatsächlich irgendwie so als Gang, sag ich mal, oder dann auch jeder für sich durch ihr Territorium und gehen spazieren, gucken sich ein paar Sachen an und jagen dann eben, wie du gerade gesagt hast, wenn es passt. Aber wir haben ja auch jetzt schon ein paar Mal heute gesagt, die kommen auch irgendwie unseren Städten und Orten und uns als Menschen irgendwie gerade immer näher. Das ist wahrscheinlich auch nicht mehr zu stoppen, sag ich mal. Da werden wir uns dran gewöhnen müssen, oder?
2: Ich denke, es wird kein Einzelfall geblieben sein mit damals Bremen, Hannover und jetzt Hamburg, dass einzelne Wölfe sich in die Städte verirren, verlaufen. Das werden wir auch in Zukunft selten beobachten können.
0: Aber jetzt mal eine Frage, ist das denn schlimm?
2: Nicht unbedingt schlimm, aber ich finde, ein Wolf gehört eben nicht in die Stadt. Ja, und man sieht den Wölfen, manchmal machen ja Mitmenschen Videos von diesen Wolfsindividuen, die durch die Stadt irren. Und man sieht den Wölfen bei gut gemachten Videos an, also die nicht so verschwommen sind, dann sieht man richtig, dass es den Wölfen nicht gut geht dabei, in der Stadt sich verirrt zu haben. Die wollen da raus. Ja. Und da gehören sie ja auch nicht hin.
0: Ja. Für die ist das ja auch total der Stress, wenn da auf einmal eine Straßenbahn an dir vorbeifährt und du denkst, hallo, ich bin Wolf, ich möchte gerne in den Wald und vielleicht was essen oder so. Ja. Da ist man ja auch völlig überfordert. Deswegen sollen die Wölfe mal schön im Wald bleiben und wir bleiben da, wo wir sind. Und wenn ihr euch Wölfe anschauen wollt, dann könnt ihr das, wie wir gerade schon gesagt haben, beim Spazierengehen aus der Entfernung machen oder natürlich im Wolfcenter bei Frank. Da gibt es ja auch Führungen bei euch und so. Wie viele hast du da aktuell?
2: Wir haben aktuell 11 Wölfe. Und verschiedene Wölfe, wir haben den europäischen Grauwolf, also der hier durch die freie Wildbahn läuft, aber auch verschiedene kanadische Wölfe von ganz weiß bis hin zu fast ganz schwarz. Ist sehr sehenswert.
0: Alle Wölfe mit dabei, deswegen, wenn ihr sie sehen wollt, dann schaut sie euch am besten da an. Und was mache ich, wenn ich einen sehe? Nochmal ganz kurz, rufe ich dann die Polizei?
2: Die Polizei nicht. Es gibt zum Beispiel in Niedersachsen oder auch hier für Bremen eine App, die man bedienen kann. Und dann wird das in das niedersächsische bremische Wolfsmonitoring mit aufgenommen, diese Sichtung. Wenn man ein Foto machen kann, gerne ein Foto machen und jeder Hinweis dient, um eben das wichtige Wolfsmonitoring entsprechend mit zu unterstützen. Das wäre großartig.
0: Sehr gut. Und vor allem keine Panik, weil im Zweifel haben die mehr Angst vor euch als ihr vor denen. Frank, vielen Dank, dass du da warst.
2: Sehr gerne.
0: War wieder sehr interessant mit dir. Sehr coole Sachen wieder über Wölfe gelernt und ich wünsche dir noch einen ganz schönen Sonntag.
2: Danke, das wünsche ich euch auch.
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1: Und ich bin Milton. Moin, Freunde. Ich wünsche euch einen schönen Sonntagmorgen. Gleich wird geforscht, wie immer in der letzten Stunde hier bei Zebra 4 von 10 bis 11. Und es geht um Wölfe. Wölfe sind cool. Manchmal auch ein bisschen gruselig, aber ich finde sie vor allem cool. Die sind richtig stark, die laufen durch Wälder, die haben so eine coole Farbe, das Fell von denen sieht einfach richtig cool aus und einen richtigen Wolf-Experten haben wir gleich hier zu Gast, nämlich Frank, der ist der Leiter vom Wolf-Center in Dörferden. Das heißt, der hat sogar eigene Wölfe und kennt sich natürlich auch richtig gut damit aus. Mit dem schnacken wir gleich, jetzt gibt's aber erstmal für euch Miley Cyrus.
0: Frisch.

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0: Das sind die Backstreet Boys mit I Want It That Way.
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0: Und heute Morgen, ich habe es ja vorhin schon erzählt, erforschen wir Wölfe. Und zwar mit einem richtigen Wolf-Experten, das ist Frank Fass. Der ist der Leiter von dem Wolf-Center in Dörfverden. Das heißt, der hat sogar echte Wölfe. Moin Frank, guten Morgen.
2: Guten Morgen.
0: Schön, dass du da bist. Ich habe meinen Sohn mit dabei, der ist 6 Jahre alt. Und der hat mir vorhin, als du hier schon so vor der Scheibe standest, natürlich direkt die richtige Frage und berechtigte Frage gestellt. Warum hast du eigentlich keinen Wolf dabei?
2: Ja, ja, ich glaube, da würde sich der Wolf nicht wohlfühlen, wenn ich den an der Hundeleine sozusagen hier mit herführen würde. Aber es wäre für uns auch nur Stress, weil dafür sind die Tiere nicht gemacht.
0: Das kann ich mir vorstellen. Wobei Wölfe ja trotzdem so ein bisschen ähnlich aussehen wie manche Hunde. Wie kann ich denn so einen Wolf von einem Hund unterscheiden?
2: Ja, das ist wahr. Es gibt sogar Hunderassen, die dem Wolf optisch sehr, sehr ähnlich sind. Zum Beispiel der tschechoslowakische Wolfshund, gibt auch andere. Hm. Aber letztendlich ist ja auch der Wolf der Stammvater aller Hunde. Ja, aber es ist spannend, sich vorzustellen, dass selbst der Dackel wie auch die Dogge aus dem Wolf sozusagen herausgekommen ist, ne? Was natürlich lange, lange gedauert hat, so auszusehen.
0: Ja.
2: Aber ein Wolf sieht für sich betrachtet schon immer gleich aus. Vom Gebäudebau, von der Farbgebung, von der Form des Schwanzes, die verhältnismäßig kleineren Ohren, das markante Winterfell. Ja. Das sind so verschiedene, wie ich immer sage, Merkmale, wie man ihn optisch ganz gut erkennen kann, wenn man weiß, wie man schauen muss.
0: Ja, jetzt wo du sagst, ich meine klar, man kann sich das nicht mehr so richtig vorstellen, dass so ein Dackel, der natürlich relativ klein ist, irgendwie, sag ich mal, vor vielen hunderten Jahren auch mal ein Wolf gewesen ist oder dass sozusagen der Urgroßvater ist. Aber wenn alle Hunde irgendwie auch Wölfe sind oder mal waren, könnte ich mir dann vielleicht auch so einen Wolf irgendwie anlocken, wenn ich den rufe oder mir den anfüttern so ein bisschen und den zu meinem Kumpel machen?
2: Ja und nein. Also in der Tat hat es das in freier Wildbahn schon gegeben, dass Mitmenschen Wölfe angefüttert haben. Hm. Und es gab auch hier in Niedersachsen, das ist jetzt schon über 10 Jahre her, ein solches Tier, einen solchen Wolf, ein junger Wolfsrüde, der angefüttert wurde und auch dann gelernt hat, warum eigentlich aufwendig jagen gehen? Ich brauche ja vielleicht sogar nur Menschen aufsuchen und vielleicht kommt irgendwas Schmackhaftes herübergeworfen, herübergeflogen. Und das ist glücklicherweise verboten worden durch das Bundesnaturschutzgesetz und das dürfen wir auch wirklich niemals machen.
0: Warum?
2: Niemals Wölfe anfüttern.
0: Keine gute Idee?
2: Keine gute Idee, denn wenn sie das richtig lernen, angefüttert zu werden, dann kann es sein, wenn das nicht künftig befriedigt wird, dass im Nahbereich des Menschen eben diese Tiere auch dreist werden können, nach dem Motto, ey, wieso gibst du mir nichts? Jetzt ein bisschen salopp ausgedrückt, aber auch bis hin zu gefährlich werden können. Und das wollen wir nicht.
0: Nee, das stimmt, weil wenn sie dann irgendwann Hunger kriegen und nichts mehr von den Leuten bekommen, dann suchen sie sich vielleicht ein Pferd oder sowas.
2: Ja, Nutztiere ist nochmal was anderes. Der Übergriff von Wölfen auf Nutztiere, das hat mit Anfüttern in dem Sinne so nichts zu tun.
0: Ah, okay.
2: Aber das Anfüttern durch uns Menschen bitte niemals machen.
0: Okay, also auf gar keinen Fall die Wölfe füttern, denn wir wollen die ja nicht hier bei uns in der Stadt oder in dem Ort haben, in dem wir wohnen. Denn Wölfe wohnen ja eigentlich ganz woanders und wo die wohnen und vor allem wie die da wohnen, das besprechen wir gleich.
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0: Stay war das von Leonie und Callum Scott.
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0: Wir gehen zurück zu den Wölfen, beziehungsweise manchmal kommen die Wölfe ja auch zu uns, hat Frank gerade schon erzählt, wenn sie zum Beispiel angefüttert werden. Und jetzt vor kurzem wurde aber ein Wolf in Hamburg einfach so in der Innenstadt gesehen. Eigentlich wollen wir die ja gar nicht hier haben in den Innenstädten. Deswegen Frank, wie kann das sein, dass einfach ein Wolf rumgelaufen ist?
2: Ja, du hast es schon richtig gesagt, wir wollen die Wölfe nicht in den Innenstädten haben, auch nicht im Randbereich.
0: Ja.
2: Aber wenn wir uns vorstellen, so ein Wolf läuft durch die Gegend, vielleicht ein Jungtier, was so auf Erkundungstour ist, mal sehen, was so los ist in der Welt. Und wie in diesem Beispiel in Hamburg, es gibt ja keine Stadtmauer oder einen schroffen, krassen Übergang von Land zu Stadt. So, das kommt ja so nach und nach, ein Gebäude mehr, die Straßen, dann kommt eine Kreuzung. Also was ich damit sagen will, ist, dieser Wolf ist ja offensichtlich in ein Labyrinth eingestiegen, ohne es zu wissen. Weil der Wolf weiß nicht, was kommt denn nach dem nächsten Häuserblock und nach dem übernächsten Häuserblock. Wir Menschen wissen, was Städte sind, oder wir werden als Kinder an die Stadt herangeführt. Sei vorsichtig, schau nach links und rechts, der Verkehr. So, der Wolf ist, ohne es zu wissen, immer weiter ins, ausgerechnet auch noch ins Stadtzentrum in Hamburg. Und was ich so spannend finde, ist, das weiß ich von Hunden, die können auf ihrer eigenen Geruchsspur, die sie ja hinterlassen, wieder zurückgehen. Die schnüffeln sich zurück.
0: Aha.
2: Und ich kann nicht erklären, warum Wölfe das nicht machen. Das wäre ja eigentlich das Einfachste.
0: Ach so, die können das nicht?
2: Anscheinend. Ich kann nicht sagen, dass sie es nicht können, aber offensichtlich tun sie es nicht. Denn wir hatten ja auch hier in Bremen schon einen Wolf im Bereich Hastedt.
0: Ja, stimmt.
2: Der zwar wieder weggegangen ist, was er auch sollte, ist fraglich, ob er auf der echten eigenen Geruchsspur zurückgegangen ist. Oder im nördlichen Hannover hatten wir auch einen Wolf, der auch wieder raus ist aus der Stadt.
0: Hm.
2: Aber es sah nicht danach aus, dass er auf derselben Spur zurückgegangen ist.
0: Aber der jetzt aus Hamburg, auch wenn der da mitten in der Innenstadt war, wie haben die den denn da jetzt eigentlich wieder wegbekommen? Oder hat er sich dann doch irgendwann gedacht, ah, ich laufe jetzt mal weg, und dann war er weg?
2: Nein, in der Tat ist es so, er ist in die Binnenalster gesprungen und konnte dort gefangen werden.
0: Ah, okay. Na gut, also Wölfe in der Innenstadt. Hört sich schon ein bisschen komisch an. Wie gesagt, da sollen die natürlich auch nicht sein, weil normalerweise lebt so ein Wolf im Wald, oder?
2: Da gehört er hin, sagen wir mal, im ländlichen Raum. Da gehört er hin, der natürlich aus Wald besteht, aus Moor, aber auch die ganzen landwirtschaftlichen Nutzflächen. Die machen ja unsere Kulturlandschaft, also unser ländliches Bild aus. Wichtig ist für Wölfe, dass sie auch Rückzugsräume für sich finden, weil das brauchen.
0: Das heißt, nicht mehr Wald kaputt machen im besten Fall oder da reingehen und, weiß ich auch nicht, irgendwie Stress machen und die Wölfe in Ruhe lassen, oder meinst du?
2: Der Umbau der Landschaft, so wie wir sie kennen, ist ja nicht zu erwarten. Und insofern wird es immer dieses Habitat, wie wir sagen, geben für Wölfe. Also das Umfeld auch um Bremen herum. Ich meine damit jetzt nicht die Stadt, sondern den ländlichen Raum. Der ist ja geeignetes Habitat auch für Wölfe.
0: Und wo die Wölfe hier vielleicht so bei uns in der Nähe sind und wie viele es davon auch gibt, das besprechen wir gleich mit Frank vom Wolf Center in Dörfverden.
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Rockabye war das von Clean Bandit und Anne-Marie. Am Sonntagmorgen und gleich geht's zurück zu den Wölfen. Da schnacken wir nochmal ein bisschen, wie denn eigentlich vielleicht so ein Tag von so einem Wolf aussieht. Was machen die eigentlich? Und wo sind die vor allem hier bei uns in der Nähe? Vielleicht seid ihr ja jetzt gerade ganz nah dran an einem Wolf, ohne es zu wissen. All das fragen wir gleich Frank vom Wolfcenter in der Verden. Aber erstmal haben wir jetzt hier Kamrad mit Hug Yourself. Schönen Sonntag.

0: wanna dive. Swim war das von BTS.
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0: Seid ihr vielleicht gerade ganz nah dran an einem Wolf? Das können wir jetzt mal Frank fragen vom Wolf Center in Dörferden. Der ist nämlich ein Wolf-Experte und weiß natürlich auch, wo die ganzen Wölfe sind. Also Frank, kann das sein, dass wenn ich jetzt zum Beispiel, ich sag mal so, am Rand von Bremen wohne, dass da irgendwo gerade ein Wolf ist, nicht allzu weit weg von mir?
2: Also es kann durchaus sein, dass ein Jungtier auf Wanderschaft ist, was man dann sehen könnte. Möglicherweise dann aber auch nie wieder, weil es immer weiter wandert. Ne? Vielleicht zurück ins Elternterritorium, vielleicht aber auch auf der Suche nach einem eigenen künftigen Territorium. So wie wir junge Menschen irgendwann das Elternhaus verlassen und uns eine Wohnung nehmen, so in etwa.
0: Aber wo wohnen die denn hier bei uns? Weil es gibt ja schon hier bei uns in Norddeutschland viele Wölfe, oder?
2: Ja, es ist so, mit Blick, um mal ein paar Zahlen zu nennen, in Gesamtdeutschland haben wir gemäß des abgeschlossenen Wolf-Monitoring-Jahres 283 Wolfsterritorien. Da lebt entweder ein Rudel oder ein Pärchen oder ein Einzeltier, aber ebenso ortsgebunden im Territorium halt. Mit Blick auf das Land Niedersachsen, das ja Bremen komplett umgibt, umrundet, haben wir davon 63 Territorien. Bremen hat selber keine Territorien, aber wenn man mal, so wie wir ja jetzt gerade hier in der Bremer Innenstadt uns befinden, hier im wunderschönen Studio eures Radiosenders, dann schaue ich mal Richtung Gahlstedt, ich schaue Richtung Wildeshausen, da sind Rudel bestätigt. Im vergangenen Jahr Achim, wo ein Welpe aufgetaucht ist, es muss also ein Rudel sein, mit der Frage, wie wird das künftig sich dort weiter darstellen?
0: Also die Wölfe sind tatsächlich da, um uns herum, in der Nähe. Was mache ich denn, wenn ich tatsächlich jetzt einem Wolf begegne?
2: Ja, das ist eine viel, viel gestellte Frage, zu Recht gestellte Frage. Aber es gibt selten die einzige Situation. Also eine Wolfsbegegnung kann vielfältig sein. Ja, wenn ich im Wald bin und sehe in 100 Metern Entfernung einen Wolf von links nach rechts durch den Wald huschen, dann gibt es nichts, was wir machen müssen, außer vielleicht hinterher schauen, wenn wir wollen. Kommt aber auf dem Waldweg uns ein Wolf entgegen, dann wird der, weil er ja besser hören, sehen, riechen kann, als wir, irgendwann von uns Notiz nehmen und abbiegen. Der hat an einer Konfrontation mit uns kein Interesse. Das werden wir feststellen. Kann aber auch wiederum sein in derselben Situation, dass der Wolf doch immer näher kommt, obwohl er besser hören, sehen und riechen. Ich würde auf mich aufmerksam machen, um dem Wolf die Chance zu geben, schau mal her, hier ist ein Mensch. Kann aber sein, dass es ein Jungtier ist, der sich davon nicht sonderlich beeindrucken lässt und sagt, Mensch, ich habe noch nie einen Zweibeiner gesehen. Was bist du da eigentlich für ein Lebewesen? Also wenn der Wolf sich diese Frage stellen würde. So, aber auch da werden wir feststellen, dass er wieder weggeht. Aber bei dem Fall, den wir ja vor über 10 Jahren hatten, mit diesem angefütterten Wolf, der sehr, sehr nahe kam, was auch nicht tragbar war länger, der am Ende auch dann getötet werden musste. Aber dass man, wenn man eine solche Erfahrung macht, dass man definitiv ganz, ganz schnell das auch meldet.
0: Denn Wölfe sind vielleicht unsere Freunde, aber auf jeden Fall nicht in dem Sinne, dass wir mit denen kuscheln können oder uns einen halten können wie ein Hund. Das hat Frank ja eben auch schon erzählt. Wir können die cool finden und aus der Entfernung angucken oder halt im Wolfcenter. Dafür ist das natürlich da. Aber was so ein Wolf sonst den ganzen Tag macht, wo der spazieren geht oder wann die aufstehen, das fragen wir Frank gleich auch noch.
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1: Optimist war das von Nico Santos.
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1: Was macht eigentlich so ein Wolf den ganzen Tag? Spazieren gehen, irgendwelche Tiere jagen? Ich weiß es nicht, aber dafür ist ja auch Frank bei uns, der ist Wolf-Experte und der leitet das Wolf-Center in Dörferden. Also Frank, was macht denn so ein Wolf den ganzen Tag?
3: Ja, spannende Frage. Stellen wir uns mal ein Wolfsrudel vor. Das sind ja die Elterntiere mit dem Nachwuchs aus dem vergangenen Jahr, mit dem Nachwuchs aus diesem Jahr, also dem aktuellen Jahr. Können so 10 Tiere stark sein, aber auch 14, 15, 16 Wölfe in einem, in demselben Rudel sind festgestellt worden. Und es ist ein heiteres Familienzusammenleben. Gleichwohl durchstreifen dann eben auch die Eltern, wenn der Nachwuchs groß genug ist, mit jenem das Territorium, das große Territorium, was in Deutschland 200 bis 300 Quadratkilometer groß sein kann.
1: Ja.
3: Auch kleiner, auch größer. Und weil die Elterntiere, aber auch gefolgt von den Jährlingen, die Jungwölfe, die ja nun auch das Jagen erlernen und üben sollen, um eines Tages selbst überleben zu können, also wird das Territorium durchstriffen und wenn sie Hunger haben, wenn die Situation passt, auch entsprechend Beute machen wollen.
1: Also
3: aber Wölfe sind hochsoziale Lebewesen, das heißt, der Familiensinn ist enorm ausgeprägt und das finde ich sehr bemerkenswert.
1: Das ist auch cool, also ziehen die tatsächlich irgendwie so als Gang, sag ich mal, oder dann auch jeder für sich durch ihr Territorium und gehen spazieren, gucken sich ein paar Sachen an und jagen dann eben, wie du gerade gesagt hast, wenn es passt. Aber wir haben ja auch jetzt schon ein paar Mal heute gesagt, die kommen auch irgendwie unseren Städten und Orten und uns als Menschen irgendwie gerade immer näher. Das ist wahrscheinlich auch nicht mehr zu stoppen, sag ich mal. Da werden wir uns dran gewöhnen müssen, oder?
3: Ich denke, es wird kein Einzelfall geblieben sein mit damals Bremen, Hannover und jetzt Hamburg, dass einzelne Wölfe sich in die Städte verirren, verlaufen. Das werden wir auch in Zukunft selten beobachten können.
1: Aber jetzt mal eine Frage, ist das denn schlimm?
3: Nicht unbedingt schlimm, aber ich finde, ein Wolf gehört eben nicht in die Stadt. Ja, und man sieht den Wölfen, manchmal machen ja Mitmenschen Videos von diesen Wolfsindividuen, die durch die Stadt irren. Und man sieht den Wölfen bei gut gemachten Videos an, also die nicht so verschwommen sind, dann sieht man richtig, dass es den Wölfen nicht gut geht dabei, in der Stadt sich verirrt zu haben. Die wollen da raus. Ja. Und da gehören sie ja auch nicht hin.
1: Ja. Für die ist das ja auch total der Stress, wenn da auf einmal eine Straßenbahn an dir vorbeifährt und du denkst, hallo, ich bin Wolf, ich möchte gerne in den Wald und vielleicht was essen oder so. Ja. Da ist man ja auch völlig überfordert. Deswegen sollen die Wölfe mal schön im Wald bleiben und wir bleiben da, wo wir sind. Und wenn ihr euch Wölfe anschauen wollt, dann könnt ihr das, wie wir gerade schon gesagt haben, beim Spazierengehen aus der Entfernung machen oder natürlich im Wolfcenter bei Frank. Da gibt es ja auch Führungen bei euch und so. Wie viele hast du da aktuell?
3: Wir haben aktuell 11 Wölfe. Und verschiedene Wölfe, wir haben den europäischen Grauwolf, also der hier durch die freie Wildbahn läuft, aber auch verschiedene kanadische Wölfe von ganz weiß bis hin zu fast ganz schwarz. Ist sehr sehenswert.
1: Alle Wölfe mit dabei, deswegen, wenn ihr sie sehen wollt, dann schaut sie euch am besten da an. Und was mache ich, wenn ich einen sehe? Nochmal ganz kurz, rufe ich dann die Polizei?
3: Die Polizei nicht. Es gibt zum Beispiel in Niedersachsen oder auch hier für Bremen eine App, die man bedienen kann. Und dann wird das in das niedersächsische bremische Wolfsmonitoring mit aufgenommen, diese Sichtung. Wenn man ein Foto machen kann, gerne ein Foto machen und jeder Hinweis dient, um eben das wichtige Wolfsmonitoring entsprechend

0: mit zu unterstützen. Das wäre großartig.
1: Sehr gut. Und vor allem keine Panik, weil im Zweifel haben die mehr Angst vor euch, als ihr vor denen. Frank, vielen Dank, dass du da warst.
0: Sehr gerne. Das war
1: wieder sehr interessant mit dir. Sehr coole Sachen wieder über Wölfe gelernt. Und ich wünsche dir noch einen ganz schönen Sonntag.
0: Danke, das wünsche ich euch auch.
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1: Und ich bin Milton, moin Freunde, ich wünsche euch einen schönen Sonntagmorgen. Gleich wird geforscht, wie immer in der letzten Stunde hier bei Zebra 4 von 10 bis 11 und es geht um Wölfe. Wölfe sind cool, manchmal auch ein bisschen gruselig, aber ich finde sie vor allem cool. Die sind richtig stark, die laufen durch Wälder, die haben so eine coole Farbe, das Fell von denen sieht einfach richtig cool aus und einen richtigen Wolf-Experten haben wir gleich hier zu Gast, nämlich Frank, der ist der Leiter vom Wolf-Center in Dörferden. Das heißt, er hat sogar eigene Wölfe und kennt sich natürlich auch richtig gut damit aus. Mit dem schnacken wir gleich, jetzt gibt's aber erstmal für euch Miley Cyrus.

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0: Das sind die Backstreet Boys mit I Want It That Way.
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0: Und heute Morgen, ich habe es ja vorhin schon erzählt, erforschen wir Wölfe. Und zwar mit einem richtigen Wolf-Experten, das ist Frank Fass. Der ist der Leiter von dem Wolf-Center in Dörfverden. Das heißt, der hat sogar echte Wölfe. Moin Frank, guten Morgen.
2: Guten Morgen.
0: Schön, dass du da bist. Ich habe meinen Sohn mit dabei, der ist 6 Jahre alt. Und der hat mir vorhin, als du hier schon so vor der Scheibe standest, natürlich direkt die richtige Frage und berechtigte Frage gestellt. Warum hast du eigentlich keinen Wolf dabei?
2: Ja, ja, ich glaube, da würde sich der Wolf nicht wohlfühlen, wenn ich den an der Hundeleine sozusagen hier mit herführen würde. Aber es wäre für uns auch nur Stress, weil dafür sind die Tiere nicht gemacht.
0: Das kann ich mir vorstellen. Wobei Wölfe ja trotzdem so ein bisschen ähnlich aussehen wie manche Hunde. Wie kann ich denn so einen Wolf von einem Hund unterscheiden?
2: Ja, das ist wahr. Es gibt sogar Hunderassen, die dem Wolf optisch sehr, sehr ähnlich sind. Zum Beispiel der tschechoslowakische Wolfshund, gibt auch andere. Hm. Aber letztendlich ist ja auch der Wolf der Stammvater aller Hunde. Ja, aber es ist spannend, sich vorzustellen, dass selbst der Dackel wie auch die Dogge aus dem Wolf sozusagen herausgekommen ist, ne? Was natürlich lange, lange gedauert hat, so auszusehen.
0: Ja.
2: Aber ein Wolf sieht für sich betrachtet schon immer gleich aus. Vom Gebäudebau, von der Farbgebung, von der Form des Schwanzes, die verhältnismäßig kleineren Ohren, das markante Winterfell. Ja. Das sind so verschiedene, wie ich immer sage, Merkmale, wie man ihn optisch ganz gut erkennen kann, wenn man weiß, wie man schauen muss.
0: Ja, jetzt wo du es sagst, ich meine klar, man kann sich das nicht mehr so richtig vorstellen, dass so ein Dackel, der natürlich relativ klein ist, irgendwie, sag ich mal, vor vielen hunderten Jahren auch mal ein Wolf gewesen ist oder dass sozusagen der Urgroßvater ist. Aber wenn alle Hunde irgendwie auch Wölfe sind oder mal waren, könnte ich mir dann vielleicht auch so einen Wolf irgendwie anlocken, wenn ich den ruf oder mir den anfüttern so ein bisschen und den zu meinem Kumpel machen?
2: Ja und nein. Also in der Tat hat es das in freier Wildbahn schon gegeben, dass Mitmenschen Wölfe angefüttert haben.
0: Hm.
2: Und es gab auch hier in Niedersachsen, das ist jetzt schon über 10 Jahre her, ein solches Tier, einen solchen Wolf, ein junger Wolfsrüde, der angefüttert wurde und auch dann gelernt hat, warum eigentlich aufwendig jagen gehen? Ich brauche ja vielleicht sogar nur Menschen aufsuchen und vielleicht kommt irgendwas Schmackhaftes herübergeworfen, herübergeflogen. Und das ist glücklicherweise verboten worden durch das Bundesnaturschutzgesetz und das dürfen wir auch wirklich niemals machen.
0: Warum?
2: Niemals Wölfe anfüttern.
0: Keine gute Idee?
2: Keine gute Idee, denn wenn sie das richtig lernen, angefüttert zu werden, dann kann es sein, wenn das nicht künftig befriedigt wird, dass im Nahbereich des Menschen eben diese Tiere auch dreist werden können, nach dem Motto, ey, wieso gibst du mir nichts? Jetzt ein bisschen salopp ausgedrückt, aber auch bis hin zu gefährlich werden können. Und das wollen wir nicht.
0: Nee, das stimmt, weil wenn sie dann irgendwann Hunger kriegen und nichts mehr von den Leuten bekommen, dann suchen sie sich vielleicht ein Pferd oder sowas.
2: Ja, Nutztiere ist nochmal was anderes. Der Übergriff von Wölfen auf Nutztiere. Das hat mit Anfüttern in dem Sinne so nichts zu tun.
0: Ah, okay.
2: Aber das Anfüttern durch uns Menschen bitte niemals machen.
0: Okay, also auf gar keinen Fall die Wölfe füttern, denn wir wollen die ja nicht hier bei uns in der Stadt oder in dem Ort haben, in dem wir wohnen. Denn Wölfe wohnen ja eigentlich ganz woanders. Und wo die wohnen und vor allem wie die da wohnen, das besprechen wir gleich.
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0: Stay war das von Leonie und Callum Scott.
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0: Wir gehen zurück zu den Wölfen, beziehungsweise manchmal kommen die Wölfe ja auch zu uns, hat Frank gerade schon erzählt, wenn sie zum Beispiel angefüttert werden. Und jetzt vor kurzem wurde aber ein Wolf in Hamburg einfach so in der Innenstadt gesehen. Eigentlich wollen wir die ja gar nicht hier haben in den Innenstädten. Deswegen Frank, wie kann das sein, dass einfach ein Wolf rumgelaufen ist?
2: Ja, du hast es schon richtig gesagt, wir wollen die Wölfe nicht in den Innenstädten haben, auch nicht im Randbereich.
0: Ja.
2: Aber wenn wir uns vorstellen, so ein Wolf läuft durch die Gegend, vielleicht ein Jungtier, was so auf Erkundungstour ist, mal sehen, was so los ist in der Welt. Und wie in diesem Beispiel in Hamburg, es gibt ja keine Stadtmauer oder einen schroffen, krassen Übergang von Land zu Stadt. So, das kommt ja so nach und nach, ein Gebäude mehr, die Straßen, dann kommt eine Kreuzung. Also was ich damit sagen will, ist, dieser Wolf ist ja offensichtlich in ein Labyrinth eingestiegen, ohne es zu wissen. Weil ja. Der Wolf weiß nicht, was kommt denn nach dem nächsten Häuserblock und nach dem übernächsten Häuserblock. Wir Menschen wissen, was Städte sind, oder wir werden als Kinder an die Stadt herangeführt. Sei vorsichtig, schau nach links und rechts, der Verkehr. So, der Wolf ist, ohne es zu wissen, immer weiter ausgerechnet auch noch ins Stadtzentrum in Hamburg. Und was ich so spannend finde ist, das weiß ich von Hunden, die können auf ihre eigenen Geruchsspur, die sie ja hinterlassen, wieder zurückgehen. Die schnüffeln sich zurück.
0: Aha.
2: Und ich kann nicht erklären, warum Wölfe das nicht machen. Das wäre ja eigentlich das Einfachste.
0: Ach so, die können das nicht?
2: Anscheinend. Ich kann nicht sagen, dass sie es nicht können, aber offensichtlich tun sie es nicht. Denn wir hatten ja auch hier in Bremen schon einen Wolf im Bereich Hastedt.
0: Ja, stimmt.
2: Der zwar wieder weggegangen ist, was er auch sollte, ist fraglich, ob er auf der echten eigenen Geruchsspur zurückgegangen ist. Oder im nördlichen Hannover hatten wir auch einen Wolf, der auch wieder raus ist aus der Stadt. Aber es sah nicht danach aus, dass er auf derselben Spur zurückgegangen ist.
0: Aber der jetzt aus Hamburg, auch wenn der da mitten in der Innenstadt war, wie haben die den denn da jetzt eigentlich wieder wegbekommen? Oder hat er sich dann doch irgendwann gedacht, ich laufe jetzt mal weg, und dann war er weg?
2: Nein, in der Tat ist es so, er ist in die Binnenalster gesprungen und konnte dort gefangen werden.
0: Ah, okay. Na gut, also Wölfe in der Innenstadt. Hört sich schon ein bisschen komisch an. Wie gesagt, da sollen die natürlich auch nicht sein, weil normalerweise lebt so ein Wolf im Wald, oder?
2: Da gehört er hin, sagen wir mal im ländlichen Raum. Da gehört er hin, der natürlich aus Wald besteht, aus Moor, aber auch die ganzen landwirtschaftlichen Nutzflächen. Die machen ja unsere Kulturlandschaft, also unser ländliches Bild aus. Wichtig ist für Wölfe, dass sie auch Rückzugsräume für sich finden, weil das brauchen.
0: Das heißt, nicht mehr Wald kaputt machen im besten Fall oder da reingehen und, weiß ich auch nicht, irgendwie Stress machen und die Wölfe in Ruhe lassen,
2: ja,
0: oder meinst du?
2: Der Umbau der Landschaft, so wie wir sie kennen, ist ja nicht zu erwarten. Und insofern wird es immer dieses Habitat, wie wir sagen, geben für Wölfe. Also das Umfeld auch um Bremen herum. Ich meine damit jetzt nicht die Stadt, sondern den ländlichen Raum. Der ist ja geeignetes Habitat auch für Wölfe.
0: Und wo die Wölfe hier vielleicht so bei uns in der Nähe sind und wie viele es davon auch gibt, das besprechen wir gleich mit Frank vom Wolf Center in Dörferden.
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0: Rockabye war das von Clean Bandit und Anne-Marie.
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0: Am Sonntagmorgen und gleich geht's zurück zu den Wölfen. Da schnacken wir nochmal ein bisschen, wie denn eigentlich vielleicht so ein Tag von so einem Wolf aussieht. Was machen die eigentlich? Und wo sind die vor allem hier bei uns in der Nähe? Vielleicht seid ihr ja jetzt gerade ganz nah dran an einem Wolf, ohne es zu wissen. All das fragen wir gleich Frank vom Wolf Center in der Verden. Aber erstmal haben wir jetzt hier Kamrad mit Hug Yourself. Schönen Sonntag.

0: 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Swim war das von BTS.
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0: Seid ihr vielleicht gerade ganz nah dran an einem Wolf? Das können wir jetzt mal Frank fragen vom Wolf Center in Dörverden. Der ist nämlich ein Wolf-Experte und weiß natürlich auch, wo die ganzen Wölfe sind. Also Frank, kann das sein, dass wenn ich jetzt zum Beispiel, ich sag mal so, am Rand von Bremen wohne, dass da irgendwo gerade ein Wolf ist, nicht allzu weit weg von mir?
2: Also es kann durchaus sein, dass ein Jungtier auf Wanderschaft ist, was man dann sehen könnte. Möglicherweise dann aber auch nie wieder, weil es immer weiter wandert. Ne? Vielleicht zurück ins Elternterritorium, vielleicht aber auch auf der Suche nach einem eigenen künftigen Territorium. So wie wir junge Menschen irgendwann das Elternhaus verlassen und uns eine Wohnung nehmen, so in etwa.
0: Aber wo wohnen die denn hier bei uns? Weil es gibt ja schon hier bei uns in Norddeutschland viele Wölfe, oder?
2: Ja, es ist so, mit Blick, um mal ein paar Zahlen zu nennen, in Gesamtdeutschland haben wir gemäß des abgeschlossenen Wolf-Monitoring-Jahres 283 Wolfsterritorien. Da lebt entweder ein Rudel oder ein Pärchen oder ein Einzeltier. Oh. Aber eben so ortsgebunden, im Territorium halt. Mit Blick auf das Land Niedersachsen, das ja Bremen komplett umgibt, umrundet, haben wir davon 63 Territorien. Bremen hat selber keine Territorien. Aber wenn man mal, so wie wir ja jetzt gerade hier in der Bremer Innenstadt uns befinden, hier im wunderschönen Studio eures Radiosenders, dann schaue ich mal Richtung Gahlstedt, ich schaue Richtung Wildeshausen, da sind Rudel bestätigt. Im vergangenen Jahr Achim, wo ein Welpe aufgetaucht ist, es muss also ein Rudel sein, mit der Frage, wie wird das künftig sich dort weiter darstellen?
0: Also die Wölfe sind tatsächlich da, um uns herum, in der Nähe. Was mache ich denn, wenn ich tatsächlich jetzt einem Wolf begegne?
2: Ja, das ist eine viel, viel gestellte Frage, zu Recht gestellte Frage. Aber es gibt selten die einzige Situation. Also eine Wolfsbegegnung kann vielfältig sein. Ja, wenn ich im Wald bin und sehe in 100 Metern Entfernung einen Wolf von links nach rechts durch den Wald huschen, dann gibt es nichts, was wir machen müssen, außer vielleicht hinterher schauen, wenn wir wollen. Kommt aber auf dem Waldweg uns ein Wolf entgegen, dann wird der, weil er ja besser hören, sehen, riechen kann, als wir, irgendwann von uns Notiz nehmen und abbiegen. Der hat an einer Konfrontation mit uns kein Interesse. Das werden wir feststellen. Kann aber auch wiederum sein in derselben Situation, dass der Wolf doch immer näher kommt, obwohl er besser hören, sehen und riechen. Ich würde auf mich aufmerksam machen, um dem Wolf die Chance zu geben, schau mal her, hier ist ein Mensch. Kann aber sein, dass es ein Jungtier ist, der sich davon nicht sonderlich beeindrucken lässt und sagt, Mensch, ich habe noch nie einen Zweibeiner gesehen. Was bist du da eigentlich für ein Lebewesen? Also wenn der Wolf sich diese Frage stellen würde. So, aber auch da werden wir feststellen, dass er wieder weggeht. Aber bei dem Fall, den wir ja vor über 10 Jahren hatten, mit diesem angefütterten Wolf, der sehr, sehr nahe kam, was auch nicht tragbar war länger, der am Ende auch dann getötet werden musste. Aber dass man, wenn man eine solche Erfahrung macht, dass man definitiv ganz, ganz schnell das auch meldet.
0: Denn Wölfe sind vielleicht unsere Freunde, aber auf jeden Fall nicht in dem Sinne, dass wir mit denen kuscheln können oder uns einen halten können wie ein Hund. Das hat Frank ja eben auch schon erzählt. Wir können die cool finden und aus der Entfernung angucken oder halt im Wolfcenter. Dafür ist das natürlich da. Aber was so ein Wolf sonst den ganzen Tag macht, wo der spazieren geht oder wann die aufstehen, das fragen wir Frank gleich auch noch.
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0: Optimist war das von Nico Santos.
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0: Was macht eigentlich so ein Wolf den ganzen Tag? Spazieren gehen, irgendwelche Tiere jagen? Ich weiß es nicht, aber dafür ist ja auch Frank bei uns, der ist Wolf-Experte und der leitet das Wolf-Center in Dörferden. Also Frank, was macht denn so ein Wolf den ganzen Tag?
2: Ja, spannende Frage. Stellen wir uns mal ein Wolfsrudel vor. Das sind ja die Elterntiere mit dem Nachwuchs aus dem vergangenen Jahr, mit dem Nachwuchs aus diesem Jahr, also dem aktuellen Jahr. Können so 10 Tiere stark sein, aber auch 14, 15, 16 Wölfe in einem, demselben Rudel sind festgestellt worden. Und es ist ein heiteres Familienzusammenleben. Gleichwohl durchstreifen dann eben auch die Eltern, wenn der Nachwuchs groß genug ist, mit jenem das Territorium, das große Territorium, was in Deutschland 200 bis 300 Quadratkilometer groß sein kann.
0: Ja.
2: Auch kleiner, auch größer. Und weil die Elterntiere, aber auch gefolgt von den Jährlingen, die Jungwölfe, die ja nun auch das Jagen erlernen und üben sollen, um eines Tages selbst überleben zu können, also wird das Territorium durchstriffen und wenn sie Hunger haben, wenn die Situation passt, auch entsprechend Beute machen wollen.
0: Also
2: aber
0: doch
2: Wölfe sind hochsoziale Lebewesen, das heißt der Familiensinn ist enorm ausgeprägt und das finde ich sehr bemerkenswert.
0: Das ist auch cool, also ziehen die tatsächlich irgendwie so als Gang, sag ich mal, oder dann auch jeder für sich durch ihr Territorium und gehen spazieren, gucken sich ein paar Sachen an und jagen dann eben, wie du gerade gesagt hast, wenn es passt. Aber wir haben ja auch jetzt schon ein paar Mal heute gesagt, die kommen auch irgendwie unseren Städten und Orten und uns als Menschen irgendwie gerade immer näher. Das ist wahrscheinlich auch nicht mehr zu stoppen, sag ich mal. Da werden wir uns dran gewöhnen müssen, oder?
2: Ich denke, es wird kein Einzelfall geblieben sein mit damals Bremen, Hannover und jetzt Hamburg, dass einzelne Wölfe sich in die Städte verirren, verlaufen. Das werden wir auch in Zukunft selten beobachten können.
0: Aber jetzt mal eine Frage, ist das denn schlimm?
2: Nicht unbedingt schlimm, aber ich finde, ein Wolf gehört eben nicht in die Stadt. Ja, und man sieht den Wölfen, manchmal machen ja Mitmenschen Videos von diesen Wolfsindividuen, die durch die Stadt irren. Und man sieht den Wölfen bei gut gemachten Videos an, also die nicht so verschwommen sind, dann sieht man richtig, dass es den Wölfen nicht gut geht dabei, in der Stadt sich verirrt zu haben. Die wollen da raus. Ja. Und da gehören sie ja auch nicht hin.
0: Ja. Für die ist das ja auch total der Stress, wenn da auf einmal eine Straßenbahn an dir

0: sich dann die Polizei?
1: Die Polizei nicht. Es gibt zum Beispiel in Niedersachsen oder auch hier für Bremen eine App, die man bedienen kann. Und dann wird das in das niedersächsische, bremische Wolfsmonitoring mit aufgenommen, diese Sichtung. Wenn man ein Foto machen kann, gerne ein Foto machen und jeder Hinweis dient, um eben das wichtige Wolfsmonitoring entsprechend mit zu unterstützen. Das wäre großartig.
0: Sehr gut. Und vor allem keine Panik, weil im Zweifel haben die mehr Angst vor euch als ihr vor denen. Frank, vielen Dank, dass du da warst.
1: Sehr gerne. Das war
0: wieder sehr interessant mit dir. Sehr coole Sachen wieder über Wölfe gelernt und ich wünsche dir noch einen ganz schönen Sonntag.
1: Danke, das wünsche ich euch auch.
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1: Und ich bin Milton. Moin, Freunde. Ich wünsche euch einen schönen Sonntagmorgen. Gleich wird geforscht, wie immer in der letzten Stunde hier bei Zebra 4 von 10 bis 11. Und es geht um Wölfe. Wölfe sind cool. Manchmal auch ein bisschen gruselig. Aber ich finde sie vor allem cool. Die sind richtig stark. Die laufen durch Wälder. Die haben so eine coole Farbe. Das Fell von denen sieht einfach richtig cool aus. Und einen richtigen Wolf-Experten haben wir gleich hier zu Gast. Nämlich Frank. Der ist der Leiter vom Wolf-Center in Dörferden. Das heißt, er hat sogar eigene Wölfe und kennt sich natürlich auch richtig gut damit aus. Mit dem schnacken wir gleich. Jetzt gibt's aber erstmal für euch Miley Cyrus.

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0: Das sind die Backstreet Boys mit I Want It That Way.
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0: Und heute Morgen, ich habe es ja vorhin schon erzählt, erforschen wir Wölfe. Und zwar mit einem richtigen Wolf-Experten, das ist Frank Fass. Der ist der Leiter von dem Wolf-Center in Dörfverden. Das heißt, der hat sogar echte Wölfe. Moin Frank, guten Morgen.
2: Guten Morgen.
0: Schön, dass du da bist. Ich habe meinen Sohn mit dabei, der ist 6 Jahre alt. Und der hat mir vorhin, als du hier schon so vor der Scheibe standest, natürlich direkt die richtige Frage und berechtigte Frage gestellt. Warum hast du eigentlich keinen Wolf dabei?
2: Ja, ja, ich glaube, da würde sich der Wolf nicht wohlfühlen, wenn ich den an der Hundeleine sozusagen hier mit herführen würde. Aber es wäre für uns auch nur Stress, weil dafür sind die Tiere nicht gemacht.
0: Das kann ich mir vorstellen. Wobei Wölfe ja trotzdem so ein bisschen ähnlich aussehen wie manche Hunde. Wie kann ich denn so einen Wolf von einem Hund unterscheiden?
2: Ja, das ist wahr. Es gibt sogar Hunderassen, die dem Wolf optisch sehr, sehr ähnlich sind. Zum Beispiel der tschechoslowakische Wolfshund, gibt auch andere. Hm. Aber letztendlich ist ja auch der Wolf der Stammvater aller Hunde. Ja, aber es ist spannend, sich vorzustellen, dass selbst der Dackel wie auch die Dogge aus dem Wolf sozusagen herausgekommen ist, ne? Was natürlich lange, lange gedauert hat, so auszusehen.
0: Ja.
2: Aber ein Wolf sieht für sich betrachtet schon immer gleich aus. Vom Gebäudebau, von der Farbgebung, von der Form des Schwanzes, die verhältnismäßig kleineren Ohren, das markante Winterfell. Ja. Das sind so verschiedene, wie ich immer sage, Merkmale, wie man ihn optisch ganz gut erkennen kann, wenn man weiß, wie man schauen muss.
0: Ja, jetzt wo du sagst, ich meine klar, man kann sich das nicht mehr so richtig vorstellen, dass so ein Dackel, der natürlich relativ klein ist, irgendwie, sag ich mal, vor vielen hunderten Jahren auch mal ein Wolf gewesen ist oder dass sozusagen der Urgroßvater ist. Aber wenn alle Hunde irgendwie auch Wölfe sind oder mal waren, könnte ich mir dann vielleicht auch so einen Wolf irgendwie anlocken, wenn ich den rufe oder mir den anfüttern so ein bisschen und den zu meinem Kumpel machen?
2: Ja und nein. Also in der Tat hat es das in freier Wildbahn schon gegeben, dass Mitmenschen Wölfe angefüttert haben. Und es gab auch hier in Niedersachsen, das ist jetzt schon über 10 Jahre her, ein solches Tier, einen solchen Wolf, ein junger Wolfsrüde, der angefüttert wurde und auch dann gelernt hat, warum eigentlich aufwendig jagen gehen? Ich brauche ja vielleicht sogar nur Menschen aufsuchen und vielleicht kommt irgendwas Schmackhaftes herübergeworfen, herübergeflogen. Und das ist glücklicherweise verboten worden durch das Bundesnaturschutzgesetz und das dürfen wir auch wirklich niemals machen.
0: Warum?
2: Niemals Wölfe anfüttern.
0: Keine gute Idee?
2: Keine gute Idee, denn wenn sie das richtig lernen, angefüttert zu werden, dann kann es sein, wenn das nicht künftig befriedigt wird, dass im Nahbereich des Menschen eben diese Tiere auch dreist werden können, nach dem Motto, ey, wieso gibst du mir nichts? Jetzt ein bisschen salopp ausgedrückt, aber auch bis hin zu gefährlich werden können. Und das wollen wir nicht.
0: Nee, das stimmt, weil wenn sie dann irgendwann Hunger kriegen und nichts mehr von den Leuten bekommen, dann suchen sie sich vielleicht ein Pferd oder sowas.
2: Ja, Nutztiere ist nochmal was anderes. Der Übergriff von Wölfen auf Nutztiere, das hat mit Anfüttern in dem Sinne so nichts zu tun.
0: Ah, okay.
2: Aber das Anfüttern durch uns Menschen bitte niemals machen.
0: Okay, also auf gar keinen Fall die Wölfe füttern, denn wir wollen die ja nicht hier bei uns in der Stadt oder in dem Ort haben, in dem wir wohnen. Denn Wölfe wohnen ja eigentlich ganz woanders und wo die wohnen und vor allem wie die da wohnen, das besprechen wir gleich.
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0: Stay war das von Leonie und Callum Scott.
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0: Wir gehen zurück zu den Wölfen, beziehungsweise manchmal kommen die Wölfe ja auch zu uns, hat Frank gerade schon erzählt, wenn sie zum Beispiel angefüttert werden. Und jetzt vor kurzem wurde aber ein Wolf in Hamburg einfach so in der Innenstadt gesehen. Eigentlich wollen wir die ja gar nicht hier haben in den Innenstädten. Deswegen Frank, wie kann das sein, dass einfach ein Wolf rumgelaufen ist?
2: Ja, du hast es schon richtig gesagt, wir wollen die Wölfe nicht in den Innenstädten haben, auch nicht im Randbereich.
0: Ja.
2: Aber wenn wir uns vorstellen, so ein Wolf läuft durch die Gegend, vielleicht ein Jungtier, was so auf Erkundungstour ist, mal sehen, was so los ist in der Welt. Und wie in diesem Beispiel in Hamburg, es gibt ja keine Stadtmauer oder einen schroffen, krassen Übergang von Land zu Stadt. So, das kommt ja so nach und nach, ein Gebäude mehr, die Straßen, dann kommt eine Kreuzung. Also was ich damit sagen will, ist, dieser Wolf ist ja offensichtlich in ein Labyrinth eingestiegen, ohne es zu wissen. Weil der Wolf weiß nicht, was kommt denn nach dem nächsten Häuserblock und nach dem übernächsten Häuserblock. Wir Menschen wissen, was Städte sind, oder wir werden als Kinder an die Stadt herangeführt. Sei vorsichtig, schau nach links und rechts, der Verkehr. So, der Wolf ist, ohne es zu wissen, immer weiter ins, ausgerechnet auch noch ins Stadtzentrum in Hamburg. Und was ich so spannend finde ist, das weiß ich von Hunden, die können auf ihrer eigenen Geruchsspur, die sie ja hinterlassen, wieder zurückgehen. Die schnüffeln sich zurück.
0: Aha.
2: Und ich kann nicht erklären, warum Wölfe das nicht machen. Das wäre ja eigentlich das Einfachste.
0: Ach so, die können das nicht?
2: Anscheinend. Ich kann nicht sagen, dass sie es nicht können, aber offensichtlich tun sie es nicht. Denn wir hatten ja auch hier in Bremen schon einen Wolf im Bereich Hastedt.
0: Ja, stimmt.
2: Der zwar wieder weggegangen ist, was er auch sollte, ist fraglich, ob er auf der echten eigenen Geruchsspur zurückgegangen ist. Oder im nördlichen Hannover hatten wir auch einen Wolf, der auch wieder raus ist aus der Stadt.
0: Mhm.
2: Aber es sah nicht danach aus, dass er auf derselben Spur zurückgegangen ist.
0: Aber der jetzt aus Hamburg, auch wenn der da mitten in der Innenstadt war, wie haben die den denn da jetzt eigentlich wieder wegbekommen? Oder hat er sich dann doch irgendwann gedacht, ah, ich laufe jetzt mal weg, und dann war er weg?
2: Nein, in der Tat ist es so, er ist in die Binnenalster gesprungen und konnte dort gefangen werden.
0: Ah, okay. Na gut, also Wölfe in der Innenstadt hört sich schon ein bisschen komisch an. Wie gesagt, da sollen die natürlich auch nicht sein, weil normalerweise lebt so ein Wolf im Wald, oder?
2: Da gehört er hin, sagen wir mal im ländlichen Raum, da gehört er hin, der natürlich aus Wald besteht, aus Moor, aber auch die ganzen landwirtschaftlichen Nutzflächen, die machen ja unsere Kulturlandschaft, also unser ländliches Bild aus. Wichtig ist für Wölfe, dass sie auch Rückzugsräume für sich finden, weil das brauchen.
0: Das heißt, nicht mehr Wald kaputt machen im besten Fall oder da reingehen und, weiß ich auch nicht, irgendwie Stress machen und die Wölfe in Ruhe lassen,
2: ja,
0: oder meinst du?
2: Der Umbau der Landschaft, so wie wir sie kennen, ist ja nicht zu erwarten. Und insofern wird es immer dieses Habitat, wie wir sagen, geben für Wölfe. Also das Umfeld auch um Bremen herum. Ich meine damit jetzt nicht die Stadt, sondern den ländlichen Raum. Der ist ja geeignetes Habitat auch für Wölfe.
0: Und wo die Wölfe hier vielleicht so bei uns in der Nähe sind und wie viele es davon auch gibt, das besprechen wir gleich mit Frank vom Wolf Center in Dörferden.
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Rockabye war das von Clean Bandit und Anne-Marie. Am Sonntagmorgen und gleich geht's zurück zu den Wölfen. Da schnacken wir nochmal ein bisschen, wie denn eigentlich vielleicht so ein Tag von so einem Wolf aussieht. Was machen die eigentlich? Und wo sind die vor allem hier bei uns in der Nähe? Vielleicht seid ihr ja jetzt gerade ganz nah dran an einem Wolf, ohne es zu wissen. All das fragen wir gleich Frank vom Wolfcenter in der Verden. Aber erstmal haben wir jetzt hier Kamrat mit Hug Yourself. Schönen Sonntag. 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

0: 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Swim war das von BTS.
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0: Seid ihr vielleicht gerade ganz nah dran an einem Wolf? Das können wir jetzt mal Frank fragen vom Wolf Center in Dörverden. Der ist nämlich ein Wolf-Experte und weiß natürlich auch, wo die ganzen Wölfe sind. Also Frank, kann das sein, dass wenn ich jetzt zum Beispiel, ich sag mal so, am Rand von Bremen wohne, dass da irgendwo gerade ein Wolf ist, nicht allzu weit weg von mir?
2: Also es kann durchaus sein, dass ein Jungtier auf Wanderschaft ist, was man dann sehen könnte. Möglicherweise dann aber auch nie wieder, weil es immer weiter wandert. Ne? Vielleicht zurück ins Elternterritorium, vielleicht aber auch auf der Suche nach einem eigenen künftigen Territorium. So wie wir junge Menschen irgendwann das Elternhaus verlassen und uns eine Wohnung nehmen, so in etwa.
0: Aber wo wohnen die denn hier bei uns? Weil es gibt ja schon hier bei uns in Norddeutschland viele Wölfe, oder?
2: Ja, es ist so, mit Blick, um mal ein paar Zahlen zu nennen, in Gesamtdeutschland haben wir gemäß des abgeschlossenen Wolf-Monitoring-Jahres 283 Wolfsterritorien. Da lebt entweder ein Rudel oder ein Pärchen oder ein Einzeltier, aber ebenso ortsgebunden im Territorium halt. Mit Blick auf das Land Niedersachsen, das ja Bremen komplett umgibt, umrundet, haben wir davon 63 Territorien. Bremen hat selber keine Territorien. Aber wenn man mal, so wie wir ja jetzt gerade hier in der Bremer Innenstadt uns befinden, hier im wunderschönen Studio eures Radiosenders, dann schaue ich mal Richtung Gahlstedt, ich schaue Richtung Wildeshausen, da sind Rudel bestätigt. Im vergangenen Jahr Achim, wo ein Welpe aufgetaucht ist, es muss also ein Rudel sein, mit der Frage, wie wird das künftig sich dort weiter darstellen?
0: Also die Wölfe sind tatsächlich da, um uns herum, in der Nähe. Was mache ich denn, wenn ich tatsächlich jetzt einem Wolf begegne?
2: Ja, das ist eine viel, viel gestellte Frage, zu Recht gestellte Frage. Aber es gibt selten die einzige Situation. Also eine Wolfsbegegnung kann vielfältig sein. Ja, wenn ich im Wald bin und sehe in 100 Metern Entfernung einen Wolf von links nach rechts durch den Wald huschen, dann gibt es nichts, was wir machen müssen, außer vielleicht hinterher schauen, wenn wir wollen. Kommt aber auf dem Waldweg uns ein Wolf entgegen, dann wird der, weil er ja besser hören, sehen, riechen kann, als wir, irgendwann von uns Notiz nehmen und abbiegen. Der hat an einer Konfrontation mit uns kein Interesse. Das werden wir feststellen. Kann aber auch wiederum sein in derselben Situation, dass der Wolf doch immer näher kommt, obwohl er besser hören, sehen und riechen. Ich würde auf mich aufmerksam machen, um dem Wolf die Chance zu geben, schau mal her, hier ist ein Mensch. Kann aber sein, dass es ein Jungtier ist, der sich davon nicht sonderlich beeindrucken lässt und sagt, Mensch, ich habe noch nie einen Zweibeiner gesehen. Was bist du da eigentlich für ein Lebewesen? Also wenn der Wolf sich diese Frage stellen würde. So, aber auch da werden wir feststellen, dass er wieder weggeht. Aber bei dem Fall, den wir ja vor über 10 Jahren hatten, mit diesem angefütterten Wolf, der sehr, sehr nahe kam, was auch nicht tragbar war länger, der am Ende auch dann getötet werden musste. Aber dass man, wenn man eine solche Erfahrung macht, dass man definitiv ganz, ganz schnell das auch meldet.
0: Denn Wölfe sind vielleicht unsere Freunde, aber auf jeden Fall nicht in dem Sinne, dass wir mit denen kuscheln können oder uns einen halten können wie ein Hund. Das hat Frank ja eben auch schon erzählt. Wir können die cool finden und aus der Entfernung angucken oder halt im Wolfcenter. Dafür ist das natürlich da. Aber was so ein Wolf sonst den ganzen Tag macht, wo der spazieren geht oder wann die aufstehen, das fragen wir Frank gleich auch noch.
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0: Optimist war das von Nico Santos.
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0: Was macht eigentlich so ein Wolf den ganzen Tag? Spazieren gehen, irgendwelche Tiere jagen? Ich weiß es nicht, aber dafür ist ja auch Frank bei uns, der ist Wolf-Experte und der leitet das Wolf-Center in Dörferden. Also Frank, was macht denn so ein Wolf den ganzen Tag?
2: Ja, spannende Frage. Stellen wir uns mal ein Wolfsrudel vor. Das sind ja die Elterntiere mit dem Nachwuchs aus dem vergangenen Jahr, mit dem Nachwuchs aus diesem Jahr, also dem aktuellen Jahr. Können so 10 Tiere stark sein, aber auch 14, 15, 16 Wölfe in einem, denselben Rudel sind festgestellt worden. Und es ist ein heiteres Familienzusammenleben. Gleichwohl durchstreifen dann eben auch die Eltern, wenn der Nachwuchs groß genug ist, mit jenem das Territorium, das große Territorium, was in Deutschland 200 bis 300 Quadratkilometer groß sein kann.
0: Ja.
2: Auch kleiner, auch größer. Und weil die Elterntiere, aber auch gefolgt von den Jährlingen, die Jungwölfe, die ja nun auch das Jagen erlernen und üben sollen, um eines Tages selbst überleben zu können, also wird das Territorium durchstriffen und wenn sie Hunger haben, wenn die Situation passt, auch entsprechend Beute machen wollen.
0: Also
2: aber
0: doch
2: Wölfe sind hochsoziale Lebewesen, das heißt der Familiensinn ist enorm ausgeprägt und das finde ich sehr bemerkenswert.
0: Das ist auch cool, also ziehen die tatsächlich irgendwie so als Gang, sag ich mal, oder dann auch jeder für sich durch ihr Territorium und gehen spazieren, gucken sich ein paar Sachen an und jagen dann eben, wie du gerade gesagt hast, wenn es passt. Aber wir haben ja auch jetzt schon ein paar Mal heute gesagt, die kommen auch irgendwie unseren Städten und Orten und uns als Menschen irgendwie gerade immer näher. Das ist wahrscheinlich auch nicht mehr zu stoppen, sag ich mal. Da werden wir uns dran gewöhnen müssen, oder?
2: Ich denke, es wird kein Einzelfall geblieben sein mit damals Bremen, Hannover und jetzt Hamburg, dass einzelne Wölfe sich in die Städte verirren, verlaufen. Das werden wir auch in Zukunft selten beobachten können.
0: Aber jetzt mal eine Frage, ist das denn schlimm?
2: Nicht unbedingt schlimm, aber ich finde, ein Wolf gehört eben nicht in die Stadt. Ja, und man sieht den Wölfen, manchmal machen ja Mitmenschen Videos von diesen Wolfsindividuen, die durch die Stadt irren. Und man sieht den Wölfen bei gut gemachten Videos an, also die nicht so verschwommen sind, dann sieht man richtig, dass es den Wölfen nicht gut geht dabei, in der Stadt sich verirrt zu haben. Die wollen da raus. Ja. Und da gehören sie ja auch nicht hin.
0: Ja. Für die ist das ja auch total der Stress, wenn da auf einmal eine Straßenbahn an dir vorbeifährt und du denkst, hallo, ich bin Wolf, ich möchte gerne in den Wald und vielleicht was essen oder so. Da ist man ja auch völlig überfordert. Deswegen sollen die Wölfe mal schön im Wald bleiben und wir bleiben da, wo wir sind. Und wenn ihr euch Wölfe anschauen wollt, dann könnt ihr das, wie wir gerade schon gesagt haben, beim Spazierengehen aus der Entfernung machen oder natürlich im Wolfscenter bei Frank. Da gibt es ja auch Führungen bei euch und so. Wie viele hast du da aktuell?
2: Wir haben aktuell 11 Wölfe. Und verschiedene Wölfe, wir haben den europäischen Grauwolf, also der hier durch die freie Wildbahn läuft, aber auch verschiedene kanadische Wölfe von ganz weiß bis hin zu fast ganz schwarz. Das ist sehr sehenswert.
0: Alle Wölfe mit dabei, deswegen, wenn ihr sie sehen wollt, dann schaut sie euch am besten da an. Und was mache ich, wenn ich einen sehe? Nochmal ganz kurz, rufe ich dann die Polizei?
2: Die Polizei nicht. Es gibt zum Beispiel in Niedersachsen oder auch hier für Bremen eine App, die man bedienen kann. Und dann wird das in das niedersächsische bremische Wolfsmonitoring mit aufgenommen, diese Sichtung. Wenn man ein Foto machen kann, gerne ein Foto machen und jeder Hinweis dient, um eben das wichtige Wolfsmonitoring entsprechend mit zu unterstützen. Das wäre großartig.
0: Sehr gut. Und vor allem keine Panik, weil im Zweifel haben die mehr Angst vor euch als ihr vor denen. Frank, vielen Dank, dass du da warst.
2: Sehr gerne. Das war
0: wieder sehr interessant mit dir. Sehr coole Sachen wieder über Wölfe gelernt und ich wünsche dir noch einen ganz schönen Sonntag.
2: Danke, das wünsche ich euch auch.
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1: Und ich bin Milton. Moin, Freunde. Ich wünsche euch einen schönen Sonntagmorgen. Gleich wird geforscht, wie immer in der letzten Stunde hier bei Zebra 4 von 10 bis 11. Und es geht um Wölfe. Wölfe sind cool. Manchmal auch ein bisschen gruselig, aber ich finde sie vor allem cool. Die sind richtig stark, die laufen durch Wälder, die haben so eine coole Farbe, das Fell von denen sieht einfach richtig cool aus und einen richtigen Wolf-Experten haben wir gleich hier zu Gast, nämlich Frank, der ist der Leiter vom Wolf-Center in Dörferden. Das heißt, er hat sogar eigene Wölfe und kennt sich natürlich auch richtig gut damit aus. Mit dem schnacken wir gleich, jetzt gibt's aber erstmal für euch Miley Cyrus.
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0: Das sind die Backstreet Boys mit I Want It That Way.
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0: Und heute Morgen, ich habe es ja vorhin schon erzählt, erforschen wir Wölfe. Und zwar mit einem richtigen Wolf-Experten, das ist Frank Fass. Der ist der Leiter von dem Wolf-Center in Dörfverden. Das heißt, der hat sogar echte Wölfe. Moin Frank, guten Morgen.
2: Guten Morgen.
0: Schön, dass du da bist. Ich habe meinen Sohn mit dabei, der ist 6 Jahre alt. Und der hat mir vorhin, als du hier schon so vor der Scheibe standest, natürlich direkt die richtige Frage und berechtigte Frage gestellt. Warum hast du eigentlich keinen Wolf dabei?
2: Ja, ja, ich glaube, da würde sich der Wolf nicht wohlfühlen, wenn ich den an der Hundeleine sozusagen hier mit herführen würde. Aber es wäre für uns auch nur Stress, weil dafür sind die Tiere nicht gemacht.
0: Das kann ich mir vorstellen. Wobei Wölfe ja trotzdem so ein bisschen ähnlich aussehen wie manche Hunde. Wie kann ich denn so einen Wolf von einem Hund unterscheiden?
2: Ja, das ist wahr. Es gibt sogar Hunderassen, die dem Wolf optisch sehr, sehr ähnlich sind. Zum Beispiel der tschechoslowakische Wolfshund, gibt auch andere. Hm. Aber letztendlich ist ja auch der Wolf der Stammvater aller Hunde. Ja, aber es ist spannend, sich vorzustellen, dass selbst der Dackel wie auch die Dogge aus dem Wolf sozusagen herausgekommen ist, ne? Was natürlich lange, lange gedauert hat, so auszusehen.
0: Ja.
2: Aber ein Wolf sieht für sich betrachtet schon immer gleich aus. Vom Gebäudebau, von der Farbgebung, von der Form des Schwanzes, die verhältnismäßig kleineren Ohren, das markante Winterfell. Ja. Das sind so verschiedene, wie ich immer sage, Merkmale, wie man ihn optisch ganz gut erkennen kann, wenn man weiß, wie man schauen muss.
0: Ja, jetzt wo du sagst, ich meine klar, man kann sich das nicht mehr so richtig vorstellen, dass so ein Dackel, der natürlich relativ klein ist, irgendwie, sag ich mal, vor vielen hunderten Jahren auch mal ein Wolf gewesen ist oder dass sozusagen der Urgroßvater ist. Aber wenn alle Hunde irgendwie auch Wölfe sind oder mal waren, könnte ich mir dann vielleicht auch so einen Wolf irgendwie anlocken, wenn ich den rufe oder mir den anfüttern so ein bisschen und den zu meinem Kumpel machen?
2: Ja und nein. Also in der Tat hat es das in freier Wildbahn schon gegeben, dass Mitmenschen Wölfe angefüttert haben.
0: Hm.
2: Und es gab auch hier in Niedersachsen, das ist jetzt schon über 10 Jahre her, ein solches Tier, einen solchen Wolf, ein junger Wolfsrüde, der angefüttert wurde und auch dann gelernt hat, warum eigentlich aufwendig jagen gehen? Ich brauche ja vielleicht sogar nur Menschen aufsuchen und vielleicht kommt irgendwas Schmackhaftes herübergeworfen, herübergeflogen. Und das ist glücklicherweise verboten worden durch das Bundesnaturschutzgesetz und das dürfen wir auch wirklich niemals machen.
0: Warum?
2: Niemals Wölfe anfüttern.
0: Keine gute Idee?
2: Keine gute Idee, denn wenn sie das richtig lernen, angefüttert zu werden, dann kann es sein, wenn das nicht künftig befriedigt wird, dass im Nahbereich des Menschen eben diese Tiere auch dreist werden können, nach dem Motto, ey, wieso gibst du mir nichts? Jetzt ein bisschen salopp ausgedrückt, aber auch bis hin zu gefährlich werden können. Und das wollen wir nicht.
0: Nee, das stimmt, weil wenn sie dann irgendwann Hunger kriegen und nichts mehr von den Leuten bekommen, dann suchen sie sich vielleicht ein Pferd oder sowas.
2: Ja, Nutztiere ist nochmal was anderes. Der Übergriff von Wölfen auf Nutztiere, das hat mit Anfüttern in dem Sinne so nichts zu tun.
0: Ah, okay.
2: Aber das Anfüttern durch uns Menschen bitte niemals machen.
0: Okay, also auf gar keinen Fall die Wölfe füttern, denn wir wollen die ja nicht hier bei uns in der Stadt oder in dem Ort haben, in dem wir wohnen. Denn Wölfe wohnen ja eigentlich ganz woanders und wo die wohnen und vor allem wie die da wohnen, das besprechen wir gleich.

0: Day war das von Leonie und Callum Scott.
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0: Wir gehen zurück zu den Wölfen, beziehungsweise manchmal kommen die Wölfe ja auch zu uns, hat Frank gerade schon erzählt, wenn sie zum Beispiel angefüttert werden. Und jetzt vor kurzem wurde aber ein Wolf in Hamburg einfach so in der Innenstadt gesehen. Eigentlich wollen wir die ja gar nicht hier haben in den Innenstädten. Deswegen Frank, wie kann das sein, dass einfach ein Wolf rumgelaufen ist?
2: Ja, du hast es schon richtig gesagt, wir wollen die Wölfe nicht in den Innenstädten haben, auch nicht im Randbereich.
0: Ja.
2: Aber wenn wir uns vorstellen, so ein Wolf läuft durch die Gegend, vielleicht ein Jungtier, was so auf Erkundungstour ist, mal sehen, was so los ist in der Welt. Und wie in diesem Beispiel in Hamburg, es gibt ja keine Stadtmauer oder einen schroffen, krassen Übergang von Land zu Stadt. So, das kommt ja so nach und nach, ein Gebäude mehr, die Straßen, dann kommt eine Kreuzung. Also was ich damit sagen will, ist, dieser Wolf ist ja offensichtlich in ein Labyrinth eingestiegen, ohne es zu wissen. Weil der Wolf weiß nicht, was kommt denn nach dem nächsten Häuserblock und nach dem übernächsten Häuserblock. Wir Menschen wissen, was Städte sind, oder wir werden als Kinder an die Stadt herangeführt. Sei vorsichtig, schau nach links und rechts, der Verkehr. So, der Wolf ist, ohne es zu wissen, immer weiter ins, ausgerechnet auch noch ins Stadtzentrum in Hamburg. Und was ich so spannend finde ist, das weiß ich von Hunden, die können auf ihrer eigenen Geruchsspur, die sie ja hinterlassen, wieder zurückgehen. Die schnüffeln sich zurück.
0: Aha.
2: Und ich kann nicht erklären, warum Wölfe das nicht machen. Das wäre ja eigentlich das Einfachste.
0: Ach so, die können das nicht?
2: Anscheinend. Ich kann nicht sagen, dass sie es nicht können, aber offensichtlich tun sie es nicht. Denn wir hatten ja auch hier in Bremen schon einen Wolf im Bereich Hastedt.
0: Ja, stimmt.
2: Der zwar wieder weggegangen ist, was er auch sollte, ist fraglich, ob er auf der echten eigenen Geruchsspur zurückgegangen ist. Oder im nördlichen Hannover hatten wir auch einen Wolf, der auch wieder raus ist aus der Stadt.
0: Mhm.
2: Aber es sah nicht danach aus, dass er auf derselben Spur zurückgegangen ist.
0: Aber der jetzt aus Hamburg, auch wenn der da mitten in der Innenstadt war, wie haben die den denn da jetzt eigentlich wieder wegbekommen? Oder hat er sich dann doch irgendwann gedacht, ich laufe jetzt mal weg, und dann war er weg?
2: Nein, in der Tat ist es so, er ist in die Binnenalster gesprungen und konnte dort gefangen werden.
0: Ah, okay. Na gut, also Wölfe in der Innenstadt. Hört sich schon ein bisschen komisch an. Wie gesagt, da sollen die natürlich auch nicht sein, weil normalerweise lebt so ein Wolf im Wald, oder?
2: Da gehört er hin, sagen wir mal im ländlichen Raum. Da gehört er hin, der natürlich aus Wald besteht, aus Moor, aber auch die ganzen landwirtschaftlichen Nutzflächen. Die machen ja unsere Kulturlandschaft, also unser ländliches Bild aus. Wichtig ist für Wölfe, dass sie auch Rückzugsräume für sich finden, weil das brauchen.
0: Das heißt, nicht mehr Wald kaputt machen im besten Fall oder da reingehen und, weiß ich auch nicht, irgendwie Stress machen und die Wölfe in Ruhe lassen,
2: ja,
0: oder meinst du?
2: Der Umbau der Landschaft, so wie wir sie kennen, ist ja nicht zu erwarten. Und insofern wird es immer dieses Habitat, wie wir sagen, geben für Wölfe. Also das Umfeld auch um Bremen herum. Ich meine damit jetzt nicht die Stadt, sondern den ländlichen Raum. Der ist ja geeignetes Habitat auch für Wölfe.
0: Und wo die Wölfe hier vielleicht so bei uns in der Nähe sind und wie viele es davon auch gibt, das besprechen wir gleich mit Frank vom Wolf Center in Dörferden.
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Rockabye war das von Clean Bandit und Anne-Marie. Am Sonntagmorgen und gleich geht's zurück zu den Wölfen. Da schnacken wir nochmal ein bisschen, wie denn eigentlich vielleicht so ein Tag von so einem Wolf aussieht. Was machen die eigentlich? Und wo sind die vor allem hier bei uns in der Nähe? Vielleicht seid ihr ja jetzt gerade ganz nah dran an einem Wolf, ohne es zu wissen. All das fragen wir gleich Frank vom Wolf Center in der Verden. Aber erstmal haben wir jetzt hier Kamrad mit Hug Yourself. Schönen Sonntag. 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

0: 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Swim war das von BTS.
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0: Seid ihr vielleicht gerade ganz nah dran an einem Wolf? Das können wir jetzt mal Frank fragen vom Wolf Center in Dörverden. Der ist nämlich ein Wolf-Experte und weiß natürlich auch, wo die ganzen Wölfe sind. Also Frank, kann das sein, dass wenn ich jetzt zum Beispiel, ich sag mal so, am Rand von Bremen wohne, dass da irgendwo gerade ein Wolf ist, nicht allzu weit weg von mir?
2: Also es kann durchaus sein, dass ein Jungtier auf Wanderschaft ist, was man dann sehen könnte. Möglicherweise dann aber auch nie wieder, weil es immer weiter wandert. Ne? Vielleicht zurück ins Elternterritorium, vielleicht aber auch auf der Suche nach einem eigenen künftigen Territorium. So wie wir junge Menschen irgendwann das Elternhaus verlassen und uns eine Wohnung nehmen, so in etwa.
0: Aber wo wohnen die denn hier bei uns? Weil es gibt ja schon hier bei uns in Norddeutschland viele Wölfe, oder?
2: Ja, es ist so, mit Blick, um mal ein paar Zahlen zu nennen, in Gesamtdeutschland haben wir gemäß des abgeschlossenen Wolf-Monitoring-Jahres 283 Wolfsterritorien. Da lebt entweder ein Rudel oder ein Pärchen oder ein Einzeltier, aber ebenso ortsgebunden im Territorium halt. Mit Blick auf das Land Niedersachsen, das ja Bremen komplett umgibt, umrundet, haben wir davon 63 Territorien. Bremen hat selber keine Territorien, aber wenn man mal, so wie wir ja jetzt gerade hier in der Bremer Innenstadt uns befinden, hier im wunderschönen Studio eures Radiosenders, dann schaue ich mal Richtung Gahlstedt, ich schaue Richtung Wildeshausen, da sind Rudel bestätigt. Im vergangenen Jahr Achim, wo ein Welpe aufgetaucht ist, es muss also ein Rudel sein, mit der Frage, wie wird das künftig sich dort weiter darstellen?
0: Also die Wölfe sind tatsächlich da, um uns herum, in der Nähe. Was mache ich denn, wenn ich tatsächlich jetzt einem Wolf begegne?
2: Ja, das ist eine viel, viel gestellte Frage, zu Recht gestellte Frage. Aber es gibt selten die einzige Situation. Also eine Wolfsbegegnung kann vielfältig sein. Ja, wenn ich im Wald bin und sehe in 100 Metern Entfernung einen Wolf von links nach rechts durch den Wald huschen, dann gibt es nichts, was wir machen müssen, außer vielleicht hinterher schauen, wenn wir wollen. Kommt aber auf dem Waldweg uns ein Wolf entgegen, dann wird der, weil er ja besser hören, sehen, riechen kann, als wir, irgendwann von uns Notiz nehmen und abbiegen. Der hat an einer Konfrontation mit uns kein Interesse. Das werden wir feststellen. Kann aber auch wiederum sein in derselben Situation, dass der Wolf doch immer näher kommt, obwohl er besser hören, sehen und riechen.
0: Ja.
2: Ich würde auf mich aufmerksam machen, um dem Wolf die Chance zu geben, schau mal her, hier ist ein Mensch. Kann aber sein, dass es ein Jungtier ist, der sich davon nicht sonderlich beeindrucken lässt und sagt, Mensch, ich habe noch nie einen Zweibeiner gesehen. Was bist du da eigentlich für ein Lebewesen? Also wenn der Wolf sich diese Frage stellen würde. So, aber auch da werden wir feststellen, dass er wieder weggeht. Aber bei dem Fall, den wir ja vor über 10 Jahren hatten, mit diesem angefütterten Wolf, der sehr, sehr nahe kam, was auch nicht tragbar war länger, der am Ende auch dann getötet werden musste. Aber dass man, wenn man eine solche Erfahrung macht, dass man definitiv ganz, ganz schnell das auch meldet.
0: Denn Wölfe sind vielleicht unsere Freunde, aber auf jeden Fall nicht in dem Sinne, dass wir mit denen kuscheln können oder uns einen halten können wie ein Hund. Das hat Frank ja eben auch schon erzählt. Wir können die cool finden und aus der Entfernung angucken oder halt im Wolfcenter. Dafür ist das natürlich da. Aber was so ein Wolf sonst den ganzen Tag macht, wo der spazieren geht oder wann die aufstehen, das fragen wir Frank gleich auch noch.
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0: Optimist war das von Nico Santos.
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0: Was macht eigentlich so ein Wolf den ganzen Tag? Spazieren gehen, irgendwelche Tiere jagen? Ich weiß es nicht, aber dafür ist ja auch Frank bei uns, der ist Wolf-Experte und der leitet das Wolf-Center in Dörferden. Also Frank, was macht denn so ein Wolf den ganzen Tag?
2: Ja, spannende Frage. Stellen wir uns mal ein Wolfsrudel vor. Das sind ja die Elterntiere mit dem Nachwuchs aus dem vergangenen Jahr, mit dem Nachwuchs aus diesem Jahr, also dem aktuellen Jahr. Können so 10 Tiere stark sein, aber auch 14, 15, 16 Wölfe in einem, in demselben Rudel sind festgestellt worden. Und es ist ein heiteres Familienzusammenleben. Gleichwohl durchstreifen dann eben auch die Eltern, wenn der Nachwuchs groß genug ist, mit jenem das Territorium, das große Territorium, was in Deutschland 200 bis 300 Quadratkilometer groß sein kann. Auch kleiner, auch größer. Und weil die Elterntiere, aber auch gefolgt von den Jährlingen, die Jungwölfe, die ja nun auch das Jagen erlernen und üben sollen, um eines Tages selbst überleben zu können, also wird das Territorium durchstriffen und wenn sie Hunger haben, wenn die Situation passt, auch entsprechend Beute machen wollen.
0: Also
2: aber
0: doch
2: Wölfe sind hochsoziale Lebewesen, das heißt der Familiensinn ist enorm ausgeprägt und das finde ich sehr bemerkenswert.
0: Das ist auch cool, also ziehen die tatsächlich irgendwie so als Gang, sag ich mal, oder dann auch jeder für sich durch ihr Territorium und gehen spazieren, gucken sich ein paar Sachen an und jagen dann eben, wie du gerade gesagt hast, wenn es passt. Aber wir haben ja auch jetzt schon ein paar Mal heute gesagt, die kommen auch irgendwie unseren Städten und Orten und uns als Menschen irgendwie gerade immer näher. Das ist wahrscheinlich auch nicht mehr zu stoppen, sag ich mal. Da werden wir uns dran gewöhnen müssen, oder?
2: Ich denke, es wird kein Einzelfall geblieben sein mit damals Bremen, Hannover und jetzt Hamburg, dass einzelne Wölfe sich in die Städte verirren, verlaufen. Das werden wir auch in Zukunft selten beobachten können.
0: Aber jetzt mal eine Frage, ist das denn schlimm?
2: Nicht unbedingt schlimm, aber ich finde, ein Wolf gehört eben nicht in die Stadt. Ja, und man sieht den Wölfen, manchmal machen ja Mitmenschen Videos von diesen Wolfsindividuen, die durch die Stadt irren. Und man sieht den Wölfen bei gut gemachten Videos an, also die nicht so verschwommen sind, dann sieht man richtig, dass es den Wölfen nicht gut geht dabei, in der Stadt sich verirrt zu haben. Die wollen da raus. Ja. Und da gehören sie ja auch nicht hin.
0: Ja. Für die ist das ja auch total der Stress, wenn da auf einmal eine Straßenbahn an dir vorbeifährt und du denkst, hallo, ich bin Wolf, ich möchte gerne in den Wald und vielleicht was essen oder so. Ja. Da ist man ja auch völlig überfordert. Deswegen sollen die Wölfe mal schön im Wald bleiben und wir bleiben da, wo wir sind. Und wenn ihr euch Wölfe anschauen wollt, dann könnt ihr das, wie wir gerade schon gesagt haben, beim Spazierengehen aus der Entfernung machen oder natürlich im Wolfcenter bei Frank. Da gibt es ja auch Führungen bei euch und so. Wie viele hast du da aktuell?
2: Wir haben aktuell 11 Wölfe. Und verschiedene Wölfe, wir haben den europäischen Grauwolf, also der hier durch die freie Wildbahn läuft, aber auch verschiedene kanadische Wölfe von ganz weiß bis hin zu fast ganz schwarz. Ist sehr sehenswert.
0: Alle Wölfe mit dabei, deswegen, wenn ihr sie sehen wollt, dann schaut sie euch am besten da an. Und was mache ich, wenn ich einen sehe? Nochmal ganz kurz, rufe ich dann die Polizei?
2: Die Polizei nicht. Es gibt zum Beispiel in Niedersachsen oder auch hier für Bremen eine App, die man bedienen kann. Und dann wird das in das niedersächsische bremische Wolfsmonitoring mit aufgenommen, diese Sichtung. Wenn man ein Foto machen kann, gerne ein Foto machen und jeder Hinweis dient, um eben das wichtige Wolfsmonitoring entsprechend mit zu unterstützen. Das wäre großartig.
0: Sehr gut. Und vor allem keine Panik, weil im Zweifel haben die mehr Angst vor euch als ihr vor denen. Frank, vielen Dank, dass du da warst.
2: Sehr gerne.
0: War wieder sehr interessant mit dir. Sehr coole Sachen wieder über Wölfe gelernt und ich wünsche dir noch einen ganz schönen Sonntag.
2: Danke, das wünsche ich euch auch.
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1: Und ich bin Milton. Moin, Freunde. Ich wünsche euch einen schönen Sonntagmorgen. Gleich wird geforscht, wie immer in der letzten Stunde hier bei Zebra 4 von 10 bis 11. Und es geht um Wölfe. Wölfe sind cool. Manchmal auch ein bisschen gruselig, aber ich finde sie vor allem cool. Die sind richtig stark, die laufen durch Wälder, die haben so eine coole Farbe, das Fell von denen sieht einfach richtig cool aus und einen richtigen Wolf-Experten haben wir gleich hier zu Gast, nämlich Frank, der ist der Leiter vom Wolf-Center in Dörferden. Das heißt, er hat sogar eigene Wölfe und kennt sich natürlich auch richtig gut damit aus. Mit dem schnacken wir gleich, jetzt gibt's aber erstmal für euch Miley Cyrus.

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0: Das sind die Backstreet Boys mit I Want It That Way.
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0: Und heute Morgen, ich habe es ja vorhin schon erzählt, erforschen wir Wölfe. Und zwar mit einem richtigen Wolf-Experten, das ist Frank Fass. Der ist der Leiter von dem Wolf-Center in Dörfverden. Das heißt, der hat sogar echte Wölfe. Moin Frank, guten Morgen.
2: Guten Morgen.
0: Schön, dass du da bist. Ich habe meinen Sohn mit dabei, der ist 6 Jahre alt. Und der hat mir vorhin, als du hier schon so vor der Scheibe standest, natürlich direkt die richtige Frage und berechtigte Frage gestellt. Warum hast du eigentlich keinen Wolf dabei?
2: Ja, ja, ich glaube, da würde sich der Wolf nicht wohlfühlen, wenn ich den an der Hundeleine sozusagen hier mit herführen würde. Aber es wäre für uns auch nur Stress, weil dafür sind die Tiere nicht gemacht.
0: Das kann ich mir vorstellen. Wobei Wölfe ja trotzdem so ein bisschen ähnlich aussehen wie manche Hunde. Wie kann ich denn so einen Wolf von einem Hund unterscheiden?
2: Ja, das ist wahr. Es gibt sogar Hunderassen, die dem Wolf optisch sehr, sehr ähnlich sind. Zum Beispiel der tschechoslowakische Wolfshund, gibt auch andere. Hm. Aber letztendlich ist ja auch der Wolf der Stammvater aller Hunde. Ja, aber es ist spannend, sich vorzustellen, dass selbst der Dackel wie auch die

0: Dogge aus dem Wolf sozusagen herausgekommen ist, ne? Was natürlich lange, lange gedauert hat, so auszusehen.
1: Ja.
0: Aber ein Wolf sieht für sich betrachtet schon immer gleich aus. Vom Gebäudebau, von der Farbgebung, von der Form des Schwanzes, die verhältnismäßig kleineren Ohren, das markante Winterfell. Ja. Das sind so verschiedene, wie ich immer sage, Merkmale, wie man ihn optisch ganz gut erkennen kann, wenn man weiß, wie man schauen muss.
1: Ja, jetzt wo du sagst, ich meine, klar, man kann sich das nicht mehr so richtig vorstellen, dass so ein Dackel, der natürlich relativ klein ist, irgendwie, sag ich mal, vor vielen hunderten Jahren auch mal ein Wolf gewesen ist oder dass sozusagen der Urgroßvater ist. Aber wenn alle Hunde irgendwie auch Wölfe sind oder mal waren, könnte ich mir dann vielleicht auch so einen Wolf irgendwie anlocken, wenn ich den ruf oder mir den anfüttern so ein bisschen und den zu meinem Kumpel machen?
0: Ja und nein. Also in der Tat hat es das in freier Wildbahn schon gegeben, dass Mitmenschen Wölfe angefüttert haben. Und es gab auch hier in Niedersachsen, das ist jetzt schon über 10 Jahre her, ein solches Tier, einen solchen Wolf, ein junger Wolfsrüde, der angefüttert wurde und auch dann gelernt hat, warum eigentlich aufwendig jagen gehen? Ich brauche ja vielleicht sogar nur Menschen aufsuchen und vielleicht kommt irgendwas Schmackhaftes herübergeworfen, herübergeflogen. Und das ist glücklicherweise verboten worden durch das Bundesnaturschutzgesetz und das dürfen wir auch wirklich niemals machen.
1: Warum?
0: Niemals Wölfe anfüttern.
1: Keine gute Idee?
0: Keine gute Idee, denn wenn sie das richtig lernen, angefüttert zu werden, dann kann es sein, wenn das nicht künftig befriedigt wird, dass im Nahbereich des Menschen eben diese Tiere auch dreist werden können, nach dem Motto, ey, wieso gibst du mir nichts? Jetzt ein bisschen salopp ausgedrückt, aber auch bis hin zu gefährlich werden können. Und das wollen wir nicht.
1: Nee, das stimmt, weil wenn sie dann irgendwann Hunger kriegen und nichts mehr von den Leuten bekommen, dann suchen sie sich vielleicht ein Pferd oder sowas.
0: Ja, Nutztiere ist nochmal was anderes. Der Übergriff von Wölfen auf Nutztiere, das hat mit Anfüttern in dem Sinne so nichts zu tun.
1: Ah, okay.
0: Aber das Anfüttern durch uns Menschen bitte niemals machen.
1: Okay, also auf gar keinen Fall die Wölfe füttern, denn wir wollen die ja nicht hier bei uns in der Stadt oder in dem Ort haben, in dem wir wohnen. Denn Wölfe wohnen ja eigentlich ganz woanders und wo die wohnen und vor allem wie die da wohnen, das besprechen wir gleich.
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0: Stay war das von Leonie und Callum Scott.
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0: Wir gehen zurück zu den Wölfen, beziehungsweise manchmal kommen die Wölfe ja auch zu uns, hat Frank gerade schon erzählt, wenn sie zum Beispiel angefüttert werden. Und jetzt vor kurzem wurde aber ein Wolf in Hamburg einfach so in der Innenstadt gesehen. Eigentlich wollen wir die ja gar nicht hier haben in den Innenstädten. Deswegen Frank, wie kann das sein, dass einfach ein Wolf rumgelaufen ist?
2: Ja, du hast es schon richtig gesagt, wir wollen die Wölfe nicht in den Innenstädten haben, auch nicht im Randbereich.
0: Ja.
2: Aber wenn wir uns vorstellen, so ein Wolf läuft durch die Gegend, vielleicht ein Jungtier, was so auf Erkundungstour ist, mal sehen, was so los ist in der Welt. Und wie in diesem Beispiel in Hamburg, es gibt ja keine Stadtmauer oder einen schroffen, krassen Übergang von Land zu Stadt. So, das kommt ja so nach und nach, ein Gebäude mehr, die Straßen, dann kommt eine Kreuzung. Also was ich damit sagen will, ist, dieser Wolf ist ja offensichtlich in ein Labyrinth eingestiegen, ohne es zu wissen. Weil der Wolf weiß nicht, was kommt denn nach dem nächsten Häuserblock und nach dem übernächsten Häuserblock. Wir Menschen wissen, was Städte sind, oder wir werden als Kinder an die Stadt herangeführt. Sei vorsichtig, schau nach links und rechts, der Verkehr. So, der Wolf ist, ohne es zu wissen, immer weiter ins, ausgerechnet auch noch ins Stadtzentrum in Hamburg. Und was ich so spannend finde ist, das weiß ich von Hunden, die können auf ihrer eigenen Geruchsspur, die sie ja hinterlassen, wieder zurückgehen. Die schnüffeln sich zurück.
0: Aha.
2: Und ich kann nicht erklären, warum Wölfe das nicht machen. Das wäre ja eigentlich das Einfachste.
0: Ach so, die können das nicht?
2: Anscheinend. Ich kann nicht sagen, dass sie es nicht können, aber offensichtlich tun sie es nicht. Denn wir hatten ja auch hier in Bremen schon einen Wolf im Bereich Hastedt.
0: Ja, stimmt.
2: Der zwar wieder weggegangen ist, was er auch sollte, ist fraglich, ob er auf der echten eigenen Geruchsspur zurückgegangen ist. Oder im nördlichen Hannover hatten wir auch einen Wolf, der auch wieder raus ist aus der Stadt.
0: Hm.
2: Aber es sah nicht danach aus, dass er auf derselben Spur zurückgegangen ist.
0: Aber der jetzt aus Hamburg, auch wenn der da mitten in der Innenstadt war, wie haben die den denn da jetzt eigentlich wieder wegbekommen? Oder hat er sich dann doch irgendwann gedacht, ah, ich laufe jetzt mal weg, und dann war er weg?
2: Nein, in der Tat ist es so, er ist in die Binnenalster gesprungen und konnte dort gefangen werden.
0: Ah, okay. Na gut, also Wölfe in der Innenstadt. Hört sich schon ein bisschen komisch an. Wie gesagt, da sollen die natürlich auch nicht sein, weil normalerweise lebt so ein Wolf im Wald, oder?
2: Da gehört er hin, sagen wir mal, im ländlichen Raum. Da gehört er hin, der natürlich aus Wald besteht, aus Moor, aber auch die ganzen landwirtschaftlichen Nutzflächen. Die machen ja unsere Kulturlandschaft, also unser ländliches Bild aus. Wichtig ist für Wölfe, dass sie auch Rückzugsräume für sich finden, weil das brauchen.
0: Das heißt, nicht mehr Wald kaputt machen im besten Fall oder da reingehen und, weiß ich auch nicht, irgendwie Stress machen und die Wölfe in Ruhe lassen,
2: ja,
0: oder meinst du?
2: Der Umbau der Landschaft, so wie wir sie kennen, ist ja nicht zu erwarten. Und insofern wird es immer dieses Habitat, wie wir sagen, geben für Wölfe. Also das Umfeld auch um Bremen herum. Ich meine damit jetzt nicht die Stadt, sondern den ländlichen Raum. Der ist ja geeignetes Habitat auch für Wölfe.
0: Und wo die Wölfe hier vielleicht so bei uns in der Nähe sind und wie viele es davon auch gibt, das besprechen wir gleich mit Frank vom Wolfcenter in Dörferden.
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Rockabye war das von Clean Bandit und Anne-Marie. Am Sonntagmorgen und gleich geht's zurück zu den Wölfen. Da schnacken wir nochmal ein bisschen, wie denn eigentlich vielleicht so ein Tag von so einem Wolf aussieht. Was machen die eigentlich und wo sind die vor allem hier bei uns in der Nähe? Vielleicht seid ihr ja jetzt gerade ganz nah dran an einem Wolf, ohne es zu wissen. All das fragen wir gleich Frank vom Wolf Center in der Verden. Aber erstmal haben wir jetzt hier Kamrad mit Hug Yourself. Schönen Sonntag.

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1: Swim war das von BTS.
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1: Seid ihr vielleicht gerade ganz nah dran an einem Wolf? Das können wir jetzt mal Frank fragen vom Wolf-Center in Dörferden. Der ist nämlich ein Wolf-Experte und weiß natürlich auch, wo die ganzen Wölfe sind. Also Frank, kann das sein, dass wenn ich jetzt zum Beispiel, ich sag mal so, am Rand von Bremen wohne, dass da irgendwo gerade ein Wolf ist, nicht allzu weit weg von mir?
3: Also es kann durchaus sein, dass ein Jungtier auf Wanderschaft ist, was man dann sehen könnte. Möglicherweise dann aber auch nie wieder, weil es immer weiter wandert. Ne? Vielleicht zurück ins Elternterritorium, vielleicht aber auch auf der Suche nach einem eigenen künftigen Territorium. So wie wir junge Menschen irgendwann das Elternhaus verlassen und uns eine Wohnung nehmen, so in etwa.
1: Aber wo wohnen die denn hier bei uns? Weil es gibt ja schon hier bei uns in Norddeutschland viele Wölfe, oder?
3: Ja, es ist so, mit Blick, um mal ein paar Zahlen zu nennen, in Gesamtdeutschland haben wir gemäß des abgeschlossenen Wolf-Monitoring-Jahres 283 Wolfsterritorien. Da lebt entweder ein Rudel oder ein Pärchen oder ein Einzeltier, aber ebenso ortsgebunden im Territorium halt. Mit Blick auf das Land Niedersachsen, das ja Bremen komplett umgibt, umrundet, haben wir davon 63 Territorien. Bremen hat selber keine Territorien, aber wenn man mal, so wie wir ja jetzt gerade hier in der Bremer Innenstadt uns befinden, hier im wunderschönen Studio eures Radiosenders, dann schaue ich mal Richtung Gahlstedt, ich schaue Richtung Wildeshausen, da sind Rudel bestätigt. Im vergangenen Jahr Achim, wo ein Welpe aufgetaucht ist, es muss also ein Rudel sein, mit der Frage, wie wird das künftig sich dort weiter darstellen?
1: Also die Wölfe sind tatsächlich da, um uns herum, in der Nähe. Was mache ich denn, wenn ich tatsächlich jetzt einem Wolf begegne?
3: Ja, das ist eine viel, viel gestellte Frage, zu Recht gestellte Frage. Aber es gibt selten die einzige Situation. Also eine Wolfsbegegnung kann vielfältig sein. Ja, wenn ich im Wald bin und sehe in 100 Metern Entfernung einen Wolf von links nach rechts durch den Wald huschen, dann gibt es nichts, was wir machen müssen, außer vielleicht hinterher schauen, wenn wir wollen. Mhm. Kommt aber auf dem Waldweg uns ein Wolf entgegen, dann wird der, weil er ja besser hören, sehen, riechen kann, als wir, irgendwann von uns Notiz nehmen und abbiegen. Der hat an einer Konfrontation mit uns kein Interesse. Das werden wir feststellen. Kann aber auch wiederum sein in derselben Situation, dass der Wolf doch immer näher kommt, obwohl er besser hören, sehen und riechen.
1: Ja.
3: Ich würde auf mich aufmerksam machen, um dem Wolf die Chance zu geben, schau mal her, hier ist ein Mensch. Kann aber sein, dass es ein Jungtier ist, der sich davon nicht sonderlich beeindrucken lässt und sagt, Mensch, ich habe noch nie einen Zweibeiner gesehen. Was bist du da eigentlich für ein Lebewesen? Also wenn der Wolf sich diese Frage stellen würde. So, aber auch da werden wir feststellen, dass er wieder weggeht. Aber bei dem Fall, den wir ja vor über 10 Jahren hatten, mit diesem angefütterten Wolf, der sehr, sehr nahe kam, was auch nicht tragbar war länger, der am Ende auch dann getötet werden musste. Aber dass man, wenn man eine solche Erfahrung macht, dass man definitiv ganz, ganz schnell das auch meldet.
1: Denn Wölfe sind vielleicht unsere Freunde, aber auf jeden Fall nicht in dem Sinne, dass wir mit denen kuscheln können oder uns einen halten können wie ein Hund. Das hat Frank ja eben auch schon erzählt. Wir können die cool finden und aus der Entfernung angucken oder halt im Wolfcenter. Dafür ist das natürlich da. Aber was so ein Wolf sonst den ganzen Tag macht, wo der spazieren geht oder wann die aufstehen, das fragen wir Frank gleich auch noch.
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0: An Optimist. Optimist war das von Nico Santos.
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0: Was macht eigentlich so ein Wolf den ganzen Tag? Spazieren gehen, irgendwelche Tiere jagen? Ich weiß es nicht, aber dafür ist ja auch Frank bei uns, der ist Wolf-Experte und der leitet das Wolf-Center in Dörferden. Also Frank, was macht denn so ein Wolf den ganzen Tag?
2: Ja, spannende Frage. Stellen wir uns mal ein Wolfsrudel vor. Das sind ja die Elterntiere mit dem Nachwuchs aus dem vergangenen Jahr, mit dem Nachwuchs aus diesem Jahr, also dem aktuellen Jahr. Können so 10 Tiere stark sein, aber auch 14, 15, 16 Wölfe in einem, in demselben Rudel sind festgestellt worden. Und es ist ein heiteres Familienzusammenleben. Gleichwohl durchstreifen dann eben auch die Eltern, wenn der Nachwuchs groß genug ist, mit jenem das Territorium, das große Territorium, was in Deutschland 200 bis 300 Quadratkilometer groß sein kann.
0: Ja.
2: Auch kleiner, auch größer. Und weil die Elterntiere, aber auch gefolgt von den Jährlingen, die Jungwölfe, die ja nun auch das Jagen erlernen und üben sollen, um eines Tages selbst überleben zu können, also wird das Territorium durchstriffen und wenn sie Hunger haben, wenn die Situation passt, auch entsprechend Beute machen wollen.
0: Also
2: aber Wölfe sind hochsoziale Lebewesen, das heißt, der Familiensinn ist enorm ausgeprägt und das finde ich sehr bemerkenswert.
0: Das ist auch cool, also ziehen die tatsächlich irgendwie so als Gang, sag ich mal, oder dann auch jeder für sich durch ihr Territorium und gehen spazieren, gucken sich ein paar Sachen an und jagen dann eben, wie du gerade gesagt hast, wenn es passt. Aber wir haben ja auch jetzt schon ein paar Leute gesagt, die kommen auch irgendwie unseren Städten und Orten und uns als Menschen irgendwie gerade immer näher. Das ist wahrscheinlich auch nicht mehr zu stoppen, sag ich mal. Da werden wir uns dran gewöhnen müssen, oder?
2: Ich denke, es wird kein Einzelfall geblieben sein mit damals Bremen, Hannover und jetzt Hamburg, dass einzelne Wölfe sich in die Städte verirren, verlaufen. Das werden wir auch in Zukunft selten beobachten können.
0: Aber jetzt mal eine Frage, ist das denn schlimm?
2: Nicht unbedingt schlimm, aber ich finde, ein Wolf gehört eben nicht in die Stadt. Ja, und man sieht den Wölfen, manchmal machen ja Mitmenschen Videos von diesen Wolfsindividuen, die durch die Stadt irren. Und man sieht den Wölfen bei gut gemachten Videos an, also die nicht so verschwommen sind, dann sieht man richtig, dass es den Wölfen nicht gut geht dabei, in der Stadt sich verirrt zu haben. Die wollen da raus. Ja. Und da gehören sie ja auch nicht hin.
0: Für die ist das ja auch total der Stress, wenn da auf einmal eine Straßenbahn an dir vorbeifährt und du denkst, hallo, ich bin Wolf, ich möchte gerne in den Wald und vielleicht was essen oder so. Ja. Da ist man ja auch völlig überfordert. Deswegen sollen die Wölfe mal schön im Wald bleiben und wir bleiben da, wo wir sind. Und wenn ihr euch Wölfe anschauen wollt, dann könnt ihr das, wie wir gerade schon gesagt haben, beim Spazierengehen aus der Entfernung machen oder natürlich im Wolfcenter bei Frank. Da gibt es ja auch Führungen bei euch und so. Wie viele hast du da aktuell?
2: Wir haben aktuell 11 Wölfe. Und verschiedene Wölfe, wir haben den europäischen Grauwolf, also der hier durch die freie Wildbahn läuft, aber auch verschiedene kanadische Wölfe von ganz weiß bis hin zu fast ganz schwarz. Ist sehr sehenswert.
0: Alle Wölfe mit dabei, deswegen, wenn ihr sie sehen wollt, dann schaut sie euch am besten da an. Und was mache ich, wenn ich einen sehe? Nochmal ganz kurz, rufe ich dann die Polizei?
2: Die Polizei nicht. Es gibt zum Beispiel in Niedersachsen oder auch hier für Bremen eine App, die man bedienen kann. Und dann wird das in das niedersächsische bremische Wolfsmonitoring mit aufgenommen. Diese Sichtung, wenn man ein Foto machen kann, gerne ein Foto machen und jeder Hinweis dient, um eben das wichtige Wolfsmonitoring entsprechend mit zu unterstützen. Das wäre großartig.
0: Sehr gut. Und vor allem keine Panik, weil im Zweifel haben die mehr Angst vor euch, als ihr vor denen. Frank, vielen Dank, dass du da warst.
2: Sehr gerne.
0: War wieder sehr interessant mit dir. Sehr coole Sachen wieder über Wölfe gelernt. Und ich wünsche dir noch einen ganz schönen Sonntag.
2: Danke, das wünsche ich euch auch.
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1: Und ich bin Milton. Moin, Freunde. Ich wünsche euch einen schönen Sonntagmorgen. Gleich wird geforscht, wie immer in der letzten Stunde hier bei Zebra 4 von 10 bis 11. Und es geht um Wölfe. Wölfe sind cool. Manchmal auch ein bisschen gruselig. Aber ich finde sie vor allem cool. Die sind richtig stark. Die laufen durch Wälder. Die haben so eine coole Farbe. Das Fell von denen sieht einfach richtig cool aus. Und einen richtigen Wolf-Experten haben wir gleich hier zu Gast. Nämlich Frank. Der ist der Leiter vom Wolf-Center in Dörferden. Das heißt, er hat sogar eigene Wölfe und kennt sich natürlich auch richtig gut damit aus. Mit dem schnacken wir gleich. Jetzt gibt's aber erstmal für euch Miley Cyrus.

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0: wenn ich den an der Hundeleine sozusagen hier mit herführen würde, aber es wäre für uns auch nur Stress, weil dafür sind die Tiere nicht gemacht.
1: Das kann ich mir vorstellen, wobei Wölfe ja trotzdem so ein bisschen ähnlich aussehen wie manche Hunde. Wie kann ich denn so einen Wolf von einem Hund unterscheiden?
0: Ja, das ist wahr. Es gibt sogar Hunderassen, die dem Wolf optisch sehr, sehr ähnlich sind. Zum Beispiel der tschechoslowakische Wolfshund, gibt auch andere. Hm. Aber letztendlich ist ja auch der Wolf der Stammvater aller Hunde. Ja, aber es ist spannend, sich vorzustellen, dass selbst der Dackel wie auch die Dogge aus dem Wolf sozusagen herausgekommen ist, ne? Was natürlich lange, lange gedauert hat, so auszusehen.
1: Ja.
0: Aber ein Wolf sieht für sich betrachtet schon immer gleich aus. Vom Gebäudebau, von der Farbgebung, von der Form des Schwanzes, die verhältnismäßig kleineren Ohren, das markante Winterfell. Ja. Das sind so verschiedene, wie ich immer sage, Merkmale, wie man ihn optisch ganz gut erkennen kann, wenn man weiß, wie man schauen muss.
1: Ja, jetzt wo du sagst, ich meine, klar, man kann sich das nicht mehr so richtig vorstellen, dass so ein Dackel, der natürlich relativ klein ist, irgendwie, sag ich mal, vor vielen hunderten Jahren auch mal ein Wolf gewesen ist oder dass sozusagen der Urgroßvater ist. Aber wenn alle Hunde irgendwie auch Wölfe sind oder mal waren, könnte ich mir dann vielleicht auch so einen Wolf irgendwie anlocken, wenn ich den rufe oder mir den anfüttern so ein bisschen und den zu meinem Kumpel machen?
0: Ja und nein. Also in der Tat hat es das in freier Wildbahn schon gegeben, dass Mitmenschen Wölfe angefüttert haben. Hm. Und es gab auch hier in Niedersachsen, das ist jetzt schon über 10 Jahre her, ein solches Tier, einen solchen Wolf, ein junger Wolfsrüde, der angefüttert wurde und auch dann gelernt hat, warum eigentlich aufwendig jagen gehen? Ich brauche ja vielleicht sogar nur Menschen aufsuchen und vielleicht kommt irgendwas Schmackhaftes herübergeworfen, herübergeflogen. Und das ist glücklicherweise verboten worden durch das Bundesnaturschutzgesetz und das dürfen wir auch wirklich niemals machen.
1: Warum?
0: Niemals Wölfe anfüttern.
1: Keine gute Idee?
0: Keine gute Idee, denn wenn sie das richtig lernen, angefüttert zu werden, dann kann es sein, wenn das nicht künftig befriedigt wird, dass im Nahbereich des Menschen eben diese Tiere auch dreist werden können, nach dem Motto, ey, wieso gibst du mir nichts? Jetzt ein bisschen salopp ausgedrückt, aber auch bis hin zu gefährlich werden können. Und das wollen wir nicht.
1: Nee, das stimmt, weil wenn sie dann irgendwann Hunger kriegen und nichts mehr von den Leuten bekommen, dann suchen sie sich vielleicht ein Pferd oder sowas.
0: Ja, Nutztiere ist nochmal was anderes. Der Übergriff von Wölfen auf Nutztiere, das hat mit Anfüttern in dem Sinne so nichts zu tun.
1: Ah, okay.
0: Aber das Anfüttern durch uns Menschen bitte niemals machen.
1: Okay, also auf gar keinen Fall die Wölfe füttern, denn wir wollen die ja nicht hier bei uns in der Stadt oder in dem Ort haben, in dem wir wohnen. Denn Wölfe wohnen ja eigentlich ganz woanders und wo die wohnen und vor allem wie die da wohnen, das besprechen wir gleich.
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0: Stay war das von Leonie und Callum Scott.
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0: Wir gehen zurück zu den Wölfen, beziehungsweise manchmal kommen die Wölfe ja auch zu uns, hat Frank gerade schon erzählt, wenn sie zum Beispiel angefüttert werden. Und jetzt vor kurzem wurde aber ein Wolf in Hamburg einfach so in der Innenstadt gesehen. Eigentlich wollen wir die ja gar nicht hier haben in den Innenstädten. Deswegen Frank, wie kann das sein, dass einfach ein Wolf rumgelaufen ist?
2: Ja, du hast es schon richtig gesagt, wir wollen die Wölfe nicht in den Innenstädten haben, auch nicht im Randbereich.
0: Ja.
2: Aber wenn wir uns vorstellen, so ein Wolf läuft durch die Gegend, vielleicht ein Jungtier, was so auf Erkundungstour ist, mal sehen, was so los ist in der Welt. Und wie in diesem Beispiel in Hamburg, es gibt ja keine Stadtmauer oder einen schroffen, krassen Übergang von Land zu Stadt. So, das kommt ja so nach und nach, ein Gebäude mehr, die Straßen, dann kommt eine Kreuzung. Also was ich damit sagen will, ist, dieser Wolf ist ja offensichtlich in ein Labyrinth eingestiegen, ohne es zu wissen. Weil der Wolf weiß nicht, was kommt denn nach dem nächsten Häuserblock und nach dem übernächsten Häuserblock. Wir Menschen wissen, was Städte sind, oder wir werden als Kinder an die Stadt herangeführt. Sei vorsichtig, schau nach links und rechts, der Verkehr. So, der Wolf ist, ohne es zu wissen, immer weiter ins, ausgerechnet auch noch ins Stadtzentrum in Hamburg. Und was ich so spannend finde, ist, das weiß ich von Hunden, die können auf ihrer eigenen Geruchsspur, die sie ja hinterlassen, wieder zurückgehen. Die schnüffeln sich zurück.
0: Aha.
2: Und ich kann nicht erklären, warum Wölfe das nicht machen. Das wäre ja eigentlich das Einfachste.
0: Ach so, die können das nicht?
2: Anscheinend. Ich kann nicht sagen, dass sie es nicht können, aber offensichtlich tun sie es nicht. Denn wir hatten ja auch hier in Bremen schon einen Wolf im Bereich Hastedt.
0: Ja, stimmt.
2: Der zwar wieder weggegangen ist, was er auch sollte, ist fraglich, ob er auf der echten eigenen Geruchsspur zurückgegangen ist. Oder im nördlichen Hannover hatten wir auch einen Wolf, der auch wieder raus ist aus der Stadt.
0: Hm.
2: Aber es sah nicht danach aus, dass er auf derselben Spur zurückgegangen ist.
0: Aber der jetzt aus Hamburg, auch wenn der da mitten in der Innenstadt war, wie haben die den denn da jetzt eigentlich wieder wegbekommen? Oder hat er sich dann doch irgendwann gedacht, ah, ich laufe jetzt mal weg, und dann war er weg?
2: Nein, in der Tat ist es so, er ist in die Binnenalster gesprungen und konnte dort gefangen werden.
0: Ah, okay. Na gut, also Wölfe in der Innenstadt. Hört sich schon ein bisschen komisch an. Wie gesagt, da sollen die natürlich auch nicht sein, weil normalerweise lebt so ein Wolf im Wald, oder?
2: Da gehört er hin, sagen wir mal, im ländlichen Raum. Da gehört er hin, der natürlich aus Wald besteht, aus Moor, aber auch die ganzen landwirtschaftlichen Nutzflächen. Die machen ja unsere Kulturlandschaft, also unser ländliches Bild aus. Wichtig ist für Wölfe, dass sie auch Rückzugsräume für sich finden, weil das brauchen.
0: Das heißt, nicht mehr Wald kaputt machen im besten Fall oder da reingehen und, weiß ich auch nicht, irgendwie Stress machen und die Wölfe in Ruhe lassen,
2: ja,
0: oder meinst du?
2: Der Umbau der Landschaft, so wie wir sie kennen, ist ja nicht zu erwarten. Und insofern wird es immer dieses Habitat, wie wir sagen, geben für Wölfe. Also das Umfeld auch um Bremen herum. Ich meine damit jetzt nicht die Stadt, sondern den ländlichen Raum. Der ist ja geeignetes Habitat auch für Wölfe.
0: Und wo die Wölfe hier vielleicht so bei uns in der Nähe sind und wie viele es davon auch gibt, das besprechen wir gleich mit Frank vom Wolf Center in Dörfverden.
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Rockabye war das von Clean Bandit und Anne-Marie. Am Sonntagmorgen und gleich geht's zurück zu den Wölfen. Da schnacken wir nochmal ein bisschen, wie denn eigentlich vielleicht so ein Tag von so einem Wolf aussieht. Was machen die eigentlich? Und wo sind die vor allem hier bei uns in der Nähe? Vielleicht seid ihr ja jetzt gerade ganz nah dran an einem Wolf, ohne es zu wissen. All das fragen wir gleich Frank vom Wolf Center in der Verden. Aber erstmal haben wir jetzt hier Kamrad mit Hug Yourself. Schönen Sonntag.

0: 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Swim war das von BTS.
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0: Seid ihr vielleicht gerade ganz nah dran an einem Wolf? Das können wir jetzt mal Frank fragen vom Wolf Center in Dörferden. Der ist nämlich ein Wolf-Experte und weiß natürlich auch, wo die ganzen Wölfe sind. Also Frank, kann das sein, dass wenn ich jetzt zum Beispiel, ich sag mal so, am Rand von Bremen wohne, dass da irgendwo gerade ein Wolf ist, nicht allzu weit weg von mir?
2: Also es kann durchaus sein, dass ein Jungtier auf Wanderschaft ist, was man dann sehen könnte. Möglicherweise dann aber auch nie wieder, weil es immer weiter wandert. Ne? Vielleicht zurück ins Elternterritorium, vielleicht aber auch auf der Suche nach einem eigenen künftigen Territorium. So wie wir junge Menschen irgendwann das Elternhaus verlassen und uns eine Wohnung nehmen, so in etwa.
0: Aber wo wohnen die denn hier bei uns? Weil es gibt ja schon hier bei uns in Norddeutschland viele Wölfe, oder?
2: Ja, es ist so, mit Blick, um mal ein paar Zahlen zu nennen, in Gesamtdeutschland haben wir gemäß des abgeschlossenen Wolf-Monitoring-Jahres 283 Wolfsterritorien. Da lebt entweder ein Rudel oder ein Pärchen oder ein Einzeltier. Oh. Aber eben so ortsgebunden im Territorium halt. Mit Blick auf das Land Niedersachsen, das ja Bremen komplett umgibt, umrundet, haben wir davon 63 Territorien. Bremen hat selber keine Territorien. Aber wenn man mal, so wie wir ja jetzt gerade hier in der Bremer Innenstadt uns befinden, hier im wunderschönen Studio eures Radiosenders, dann schaue ich mal Richtung Gahlstedt, ich schaue Richtung Wildeshausen, da sind Rudel bestätigt. Im vergangenen Jahr Achim, wo ein Welpe aufgetaucht ist, es muss also ein Rudel sein, mit der Frage, wie wird das künftig sich dort weiter darstellen?
0: Also die Wölfe sind tatsächlich da, um uns herum, in der Nähe. Was mache ich denn, wenn ich tatsächlich jetzt einem Wolf begegne?
2: Ja, das ist eine viel, viel gestellte Frage, zu Recht gestellte Frage. Aber es gibt selten die einzige Situation. Also eine Wolfsbegegnung kann vielfältig sein. Ja, wenn ich im Wald bin und sehe in 100 Metern Entfernung einen Wolf von links nach rechts durch den Wald huschen, dann gibt es nichts, was wir machen müssen, außer vielleicht hinterher schauen, wenn wir wollen. Kommt aber auf dem Waldweg uns ein Wolf entgegen, dann wird der, weil er ja besser hören, sehen, riechen kann, als wir, irgendwann von uns Notiz nehmen und abbiegen. Der hat an einer Konfrontation mit uns kein Interesse. Das werden wir feststellen. Kann aber auch wiederum sein in derselben Situation, dass der Wolf doch immer näher kommt, obwohl er besser hören, sehen und riechen kann.
0: Ja.
2: Ich würde auf mich aufmerksam machen, um dem Wolf die Chance zu geben, schau mal her, hier ist ein Mensch. Kann aber sein, dass es ein Jungtier ist, der sich davon nicht sonderlich beeindrucken lässt und sagt, Mensch, ich habe noch nie einen Zweibeiner gesehen. Was bist du da eigentlich für ein Lebewesen? Also wenn der Wolf sich diese Frage stellen würde. So, aber auch da werden wir feststellen, dass er wieder weggeht. Aber bei dem Fall, den wir ja vor über 10 Jahren hatten, mit diesem angefütterten Wolf, der sehr, sehr nahe kam, was auch nicht tragbar war länger, der am Ende auch dann getötet werden musste. Aber dass man, wenn man eine solche Erfahrung macht, dass man definitiv ganz, ganz schnell das auch meldet.
0: Denn Wölfe sind vielleicht unsere Freunde, aber auf jeden Fall nicht in dem Sinne, dass wir mit denen kuscheln können oder uns einen halten können wie ein Hund. Das hat Frank ja eben auch schon erzählt. Wir können die cool finden und aus der Entfernung angucken oder halt im Wolfcenter. Dafür ist das natürlich da. Aber was so ein Wolf sonst den ganzen Tag macht, wo der spazieren geht oder wann die aufstehen, das fragen wir Frank gleich auch noch.
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0: an Optimist. Optimist war das von Nico Santos.
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0: Was macht eigentlich so ein Wolf den ganzen Tag? Spazieren gehen, irgendwelche Tiere jagen? Ich weiß es nicht, aber dafür ist ja auch Frank bei uns, der ist Wolf-Experte und der leitet das Wolf-Center in Dörferden. Also Frank, was macht denn so ein Wolf den ganzen Tag?
2: Ja, spannende Frage. Stellen wir uns mal ein Wolfsrudel vor. Das sind ja die Elterntiere mit dem Nachwuchs aus dem vergangenen Jahr, mit dem Nachwuchs aus diesem Jahr, also dem aktuellen Jahr. Können so 10 Tiere stark sein, aber auch 14, 15, 16 Wölfe in einem, in demselben Rudel sind festgestellt worden. Und es ist ein heiteres Familienzusammenleben. Gleichwohl durchstreifen dann eben auch die Eltern, wenn der Nachwuchs groß genug ist, mit jenem das Territorium, das große Territorium, was in Deutschland 200 bis 300 Quadratkilometer groß sein kann.
0: Ja.
2: Auch kleiner, auch größer. Und weil die Elterntiere, aber auch gefolgt von den Jährlingen, die Jungwölfe, die ja nun auch das Jagen erlernen und üben sollen, um eines Tages selbst überleben zu können, also wird das Territorium durchstriffen und wenn sie Hunger haben, wenn die Situation passt, auch entsprechend Beute machen wollen.
0: Also
2: aber Wölfe sind hochsoziale Lebewesen, das heißt, der Familiensinn ist enorm ausgeprägt und das finde ich sehr bemerkenswert.
0: Das ist auch cool, also ziehen die tatsächlich irgendwie so als Gang, sag ich mal, oder dann auch jeder für sich durch ihr Territorium und gehen spazieren, gucken sich ein paar Sachen an und jagen dann eben, wie du gerade gesagt hast, wenn es passt. Aber wir haben ja auch jetzt schon ein paar Mal heute gesagt, die kommen auch irgendwie unseren Städten und Orten und uns als Menschen irgendwie gerade immer näher. Das ist wahrscheinlich auch nicht mehr zu stoppen, sag ich mal. Da werden wir uns dran gewöhnen müssen, oder?
2: Ich denke, es wird kein Einzelfall geblieben sein mit damals Bremen, Hannover und jetzt Hamburg, dass einzelne Wölfe sich in die Städte verirren, verlaufen. Das werden wir auch in Zukunft selten beobachten können.
0: Aber jetzt mal eine Frage, ist das denn schlimm?
2: Nicht unbedingt schlimm, aber ich finde, ein Wolf gehört eben nicht in die Stadt. Ja, und man sieht den Wölfen, manchmal machen ja Mitmenschen Videos von diesen Wolfsindividuen, die durch die Stadt irren. Und man sieht den Wölfen bei gut gemachten Videos an, also die nicht so verschwommen sind, dann sieht man richtig, dass es den Wölfen nicht gut geht dabei, in der Stadt sich verirrt zu haben. Die wollen da raus. Ja. Und da gehören sie ja auch nicht hin.
0: Für die ist das ja auch total der Stress, wenn da auf einmal eine Straßenbahn an dir vorbeifährt und du denkst, hallo, ich bin Wolf, ich möchte gerne in den Wald und vielleicht was essen oder so. Ja. Da ist man ja auch völlig überfordert. Deswegen sollen die Wölfe mal schön im Wald bleiben und wir bleiben da, wo wir sind. Und wenn ihr euch Wölfe anschauen wollt, dann könnt ihr das, wie wir gerade schon gesagt haben, beim Spazierengehen aus der Entfernung machen oder natürlich im Wolfcenter bei Frank. Da gibt es ja auch Führungen bei euch und so. Wie viele hast du da aktuell?
2: Wir haben aktuell 11 Wölfe. Und verschiedene Wölfe, wir haben den europäischen Grauwolf, also der hier durch die freie Wildbahn läuft, aber auch verschiedene kanadische Wölfe von ganz weiß bis hin zu fast ganz schwarz. Ist sehr sehenswert.
0: Alle Wölfe mit dabei, deswegen, wenn ihr sie sehen wollt, dann schaut sie euch am besten da an. Und was mache ich, wenn ich einen sehe? Nochmal ganz kurz, rufe ich dann die Polizei?
2: Die Polizei nicht. Es gibt zum Beispiel in Niedersachsen oder auch hier für Bremen eine App, die man bedienen kann. Und dann wird das in das niedersächsische bremische Wolfsmonitoring mit aufgenommen. Diese Sichtung, wenn man ein Foto machen kann, gerne ein Foto machen und jeder Hinweis dient, um eben das wichtige Wolfsmonitoring entsprechend mit zu unterstützen. Das wäre großartig.
0: Sehr gut. Und vor allem keine Panik, weil im Zweifel haben die mehr Angst vor euch, als ihr vor denen. Frank, vielen Dank, dass du da warst.
2: Sehr gerne.
0: War wieder sehr interessant mit dir. Sehr coole Sachen wieder über Wölfe gelernt. Und ich wünsche dir noch einen ganz schönen Sonntag.
2: Danke, das wünsche ich euch auch.
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1: Und ich bin Milton. Moin, Freunde. Ich wünsche euch einen schönen Sonntagmorgen. Gleich wird geforscht, wie immer in der letzten Stunde hier bei Zebra 4 von 10 bis 11. Und es geht um Wölfe. Wölfe sind cool. Manchmal auch ein bisschen gruselig. Aber ich finde sie vor allem cool. Die sind richtig stark. Die laufen durch Wälder. Die haben so eine coole Farbe. Das Fell von denen sieht einfach richtig cool aus. Und einen richtigen Wolf-Experten haben wir gleich hier zu Gast. Nämlich Frank. Der ist der Leiter vom Wolf-Center in Dörferden. Das heißt, er hat sogar eigene Wölfe und kennt sich natürlich auch richtig gut damit aus. Mit dem schnacken wir gleich. Jetzt gibt's aber erstmal für euch Miley Cyrus.

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0: Das sind die Backstreet Boys mit I Want It That Way.
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0: Und heute Morgen, ich habe es ja vorhin schon erzählt, erforschen wir Wölfe. Und zwar mit einem richtigen Wolf-Experten, das ist Frank Fass. Der ist der Leiter von dem Wolf-Center in Dörfverden. Das heißt, der hat sogar echte Wölfe. Moin Frank, guten Morgen.
2: Guten Morgen.
0: Schön, dass du da bist. Ich habe meinen Sohn mit dabei, der ist 6 Jahre alt. Und der hat mir vorhin, als du hier schon so vor der Scheibe standest, natürlich direkt die richtige Frage und berechtigte Frage gestellt. Warum hast du eigentlich keinen Wolf dabei?
2: Ja, ja, ich glaube, da würde sich der Wolf nicht wohlfühlen, wenn ich den an der Hundeleine sozusagen hier mit herführen würde. Aber es wäre für uns auch nur Stress, weil dafür sind die Tiere nicht gemacht.
0: Das kann ich mir vorstellen. Wobei Wölfe ja trotzdem so ein bisschen ähnlich aussehen wie manche Hunde. Wie kann ich denn so einen Wolf von einem Hund unterscheiden?
2: Ja, das ist wahr. Es gibt sogar Hunderassen, die dem Wolf optisch sehr, sehr ähnlich sind. Zum Beispiel der tschechoslowakische Wolfshund, gibt auch andere. Hm. Aber letztendlich ist ja auch der Wolf der Stammvater aller Hunde. Ja, aber es ist spannend, sich vorzustellen, dass selbst der Dackel wie auch die Dogge aus dem Wolf sozusagen herausgekommen ist, ne? Was natürlich lange, lange gedauert hat, so auszusehen.
0: Ja.
2: Aber ein Wolf sieht für sich betrachtet schon immer gleich aus. Vom Gebäudebau, von der Farbgebung, von der Form des Schwanzes, die verhältnismäßig kleineren Ohren, das markante Winterfell. Ja. Das sind so verschiedene, wie ich immer sage, Merkmale, wie man ihn optisch ganz gut erkennen kann, wenn man weiß, wie man schauen muss.
0: Ja, jetzt wo du sagst, ich meine klar, man kann sich das nicht mehr so richtig vorstellen, dass so ein Dackel, der natürlich relativ klein ist, irgendwie, sag ich mal, vor vielen hunderten Jahren auch mal ein Wolf gewesen ist oder dass sozusagen der Urgroßvater ist. Aber wenn alle Hunde irgendwie auch Wölfe sind oder mal waren, könnte ich mir dann vielleicht auch so einen Wolf irgendwie anlocken, wenn ich den rufe oder mir den anfüttern so ein bisschen und den zu meinem Kumpel machen?
2: Ja und nein. Also in der Tat hat es das in freier Wildbahn schon gegeben, dass Mitmenschen Wölfe angefüttert haben.
0: Hm.
2: Und es gab auch hier in Niedersachsen, das ist jetzt schon über 10 Jahre her, ein solches Tier, einen solchen Wolf, ein junger Wolfsrüde, der angefüttert wurde und auch dann gelernt hat, warum eigentlich aufwendig jagen gehen? Ich brauche ja vielleicht sogar nur Menschen aufsuchen und vielleicht kommt irgendwas Schmackhaftes herübergeworfen, herübergeflogen. Und das ist glücklicherweise verboten worden durch das Bundesnaturschutzgesetz und das dürfen wir auch wirklich niemals machen.
0: Warum?
2: Niemals Wölfe anfüttern.
0: Keine gute Idee?
2: Keine gute Idee, denn wenn sie das richtig lernen, angefüttert zu werden, dann kann es sein, wenn das nicht künftig befriedigt wird, dass im Nahbereich des Menschen eben diese Tiere auch dreist werden können, nach dem Motto, ey, wieso gibst du mir nichts? Jetzt ein bisschen salopp ausgedrückt, aber auch bis hin zu gefährlich werden können. Und das wollen wir nicht.
0: Nee, das stimmt, weil wenn sie dann irgendwann Hunger kriegen und nichts mehr von den Leuten bekommen, dann suchen sie sich vielleicht ein Pferd oder sowas.
2: Ja, Nutztiere ist nochmal was anderes. Der Übergriff von Wölfen auf Nutztiere, das hat mit Anfüttern in dem Sinne so nichts zu tun.
0: Ah, okay.
2: Aber das Anfüttern durch uns Menschen bitte niemals machen.
0: Okay, also auf gar keinen Fall die Wölfe füttern, denn wir wollen die ja nicht hier bei uns in der Stadt oder in dem Ort haben, in dem wir wohnen. Denn Wölfe wohnen ja eigentlich ganz woanders und wo die wohnen und vor allem wie die da wohnen, das besprechen wir gleich.
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